0: Eines der wichtigsten sicherheitspolitischen Treffen im asiatisch-pazifischen Raum. Vertreter aus über 40 Staaten beraten dort über die Spannungen zwischen den USA und China, die Lage rund um Taiwan sowie aktuelle internationale Konflikte. Beobachter verfolgen besonders, ob es Signale für eine stärkere sicherheitspolitische Zusammenarbeit in der Region gibt. Die Konferenz läuft offiziell noch bis heute Abend. Zum Weltnichtrauchertag heute rufen die Weltgesundheitsorganisation und zahlreiche Gesundheitsverbände weltweit zu verstärkten Maßnahmen gegen Tabak- und Nikotinkonsum auf.
1: Im Mittelpunkt steht in diesem Jahr die Frage, wie junge Menschen besser vor neuen Nikotinprodukten geschützt werden können. Mit Aktionen, Kampagnen und Informationsveranstaltungen soll auf die gesundheitlichen und wirtschaftlichen Folgen des Rauchens aufmerksam gemacht werden. Der Aktionstag wird jedes Jahr am 31. Mai begangen. Timo Wiesner, Redaktion.
0: In Hamburg entscheiden die Bürgerinnen und Bürger heute über eine mögliche Bewerbung der Stadt für Olympische und Paralympische Spiele. Beim Referendum geht es darum, ob Hamburg im nationalen Auswahlverfahren des Deutschen Olympischen Sportbundes antreten kann. Die Abstimmung gilt als wichtiger Stimmungstest für das olympische Projekt. Das vorläufige Ergebnis soll noch am Abend bekannt gegeben werden. Neben Hamburg bewerben sich auch Berlin, München und die Rhein-Ruhr-Region um eine deutsche Kandidatur.
2: Deutschlandwetter.
0: In den kommenden Stunden teils aufgelockert, teils stärker bewölkt, vor allem in der Südhälfte später wieder häufiger Schauer und Gewitter. Die Temperaturen bewegen sich bis in den frühen Morgen hinein zwischen 18 und 8 Grad. Die Aussichten: Der Sonntag präsentiert sich wechselnd bewölkt mit verbreitet Schauern und teilweise kräftigen Gewittern, besonders in der Mitte und im Süden, im Norden nur vereinzelt Schauer. Im Westen beruhigt sich das Wetter im späteren Verlauf allmählich. Temperaturen zwischen 20 und 30 Grad.
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3: Hallo und herzlich willkommen bei der Lesezeit. Es folgt nur ein wenig Musik und dann aus einem Hörbuch Die Finsternis vergeht von Gerrit Setzer. Mehr dazu gleich.

0: Hallo und herzlich willkommen bei der Lesezeit Gedanken in der Nacht hier auf Radio HBR. Hören Sie nun ein Hörbuch, Die Finsternis vergeht von Gerrit Setzer. Wenn die Sonne hinter dem Horizont verschwunden ist, prägt künstliches Licht das Angesicht der Erde. In den großen Metropolen ist es nachts oft so hell, dass man auf der Straße ein Buch lesen könnte. Doch obwohl in dieser Welt mehr Licht strahlt als jemals zuvor, sieht es in den Herzen vieler Menschen finster aus. Das sind ungelöste Fragen nach dem Woher und Wohin, da ist die Angst vor der Zukunft, da fehlt Orientierung im religiösen Wirrwarr. Die Texte dieses Hörbuchs wollen kleine Lichtblicke im Dunkeln sein. Ein Hörbuch von Gerrit Setzer, gelesen von Hanno Herzler, erschienen bei CSV Hückeswagen. Und nun Gottes Segen beim Zuhören.
1: Ein atemberaubender Turm. Ein Millionär lässt einen fähigen Architekten zu sich kommen und sagt: Sie müssen mir einen Turm mit einem Durchmesser von 4 Metern konstruieren. Verbindlich nickt der Architekt. Der Millionär fährt fort: In diesen Turm sollen Treppen und Gänge eingebaut werden, sowie Wasserleitungen und Aufzüge. Die Wände dürfen nur einen halben Meter dick sein und die Höhe des Turms soll 1500 Meter betragen. Außerdem, der Turm muss sich nach allen Seiten biegen können und eine chemische Fabrik beherbergen. Die letzten Worte hört der Architekt gar nicht mehr, denn er hat den Raum bereits kopfschüttelnd verlassen. Ist ein Turm mit diesen Proportionen und Funktionen reinste Utopie? Nein, denn auf den Roggenhalm trifft das alles proportional zu. So gewöhnlich uns die Roggenhalme eines Feldes auch erscheinen mögen, sie sind eines der zahlreichen Wunder des großen Schöpfergottes. Wir sollten nicht nur über die Schöpfung staunen, sondern auch den Schöpfer ehren. Stehe und betrachte die Wunder Gottes. Hiob 37, Vers 14.

Sie hörten aus dem Hörbuch Die Finsternis vergeht von Gerrit Setzer, gelesen von Hanno Herzer, erschienen bei CSV Hückeswagen.

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1: Lange bevor die Spaltung eines Atomkerns gelang, vollzog sich in der Geschichte der Menschheit eine Kernspaltung, die verheerende Folgen hatte. Es entstand die Spaltung des Urkerns der Welt, in dem Gott und Mensch, Mensch und Mensch, Mensch und Natur im Einklang miteinander waren. Gott und Mensch waren eins, eben Atomos, ungeteilt. Aber dann kam die Kernspaltung durch die Sünde. Mensch und Gott, Mensch und Mensch, Mensch und Schöpfung gerieten in die Entfremdung. In dieser Kernspaltung liegt die eigentliche Bedrohung unserer Menschheit. Aus dieser Aufspaltung entstanden ungeheure Energien, die das Leben bedrohen, die Kernwaffen im tieferen Sinne. Die Kernwaffen, die das Leben bedrohen, sind nicht nur aus Atom, Plutonium oder Wasserstoff, bestehen nicht nur in Raketen und Bomben, sondern heißen Angst und Gier, Hass und Neid, Eifersucht und Missgunst, Lüge und Gewalt, Ungerechtigkeit und Unterdrückung. All das nimmt seinen Ausgang in den zerrissenen Herzen und aufgespaltenen Beziehungen. Weltnot ist Herzensnot. Wir Menschen haben den Einklang verloren mit Gott, mit uns selbst, miteinander und mit der Schöpfung. Wir haben etwas Wesentliches verloren, den Zusammenhang, den Einklang. Darum muss die Abrüstung nicht nur im Großen beginnen, sondern auch in unseren Herzen. Jesus bietet uns seine Liebe und Vergebung, seine Heilung und Verbindung an, damit wir unseren Groll und Ärger, unsere Angst und Sucht, unsere Sünde und Sorge bei ihm abrüsten können.

In einem chinesischen Märchen heißt es, als der Krieg zwischen den beiden benachbarten Völkern unvermeidlich war, schickten die feindlichen Feldherren Späher aus, um zu erkunden, wo man am leichtesten in das Nachbarland einfallen könnte. Und die Kundschafter kehrten zurück und berichteten ungefähr mit den gleichen Worten ihren Vorgesetzten, es gäbe nur eine Stelle an der Grenze, um in das andere Land einzubrechen. Dort aber, so sagten sie, wohnt ein braver Bauer in einem kleinen Haus mit seiner anmutigen Frau. Sie haben einander lieb, und es heißt, sie seien die glücklichsten Menschen auf der Welt. Sie haben ein Kind. Wenn wir nun über das kleine Grundstück in Feindesland einmarschieren, dann würden wir das Glück zerstören. Also kann es keinen Krieg geben. Das sahen die Feldherren denn auch wohl oder übel ein, und der Krieg unterblieb, wie hier der Mensch begreifen wird. Soweit das Märchen. In Matthäus 5, Vers 9 heißt es, selig sind die Friedfertigen, denn sie werden Gottes Kinder heißen.

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1: 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Es folgt nun ein Vortragsmitschnitt von Alois Wagner über den Titusbrief, eine Auslegungspredigt. Viel Freude beim Zuhören. Mehr Infos gleich. Zunächst ein wenig Musik.

0: 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Hallo und herzlich willkommen. Hören Sie nun Alois Wagner in einem Vortragsmitschnitt über Titus, Kapitel 3, die Verse 5 bis 15. Es geht um die Güte und Menschenliebe unseres Heilands Gottes, die erschienen ist. Eine heilsame Gnade und ein verändertes, gottgefälliges Leben.
1: Und lesen wir nochmal aus Titus, Kapitel 3, Vers 4 bis 8. Als aber die Güte und die Menschenliebe unseres Heiland Gottes erschien, errettete er uns nicht aus Werken, die in Gerechtigkeit vollbracht wir getan hatten, sondern aus seiner Barmherzigkeit durch die Waschung der Wiedergeburt und Erneuerung des Heiligen Geistes, welchen er reichlich über uns ausgegossen hat, durch Jesus Christus, unseren Heiland, auf dass wir, gerechtfertigt durch seine Gnade, erben würden nach der Hoffnung des ewigen Lebens oder nach der Hoffnung Erben des ewigen Lebens würden. Das Wort ist gewiss und ich will, dass du auf diesen Dingen fest bestehst, auf dass die, welche Gott geglaubt haben, Sorge tragen, gute Werke zu betreiben. Dies ist gut und nützlich für die Menschen. Ich habe den ganzen Abschnitt gelesen, aber wenn wir heute Abend wahrscheinlich nur einen einzigen Vers behandeln werden, dieser sehr ausführliche Vers 5. Nebenbei, hier ist Vers 4 und Vers 5, Vers 4 bis Vers 7 sind wahrscheinlich eine Art Hymnus. Im Griechen ist es eine Art von Gedichtform geschrieben. Es kann sein, dass es ein Lied ist oder ein Merkgedicht, wo wichtige Wahrheiten zusammengefasst werden. Ähnlich wie wir schon in Kapitel 2, Vers 11 bis Vers 14 gehabt haben. Was wir sehen sollten, ich habe hier einfach die Titus Kapitel 2 und Kapitel 3 aus meiner Bibel kopiert. Im Titusbrief haben wir immer wieder gesehen, es ist das Ziel, gute Werke zu betreiben und dadurch die Lehre des Heiland Gottes, die Wahrheit über Gott deutlich zu machen, darzustellen oder zu verzieren. Zum Beispiel hier in Vers 7 wird zu Titus gesagt, indem du in allem dich selbst als ein Vorbild guter Werke darstellst. Und vor allem Vers 10, die Lehre, die uns des Heiland Gottes ist, soll geziert werden. Wir haben gesagt, zieren, kosmeo, wo unser Wort sowohl Kosmos wie Kosmetik herkommt, bedeutet eigentlich entweder Blumen zu arrangieren oder einzelne Perlen oder Diamanten oder Schmuckstücke irgendwie so zu arrangieren, dass daraus ein schönes Collier zum Beispiel wird. Und so könnten wir sagen, wie wir es auch versucht haben, in ein paar Zeichnungen deutlich zu machen, diese Charaktereigenschaften sollen so angeordnet werden, dass sie praktisch Gott selber oder Christus verherrlichen, indem sie wie eine Art Geschmeide oder wie eine Art Blumenbouquet den Menschen vorgestellt werden, das letztendlich von der Schönheit und von der Herrlichkeit Christi spricht. Aber es sind Charaktereigenschaften, die sie im tagtäglichen Leben deutlich machen. Ich habe hier ein paar Mal eben hingeschrieben, es geht immer um das Ziel der Errettung. Vers 11, die Gnade Gottes ist erschienen bringen, Heil bringen für alle Menschen mit dem letztendlichen Ziel, dass wir besonnen und gerecht und gottesfürchtig leben. Hier in Vers 14, der Heiland Jesus Christus hat sich gegeben für uns, auf dass er uns loskaufte und reinigte ein Eigentumsvolk eifrig in guten Werken. Die Errettung und das Ziel der Errettung, ein Volk zu haben, das gute Werke betreibt. Und auch hier in diesem Gedicht, in diesem Hymnus, Kapitel 3, Vers 4, die Güte und Menschenliebe des Heiland Gottes ist erschienen und er hat uns errettet. Und dann überspringen wir einige Verse, dann haben wir im Ende Vers 8, das Ziel ist, gute Werke sollen betrieben werden. Und was wir hier nun heute behandeln, ist eigentlich sozusagen ein Einschub, weil es im Titusbrief im Großen und Ganzen nicht um die Grundlage der Errettung geht, sondern es geht um das Ziel der Errettung. Aber damit man nicht meinen sollte, es geht nur um gute Werke oder gute Werke sind nicht nur das Ziel, sondern vielleicht auch das Mittel der Errettung, wird nochmal deutlich gemacht, nicht auswerken und nicht auswerken, die in Gerechtigkeit verbracht wir getan hatten, sondern gerechtfertigt durch Gnade und gerechtfertigt durch seine Gnade, dass wir vollbracht und seine Gnade ist gesperrt gedruckt. Das heißt, im Griechen ist hier das betonte persönliche Fürwort. Es steht ein Gegensatz. Wir haben etwas verbracht, hätten Werke oder haben Werke verbracht und die Gnade Gottes. Werke und Gnade stehen im Gegensatz. Wir und seine Gnade und nicht aus, aber sehr wohl durch. Also nicht aus Werken, die wir vollbracht haben, aber gerechtfertigt durch seine Gnade, die er uns geschenkt hat. Das steht hier in der Mitte, um als eine Art, entschuldigt, wenn ich sage, Disclaimer, damit deutlich gemacht wird, nicht deutlich gemacht wird, ja, der Titusbrief lehrt Errettung aus Werken. Der Titusbrief lehrt, wie die ganze Heilige Schrift, Errettung zu guten Werken, aber er lehrt genauso gut, dass die Rettung aus oder auf der Grundlage, wie die Fußnote sagt, auf dem Grundsatz von Werken stattfindet. Sollte eine Selbstverständlichkeit eigentlich sein, nachdem wir in Deutschland nun fast 500 Jahre Reformation haben, aber ist es nicht nur nicht mehr, sondern leider immer weniger, wie wir uns heute Morgen auch und die Tage über schon vor Augen geführt haben. Deswegen müssen wir nicht nur wie Titus darauf bestehen, dass wir lernen, gute Werke zu betreiben, genauso müssten wir darauf bestehen, auf dem gewissen und zuverlässigen Wort, dass Errettung allein aus Gnade ist und nicht auf dem Grundsatz von Werkzeugen. Nicht auf dem Grundsatz von Werken, entschuldigen. Und wir haben heute Morgen gesprochen, er rettet uns nicht aus Werken, die in Gerechtigkeit vollbracht wir getan haben. Hier wird nicht die Qualität der Werke dargestellt, wie immer sie motiviert sein mögen, sondern es geht um den Grundsatz, wie Errettung ist. Sondern, Vers 5, die Errettung geschah nach seiner Barmherzigkeit durch die Waschung der Wiedergeburt und durch die Erneuerung des Heiligen Geistes. Die Waschung der Wiedergeburt und Erneuerung des Heiligen Geistes wird oft verwechselt oder wird oft gebraucht, dieser Vers, um erstens zu lehren, dass die Taufe wie die Wiedergeburt bewirkt und dass bei der Taufe der Heilige Geist gesagt wird, selbst mit dem damals Sektenpfarrer von Deutschland, Pfarrer Hagmal, als ich war noch jüngerer Christ auf der Fußgängerzone, eine Auseinandersetzung gehabt, die sicherlich von meiner Seite etwas leidenschaftlich geführt worden ist, aber, und er hat sie immer darauf, ich habe gefragt, Herr Haag, sind Sie denn wiedergeboren? Er hat gesagt, du, das Bad der Wiedergeburt, Titus Kapitel 3, Vers 5 und so, da hat er sich immer darauf berufen, gell? Und ich habe versucht zu zeigen, ja, mit vielleicht nicht so unbedingt so klugen Argumenten, aber umso mehr Heftigkeit und so, dass das nicht ist. Und so haben wir uns da dann irgendwie getrennt und haben es später öfters wieder begegnet. Aber das ist wirklich die Lehre der, nicht nur der evangelischen, auch katholischen Kirche, hier natürlich auch Johannes Kapitel 3 sollte angeblich bedeuten, dass es hier darum geht, dass man durch die Kindertaufe wiedergeboren wird und den Heiligen Geist empfängt. Nun, es geht da, erstmal geht es in der Taufe um die Wassertaufe, da geht es um den Tod. Also die Taufe ist einmal Symbol für dieses Bad der Wiedergeburt, dieses Waschung der Wiedergeburt, um die es geht, nebenbei. Waschung und das Wort für Waschung und Taufe ist ähnlich, aber nicht das gleiche. Baptisma und Baptismon sind zwar ähnlich, aber doch verschiedene Wörter. Es muss wirklich korrekt mit Waschung übersetzt werden. Diese Waschung der Wiedergeburt bedeutet Bekehrung oder Umgestaltung, bedeutet die neue Schöpfung, dass durch das Wasser des Wortes Gottes wir gereinigt sind. Johannes redet öfters darüber, dass wir schon rein sind um des Wortes willen. Und er sagt, wer gebadet ist, ist ganz rein. So sagt der Jesus in Johannes und hat nicht nötig, sich zu waschen, ausgenommen die Füße. Das ist hier geschieht bei der Wiedergeburt, das Wort eine grundsätzliche Reinigung bei uns vollzieht. Und es hat nichts mit der Taufe zu tun. Es geht nicht um leibliche Reinigung durch Wasser, sondern um diese moralische Reinigung durch das Wort Gottes. Johannes Kapitel 15, Vers 3 zum Beispiel. Und wie gesagt, die Taufe ist bewirkt nicht nur diese Reinigung nicht, sie ist nicht einmal ein Symbol dafür, sondern die Taufe hatte was damit zu tun. Sie ist ein Symbol dafür, dass wir mit dem Tod Jesu Christi eins gemacht worden sind. Ich möchte aber angesichts von diesem Wort, das Wort für Wiedergeburt, was hier steht, ist ein anderes als in Johannes Kapitel 3, wo das Wort als Hauptwort ja nicht vorkommt, und kommt nur noch in Matthäus Kapitel 19 vor. Palingenesia. Genesis, wisst ihr, Genesia ist Geburt, Entstehung, und Palin wiederum Wiedergeburt. Und ich habe euch diese auch ausgeteilt heute Mittag, glaube ich schon. Ich habe euch hier eine Grafik, die habt ihr wahrscheinlich bei euch. Und ich will an dieser Stelle deutlich machen, was mir und anderen Geschwistern auch eine gute Hilfe gewesen ist, gerade in der Frage der Heilung, wie man gottesfürchtig lebt. Nämlich Jakobus Kapitel 1, Vers 18 sagt, dass wir eine gewisse Erstlingsfrucht seiner Geschöpfe seien. Und ich möchte hier deutlich machen, natürlich vor allem anhand von Bibelstellen, dass Gott uns, wenn er uns heute gerettet oder zeugt und zu einem neuen Menschen macht, uns als Demonstrationsobjekte der Schöpfung vor Augen stellt, nämlich dahingehend, dass wir, die Gemeinde, die Christen, immer eine Haushaltung voraus sind. Also was hier oben senkrecht ist, geschrieben ist, habe ich Phase 1, Phase 2 und Phase 3 genannt. Und hier in den Zeilen hier, in der oberen Zeile haben wir die Welt insgesamt, in der unteren Zeile die Erlösten oder die Christen, die immer eine Haushaltung voraus sind. Und hier haben wir den Standpunkt des Betrachters nun, also was hier Phase 1 ist. Wir also, das ist für uns ist es Phase 2, die Gegenwart nach unserer Bekehrung. Wir können zurückblicken auf die Vergangenheit, wo die Sünde geherrscht hat. nach Römer 5 und Römer 6, und zwar die Sünde hat königlich geherrscht. Da steht nicht das Wort als Herrin, sondern wirklich als eine königliche Tyrannin. So wie die Gnade jetzt als Königin herrscht, hat die Sünde geherrscht. Das heißt, sie hat uns völlig im Griff. Das sind ja auch die Ausdrücke, die wir in Epheser 2 zum Beispiel haben, Vers 1 bis 3 in Römer Kapitel 6. Also wörtlich können wir sagen, die Sünde hat königlich geherrscht. Dann haben wir uns bekehrt, angedeutet durch dieses Symbol der Umkehr. Und jetzt herrscht die Gerechtigkeit. Wie Römer 5, was sagt, die Gnade herrscht königlich. Römer 6, Vers 18, wenn die Sünde herrsche nicht mehr und so weiter, stellt eure Glieder Gott dazu Sklaven. Das heißt, die Macht der Sünde ist gebrochen, aber die Sünde ist immer noch anwesend. Nun, was für uns schon Phase 2 ist, für die Welt immer noch die Phase 1, nämlich bei ihr, so wie früher bei uns, herrscht Sünde und Satan immer noch, der Fürst der Gewalt der Luft, Epheser 2 zum Beispiel, der Fürst dieser Welt, der Gewaltherrscher. Und die Sünde hat wirklich absolute Königsherrschaft. Sünder sind ihr hilflos ausgeliefert, wenn nicht Gott in seiner Gnade eingreift. Aber was für uns jetzt schon ist, wird in der Zukunft nach der nächsten großen Änderung in den Wegen Gottes, wenn Gott wieder eine neue Zeitalter beginnt, in der ganzen Welt das sein. Nämlich das tausendjährige Friedensreich wird in für den Kosmos Phase 2 sein. Dort herrscht Gerechtigkeit, zum Beispiel Jesaja Kapitel 32, ein König wird herrschen in Gerechtigkeit. Im Friedensreich hat die Sünde als solches keine Macht mehr, aber Sünde ist sehr wohl noch vorhanden. Ich gehe jetzt davon aus, dass ihr einigermaßen schon etwas gehört habt, eine Bibel gelesen habt über die Herrschaft des Herrn Jesus im Friedensreich. Und das kann uns deutlich machen erstmal, wir leben jetzt schon, die Prinzipien sind wie ein Friedensreich in Miniaturform. Das heißt, was Gott im Friedensreich universal und global tun wird und wie er handeln wird, so ist es jetzt schon. Das heißt, das hilft mir, Römer 6 irgendwie zu verstehen, wo Sünde zwar noch vorhanden ist, aber wir die Herrschaft haben und die Aufgabe haben, so wie im Friedensreich, wo der Herr morgen für morgen sein Recht ans Licht stellt und ohne Barmherzigkeit jede Rebellion sofort irgendwie im Keim erstickt, dass das auch unsere Aufgabe ist. Wir müssen das tun. Wir können das aber auch tun. Dass in diesen Fragen ja, hat die Sünde noch Macht eben und nicht, oder nicht mehr oder inwiefern, diese beiden, also das Friedensreich einerseits und die Herrschaft Jesu Christi in unserem Leben, wir können sagen, das eine ist ein Modell vom anderen, wobei wir sagen, wir sind eigentlich Modelle für die Zukunft. Nach dem Modell wird der Herr uns als Einzelne umgestaltet. Jetzt wird er in Zukunft die ganze Welt umgestalten. Gerechtigkeit herrscht, heißt aber, noch nicht, dass Gerechtigkeit wohnt. Ihr wisst es vielleicht zu Hause, die Eltern sind. Es ist so lange Frieden und Ruhe im Haus, wie Autorität da ist, die notfalls auch mit Sanktionen eingreifen kann. Gell? Das ist Herrschaft. Es ist eine Ruhe da, aber vielleicht gelegentlich eine angespannte Ruhe. So ist auch grundsätzlich, wird mir dann Frieden in unserem Leben haben, wenn wir diesen angespannten Frieden haben, der mit extremer Wachsamkeit verbunden ist, indem wir eben unsere Glieder dem Herrn darstellen und darauf aufpassen, dass es Sünde, die nur noch einen Partisanenkrieg führen kann, aber den kann sie sehr effektiv führen, wenn wir unsere weit überlegene Armee irgendwie entwaffnen und demobilisieren und irgendwie in den Ruhestand schicken. Das macht der Herr im tausendjährigen Reich nicht, das dürfen wir auch nicht machen, gemäß Römer Kapitel 6. Das heißt, wir müssen ständig wachsam im Kampfe sein. Der Sieg haben wir garantiert, aber die Sünde ist wie eine Partisanin, nicht mehr als Herrscherin, als Souverän, aber als eine Partisanin, die versucht zu stören und Stück für Stück die Herrschaft wieder zu ergreifen. In der nächsten Phase, nach der Entrückung, wird bei uns bereits Gerechtigkeit wohnen. Der Herr wird erscheinen in Hebräer 9, Vers 28, ohne Bezug zur Sünde. Das heißt, Sünde wird es nicht mehr geben. Sünde ist nicht mehr anwesend. Das heißt, die Gerechtigkeit wird vollkommen sein in unserem Leben. Der Heilige Geist wird nicht mehr gegen die Sünde kämpfen müssen, sondern der Heilige Geist wird vollkommen seiner wahren und seiner eigenen Aufgabe nachkommen können, den Herrn zu verherrlichen. Aber wer in Unschuldgerechtigkeit wohnt, wird auf der Welt dann das tausendjährige Reich da sein. Und dann kommt die Phase 3 für die Welt, gemäß 2. Petrus Kapitel 3, Vers 18. Wir erwarten nach seiner Weisung neue Himmel und neue Erde, in welchen Gerechtigkeit wohnt, nachdem auch das tausendjährige Reich zu Ende ist und das Endgericht stattgefunden hat vor dem großen weißen Thron. Dann wird Gerechtigkeit wohnen und so wie die Ewigkeit und der ewige Zustand im ganzen Universum ist, das ist jetzt schon bei uns während des tausendjährigen Reiches. Versteht ihr das Prinzip so? Und das soll nicht nur ein netter Gedanke sein, sondern hilft mir vor allem dahingehend, dass ich vom tausendjährigen Reich und dann sehr viel für mich persönlich lernen kann. Und wir können jetzt über viele Einzelheiten eingehen, die ich lernen kann für meinen persönlichen Kampf und die Herrschaft der Gnade Gottes in meinem Leben, so wie der Herr Jesus im tausendjährigen Reich über die Welt herrscht, in der Sünde vorhanden ist, aber wo grundsätzlich seine Erkenntnis da ist, wie die Wasser den Meeresgrund bedecken. Das ist dasselbe noch ein bisschen deutlicher, um es irgendwie zu zeigen. Nur habe ich es umgedreht. Hier oben, jetzt ist der Standpunkt des Betrachters. Wie gesagt, jetzt sind wir Christus mit lebendig gemacht. Und da komme ich auch darauf, warum ich diese Wiedergeburt, nämlich Titus 3, Vers 5 sagt, dass so begann unser gegenwärtiges Zeitalter mit der Bekehrung, Wiedergeburt und Erneuerung des Heiligen Geistes, den er reichlich über uns ausgegossen hat. Wie beginnt das Friedensreich? Das einzige Mal, wo in der Bibel noch das Wort Wiedergeburt, Palingenesia, vorkommt, ist für das tausendjährige Reich in Matthäus 19, Vers 28. Ihr werdet in der Palingenesia, der Wiedergeburt, sitzen auf 12 Thronen, richten 12 Stämme Israels. Dann herrscht, so wie bei uns jetzt schon Gerechtigkeit herrscht, wird dann Gerechtigkeit herrschen. Die Frage der Versöhnung ist auch diese Bibelstellen. Wir haben jetzt die Versöhnung empfangen, Römer 5, Vers 11. Dann aber werden alle Dinge versöhnt. Oder Kolosser 1, Vers 21. Nun hat er uns versöhnt, jetzt im Leibe seines Fleisches, das Jetzt, das Nun. In der Zukunft wird Gott alle Dinge, das heißt das Universum, mit sich versöhnen, im Friedensreich, obwohl die Sünde noch vorhanden ist. Jetzt ist der Heilige Geist reichlich über uns ausgegossen. Dann, ihr kennt die Bibelstellen sicher ein paar aus Jesaja Kapitel 44 oder Jesaja Kapitel 30, bis der Geist, wo ist es, Jesaja 31, glaube ich, 30, bis der Geist Gottes ausgegossen über das Fruchtgefilde und so weiter, die Ausgießung des Heiligen Geistes, Hesekiel Kapitel 37 und Kapitel 39 und so weiter. Auch zu Beginn des Friedensreichs wird der Heilige Geist ausgegossen, so wie der Heilige Geist, wie wir gerade gelesen haben, jetzt über uns ausgegossen ist. Und dann kommt die große, am Ende, für uns des Zeitalters kommt die große Verwandlung bei der Entrückung, genauso wie die Welt dann endgültig verwandelt wird, in dieser Stelle Petrus 2, Vers 3, wo das ganze Universum umgestaltet wird oder verbrannt wird oder je nach Übersetzung. Und auch hier haben wir ganz, ganz viele ähnliche Ausdrücke. Wir werden verwandelt werden, 1. Korinther 15, gell, bei der Entrückung. Alasso heißt eigentlich anders machen. Das Wort Allos könnt ihr alle Allopathie, zum Beispiel Allochton oder Allogen. Allos ist anders. Also wir werden anders gemacht, werden verwandelt werden. Hebräer 1, Vers 12 sagt, dass die Himmel, das Universum in der Ewigkeit verwandelt werden am Ende des tausendjährigen Reiches. Korinther warnt davor, dass das Werk, manche Werke von uns verbrannt werden, wenn wir nicht treu gewesen sind. 1. Korinther 3, Vers 15. Gell? Genauso werden die Werke auf der Erde verbrannt werden, 2. Petrus 3, Vers 10. Für uns wird gesagt, 1. Korinther 3, Vers 13, jener Gerichtstag vor dem Richterstuhl Christi wird in Feuer geoffenbart werden. 2. Petrus 3 haben wir gelesen, die jetzigen Himmelerde sind aufs bewahrt, für ihr Feuer auf den Tag des Gerichts. Wir warten darauf, dass unser irdischer Leib, Zelthaus, aufgelöst wird. Für den Kosmos wird auch gesagt, er wird aufgelöst werden. Das gleiche Wort steht hier. Dann der Leib als Gewand. Unser Leib wird im 2. Korintherbrief, Vers 5, als Gewand bezeichnet. Der Kosmos ist das Prachtgewand Gottes. Er wird sie wie ein Gewand zusammenwickeln. Und so weiter. Und das hilft uns auch in der irgendwie besser zu verstehen, wenn wir manche Fragen behandeln. Wie sollen wir ein Leben in Heiligkeit führen? Wie kann ich irgendwie diese oft schwierigen Fragen, die Römer 6 und Römer 7 und auch Römer 8, aber vor allem Römer 6 und 7 aufwerfen, wie kann ich die mir irgendwie besser vorstellen? Und obwohl wir natürlich ein Modell sind, also an uns will Gott den Engel demonstrieren als Modelle, was Gott mit dem Universum tun wird. Wir sind eine Erstlingsfrucht seiner Geschöpfe. So können wir nun umgekehrt sagen, das Friedensreich ist in gewisser Weise auch ein Modell für das, wie Gott mit uns wirkt und wie wir mit Gott, dabei sagen, zusammenarbeiten können, damit die Herrschaft Gottes in unserem Leben auch aufrechterhalten wird und sich mehr und mehr verbreitet, so wie die Herrschaft Jesu Christi im Friedensreich sich verbreitet. Also ich hoffe, das ist nicht nur eine christliche Unterhaltung, was wir hier machen, sondern ist eine seelsorgliche Hilfe, sowohl wenn ihr anderen helft und für uns ganz persönlich. Ich kann also bekennen, deswegen rede ich auch darüber, dass es mir persönlich wirklich eine Hilfe gewesen ist für meinen persönlichen Umgang mit der Sünde, mit Sündenbekenntnis, mit der Herrschaft Jesu Christi. Wenn ich daran denke und solche Verse aus dem Alten Testament über das Friedensreich lese, sie dienen als eine Illustration. Und nicht willkürlich, sondern ich habe versucht zu zeigen, dass es sehr, sehr viele deutliche Hinweise gibt, dass Gott es wahrscheinlich sogar so bewusst so gemacht hat. Also deswegen Wiedergeburt. So wie wir jetzt wiedergeboren sind, wird eines Tages das ganze Universum wiedergeboren werden, umgestaltet werden. Und dann dürfen wir uns darüber freuen, dass wir jetzt schon so sind. Umgekehrt natürlich ist es eine ganz gewaltige Freude und Verantwortung, wenn wir daran denken, dass Gott, wenn er das seinen Engel erklärt, wie er das zukünftige Universum gestalten wird, auf uns runterschaut und die Engel auf Exkursionen in die Gemeinden schickt und schaut mal die Rita an oder den Franz oder den Josef und da könnt ihr mal sehen, wie das tausendjährige Reich ausschaut, gell? So ungefähr ist das. Ich hoffe, das erschreckt uns nicht. Ich meine, die Engel werden uns nicht sichtbar sein, aber wir sind ihnen sehr wohl sichtbar, gell? Und deswegen wollen wir hoffentlich gute Modelle sein, dass Gott uns benutzen kann, um dadurch zu demonstrieren. In alle Ewigkeit wird er sowieso an uns demonstrieren, wer er ist und was er. Und Erneuerung des Heiligen Geistes. Ja, in diesen Tagen war es immer so fast schade, wenn eine Gruppe von Christen so irgendein Thema für sich in Anspruch nimmt, monopolisiert und es vielleicht auch ein bisschen missbraucht, dann neigt man manchmal dazu, lieber gar nicht darüber zu reden oder negativ zu reden. Und manchmal kommt es vielleicht davor, sobald wir das Wort Heiliger Geist hören, können wir ein flaues Gefühl im Magen. Aber wenn wir Heiliger Geist hören, sollten wir eigentlich jubeln und uns freuen, gell? Denn es ist eines der Wunder, es ist nicht nur Gott selber, dritte Person der Gottheit, durch den Heiligen Geist wirklich ist die ganze Gottheit in uns hineingekommen. Und vielleicht darf ich auch über ein paar Minuten was über den Heiligen Geist sagen, was Positives. Also ich brauche mich nicht verteidigen deswegen, oder? Die Bibel redet auch darüber. Nur wir sind eher am Ende jetzt ein bisschen Wiederholung und nicht, dass ihr euch das Studienblatt, das wisst ihr, könnt ihr wahrscheinlich auch, wenn ihr euch 10 Minuten hinsetzt, irgendwie so hinschreiben, aber uns gegenseitig nochmal zu erinnern. Das Werk des Heiligen Geistes in und an den Gläubigen. Und eines, wir können es einteilen, es ist ein Werk, das der Heilige Geist ein für alle Mal getan hat, eben bei der Wiedergeburt, Erneuerung des Heiligen Geistes. Wir dürfen auch daran denken, eine kontinuierliche Erneuerung, was der Heilige Geist ständig in uns zumindest tun möchte, wenn wir ihn tun lassen. Und das ist erfüllt sein oder erfüllt werden. Das einzige Gebot, was gesagt wird in Bezug auf den Heiligen Geist, sind viele negative Gebote, wir sollen ihn nicht betrüben und so weiter. Aber positiv, wir sollen uns mit dem Heiligen Geist erfüllen lassen. Was er ein für alle Mal getan hat, könnten wir zusammenfassen, das, was er mit uns getan hat und zum Zweiten das, was er in uns getan hat. Der klassische Vers, der den Überblick uns gibt, ist 1. Korinther 12, Vers 13a und 13b. Wir alle sind mit einem Geist zu einem Leib getauft worden und wir sind alle mit einem Geist getränkt worden. Also können wir sagen, das eine sagt, getauft worden, wir sind in den Heiligen Geist hineingetan worden. Und weil wir alle, jeder von uns in dem Heiligen Geist drinsteckt, ich sag's mal so, deswegen sind wir ein Leib und sind verbunden, ob wir wollen oder nicht, gell? Also wir sind ein Leib, wir können uns nicht aus dem Leib Christi herauskatapultieren, dann müssen wir uns aus dem Heiligen Geist herausnehmen, aber er hat uns ja in uns selber hineingetaucht. Und der Heilige Geist ist irgendwie eine besonders, entschuldigen, es ist jetzt an der Grenze von Gotteslästerung, irgendeine besonders irgendwie heilige oder geistige Flüssigkeit. Der Heilige Geist ist Gott selber. Und die ganze Fülle der Gottheit haben wir im Heiligen Geist und wir sind in die ganze Fülle der Gottheit hineingetan worden. Und als ob das nicht schon genug wäre, sind wir mit einem Geist getränkt worden. Der Heilige Geist ist auch in uns hineingetan worden. Okay, das eine ist die Taufe mit dem Heiligen Geist, die wir können sie einteilen, die einfach prophetisch beschrieben wird, vorausgesagt in den Evangelien und Apostelgeschichte. Historisch in Apostel Kapitel 2 und Kapitel 11 wird sie beschrieben, wie sie geschehen ist. Und schließlich wird sie in den Briefen lehrhaft erklärt, 1. Korinther 12 und so weiter. Das soll uns das zur Taufe genügen. Also Taufe, wir sind alle in den Heiligen Geist hineingetan worden, sind alle dadurch zu einem Leib gemacht worden, weil Gott selber der Klebstoff ist sozusagen, das Fluidum, das Mittel, das uns alle zusammenbringt. Und das ist grundunendlich viel zu danken. Wenn es nur diese Wahrheit geben würde, können wir eine Ewigkeit Gott dafür loben und preisen, dass wir so zusammengebracht sind. Darum ist der Geist auch der Geist der Liebe. Und darum ist die Liebe Gottes in unseren Herzen, die uns irgendwie in dieser Weise auch praktisch zusammenbringt. Nun, zweitens sind wir mit einem Geist getränkt worden, was der Heilige Geist nun in uns getan hat. Er ist in uns hineingekommen. Man kann allgemein sagen, sagt man oft, die Innewohnung, das bedeutet, dass der Heilige Geist in uns und weil der Heilige Geist Christus verherrlicht ist und von Christus redet, dadurch ist auch der Jesus in unser Herz hineingekommen und ist uns nicht nur so nah, wie er den Jüngern war. Nein, er ist sehr viel näher geworden. Darum sagt er, dass der Jesus, er muss weggehen und er wird wieder zu uns kommen. Und er redet nicht von der Wiederkunft in irgendeinem, zu einem zukünftigen Zeitpunkt, sondern von der Wiederkunft am Pfingsten, wo der ganze Christus jetzt nicht mehr bei den Jüngern ist, sondern in den Jüngern ist, in der Person des Heiligen Geistes. Und so haben wir in uns den Heiligen Geist, können wir das Herz Gottes für uns schlagen hören und können Christus innen spüren, den Heiligen Geist, der ihn groß macht, ihn verherrlicht, ihn schön macht, ihn vor die inneren Augen unseres Herzens malt. Auch wenn Paulus darum bittet und wir auch für uns gegenseitig bitten sollen, dass die Augen des Herzens immer mehr erleuchtet werden, dass wir den Heiligen Geist Gelegenheit geben, die Schönheit Jesu vor die Augen unserer Herzen zu malen. Nun, wir sind mit ihm auch gleichzeitig versiegelt worden. Beweis, dass wir Gott gehören und auch das versiegelt bedeutet ja nach außen hin, auch wenn wir das Siegel nicht sehen, dass Persönlichkeiten außer uns, ob es nur Menschen sind oder ob es nun Engelmächte sehen, merken, dieser ist Eigentum des Herrn. Versiegelung ist wahrscheinlich etwas mehr für andere nach außen hin, während Pfand, Unterpfand etwas ist, was ich selber auch habe, wie zum Beispiel ein Ehering. Dieses Unterpfand gibt mir eine relativ große Gewissheit, dass wenn ich nach Hause komme, meine Frau auf mich wartet und noch da ist und mir die Treue noch gehalten hat. Gell? Also gut, ich meine, wir brauchen das nicht unbedingt, aber es ist schön, gelegentlich ihn zu spüren und daran zu denken. Und das gibt dann auch Freude. Aber jedenfalls ist der Heilige Geist das Unterpfand, der Verlobungsring, so wird es das Wort im modernen Griechisch wiedergegeben. Ist das richtig, Vasili? Da, Arabon ist es Verlobungsring. Ja. Genau, also... Und auch Ehering wahrscheinlich, ich weiß es nicht. Nur Verlobungsring. Ja. Ah ja, okay. Also gut, dann jedenfalls so. Bis dahin, bis deine Hochzeit gefeiert wird, jedenfalls ist der Heilige Geist die Garantie dafür, dass wir sicherlich zur Hochzeit gelangen werden. Die Garantie, die Anzahlung, die Salbung des Heiligen Geistes, die uns praktisch so wie das Alte Testament im Alten des Priestern, Könige und Propheten gesalbt worden sind, werden wir dadurch zu Königin, zu Königen, Priestern und zu Menschen, die im Namen Gottes reden können. Er gibt uns die Fähigkeit und die Kraft, im Namen Gottes zu reden. Und das ist etwas, was wir anerkennen dürfen, was wir wissen dürfen, worüber wir uns freuen dürfen. Aber das große Gebot und eines der wichtigsten Gebote in der ganzen Heiligen Schrift ist das Gebot, mit dem Heiligen Geist erfüllt zu sein und zu werden. Aber da gibt es, könnt ihr viel darüber sagen, nur ich möchte sagen, es ist ganz, ganz fundamental, denn mit dem Heiligen Geist erfüllt zu werden, das bedeutet wirklich, dass Gott, natürlich gibt es da viele Voraussetzungen dazu und ist eigentlich mit einem Wort das, was grundsätzlich notwendig ist zu einem Leben, in einem erfüllten Leben, einem Leben in Heiligung, einem Leben, das unter der Herrschaft Jesu Christi geführt wird. Also Erneuerung des Heiligen Geistes bedeutet eben, dass nicht nur Gott uns gewaschen hat mit seinem Wort, dass auch der Heilige Geist uns umgestaltet hat, aber auch in uns hineingekommen ist. Und wir dürfen auch daran denken, obwohl das nicht primär hier steht, im Titusbrief, dass wir uns vom Heiligen Geist immer neu erfüllen lassen dürfen und in dieser Weise sicherlich auch beten dürfen, nicht den Heiligen Geist zu bekommen, sondern dass der Heilige Geist in unserem Leben wirksamer sein wird. Dass wir leuchtenden Augen unseres Herzens wissen, was die Hoffnung der Berufung ist, der Herrlichkeit des Erbes in den Heiligen und die überschwängliche Größe der Kraft der Gottes an uns, den Glaubenden. Sodass, wie Epheser 3 auch gesagt wird, dass der durch den Geist wir gestärkt werden, damit Christus durch den Glauben praktisch in unseren Herzen zu Hause sei und Wohnung nehme. Diesen Heiligen Geist hat er eben reichlich Vers 6 über uns ausgegossen durch Jesus Christus, unseren Heiland, auf dass wir gerechtfertigt durch seine Gnade, wir haben zu Anfang schon gesagt, durch seine Gnade, im Gegensatz zu den Werken, die wir vollbracht haben, nach der Hoffnung erben würden des ewigen Lebens. Wir haben schon zuvor gesagt, dass ewiges Leben in Kapitel 1, Vers 3, das ist Paulus, sein Evangelium verkündet auf der Grundlage der Hoffnung des ewigen Lebens. Und ich habe gesagt, dass ich hier dazu noch etwas gerne sagen möchte, weil das ewige Leben doch eine Zusammenfassung ist, schlechthin, des Segens, den Gott uns verheißen hat. Und ich meine auch, wie wir in dem Beispiel des Herrn Jesus finden, dass es das für unseren täglichen Glaubenskampf eminent wichtig ist. Ich habe es unter der Überschrift Erben Gottes gesagt, weil das Erbteil hören wir ziemlich oft. Und das Erbe schlechthin, werde ich zeigen, ist das ewige Leben, wie die Heilige Schrift sagt. Und zu dem Erbteil ist es so eine Sache, gell? Wir alle freuen uns einerseits, wenn wir, nehme ich an zumindest, wenn wir was erben würden, ein Häuschen oder gar eine Farm in Amerika oder vielleicht sogar ein Grundstück mit einigen Ölquellen darauf. Das Problem beim Erbe ist dann meistens das, dass es ein bisschen legale Komplexitäten damit verbunden sind. Und niemand von uns, sich die wenigsten tun gerne irgendwie legale Papiere durchlesen. Aber irgendwie ist es jedenfalls so, dass Gott es so gemacht hat. Und das Dokument, vielleicht am deutlichsten im Neuen Testament, was über Erbe und Erbteil schreibt, ist der Galaterbrief. Und es ist eigentlich sehr schade, dass man da ein bisschen einen Bogen drum macht, weil es alles so vorher und nachher der Bund und irgendwas ist dazwischen. Und zumindest habe ich die Erfahrung gemacht, dass manche Gläubige einen Bogen darum machen, was eigentlich sehr schade ist. Denn wenn ich von einem einen Einschreibenbrief bekommen würde, vielleicht sogar verboten und so, und sehr geehrter Wagner, wir haben mit viel Mühe sie ausfindig gemacht und so, ihr toter Erb-Urgroßonkel in Amerika hat ihnen, was weiß ich, 40% Aktien an Microsoft hinterlassen oder so. Und wir sagen, was und wie und so, gell? Ja, das ist aber etwas kompliziert und so. Ja, lesen Sie alles, Sie wird das begreifen. Das wird aber etwas dauern und so. Egal, wenn es 2 Tage dauert, setzen wir uns hin und so. Notfalls mache ich einen Kurs in Erbrecht, genau, du hast es gesagt. Und das ist der Punkt und deswegen sollten wir ruhig, wenn die Heilige Schrift darüber spricht, wir haben ja heute Morgen, glaube ich, oder auch Abraham schon öfters erwähnt, wo es auch um das Erbteil geht, durchaus uns da Gedanken machen. Ganz kurz gesagt, möchte man einen ganz kurzen Ausflug in den Galaterbrief zu machen, weil ich glaube, dass wir da es einfach schön zusammengefasst haben. Einerseits unsere Rechtfertigung und zum anderen, was der Galaterbrief auch sagt, was alles, was dazugekommen ist. Und es sind schlicht gesagt von dort 2 Dinge, 2 Elemente, die wir alle aufhängen können an der Geschichte, oder die Gott aufhängt, an der Geschichte von Abraham und von Isaak. Zunächst wird gesagt, das ist hier, wenn ihr es in der Bibel aufschlagen wollt, in den Versen, sagen wir 5 bis 9 im Galaterbrief Kapitel 3 ist das. Da wird gesprochen von der Rechtfertigung, nämlich vor allem 1. Mose 15. Gott glaubte Abraham und es wurde ihm zur Gerechtigkeit gerechnet. Und das wird verbunden mit, in dir, in Abraham werden gesegnet alle Nationen. Und was ist das für ein Segen? Das heißt, dass wir gerechtfertigt sind, genauso wie Abraham durch Glauben an die Verheißung Gottes gerechtfertigt worden ist. Wir haben heute Vormittag auch darüber gesprochen. So werden wir gerechtfertigt. Also durch die Rechtfertigung werden wir Söhne Abrahams. Und das wird als der Segen Abrahams bezeichnet. Das ist die Grundlage für den Römerbrief, für den Galaterbrief. Und das ist das Beispiel schlechthin für Gott, wo er im Neuen Testament die Rechtfertigung erklärt. Und wunderbar, so weit, so gut. Und wenn er sagt, damit bin ich zufrieden, bitte nicht weiterlesen. Es freut mich, dass ich für alle, ein für alle Mal gerechtfertigt, nicht in die Hölle gehen muss. Ich bin damit zufrieden. Wunderbar, können wir jetzt aufhören oder die Ohren zumachen, die Augen zumachen. Aber Gott sagt und argumentiert im Galaterbrief eigentlich weiter. Die Geschichte nach 1. Mose 15 kommt ja noch weiter. Abraham glaubte Gott, dass Gott ihm einen Samen geben würde. Und dann kam in 1. Mose 21 war das Thema des Erbes nun deutlich angesprochen. Und in Kapitel 22, dieser Erbe soll ausgerechnet nun getötet werden, Isaak. Und im Bilde, im Kleinen ist er auch getötet worden. Und als Abraham diesen Isaak geopfert hat, sagt Gott zu ihm, weil den einzigen Sohn man nicht vorenthalten hast, werden in deinem Samen gesegnet werden alle Nationen. Und das betont der Galaterbrief. In 1. Mose 15, in dir werden gesegnet werden alle Nationen. 1. Mose 22, in deinem Samen. Und Galater erklärt, das ist Christus. Auch wenn wir das vielleicht nicht nachvollziehen können, ist aber pauline Theologie, gell? So wie er das Alte Testament auslegt. Das heißt, das eine ist der Glaube Abrahams, das andere ist der Sohn Abrahams. Wir werden gesegnet im Abraham, im gläubigen Abraham. Das ist das eine. 1. Mose 22. Wir werden im Samen Abrahams gesegnet. Wir sind in Christus hineingekommen worden. Und das macht die Bibel deutlich, enthält nun eine ganze Menge Segen mehr, nämlich es wird genannt, hier empfangen wir die Verheißung des Geistes, die Verheißungen Abrahams. Wir werden dadurch nicht nur Söhne Abrahams, dadurch sind wir Söhne Gottes geworden. Söhne Gottes, und wie es am Ende steht von Kapitel 3, Abrahams Same nach der Verheißung erben, Söhne Gottes durch Glauben an Jesus Christus. Und wie es in Kapitel 4 weitergehen wird, Erben Gottes und Miterben Christi. Also ich hoffe, es ist nicht zu kompliziert. Die können es auch nachvollziehen. 1. Mose 15, der Glaube Abrahams, dadurch sind wir gerechtfertigt worden mit demselben Glauben an die Verheißung Gott. 1. Mose 22, das Opfer Abrahams, der Sohn, und im Sohn Abrahams sind wir alle Erben geworden. Und alles das, was Gott zu vererben hat, und vielleicht meinte Gott hat nicht viel zu vererben, aber ich sage, Gott hat eine ganze Menge zu vererben und Gott hat sogar sich selbst zu vererben. Dann dürfen wir weiterlesen und sagen, und hoffentlich sagen, ja, auch wenn Paulus ein bisschen, er ist ja von Beruf Rechtsanwalt gewesen, unter anderem, sowas in seiner Art zumindest, wörtlicher Rechtsanwalt, und zumindest in sehr rechtlichen, juristischen Termini, der schreibt, dann sollte uns das, was dabei herauskommt, was dabei beschrieben ist, trotzdem freuen. Weil also im Titusbrief von Erbschaft die Rede ist. Deswegen wollen wir uns mit dem Erben einmal grundsätzlich in der Bibel beschäftigen, eine Art Übersicht. Erben Gottes also. Zunächst gibt es einen Erblasser bei einem Erbe. Der Erblasser, von wem man das Erbe bekommt, das ist ohne Frage Gott, gell? Römer 8, Galater 4. Zweitens, das ist auch nicht so schwierig, beim Erbe gibt es immer einen Garanten, der das Erbe garantiert, das Unterpfand, der Heilige Geist, gell? Oder einen Notar, wenn wir so wollen, der alle Notizen macht und alles gerne aufschreibt. Also durch wen wird das Erbe bekommen? Das ist der Heilige Geist, der das Unterpfand, der Garant unseres Erbes ist. Und dann ist die dritte Frage, wer das Erbe bekommt. Ja, da dürfen wir uns freuen, das sind unsere, also meine und deine. Und Wenigkeit wäre auch wieder fast lästerlich, nämlich wir sind nichts weniger als Söhne und Töchter, 2. Korinther 6, Vers 18, Gottes geworden. Also wer, das sind die Söhne. Und die Frage von der Sohnschaft kommt hier hinein. Ich habe auch ein Blatt über Sohnschaft, aber da wollen wir nicht sprechen. Das ist aber noch nicht einmal der Segen, sondern Söhne Gottes sind das, was wir geworden sind. Wir haben keine Sohnschaft bekommen, gell, wenn ich es sage. Verstehst du? Du bekommst nicht Sohn, sondern du wirst Sohn. Es ist etwas, was du wirst. Die Frage ist nicht dann, nach was man erbt, sondern man erbt nicht die Sohnschaft, man wird Sohn, um etwas erben zu können. Also die Frage nach dem Wer. Und Söhne Gottes, das wisst ihr was, und das könnt ihr auf der anderen Folie eventuell nachlesen, auch den Bibelstellen. Du bist mein geliebter Sohn, an dir habe ich wohlgefallen, sagt Gott 7-mal im Neuen Testament zu dem Herrn Jesus. Und in dem Herrn Jesus sind wir angenehm gemacht worden, in dem Geliebten. Dasselbe, was Gott über seinen Sohn sagt, sagt er über uns als Söhne. Und Söhne hat Gott gemacht als etwas für sich. Der soll mir Sohn sein. Er hat uns zur Vorbild der Sohnschaft für sich selbst. Epheser 1, Vers 5, 2. Korinther 6, Vers 18. Ihr sollt mir zu Söhnen und Töchtern sein, sagt der Herr der Allmächtige. Offenbarung 21, Vers 7. Wer überwindet, wird dieses Erben und er soll mir Sohn sein und ich werde ihm Gott sein. Söhne Gottes sind insofern Liebhaber Gottes, an deren Liebe sich Gott erfreut, die sich Gott zuwenden. Und es ist unglaublich, dass Gott nicht nur uns liebt, dass Gott sagt, wenn ich mich freuen möchte, dann schaue ich meine Söhne und meine Töchter an und ich freue mich an ihrer Liebe zu mir. Das ist kurz gesagt Sohnschaft. Das Wort himmlische spielt eine Rolle. Ich habe hingeschrieben im 1. Korinther 15, 1. Korinther 15, Vers 48, 50, da werden die Erben als die Himmlischen bezeichnet. Hoi ep uranioi, wenn ihr wollt, also die, die im Himmel sind. Das Wort kommt weiter unten auch öfters noch vor. Okay, und dann viertens, das Erben. Und was, das ist das Wichtigste, gell? Dass wir was erben werden, ist schön. Aber was bekommt man nun? Und das Erbe wird in der Schrift eigentlich auch unterschieden, so wie im normalen Leben. Man bekommt einerseits ein Stück, eine Gegend, ein Erbterritorium, ein Stück Land. Und es kann ja sein, dass das Land eine wunderbare Sache ist, aber wenn daraus nur Sand ist, dann ist es nicht, dann kann ich 1000 Quadratkilometer Sahara erben und das ist nicht besonders das Sand, gell. Da gab es eine junge Dame, gell, namens Axa, ihr wisst schon, die hat auch eine Menge bekommen und sie hat zu dem Papa gesagt, wie hieß der Papa? Bitte? Othniel war der Gatte, gell. Papa, du hast mir ja ein Südland gegeben, das ist ein bisschen trocken, ist zwar ein schönes, großes Grundstück, aber was nützt es mir als Erbe, wenn nichts drauf wächst, gell? Und dann hat sie gesagt, hat den Othniel angetrieben, von ihrem Vater irgendwie was zu fordern, gell, auch Wasserquellen zu fordern. Und dann hat sie gar nicht warten können, ist vom Esel herabgesprungen und hat gleich zum Papa gesagt, Papa, du hast mir dieses Stück, große Stück Wüste gegeben. Er war nicht direkt Wüste, aber Wüste ist nur dann gut, wenn es auch Wasser drauf gibt. Und dann kann man Karotten und ziehen und vielleicht auch Tulpen wachsen lassen und dergleichen. Also, aber zunächst, was wir erben, und das wird im Epheserbrief genannt, die himmlischen Taeporania, die himmlischen Örter, das ist eine Neutrum und da ergänzen wir die himmlischen Erden. Nun, als Erbterritorium wird zunächst genannt zu Abraham, das ist Palästina. Im Neuen Testament wird gesagt, Abraham ist der Welterbe, er wird die ganze Welt erben. Und das klingt schon mehr nach Neuen Testament, gell? Palästina ist ein bisschen zu wenig für uns. Die ganze Welt. Es wird das Königreich genannt und nicht nur irgendwie ein irdisches Königreich. Wir sind jetzt schon Erben im Lichte geworden und Erben im Königreich des Sohnes seiner Liebe. Und der Epheserbrief schreibt ausführlich über dieses Territorium, die himmlischen Orte, in denen wir unser Erbteil haben. Und als ob das zu wenig wäre, schon im Alten Testament beschreibt David, als David nachdenkt, was hat er bekommen? Und David überlegt sich, wie will ich Gott beschreiben? Wie will ich meine Freude in Gott beschreiben? Dann nimmt David schon das Denkmodell von der Verteilung des Landes her aus dem Buch Josua, nämlich das Buch Josua. Ein schönes Bild dafür, das soll Buch Josua, nicht die Person Josua bedeuten. Ein Bild dafür für das Territorium, das Erbe, wo Israel nun auf dem Landtag zu Sichem dann das Land aufgeteilt hat durch Los. Und dann sind sie losmarschiert mit ihren Messstäben, ihren Messchen, ihren Theodoliten, aber die gab es damals noch nicht und haben das ausgemessen und jeder für sich. Und sie waren begeistert. Ah, da ist noch was und hier noch ein Stück Wald und hier noch ein Stück Fluss und hier noch ein Stück Bach und so. Und haben sich so in ihrem Land gefreut und so das Land durchwandert. Und David sagt, das ist ja noch gar nichts. Das ist nur ein kleines Modell dafür, für das, was ich in Gott habe. Er sagt, ich habe Gott. Und er sagt, die Messschnüre sind mir gefallen an lieblichen Örtern. Und er denkt nicht an die paar Quadratkilometer, so schön sie sind, die ihm vielleicht als Privatbesitz in Palästina gehören. Für wahr ein schönes Erbteil ist mir geworden. Er denkt nicht mehr an Gott als ein Erbteil. Er beschreibt Gott als ein riesen Territorium, das es auszumessen gibt, zu durchwandern gibt und zu erforschen gibt. Psalm 16. Nun und dann. Und das ist, was gibt es nun eigentlich in diesem Land auch zu ernten? Ein Land an sich ist noch kein Erbe, wenn man nichts drauf machen kann, nichts drauf züchten und ernten und von Frucht einfahren kann. Und deswegen das Erbteil, die Frucht, was wir haben. Und das wäre im Bild in Buch 5 Mose am schönsten. So wie im Buch Josua beschrieben wird, das Territorium, so im 2. Mose die Söhne Gottes beschrieben werden, die Personen, die das Land erben, da wird Israel beschrieben, das Land erben. So bei dem 5. Buch Mose die Güter beschrieben, die es im Land zu genießen gibt. Nun, als Erbteil, schon im Alten Testament wird gesagt, der Segen schlechthin ist das ewige Leben, Psalm 133. Ich habe auf verschiedene Stellen hingeschrieben, die wir nicht alle lesen können. Das ewige Leben als Erbe wird im Neuen Testament oft erwähnt. Ewiges Leben erben, fragt so der junge Mann, Meister, was muss ich tun, um ewiges Leben zu erben? Und dann sagt der Herr auch, als Antwort zu ihm und als Antwort zu den Jüngern, auch wenn ihr alles verlassen habt, ihr werdet in diesem Zeitalter schon sehr viel erben und im kommenden Zeitalter werdet ihr was ererben? Das ewige Leben werdet ihr als Erbe empfangen. Galater sagt, dass wir im Geist ewiges Leben ernten werden. Titus Kapitel 3, hier Vers 7, haben wir es gerade gelesen. Wir werden Erben des ewigen Lebens sein. Und Johannes 4, Vers 36, wer da erntet, sammelt Frucht zum ewigen Leben. Römer 6, Vers 22, wir haben unsere Frucht zur Heiligkeit, als Endziel aber ewiges Leben. Johannes redet von der Verheißung des ewigen Lebens. So auch Titus 1, Vers 3, 2. Timotheus 1, Vers 2, ich sage das wegen der Kassette. Aber letztendlich ist das, was ist ewiges Leben? Es ist einerseits alles, was Gott anzubieten hat. Wir werden alles im Universum ererben. Hebräer 1, Vers 2. Er hat ihn, den Sohn, gesetzt zum Erben aller Dinge. Epheser 1, Vers 10 und 11. Wir werden alles ererben. Und letztendlich werden wir Gott selbst erben. Im Psalm 16, Vers 5 wird geschrieben, Gott, Yahweh, ist das Teil meines Erbes. Also der Anteil, den ich bekommen habe. Was gibt es zu erben? David sagt sogar, ich habe niemand und nichts weniger als die ganze Fülle Gottes als mein Erbe. 4. Mose 18, Vers 20 auch, dass die Leviten nicht so erben sollen, sondern Yahweh, Gott, ist ihr Erbe. Und die Frage, was, und das nebenbei, im Johannesevangelium wird das auch als Ta Eb Urania genannt, die himmlischen Dinge in Johannes Kapitel 3. Er sagt, ich habe Probleme schon, euch das Irdische zu sagen, Nikodemus, aber ich will ja gar nicht über die himmlischen Sachen reden. Wie war er dann als Glauben? Dann nennt er genau das gleiche Wort wie Epheser Kapitel 1, Vers 3. Da sind es die himmlischen, eckige Klammer auf, Ötter, eckige Klammer zu. Bei Johannes sind es die himmlischen, eckige Klammer auf, eckige Klammer zu, Sachen oder Personen, die es Sachen oder Dinge. Also 1. 15, die himmlischen Personen ererben, Epheser 1, Vers 3, in den himmlischen Örtern die himmlischen Dinge. Johannes Kapitel 3, so kann man es vielleicht zusammen. Ich weiß vielleicht immer noch juristisch oder technisch oder so, es geht um Erbe, aber Ihr werdet schon, es geht ja nicht um irgendwelche ein paar Pflanzen irgendwie in Palästina oder so, was die besten, was Denkmodelle sind. Es geht darum, was haben wir, was können wir jetzt schon irgendwie erfahren und genießen, essen. Früchte oder Ernte sind ja dazu da, dass man sie genießt oder isst oder konsumiert. So wie der Herr sagt in Johannes Kapitel 6, wirklich für die Speise, die bleibt ins ewige Leben. Und dann spricht er von sich als dem Brot des Lebens, das man essen darf. Und wenn man es isst, dann hat man ewiges Leben. Warum? Weil er selbst das ewige Leben ist. Johannes 17, Vers 2 bis 3. Dies aber ist das ewige Leben, dass sie dich dann allein waren, Gott, den du gesandt hast, Jesum Christum erkennen. Im 1. Johannesbrief, Kapitel 1, Vers 1 und 2, spricht er, was von Anfang war, was wir gehört, wie wir in unseren Augen gesehen haben, betreffend das Wort des Lebens, und das Leben ist geoffenbart worden. Es geht nicht nur um irgendwie Art von Lebenskraft, es geht um das personifizierte ewige Leben. Christus, er ist der wahrhaftige Gott, 1. Johannes 5, Vers 20, und das ewige Leben. Und es, dass wir nicht nur sagen, ja, das ist Jesus und klar, Christus wohnt in meinem Herzen. Gott will uns die Person so vorstellen, Gottes und sein Jesus, als jemand, mit dem man eine Beziehung eingeht, oder hier jemand, den man auch erforscht, wie man ein Stück Land erwandert und bewundert, oder wie eine Ernte, einen Garten voller Früchte, von dem man die verschiedenen Früchte konsumiert und isst. Und es ist irgendwie schade, dass vor 10, 20 Jahren ist die Bibel noch mehr in dieser Richtung gelesen worden zur Freude. Heute macht man sich vielleicht ein bisschen lustig darüber. Aber ich will euch wirklich ermuntern, so Gottes Wort irgendwie auch zu lesen, um daran Freude zu haben. Und wie wir in den letzten Minuten noch sehen, mit Kraft dafür zu bekommen für das Leben. Ganz kurz, im 5. Mose Kapitel 8, da könnten wir das sehen, wie dieses, der Reichtum des Landes beschrieben wird und wie es uns als Modell dienen kann für das, was das Leben, der Reichtum, die Freude, die in Christus ist, die uns völlige Freude gibt. Da wird von den Wasserquellen geredet, die man braucht, vom Weizen, von der Gerste, von den Weinstöcken, von den Olivenbäumen, von den Feigenbäumen, von den Granatbäumen, vom Honig, von den Bergen voll Eisen und voll Erz. Nur das sind Denkmodelle. Ich weiß, wir sind nicht an Oliven oder an Wein oder Erz interessiert. Aber das sind Modelle für den Segen, die Freude, die es in Christus gibt. Und um es konkret zu machen, ewiges Leben. Der Herr Jesus war der Sohn Gottes, nicht wahr? Der heilige Johannes Matthäus Kapitel 3. Er ist als der Sohn Gottes vom Heiligen Geist so bewiesen worden. Du bist mein geliebter Sohn, an dir habe ich Wohlgefallen gefunden. Aber derselbe Heilige Geist hat den Sohn Gottes postwendend in die Wüste geschickt. Der Heilige Geist führt ihn in die Wüste. Ja oder nein? Da steht in Markus, er wirft ihn hinein, ekballei, in die Wüste. Stimmt's, Michael, gell? Also wie ein Geschoss treibt ihn hinein oder führt ihn in die Wüste. Der Jesus, Söhne Gottes werden in der Wüste erprobt. Aber in der Wüste müssen sie lernen, sich vom ewigen Leben zu ernähren. So wie der Herr Jesus ist Israel auch als Sohn Gottes in die Wüste geworden. 2. Mose 4, Vers 22, 23. Israel ist mein erstgeborener Sohn, lass meinen Sohn ziehen. Und sie sind, Gott sagt, mein geliebter Sohn, sind getauft worden, wie der Herr getauft worden ist, sie nicht im Jordan, sondern im Roten Meer. Die Wolke der Herrlichkeit, nicht der Heilige Geist direkt, aber doch eine Art von Wolke der Herrlichkeit kam auf sie. Und nicht, sie kam nicht in den Himmel hinein und nicht ins Land Kanaan, sondern in die Wüste. 40 Jahre. Und was ist mit uns? Römer Kapitel 8, wir sind geliebte Söhne Gottes. Gell, Römer Kapitel 8, die Liebe Gottes ist da und der Heilige Geist sagt, aber Vater, aber was macht dieser selbe Heilige Geist? Was ist Geistesleitung, liebe Geschwister, nach Römer Kapitel 8, Vers 14 und 15? So viele vom Geist Gottes geleitet werden, sind Söhne Gottes, aber so viele, wenn er durch den Geist die Handlung des Leibes tötet, gell, so werdet ihr leben, steht im selben, im Vers 14 vorher. Also der Heilige Geist, und dann Römer 8, Vers 17, 18, 19, führt uns der Heilige Geist in diesen Leiden der Jetztzeit. Er seufzt mit uns mit in unseren Bedrängnissen. Aber geliebte Söhne Gottes werden immer in die Wüste hineingeführt werden. 40 Tage, 40 Jahre oder die symbolischen 40 Tage, Wochen, Jahre, Jahrzehnte unseres Lebens. Um dort aber ganz besonders die Liebe Gottes zu erfahren. Und was hatte Jesus in der Wüste getan? Oder was ist passiert? Der Teufel kam zu ihm und hat ihn versucht. Und wie hat der Herr geantwortet? Mit welchen Bibelversen? 5. Mose Kapitel 6, Vers 13, Vers 16 und 5. Mose Kapitel 8, Vers 3. Aus diesen Stellen, wo nebenbei geschrieben steht, dass auch Israel fünfte Mal sagt, du bist mein geliebter Sohn, ich habe diese 40 Jahre in der Wüste umhergeführt, damit du lernst, auf Gott zu vertrauen, und ich bringe dir ein Land, das von Milch und Honig fließt, wo du die Granatbäume, die Olivenbäume und so weiter findest. Der Herr selber, behaupte ich, hat ihn durch Gottes Wort, als er in der Wüste war, vom Satan versucht worden ist, in seinen Gedanken, mit seinem Herzen in dem himmlischen Land gelebt und hat das ewige Leben überreichlich genossen und erfahren. Und das ist eigentlich die Anwendung davon, und ich hoffe, das ist nicht so theoretisch, dass wir hier, wenn wir in der Wüste sind, als geliebte Söhne Gottes, lernen dürfen, uns zu sättigen und zu nähren von diesem himmlischen Land, dem ewigen Leben, das wir als gegenwärtigen Besitz haben. Es ist der Jesus selber. Es ist der Reichtum Gottes selber. Aber wir dürfen es und können es in der Kraft des Heiligen Geistes, der uns das Leben, die Ernte wachsen lässt und reift. Er ist das Wasser, das das ganze Land bewässert. Der Herr selber hat es so getan. Und das ist letztendlich auch der geistliche Kampf, den wir führen dürfen. In Timotheus wird gesagt, am Ende in Kapitel 6, schlagen wir das als letzten Vers auf, Vers 12, kämpfe den guten Kampf des Glaubens, ergreife das ewige Leben. Also das ewige Leben, 1. Timotheus Kapitel 6, Vers 12. Hier wird gesagt, natürlich das ewige Leben haben wir als Besitz, aber soll es praktisch erfahren, ergreifen. Wo ist das ewige Leben? Ja, es ist im Himmel. Timotheus, ergreife es und nimm dir ein Beispiel. Christus selber, der bekannte das gute Bekenntnis vor Pontius Pilatus. Versteht ihr hier? Er sagt, Timotheus, wir alle sind so, nicht nur Timotheus, wie Jesus vor Pilatus oder wie Jesus vor dem Satan. Das war mir am Ende seines Dienstes, am Anfang seines Dienstes war er in der Wüste. Hier am Ende seines Dienstes ist er nicht in der Wüste, aber trotzdem in einer geistlichen Wüste vor Pontius Pilatus. Und er wird geprüft, kann er sich in dieser physischen und geistigen Einsamkeit und Wüste ernähren? Hat er Zugang zu den Lebensbächen, zu den geistlichen Weinstöcken und Feigenbäumen, die ihm Kraft geben, die ihm Freude geben? Kann er so den geistlichen Kampf führen? Er beweist es, der Jesus. Er hat es in der Wüste bewiesen. Er beweist es hier vor Pontius Pilatus. Timotheus, mach es genauso. Ergreife das ewige Leben. Mach es zu deinem eigenen, damit du diesen Kampf in der Wüste führen kannst. Und ich glaube, er sagt es uns auch. Weil er uns liebt, muss er uns in die Wüste bringen. Aber weil er uns liebt, gibt er uns in der Wüste diese Lebensbäche. Und Geschwister, seien wir so hier auf der Erde, Söhne Gottes in der Wüste, die aber wissen, dass sie geliebt sind, weil sie gleichzeitig gelernt haben, durch den Heiligen Geist die Ernte und die Frucht des ewigen Lebens tagtäglich zu erfahren und zu genießen. In Gottes Wort, geleitet durch den Heiligen Geist. Das bedeutet, dass wir wirklich Erben des ewigen Lebens nicht nur sein werden, sondern jetzt schon in der Hoffnung der Erbschaft des ewigen Lebens unser Leben führen dürfen. Amen. Lesen wir im Titusbrief die letzten Verse. Ich möchte nochmal beginnen ab Vers 7, Titus Kapitel 3, Vers 7, auf dass wir gerechtfertigt durch seine Gnade erben würden nach der Hoffnung des ewigen Lebens. Das Wort ist gewiss, und ich will, dass du auf diesen Dingen fest bestehst, auf dass die, weil sie Gott geglaubt haben, Sorge tragen, gute Werke zu betreiben. Das

Ermäßigen lernen, für die notwendigen Bedürfnisse gute Werke zu betreiben, auf dass sie nicht unfruchtbar seien. Es grüßen dich alle, die bei mir sind. Grüße, die uns lieben im Glauben. Die Gnade sei mit euch allen. Auch hier in dem Abschnitt finden wir in Vers 8 noch einmal die Sorge darum, dass die Kreter, die dem Titus anvertraut sind, Sorge tragen, gute Werke zu betreiben. Und auch in Vers 14 noch einmal, gute Werke. Und nochmal zur Erinnerung, man kann wirklich hier über diesen Brief schreiben, die Lehre, die uns des Heiligen Gottes ist, das heißt die Wahrheit über Gott und diese wunderbaren Segnungen, über die wir diese Tage auch gesprochen haben, die sollen ausgedrückt werden, ja verziert werden durch gute Werke. Und verzieren, haben wir gesagt, kosmeo bedeutet eigentlich oder war ursprünglich, wenn man einzelne schöne Dinge hat, zum Beispiel einzelne Blumen oder einzelne Schmuckstücke, sie zu ordnen, dass ein schönes Bouquet daraus entsteht oder ein schönes Collier, ich weiß nicht, was man sonst da sagt, ein Gehänge oder eine schöne Kette daraus, wo die einzelnen Schmuckstücke schön angeordnet sind. Und so sollen wir Gott und die Lehre Gottes verzieren, indem unsere einzelnen Charaktereigenschaften insgesamt, die in sich selber so schön sind, aber die Charaktereigenschaften, die Gott in uns schafft, dass sie in ihrer Gesamtheit Gott, die Lehre des Heiland Gottes, aber letztendlich Gott selber verherrlichen und schön machen und anziehend machen. Gott ist selber anziehend, aber er hat es so beschlossen, dass wir dazu, durch unser Leben, unsere praktischen Werke dazu beitragen. Noch einmal in Vers 7, auch wenn wir über den Vers ausführlich gesprochen haben gestern Abend, dort weist Paulus auch irgendwie auf diese zwei Aspekte hin seines Dienstes, auf das wir, Vers 7, gerechtfertigt durch seine Gnade erben würden. Und ich glaube, dass es nicht einfach etwas ist, was wir hineinlesen. Ich habe es gestern am Galaterbrief zu zeigen versucht. Wir können das also ausführlicher noch sehen, wie Paulus da argumentiert mit einerseits mit 1. Mose Kapitel 15, wo es um Rechtfertigung geht, und 1. Mose Kapitel 22, wo es um den Segen geht, den wir in dem Isaak, in dem Sohn Abrahams, sprich im Sohn Gottes, wie Paulus es auslegt, ererben. Und das prägt denn schon den Beginn des Dienstes des Apostel Paulus. Wenn ihr ein kurz Apostelgeschichte Kapitel 26 aufschlagt mit mir, dort wird zu dem Apostel Paulus gesagt, in Vers 16, aber richte dich auf, oder Vers 15, ich bin Jesus, den du verfolgst, aber richte dich auf und stelle dich auf deine Füße, denn hierzu bin ich dir erschienen, dich zu einem Diener und Zeugen zu verordnen, sowohl dessen, was du gesehen hast, als auch worin ich dir erscheinen werde. Also was du gesehen hast, Paulus hat den Herrn Jesus gesehen, verherrlicht. Und in Kapitel 22, Vers 14 sagt er, dass Gott ihn verordnet hat, den Gerechten zu sehen. Der Jesus hat er gesehen als den Gerechtfertigten, der nicht, der zwar gekreuzigt war, aber nun auferweckt und verherrlicht worden ist, um der Gerechtigkeit willen, um deutlich zu machen, einerseits, der Jesus war kein Sünder gewesen, er war vollkommen gerecht gewesen. Gott hat sein Werk der Rechtfertigung, das er am Kreuz vollbracht hat, angenommen und nun können ihm alle gerechtfertigt werden. Also die Frage der Rechtfertigung, 1. Mose 15 hat Gott hier uns den Abraham vorgestellt als Präzedenzfall, wie Abraham den Verheißungen der Gottes glaubte und es wurde ihm zur Gerechtigkeit gerechnet. Und das ist der erste Aspekt vom Dienst von Paulus. Er hat den Herrn Jesus als den Gerechten gesehen und er sollte Rechtfertigung verkünden. Das auch in Johannes Kapitel 16, Vers 8 bis 11, ihr kennt die berühmte Stelle, wo der Jesus sagt, wenn der Heilige Geist kommen wird, wird er die Welt überführen von Sünde und von Gerechtigkeit und von Gericht. Von Sünde, weil sie nicht an mich glauben, von Gerechtigkeit, weil ich zum Vater gehe. Also, dass der Jesus Christus verherrlicht worden ist, dass er auferweckt worden ist, weist darauf hin, auf die Gerechtigkeit Gottes. Und diese Gerechtigkeit Gottes können wir haben. Und Paulus, in der ersten Sekunde sozusagen seiner Berufung, hatte ihn gesehen und er beschreibt es, er hat ihn als den Gerechten gesehen. Johannes sagt, Christus ist der Gerechte, in dem unsere Rechtfertigung liegt, das heißt die Befreiung von der Sünde. Aber auch in dem, worin ich dir erscheinen werde. Nämlich darüber hinaus, nicht nur Christus sagt praktisch, du hast mich gesehen als den Gerechten, aber ich werde dir in Zukunft noch erscheinen, nämlich wenn ich dir diese wunderbaren Wahrheiten über das himmlische Erbe mitteilen werde, dass wir mit Christus versetzt sind in den himmlischen Örtern, wo wir das ewige Leben erben. Das wird hier bereits ausgedrückt. Das heißt nicht, was

0: wir gerade hineinlesen, was in diesem Vers eben so steht. Und nicht, wir sollen es unterscheiden. Alles haben wir in dem Christus. Aber nicht nur, und das ist wunderbar, dass wir gerechtfertigt sind. Gerechtfertigt heißt eigentlich zunächst nur, dass wir nicht mehr ins Gericht kommen müssen. Wir sind in den Gerichtssaal hineingerufen worden, zum Tode verurteilt worden. Und ein anderer hat gesagt, ich habe die Schuld getragen. Für diesen Verurteilten, ja, sie waren Mörder und Übeltäter und Ehebrecher. Aber Leute, da ist bereits einer für sie gestorben. Und der Grundsatz ist auch heute noch, numquam bis in idem, Latein ist das auf Deutsch, niemals zweimal gegen das gleiche Vergehen. Und das ist in vielen Staaten heute ein Rechtsgrundsatz. Und das ist auch schon so gemacht worden, wenn einer selbst aus Versehen ein Unschuldiger für ein Verbrechen gebüßt hat und dann findet man später einen wirklichen Verbrecher, dann wird er nicht verurteilt, weil die Strafe, bitte, ob das ungerecht, aber das, Gott sei Dank ist es ungerecht, dass Christus für uns gestorben ist, gell? Ja. Aber das ist Rechtfertigung, das heißt, wir müssen die Schuld nicht bezahlen, Rechtfertigung. Aber darüber hinaus hat der Jesus uns, und selbst das ist nicht verdient worden, aber darüber hinaus hat er uns, und wir haben diesen Tagen ein wenig auch daran gedacht, ein ganz, ganz gewaltiges Erbe für uns erworben, dass wir die ganze Welt erben sollen, alles, was im Himmel und auf Erden ist, ja, letztendlich alles, was denkbar ist. Nur vergessen wir bei dem Ganzen nicht, 1. Korinther Kapitel 4. Alles ist euer, es sei Paulus oder Kephas oder Apollos, es sei Gegenwart, es sei Zukunft, es sei Welt oder Leben oder Tod, alles gehört euch, aber ihr gehört auch jemandem, ihr gehört Christus. Und das zeigt einfach diese wunderbare Spannung im christlichen Dienst. Uns gehört alles, aber wir gehören als Sklaven ihm. Nun, und das sagt ihr im nächsten Vers auch, in Vers 18 dann, indem ich dich herausnehme aus dem Volk und aus den Nationen, zu welchen ich dich sende, ihre Augen aufzutun, dass sich bekehren von der Finsternis zum Licht, von der Gewalt des Satans zu Gott, auf das sie, und wiederum erstens, Vergebung der Sünden empfangen, Rechtfertigung, und zweitens, ein Erbe unter denen, die durch Glauben an mich geheiligt sind. Also dieser doppelte Dienst von Paulus. Wir können es auch, und das sehen, wenn das ein Dienst beschreibt in Kolosser 1, wir haben öfters den Vers 24 zitiert von Kolosser 1, ich erstatte in meinem Fleisch, in meinem Leib, was der Mangel an den Trübsal des Christus für sein Leib, das ist die Gemeinde. Aber ein Vers vorhin, Vers 23 sagte, er ist Diener des Evangeliums geworden. Im nächsten Vers, Vers 25 sagte, er ist Diener der Gemeinde, der Versammlung geworden. Ich sage nur, dass wir das nicht, wenn wir von Erbteil reden, etwas, was irgendwie, naja, so als Fußnote angehängt wird, also als ein Extra, als eine Nachspeise hinter dem Hauptgericht. Gott hat es wirklich so geplant und hat Paulus auch und das Neue Testament so geschrieben, dass wir gerechtfertigt sein sollen. Und alle, die gerechtfertigt sind, werden darüber hinaus nicht ein kleines Bonbon empfangen, sondern ein ganz großes Erbe haben. Gott wollte nicht nur Leute haben, wo er als der Richter sitzt und sie kommen rein und dann werden sie vor Gott als dem großen Richter zunächst schuldig gesprochen und dann sagt Gott, aber mein Sohn hat für euch das Gericht getragen und jetzt seid ihr gerechtfertigt, ich habe nichts mehr gegen euch und ihr könnt gehen, wohin ihr wollt und führt euer Leben irgendwie, also von mir braucht ihr keine Angst mehr zu haben. Das wäre Rechtfertigung, gell? Nein, Gott sagt, ihr seid gerechtfertigt, aber ich möchte nun euch an meine Brust ziehen, als meine geliebten Kinder und nicht nur das, ich habe ein gewaltiges Haus, ein Vaterhaus, ich habe... Diese Welt ist ein kleines Geschenk, das Universum dagegen. Alle Sterne, die ich gemacht habe, sind zwar wunderschön, aber ich selber bei mir zu sein, ist noch viel, viel mehr als die ganzen gewaltigen Sterne. Ich hoffe, ihr habt gestern alle einen Blick hinaufgetan, den Sternenhimmel. Gell? Wenn wir da, ich zumindest in München kann sowas nicht sehen. Bei uns ist zu viel Lichtverschmutzung da. Gell? Die Tschechen haben ein Gesetz gemacht, das erste Land der Welt gegen Lichtverschmutzung. Da haben sich die Hobbyastronomen durchgesetzt. Also es dürfen ganz nur noch keine Diskostrahle und keine künstlichen Lichter, die müssen also genehmigen, damit in Tschechien der Sternenhimmel noch einigermaßen gut zu sehen ist. Aber das alles das ist der Prachtmantel Gottes sicherlich. Und Gott sagt, darüber hinaus werdet ihr mich als Erbe haben und alles, was in mir ist. Und das ist unglaublich. Das Erbe Gottes, ich sage nicht, Rechtfertigung ist eine Kleinigkeit, bitte versteht mich nicht falsch. Aber so wie ich hier sage, gerechtfertigt durch die Gnade Gottes und Erben des ewigen Lebens. So ist Paulus in diese Welt hineingeschickt worden, als Diener des Evangeliums, der die Rechtfertigung in Christus verkündigt, der den Gerechten gesehen hat, aber dem auch Christus erschienen ist und noch vieles andere ihm erzählt hat und das er uns auch mitgeteilt hat, das damit zu tun hat mit dem Erbe, dass all die auch empfangen, die gerechtfertigt sind. So hat Gott uns nicht nur aus dem Gerichtssaal als freie Leute hinausgeschickt und sagt, so, und jetzt geht mal eine Pizza essen und macht, was ihr wollt und so. Ihr braucht aber keine Angst mehr von mir zu haben. Die Strafe ist getilgt. Nein, darüber hinaus schenke ich euch noch alles, was ich habe. Letztendlich, ich schenke euch mich selber. Gott gibt sich selbst nicht nur etwas und nicht nur alles. Erben wird nach der Hoffnung des ewigen Lebens. Und dieses Wort ist gewiss zuverlässig. Wir haben mehrmals das gehört, dass Pistos kann sowohl treu als auch gläubig bedeuten. Aber hier ist es nicht der Glaube, den Gott gibt, sondern es ist die Treue Gottes, die er in sein Wort hineingelegt hat, dass so sicher ist wie Gott selber, wie der Eidschwur Gottes. Und wenn Gott irgendwie die Gewissheit seines Wortes, seiner Zusage erklären will, dann sagt Gott, ja, wie soll es euch beweisen? Normalerweise schwören die Menschen, wenn sie die Sicherheit beweisen wollen. Na gut, ich schwöre auch. Und bei wem schwöre ich? Bei mir selber. Also Gott sagt praktisch, Gottes Wort ist so sicher, wie es Gott gibt und wie Gott wahr ist. Es ist nicht einfach nur ein Ausfluss von Gott, es ist praktisch, wird mit Gott selber völlig identifiziert. So sicher und so zuverlässig ist das Wort, das geschrieben ist und das er uns sagt. Und dann sagt er zu Timotheus, ich will, dass du auf diesen Dingen fest bestehst und lass dich davon niemand irgendwie, der sagt, na ja, wer weiß, ob das auch wirklich stimmt. Es ist wichtig, nicht für Titus selber, Entschuldigung, Titus, nicht Timotheus, es ist auch wichtig für die Zuhörer und deswegen sollen wir uns gegenseitig ermuntern und sagen, ja, es ist wahr, ja, Amen. Klar, manchmal wird Amen irgendwie so locker gesagt und Amen nur so als Punkt hinter dem Gebet verstanden. Aber Amen heißt ja, es ist gewisslich wahr. Amen heißt Hebräisch, heißt die Treue, die Zuverlässigkeit, die Emuna Gottes eigentlich. Und Amen heißt, dass Gott, Christus ist der Amen, der zuverlässig ist und wir können hundertprozentig darauf bestehen und uns dessen gewiss und dessen sicher sein. Im Gegensatz, wie traurig ist es, wenn dann fast 9 törichte Streitfragen, Geschlechtsregister und Zingereien reinkommen. Das ist wie, wenn plötzlich irgendwie, Sand in die Suppe geschüttet wird oder so und irgendwie knischt es zwischen den Zähnen und wir haben uns an so etwas gefreut und plötzlich kommen solche lächerliche Geschichten daher. Hier in dem Kommentar werden einige aufgeführt, Streitereien über einzelne Worte. Ich hoffe, wir über einzelne Worte gesprochen haben, dass es nicht zu Streitfragen führt, ob das nun mehr dieses oder mehr jenes bedeutet, ob irgendwie besonnen oder selbstbeherrscht was anderes ist, was der Unterschied zwischen Besonnenheit und zwischen Selbstbeherrschung. Da könnte man schon was sagen, aber bitte fangen wir nicht daran zu darüber zu streiten. Versuchen wir lieber, Selbstbeherrschung zu praktizieren, als zu streiten, was der Unterschied zwischen Besonnenheit und zwischen Selbstbeherrschung und so weiter ist. Streitigkeiten über einzelne Worte, sie ausschließlich mit einer Hauptwahrheit zu beschäftigen oder sogar nur einem Aspekt einer solchen Wahrheit. Ihr kennt die Geschichte, habt ihr öfters erzählt, gell, wie der Student, der hat auf die Würmer gelernt in der Biologieprüfung und der Professor fragt ihn dann, so, Herr Müller, erzählen Sie uns über Elefanten. Und dann fängt der Student an, der Elefant hat einen würmförmigen Rüssel. Die Würmer teilt man ein in Blattwürmer, Bandwürmer, Spulwürmer, Fadenwürmer und so weiter. Kennt ihr solche Predigen auch? Heute predigen wir über den Elefanten, aber leider haben wir auf die Würmer vorbereitet. Gell? Liebe Geschwister, der Elefant hat einen wurmförmigen Rüssel. Und die Geschwister sind ziemlich ungehalten, weil sie eigentlich was über Elefanten hören wollten. Und nicht gut. Wir sollten uns vor allem als Prediger selber an der Nase fassen, dass das dann so unser theologisches Steckenpferd reichen. Auch wenn ihr das vielleicht manchmal merkt bei so einem Vortrag, wo jemand sein augenblickliches theologisches Steckenpferd hat, aber hoffentlich ist es nicht zu einer Not geworden, sondern wir lassen uns da auch gegenseitig korrigieren. Die Allegorisierung der Schrift bis hin zu Absurditäten, an der theologische Kleinlichkeit, die niemand erbauen. Dann als Abweichen darüber haben wir gesprochen, vom Wort auf politische Nebenwege und auf christliche Kreuzzüge gegen dieses oder jenes. Versteht ihr, es heißt hier, den eigentlichen Kampfplatz zu verlassen und uns auf Nebenkriegsschauplätze zu begeben. Der Krieg, den wir eigentlich führen sollen, ist hart genug, dass der Herr jeden einzelnen Soldaten und Streiter Christi braucht. Und wie schade wäre es, auch im Gedicht ist das ein bisschen herausgekommen, wenn wir versuchen wollten, ich sage es nochmal, auf der untergehenden Titanic die Deckstühle ordentlich hinzustellen, damit, wenn das Schiff untergeht, es wenigstens in Style und also stilvoll untergeht. Und das Schlimmste ist, dass man kostbare Zeit auf etwas verschwendet, während Millionen von Menschen verloren gehen. Viele von euch haben sicher, das war in Festen Träumen drin, den Schrei des Blutes von der Amy Carmichael gelesen. Amy Carmichael war eine Missionarin in Südindien, die viele Hunderte und Tausende kleine Mädchen, die zur Tempelprostitution bestimmt waren, von der Straße geholt hat, sie auferzogen hat und ausgebildet hat zu christlichen jungen Frauen. Und wo sie dann sieht, wie die Christen vor allem in der westlichen Welt, in Amerika, in Europa, sich mit nebensächlichen Dingen beschäftigen, hat sie so eine Vision geschrieben, einen Traum, wo sie praktisch sieht, wie Menschen marschieren wie die Lemminge auf einer grünen Wiese dem Abgrund zu und stürzen hinunter und beschreibt dann, wie man die Schreie noch hört. Und einer nach dem anderen, tausende, Millionen gehen Abgrund hinunter. Und dann sieht sie auf der anderen Seite, auf der Wiese, da sitzen die Leute, die sitzen im Kreis herum und machen Ringe rein und Gänseblümchen flicken und sie Kränzchen flechten auf das Haar und sie ein Händchen halten. Und nebendran, noch ein paar Meter weiter, schreien Leute und gehen Abgrund hinunter. Es ist ein furchtbares Bild, aber leider ein sehr treffendes Bild über unser Leben als Christen oft, wie wir uns dann über theologische Fragen, über Gänseblümchen, schau, was ich hier für ein hübsches Blümchen habe, und werden Menschen Abgrund hinabgehen. Vermeiden wir solche Nebensächlichkeiten und Streitigkeiten und helfen wir uns auch gegenseitig, immer uns auf die eigenen Prioritäten auszurichten. Und darum ist es klar, ein sektierischer Mensch, das heißt ein solcher, der auf Nebensächlichkeiten besteht, das muss nicht direkt ein Irrlehrer sein, sondern einer, der sektierisch, wörtlich steht im Griechischen heretisch, aber später hat Häresie die Bedeutung von Irrlehre bekommen. Es ist ein Mensch, der auf Nebensächlichkeiten besteht und darin Christen oder Menschen auseinanderbringt und vor allem auch Christen von ihren eigentlichen Prioritäten abspaltet und abtrennt. Und einen solchen soll man abweisen, ob das nun mit einer ernstlichen Ermahnung oder dann notfalls Ausschluss. Das ist wirklich wichtig, ist kein Sein von Lieblosigkeit, ist gerade ein Sein von Liebe gegenüber den Schafen, die auf diese Weise von der Speise, von der Weide abgehalten werden. Wenn ich Artemas oder Tychikus zu dir senden werde, befleißige dich zu mir in Nikopolis zu kommen. Man merkt, es ist wirklich keine theologische Abhandlung. Alle Briefe von Paulus sind echte Briefe, wo wir das Herzblut des Paulus spüren können. Und wenn man auch über die allgemeinen Wahrheiten schreibt, ihm ist klar hier, diese Wahrheiten sind für konkrete, einzelne Personen aus Fleisch und Blut. Hier wird Artemus genannt, hier wird Tychikus genannt, hier wird Zenas und Apollos, sie werden hier kurz beschrieben. Es waren Menschen auch mit den Befürchtungen, ihren Ängsten, ihren Träumen, ihren Sorgen, Menschen wie du und ich, die unterwegs waren im Dienst des Herrn. Und auch wenn unsere Namen hier nicht dort stehen, wenn heute ein Brief geschrieben würde, den Herr Jesus dort senden würde, dann würde ähnlich unsere Namen vielleicht dort stehen, die auch ihre Nöte haben, Probleme vielleicht hatten mit der Familie, vielleicht Probleme in der Gemeinde. Bei manchen könnte man das irgendwie auch sehen und aus der Heiligen Schrift irgendwie herausfinden. Aber wichtig ist hier, dass die Gemeinschaft der Heiligen da ist. Man kann nicht immer zusammen sein. Paulus wünschte, dass Titus ihm nach Nikopolis zukommt, nicht nur um ihm in der Arbeit zu helfen, sondern vor allem auch, um persönlich durch seine Gemeinschaft wieder ermuntert zu werden. Der Alex kommt zwar nicht direkt von Nikopolis, aber doch von der Gegend da unten. Und er freut sich ganz besonders auch, durch unsere Gemeinschaft ermuntert worden zu sein. Aber wir alle kommen von irgendwo her, sind hier zusammen gewesen. Jetzt freuen sich wieder Geschwister, dass wir zu Ihnen kommen. Das sollten wir auch bedenken. Und hoffentlich kommen wir in einem reichen Segen zu Ihnen, dass wir Sie wieder ermuntern und erbauen können. Es ist ein wunderbares, um die Brüderschaft in der Welt, von der wir im Petersbrief gelesen haben. Und selbst wenn die Brüderschaft in der Welt leidet, ist es doch ein Trost für uns, dass Sie nicht allein sind und wir nicht allein sind in diesem Leiden. Gib Ihnen mit Sorgfalt das Geleit, auf das Ihnen nichts mangle, Vers 13. Auch das ist was Wunderschönes, wenn ich bin gefragt von heute früh, ob wir denn eine Brotzeit mit eingepackt haben wollen. Das ist natürlich eine wunderschöne Sache. Und man packt ja nicht nur Wurst oder Käse hinein, wie es im Lied heißt, singt man sich Rose in Tirol, man gibt sich selber auch da rein. Hier ist die Liebe der betreffenden Personen, der Personen auch wirklich mit eingepackt, wenn man jemand das Geleit gibt oder umgekehrt jemand willkommen heißt und Gastfreundschaft ausübt, wie wir es diese Woche alle erfahren durften. Lass aber, Vers 14, auch die Unsrigen lernen. Er sagt nicht nur, Titus, mach du es allein. Lass alle lernen. Und seht ihr, wie Paulus über die Kreter schreibt. Erst hat er gesagt, böse wilde Tiere, faule Bäuche. Letztendlich sind es aber die Unsrigen, die lieben Kinder Gottes, die das zusammengehören. Es sind diejenigen, von denen Paulus sicher ähnlich sagt, wie David oder wie der Herr Jesus. Meine Seele hat zu dem Herrn gesagt, du bist der, es gibt für mich kein Glück außer dir. Das sagte zu Gott. Und dann spricht die Seele weiter. Und zu den Heiligen, die auf der Erde sind, das sind die Herrlichen, an denen alle meine Lust ist. Das sind die Unsrigen unsere wunderbare Familie. Aber die Familie soll lernen, für die Bedürfnisse gute Werke zu betreiben, dass sie nicht unfruchtbar seien. Es geht darum um Frucht, wie der Herr Jesus gesagt hat, wir haben gestern den Vers gelesen, der arbeitet, sammelt, erntet und sammelt Frucht für das ewige Leben. Das ewige Leben als etwas, was wir einerseits haben und in voller Weise genießen dürfen, aber wo wir dann in Zukunft in diese wunderbaren himmlischen Segensfelder Gottes und die Segensgärten Gottes eingehen können. Und was die Frucht ist, das macht die Schrift an vielen Stellen deutlich. Denken wir an Römer Kapitel 6 zum Beispiel, dass wir freigemacht von der Sünde und Gottes Sklaven geworden für Gott arbeiten, haben wir unsere Frucht zur Heiligkeit, als Ende aber ewiges Leben. Ich habe euch gesetzt, dass ihr viel Frucht bringt und eure Frucht bleibe, sagt der Jesus. So soll uns Gott helfen, wenn ich, das ist jetzt, ich habe hier einmal versucht zusammenzufassen, das ist der Epheserbrief und der Kolosserbrief zusammengefasst und, entschuldigt, der zweite Teil. Nur worum es, glaube ich, auch geht, ich habe es so beschrieben, was Gott praktisch im Leben möchte, wenn er diese ganzen wunderbaren Segnungen beschrieben hat, ist, dass wir erzogen werden, dass wir lernen. Es steht hier, lass sie lernen, gute Werke zu betreiben. Wir sind in einer Schule Gottes hier. Dazu hat er uns hier gelassen. Oder sagt, einem Trainingslager Gottes. Klingt vielleicht ein bisschen angenehmer. Das hat diese sportliche Komponente dabei. Und es geht darum, dass wir hier etwas lernen und auf einem Gebiet etwas lernen. Man könnte es so sagen, es geht um Eigenschaften, das sind die Trainingsfächer, die wir lernen sollen oder anziehen sollen. Bestimmte Dinge, die wir ablegen, Hurerei, Unreinigkeit, Lügen, Zorn, Wut, Bosheit, Lästerung und so weiter. Das ist, was den Feind Gottes geprägt. Er ist der Vater der Lüge, er ist der Mörder von Anfang an, haben wir auch gesehen. Und dass wir anziehen, Erbarmen, Güte, Demut, Milde, Langmut einander tragen, gute Werke, wie wir sie hier beschrieben haben, letztendlich Christus anziehen. Das ist, was wir in diesem ganzen Leben lernen. Wir haben Christus ein für alle Mal angezogen, aber während der Jahre, die uns der Herr hier lässt, ist es Gottes Anliegen, Christus anzuziehen. Wir meinen, er hat uns gelassen, um etwas zu tun. Ja, er lässt uns etwas tun, um dadurch an uns zu wirken. Gott ist interessiert, dass wir gute Werke tun, aber dass wir dadurch, indem wir gute Werke tun, Gott ein Werk an uns tun kann, nämlich uns in Christus umzugestalten. Und wo wir das lernen, das ganze Leben, ist dann wird die Ehe beschrieben, die Familie beschrieben, Frauen, Männer, Kinder, Eltern, auch im Titusbrief haben wir das gelesen. Und das ist, wozu uns der Herr in diesem Leben gesetzt hat. Aber damit wir den richtigen Kompass haben, habe ich hier das als Mittelpunkt so etwa hineingeschrieben. Im Epheserbrief ist es, werdet mit dem Heiligen Geist erfüllt. Im Kolosserbrief, lasst das Wort des Christus reichlich bei euch zu Hause sein. Gottes Wort und Gottes Geist sind es, die uns auf der richtigen Spur halten, die uns helfen, das tägliche Leben richtig zu begreifen, zu erfahren. Als Schule, als Trainingslager Gottes, wo Gottes Eigenschaften, Christi Eigenschaften in unser Leben, auf unser Leben aufgeprägt werden, aber nicht in erster Linie auf dem Gebiet der Gemeinde oder der geistlichen Versammlungen, sondern auf dem Gebiet der Arbeit, der Familie, der Kinder und eben nicht nur der guten Chefs, der angenehmen Ehemänner, der gehorsamen Kinder oder der folgsamen Eltern, die den Kindern alles nach dem Munde reden, sondern auch dort, wenn es Schwierigkeiten und wenn es Nöte gibt. Aber das ist ja gerade, was uns freudig ist und was uns glücklich macht. Lass die gute Werke betreiben, dass sie nicht unfruchtbar seien. Gott wird, haben wir zitiert davon, Jonathan Edwards, wird dann am allermeisten verherrlicht, hat am meisten Frucht für sich, wenn wir am meisten Freude in ihm haben. Und möge der Herr in dieser Weise, was wir gehört haben in diesen Tagen, vom Petrusbrief und vom Titusbrief, was wir gehört haben aus unserem eigenen Leben, wie der Herr gewirkt hat, was wir gehört haben von anderen Ländern, möge es dazu dienen, dass wir ihm hingegebener und treuer dienen, dass wir mehr und mehr Freudigkeit tagtäglich nach Römer Kapitel 12 unsere Leiber darstellen als lebendiges und heiliges, Gott wohlgefälliges Schlachtopfer. Das ist unser vernünftiger Dienst, das ist, wie wir es wollen, wirklich Euseberja, gute Anbetung oder Gottesfrucht und Gottseligkeit. Amen.
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1: Ich bin Felix Becker und das wird der Tag. In Kolumbien sind heute rund 39 Millionen Menschen zur Wahl eines neuen Präsidenten aufgerufen.
2: Nach 4 Jahren endet die Amtszeit des linken Präsidenten Gustavo Petro. Eine Wiederwahl ist nicht möglich. Im Mittelpunkt des Wahlkampfs standen die Sicherheitslage, die wirtschaftliche Entwicklung und soziale Reformen. Umfragen deuten auf ein enges Rennen hin. Sollte kein Kandidat die absolute Mehrheit erreichen, kommt es in einigen Wochen zu einer Stichwahl. Das Ergebnis wird auch international aufmerksam verfolgt. Ulrike Klein, Redaktion.
1: In Singapur geht heute der Shangri-La-Dialog zu Ende, eines der wichtigsten sicherheitspolitischen Treffen im asiatisch-pazifischen Raum. Vertreter aus über 40 Staaten beraten dort über die Spannungen zwischen den USA und China, die Lage rund um Taiwan sowie aktuelle internationale Konflikte. Beobachter verfolgen besonders, ob es Signale für eine stärkere sicherheitspolitische Zusammenarbeit in der Region gibt. Die Konferenz läuft offiziell noch bis heute Abend. Zum Weltnichtrauchertag heute rufen die Weltgesundheitsorganisation und zahlreiche Gesundheitsverbände weltweit zu verstärkten Maßnahmen gegen Tabak- und Nikotinkonsum auf.
3: Im Mittelpunkt steht in diesem Jahr die Frage, wie junge Menschen besser vor neuen Nikotinprodukten geschützt werden können. Mit Aktionen, Kampagnen und Informationsveranstaltungen soll auf die gesundheitlichen und wirtschaftlichen Folgen des Rauchens aufmerksam gemacht werden. Der Aktionstag wird jedes Jahr am 31. Mai begangen. Timo Wiesner, Redaktion.
1: In Hamburg entscheiden die Bürgerinnen und Bürger heute über eine mögliche Bewerbung der Stadt für Olympische und Paralympische Spiele. Beim Referendum geht es darum, ob Hamburg im nationalen Auswahlverfahren des Deutschen Olympischen Sportbundes antreten kann. Die Abstimmung gilt als wichtiger Stimmungstest für das olympische Projekt. Das vorläufige Ergebnis soll noch am Abend bekannt gegeben werden. Neben Hamburg bewerben sich auch Berlin, München und die Rhein-Ruhr-Region um eine deutsche Kandidatur.
0: Deutschlandwetter.
1: In den kommenden Stunden teils aufgelockert, teils stärker bewölkt, vor allem in der Südhälfte später wieder häufiger Schauer und Gewitter. Die Temperaturen bewegen sich bis in den frühen Morgen hinein zwischen 18 und 8 Grad. Die Aussichten: Der Sonntag präsentiert sich wechselnd bewölkt mit verbreitet Schauern und teilweise kräftigen Gewittern, besonders in der Mitte und im Süden, im Norden nur vereinzelt Schauer. Im Westen beruhigt sich das Wetter im späteren Verlauf allmählich. Temperaturen zwischen 20 und 30 Grad.
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4: Hallo und herzlich willkommen bei den Denkanstößen. Hören Sie nun ein wenig Musik und dann einen Vortragsmitschnitt von Hans-Peter Reuer. 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
1: Es geht jetzt noch um Freundschaft. Das ist noch ein Thema, was im Buch der Sprüche behandelt wird. Und ich glaube, Männerfreundschaften sind so eine wichtige Sache. Darum spricht die Bibel nicht wenig darüber. Schlagt bitte auf mal Prediger Kapitel 17. Prediger Kapitel 17. Und, Sprüche sind wir. Ja, ist eh gleich hintran und. Aber Prediger 17, Vers 17. Ah ja, Sprüche 17, 17, genau. Das ist schon tragisch. Da steht, ein Freund liebt zu jeder Zeit und als Bruder für die Not wird er geboren. Ein Freund liebt zu jeder Zeit und als Bruder für die Not wird ein Freund geboren. Freundschaftsbeziehungen sind ein Geschenk Gottes. Und es geht im Leben ja eigentlich nur, kann man sagen, um eine Sache. Um Beziehungen. Und die eine Beziehung, ich nenne es die vertikale Beziehung zu Gott und die horizontale Beziehung zu anderen Menschen. Das heißt eigentlich, wenn ein Mensch keine Beziehung zu Gott hat und wenn er keine liebenden Beziehungen zu anderen Menschen pflegt, dieser Mensch ist eigentlich lebendig tot. Er kann funktionieren, er kann biologisch arbeiten, aber er lebt nicht. Weil die Essenz von Leben ist Beziehungen. Und am Wort Gottes, von der Schöpfung an, kommt es auf eine Sache an, auf Beziehungen. Unsere Beziehung zu unserem himmlischen Vater und unsere Beziehung zu anderen Menschen. Je älter man wird, alt werden hat ja ein paar gute Sachen an sich, man erkennt mehr und mehr, dass in diesem Leben nichts übrig bleibt, außer Beziehungen. Sonst bleibt nichts. Beziehung zu Gott und Menschen. Und Lebensglück, Sinn und Erfüllung hängen eben nicht davon ab, wie viel wir verdienen, wie unser Haus aussieht oder sonst was. Es hängt davon ab, in welchen Beziehungen wir leben, mit Gott und mit Menschen. Weisheit heißt, geschickt und erfolgreich zu sein in Beziehungen und Verantwortungen. Darum interessant, das höchste Gebot, das größte Gebot, nicht das zweitgrößte, auch nicht das drittgrößte, das größte Gebot, das wir in der Bibel haben, in diesem Gebot ist alles zusammengefasst. Wenn du das hast, hast du alles, was du brauchst. Altes und Neues Testament dasselbe. Du sollst Gott lieben von ganzem Herzen, vertikale Beziehung, und deinen Nächsten wie dich selbst, horizontale Beziehung. Das ist Leben. Jesus sagt, in diesem Gebot ist alles zusammengefasst, es gibt nicht mehr. Wenn du das hältst, das königliche Gebot, hast du alles gehalten. Das größte Gebot übrigens lautet, du sollst Gott lieben. Nicht, du sollst an Gott glauben. Das ist ein großer Unterschied. Es kann gut sein, dass viele auch in diesem Raum an Gott glauben, aber du liebst ihn nicht. Du hast einen theologischen Glauben an ihn, aber du hast keine liebende Beziehung zu Gott. Es kann gut sein, dass du Ehemann bist. Das heißt auch nicht, dass du eine liebende Beziehung zu deiner Frau hast. Aber wozu heirate ich? Um eine Beziehung mit einer Frau zu haben. Wozu glaube ich an Gott? Um eine liebende Beziehung mit Gott zu haben. Du sollst Gott lieben von ganzem Herzen und deinen Nächsten wie dich selbst, dich am Nächsten erfreuen. In diesen zwei Geboten ist die ganze Absicht Gottes zusammengefasst. Beziehung horizontal und vertikal. Nun erstens Freundschaft zu anderen Menschen. Als Gott den Menschen schuf, schuf er ihn als die Krone der Schöpfung und er schuf sie als Mann und Frau. Es war nicht gut, dass Adam alleine war, sondern er brauchte jemand. Und seit dieser Schöpfung ist der Mensch ausgerichtet, im Miteinander zu leben. Und darum, wie ich gesagt habe, ein Mensch, der keinen anderen braucht, hat eigentlich ein Problem. Und neben dem Ehepartner gehören Freundschaftsbeziehungen zu den wichtigsten Dingen im Leben. Ein Freund liebt zu jeder Zeit, als Bruder für die Not wird er geboren. Und im nächsten Buch, das ist jetzt tatsächlich Prediger, Kapitel 4 und Vers 9 lesen wir. Ich brauche schon fast eine Brille, heißt. Das sind die Nachteile, gell, vom Altwerden. Prediger 4, Vers 9. Hier spricht er nicht über Ehepaare. Der wird zwar oft bei Ehe zitiert, ist ja okay, aber es geht hier nicht drum. Zwei sind besser dran als ein Einzelner, weil sie einen guten Lohn für ihre Mühe haben. Denn wenn sie fallen, so richtet der eine seinen Gefährten auf. Wehe aber dem Einzelnen, der fällt, ohne dass ein Zweiter da ist, ihn aufzurichten. Auch wenn zwei beieinander liegen, so wird ihnen warm. Den Einzelnen aber, wie soll ihm warm werden? Und wenn einer den Einzelnen überwältigt, so werden doch die zwei ihm widerstehen und eine dreifache Schnur wird nicht so schnell zerreißen. Er sagt hier, und wenn sie fallen, wir werden fallen im Leben. Was brauchen wir? Freunde. Wir gehen durch kalte Zeiten im Leben. Was brauchen wir? Gefährten. Wir werden überwältigt von Umständen und was brauchen wir? Jemand, der mit uns durch den Umstand durchgeht. Wir brauchen Freunde. Freundschaftsbeziehungen sind etwas Gewaltiges und darum sollten wir investieren in Freundschaften. Das ist meine Botschaft für diese Stunde. Wer das nicht tut, der wird einsam. Einer der reichsten Amerikaner hat einmal über sein Leben gesagt, I must be the most miserable man living. Ich bin wohl der unglücklichste Mann in diesem Leben. Er hatte mehrere Scheidungen hinter sich und seine Beziehung zu Menschen war nur oberflächlich. Somit nützten ihm die finanziellen Möglichkeiten nicht, um glücklich zu werden. Tief drinnen war er ein einsamer Mann. Und das Buch der Sprüche warnt davor, nur oberflächliche Beziehungen zu leben und ermutigt in Freundschaft zu investieren. Schlagt auf Sprüche 18, Vers 24. Sprüche 18, 24. Manche Gefährten schlagen sich, aber mancher Freund ist anhänglicher als ein Bruder. Ja, so ein Gefährte, so ein Alltagsgefährte, den man halt mal hat, auf den kann man sich nicht verlassen. Aber ein Freund ist treuer als ein Bruder. Und leider ist es so, in unserer schnelllebigen Welt, in der wir leben, bleiben gerade diese Freundschaftsbeziehungen auf der Strecke. Man nimmt sich oft so wenig Zeit, aufeinander zu hören. Ihr wisst, wie das geht. Da trifft man jemand und, ah ja, den kenne ich ja. Und dann redet man halt auch mit anderen Fuß, ist man auch schon wieder beim Weggehen, so immer. Statt dass man einfach mal stehen bleibt. Es geht nicht immer, aber es ging schon manchmal. Wenn man sich nur der Wichtigkeit, der Priorität bewusst ist, mit anderen Menschen zu reden. Es ist heute oft so, man trifft oft nur so kurze Zeit aufeinander. Das sind Bekanntschaften, eine Minute, man wird herumgestoßen, hier, hier, hier. Und man hat keine tiefen Beziehungen mehr. Es bleibt alles an der Oberfläche. Ich möchte uns wirklich ermutigen, Zeit zu nehmen für Freundschaften. Natürlich ist es so, es gibt sogar Menschen, die haben große Angst vor Freundschaften, weil sie tief verletzt wurden. Und sie sagen, ich lasse mich gar nicht mehr so tief ein, dann kann ich auch nicht mehr so tief verletzt werden. Es stimmt, Freundschaften können schief gehen, sie können zerbrechen. Und je tiefer eine Freundschaft, desto tiefer auch die Möglichkeit, verletzt zu werden. Aber wenn wir nicht bereit sind, den eventuellen Schmerz zu ertragen, den eine Freundschaft mit sich bringt, dann verlieren wir eigentlich unser Leben. Es geht, ihr kennt, meisten von euch sind sogar älter als ich, glaube ich. Ihr kennt hoffentlich noch Paul Simon, Simon und Garfunkel, gell? Die gefallen mir, 60er, gell? Und Paul Simon hat ein Lied geschrieben, I'm a Rock. Er hat geschrieben, I have no need of friendship, friendship causes pain. I'm a rock, I am an island. I have my books and my poetry to protect me. I'm a shield in my armor, hiding in my room, safe within my womb. I touch no one and no one touches me. I'm a rock, I'm an island, and a rock feels no pain, and an island never cries. Ich bin ein Fels, ich bin eine Insel, und ein Fels spürt keinen Schmerz, und eine Insel muss niemals weinen. Manche vielleicht identifizieren sich damit. Du hast dich zurückgezogen, weil du wurdest verletzt. Und du hast dir gesagt, ich bleibe ein Fels, ich bleibe eine einsame Insel, die muss nie weinen. Aber Gott hat uns nicht als eine Insel erschaffen, sondern für Freundschaft. Und wiederum hier ist Jesus Christus unser größtes Vorbild. Er war der beste Freund der Menschen und hat sich deshalb bis zum Ende verletzlich gemacht. Und er wurde verletzt bis zum Tod am Kreuz, wurde seine Freundschaft missbraucht. Und obwohl er wusste, dass seine Freunde ihn verraten und missbrauchen werden, hat er sie geliebt und hat sich nicht zurückgezogen bis zum Ende.

Seite an Seite gehen. Das ist wahre Freundschaft. Und die tiefsten Freundschaften sind jene, wo man gemeinsam in einer Mission unterwegs war. Und es ist egal welche, ob das jetzt ist, eine schwierige Felswand zu bezwingen, ob es ist, dass man gemeinsam auf die Jagd geht, ob es ist, dass man gemeinsam eine Straße-Evangelisation macht, das verbindet. Und noch kurz, Merkmale einer guten Freundschaft. Ich habe hier 4 Punkte. Erstens, was sagt uns das Buch der Sprüche? Eine wahre Freundschaft ist geprägt durch Treue. Sprüche Kapitel 17 und Vers 17 lesen wir, ein Freund liebt zu jeder Zeit. Das ist Treue. Ein wahrer Freund ist nicht nur jemand, der mit dir auf einen Kaffee geht, sondern er ist auch da, wenn es dir schlecht geht. Von einem gewissen Punkt an muss man sich Freundschaft nicht mehr verdienen. Das ist dann ein Freund und ich weiß, er ist mein Freund. Sprüche 27, Vers 10 sagt, interessanter Vers, es hat mit Treue zu tun. Sprüche 27, 10, deinen Freund und deines Vaters Freund lass nicht fahren. Bleib treu in der Freundschaft, auch deines Vaters Freund, soweit er dein Freund wird. Bleib treu. Und im Sprüche 25, Vers 19 sagt er, ein zerbrochener Zahn und ein wankender Fuß, so ist das Vertrauen auf den Treulosen am Tag der Not. Ein treuloser Freund, sagt die Bibel, ist wie ein zerbrochener Zahn, schmerzt. Treue ist ein Merkmal von Freundschaft. Zweitens, Ehrlichkeit und Geradlinigkeit. Sprüche 27, Vers 6 lesen wir, treu gemeint sind die Schläge dessen, der liebt, aber überreich die Küsse des Hassers. Treu gemeint sind die Schläge dessen, der liebt. Ein wahrer Freund ist auch gewillt, dich zu verwunden, wenn notwendig, dich zu korrigieren. Freunde, die sich immer nur schmeicheln, sind keine Freunde. Das sind Gefährden, aber keine Freunde. Sprüche 27, Vers 5 steht, besser eine offene Rüge als verborgen gehaltene Liebe. Eine offene Rüge, die Bereitschaft, sich korrigieren zu lassen. Und wisst was? Wisst ihr, mit welchen Leuten ich mich am schwersten tue? Leute, die unbelehrbar sind. Leute, mit denen man nicht mehr diskutieren kann, die nicht mehr zuhören, das ist für mich das Schwierigste persönlich. Und ich möchte euch wirklich ermutigen, lasst euch korrigieren. Frag dich mal, hast du irgendjemand, zu dem du heute gehen könntest und ihn sagst, sag mir bitte ganz ehrlich, was ist in meinem Leben faul? Wo könnte ich lernen? Traust du dich, diese Frage stellen? Ich hoffe es für dich, dass wir uns korrigieren lassen. Wahre Freundschaften ermöglichen so ein Miteinander. Sprüche 29, Vers 5 steht zum Beispiel, ein Mann, der seinem Nächsten schmeichelt, breitet ein Fangnetz vor seinen Schritten aus. Wenn du in der Kirche oft, wir wollen uns immer nur Liebes sagen, Freunde, das ist ein Fangnetz. Natürlich soll man sich ermutigen und Liebes sagen, aber wenn notwendig, den anderen warnen. Das ist wahre Freundschaft. Drittens, Freundschaft ist Gemeinschaft, die über oberflächliche Unterhaltung hinausgeht. Es gibt oberflächliche Beziehungen, die sind vollkommen okay. Von mir aus im Fußballverein, Österreich im Skiverein, bei Fußballen können wir nicht. Von mir aus mit Nachbarn oder was immer. Mit Verwandten, da ist halt die Unterhaltung dann, das Wetter, gestern war es nicht so schön, aber morgen wird es wieder besser. Ja genau, passt, tschüss. Ist okay, das hat seinen Platz, gar nichts falsch daran. Oder bei uns, ja morgen wird es wieder wärmer, wird es wieder weniger schneien, aber übermorgen wird es wieder kälter, wird es wieder mehr schneien. Ja genau, tschüss.

0: so ist es. Die Unterhaltung habe ich jeden Tag mit ein paar Leuten. Gar nichts falsch dran. Dann gibt es kollegiale Beziehungen. Da tauscht man aus Geschehene. Wie war es im Urlaub? Ja, viel Sonne. Ja, wie geht's der Frau? Ist gesund? Ja, Kinder auch. Auto, ja, passt. Das sind so kollegiale Sachen. Und dann gibt's freundschaftliche Beziehungen. Und da spricht man nicht nur darüber, wie man denkt, sondern wie man fühlt. Und das ist, wo du einen Freund fragst, das sollst du übrigens auch deine Frau mal fragen, wie geht's dir eigentlich? Wie geht's dir eigentlich? Nicht, wie geht's den Kindern, nicht, wie war der Tag, nicht, wie steht's um die Finanzen, nicht, wie war das Wetter, wie geht's dir eigentlich? Das ist, wo Freundschaft beginnt. Also, Freundschaft geht über oberflächliche Unterhaltung hinaus. Und viertens, und das gefällt mir so, ein wahrer Freund ermutigt dich, mit Gott zu rechnen. Ein wahrer Freund weist dich auf Gott hin. Jesus hat die Menschen immer auf seinen Vater hingewiesen. Darum war er der beste Freund der Menschen. Und mir gefällt so eine tiefe Freundschaftsbeziehung im Alten Testament, Jonathan und David, im 1. Samuel 23 und Vers 16. 1. Samuel 23, Vers 16, da lesen wir, da machte sich Jonathan, der Sohn Sauls, auf und ging zu David nach Horesha und er stärkte seine Hand in Gott. Das gefällt mir. Jonathan ging einen langen Weg, um seinen Freund David zu sehen. Und was tat er? Er stärkte ihn in Gott. Sich gegenseitig zu ermutigen, in Gott weiterzugehen. Das ist ein Freund. Frage an dich und an mich. Sind Menschen ermutigt, Jesus mehr zu vertrauen, nachdem sie Zeit mit dir verbracht haben? Das ist ein guter Maßstab. Wenn du einen Freund besuchst, ist diese Familie, ist dieser Mensch mehr ermutigt, Gott zu vertrauen, als bevor sie dich getroffen haben. Das ist Freundschaft. Ein Freund weist den anderen auf Jesus, auf Gott selbst hin. Und ein letztes, Freundschaft zu Jesus Christus. Die tragischsten Momente sind nicht, wo dein Haus abbrennt oder du die Anstellung verlierst. Die tragischsten Momente im Leben sind jene, wo Beziehungen zerbrechen. Und Beziehungen zerbrechen immer entweder durch Tod oder durch Sünde. Eine gebrochene Beziehung ist der Tod. Darum hat Gott gesagt zu Adam in Genesis 2, wenn du von dieser Frucht isst, du wirst des Todes sterben. Weil wenn unsere Beziehung gebrochen ist, das ist der Tod. Tod ist nicht, wenn wir dieses Stück Fleisch abgeben. Tod ist, wenn Beziehung zerbricht. Und wir wissen es. Wenn eine Ehe zerbricht, da stirbt etwas. Wenn ein Mensch, den du liebst, stirbt, da ist die Beziehung. Der Mensch ist noch, der Mensch lebt weiter, seine Seele lebt weiter. Aber die Beziehung ist tot. Bruch der Beziehung ist der Tod. Und was am Anfang gebrochen ist, im ganz Anfang im Garten von Eden, ist die Beziehung zwischen Gott und Mensch. Und das ist der Tod. Und darum verstehen wir, warum wir Jesus brauchen. Weil Jesus kam, um uns wieder Leben zu geben, die Beziehung zwischen Gott, dem Vater und den Geschöpfen wiederherzustellen. Das ist Evangelium. Das ist das Leben, von dem die Bibel redet. Er allein bringt uns wieder in diese Liebesbeziehung, in das Leben zu Gott, dem Vater, wie es vom Anfang an war. Übrigens nur nebenbei, das ist der Punkt, wo sich der Glaube an Jesus von allen anderen Religionen unterscheidet, für immer. Buddha spricht niemals über eine persönliche Beziehung zu Gott. Nie. Du wirst nie davon hören, dass Allah eine persönliche, liebende Beziehung mit dir eingehen will. Im Hinduismus spricht niemals über einen liebenden, persönlichen Gott, der dich meint. Nur Gott, der Vater, der sich in Jesus Christus offenbart hat, spricht über so eine liebende Beziehung zwischen Gott und Mensch. Auf diese Beziehung hin ist der Mensch geschaffen, und wie wir mit ihm leben, ist durch Freundschaft, Anbetung, auf ihn hören. Es gibt ja viele Gründe, um uns abzuhalten von dieser Freundschaft, von diesem lieben Miteinander. Im Johannes 15, das ist ein bekanntes Kapitel, wo Jesus sagt, ich bin der Weinstock, hier seid die Reben, wer in mir bleibt und ich in ihm, der bringt viel Frucht und so weiter. Und dann sagt Jesus in diesem Kapitel im Vers 14, ihr seid meine Freunde, wenn ihr tut, was ich euch gebiete. Was sollen wir tun? In Jesus bleiben. Darum geht es in dem Kapitel. Wenn wir in ihm bleiben und er in uns, dann ist Jesus unser Freund. Das ist es. In Christus bleiben und er in uns. Das ist Freundschaft. Das ist das Tiefste, wenn jemand in dir ist. Noch tiefer, noch einiger kann man nicht sein. Darum gibt es das unter Menschen nicht, dieses In. Das Eheste ist in der Ehebeziehung, wo im sexuellen Akt zwei Menschen körperlich eins werden. Das ist das Näheste, was rankommt. Darum wird Christsein verglichen eben mit Ehe, Bräutigam und Braut, weil Christus in uns wohnt und wir in ihm. Das ist die engstmögliche Freundschaftsbeziehung, die existieren kann. Und das ist Evangelium, das ist, worum es geht. Manchmal, wenn man so mit dem Freund redet, Jesus Christus, der unser Herr ist, unser Heiland, aber auch unser Freund, manchmal glaubt man vielleicht, man redet mit der Luft. Manchmal lacht uns unser rationales Denken aus. Manchmal denkt man, man führt Selbstgespräche. Aber das ist okay. Mach nur weiter. Und wenn wir entdecken, dass Christus da ist, wir mit ihm reden können, entdeckt man das größte Geheimnis des Lebens. Und ich muss euch ganz ehrlich sagen, es ist das eine, ohne das ich nicht mehr leben könnte. Ohne diese intime Gemeinschaft mit meinem Herrn. Ich gehe viel mit ihm spazieren, bin halt so gestrickt, der andere sitzt lieber oder was weiß ich. Aber wenn man sich darin übt, und Freundschaft braucht Übung, wenn man sich übt in dieser Freundschaft, dann erlebt man etwas, was das Größte ist. Nämlich in dieser Anbetung, in diesem Miteinander, bin ich ganz Mensch. Mein Denken wird gelassen, und mein Herz erfährt seinen Frieden. Und das ist das Größte, was es im Leben zu geben gibt. Nur in dieser Anbetung, in diesem freundschaftlichen Miteinander, ist der Mensch ganz sich selbst. Denn dazu ist er geschaffen. Ein letztes Zitat von Bonhoeffer. Er hat gesagt, Gott lieben, das heißt, sich an ihm freuen, gerne an ihn denken und gerne zu ihm beten. Gott lieben, das heißt sich an Gott freuen, gerne an ihn denken und gerne zu ihm beten. Frage: Wann hast du zum letzten Mal zu Jesus Christus gesagt, wie sehr du ihn wertschätzt? Sag's ihm. Er ist dein bester Freund. Wir sind geschaffen zur Freundschaft. Amen.
1: Sie hörten einen Vortragsmitschnitt von Hans-Peter Reuer mit dem Titel Sprüche, die wirklich weiterhelfen.

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1: Ich bin Felix Becker und das wird der Tag. In Kolumbien sind heute rund 39 Millionen Menschen zur Wahl eines neuen Präsidenten aufgerufen.
2: Nach 4 Jahren endet die Amtszeit des linken Präsidenten Gustavo Petro. Eine Wiederwahl ist nicht möglich. Im Mittelpunkt des Wahlkampfs standen die Sicherheitslage, die wirtschaftliche Entwicklung und soziale Reformen. Umfragen deuten auf ein enges Rennen hin. Sollte kein Kandidat die absolute Mehrheit erreichen, kommt es in einigen Wochen zu einer Stichwahl. Das Ergebnis wird auch international aufmerksam verfolgt. Ulrike Klein, Redaktion.
1: In Singapur geht heute der Shangri-La-Dialog zu Ende. Eines der wichtigsten sicherheitspolitischen Treffen im asiatisch-pazifischen Raum. Vertreter aus über 40 Staaten beraten dort über die Spannungen zwischen den USA und China, die Lage rund um Taiwan sowie aktuelle internationale Konflikte. Beobachter verfolgen besonders, ob es Signale für eine stärkere sicherheitspolitische Zusammenarbeit in der Region gibt. Die Konferenz läuft offiziell noch bis heute Abend. Zum Weltnichtrauchertag heute rufen die Weltgesundheitsorganisation und zahlreiche Gesundheitsverbände weltweit zu verstärkten Maßnahmen gegen Tabak- und Nikotinkonsum auf.
3: Im Mittelpunkt steht in diesem Jahr die Frage, wie junge Menschen besser vor neuen Nikotinprodukten geschützt werden können. Mit Aktionen, Kampagnen und Informationsveranstaltungen soll auf die gesundheitlichen und wirtschaftlichen Folgen des Rauchens aufmerksam gemacht werden. Der Aktionstag wird jedes Jahr am 31. Mai begangen. Timo Wiesner, Redaktion.
1: In Hamburg entscheiden die Bürgerinnen und Bürger heute über eine mögliche Bewerbung der Stadt für Olympische und Paralympische Spiele. Beim Referendum geht es darum, ob Hamburg im nationalen Auswahlverfahren des Deutschen Olympischen Sportbundes antreten kann. Die Abstimmung gilt als wichtiger Stimmungstest für das olympische Projekt. Das vorläufige Ergebnis soll noch am Abend bekannt gegeben werden. Neben Hamburg bewerben sich auch Berlin, München und die Rhein-Ruhr-Region um eine deutsche Kandidatur.
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1: Die aktuellen Temperaturen: Köln, Bonn 19, in Hamburg 14, Bremen 15, Berlin 20, in Dresden 21, ebenso in Frankfurt am Main. Stuttgart 20 Grad, in München 18, Erfurt 20 und Münster 16 Grad. Heute im Süden und Südwesten sonnig, im Norden dichtere Wolken und vereinzelt Schauer, sonst zeitweise Quellwolken und später sind im Osten gebietsweise Schauer möglich. Tageshöchstwerte bis 33 Grad. Die Aussichten: morgen vielfach sonnig und trocken, nur vereinzelt lockere Wolkenfelder, Temperaturen bis 34 Grad.
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0: 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Guten Morgen und herzlich willkommen. Hören Sie nun einen Beitrag von Wilfried Schloh.
1: Ist Angst dein täglicher Begleiter? Ungewöhnlich ist das jedenfalls in unserer unruhigen und unsicheren Weltsituation nicht. Unglaublich viele Menschen quer über alle Kontinente haben tatsächlich enorme Angst. Und das ist nicht nur die Angst im Dunkeln, wenn man beginnt zu pfeifen oder andere Geräusche zu machen, um die Angst zu übertönen. Es sind die Sorgen und zum Teil sehr großen Nöte unseres Lebens, die viel schwerer wiegen und sich viel stärker auswirken als die kleinen alltäglichen Dinge. Angst vor dem Morgen, vor der Krankheit, vor Arbeitslosigkeit, vor zerbrochenen Partnerschaften und vielem mehr. Psychologen und Politiker versuchen zwar, in vielen Lebensbereichen unseres Daseins Menschen zu beruhigen, aber bei der gewaltigen Häufung an Terror- und Horrorereignissen lässt sich unsere menschliche Seele nicht so leicht in Geborgenheit wiegen. Vermeintliche Lebensweisheiten geben uns keinen inneren Frieden. Dein und mein Mangel kann nur durch den Glauben an Christus ausgefüllt werden. Moderne psychologische Ideen verändern Not und Angst nicht. Wie vielen menschlichen Theorien und Lehrsätzen muss der Mensch glauben und vertrauen, wenn er Jesus nicht kennt und Angst ihn plagt. Kardinal Faulhaber unterstrich den Glauben an Jesus Christus so: Man glaubt nicht, wie viel man glauben muss, um ungläubig zu sein. Du hast viel mehr zu glauben, wenn in deinem Denken Gott nicht der Schöpfer und Gott der Bibel ist. Der Glaube an Jesus Christus ist dagegen so einfach und wirksam. Im Hebräerbrief steht in Kapitel 11, Vers 1, es ist aber der Glaube eine feste Zuversicht auf das, was man hofft, und ein Nichtzweifeln an dem, was man nicht sieht. Durch den Glauben merkst du, dass Jesus dich liebt und dir nahe ist. Dann zweifelst du nicht daran, dass er bei dir ist und dir helfen kann. Es ist aber der Glaube eine feste Zuversicht auf das, was man hofft, und ein Nichtzweifeln an dem, was man nicht sieht. Durch diesen Glauben haben die Vorfahren Gottes Zeugnis empfangen. Leider scheint Gottes Lösung unseres Angstproblems modernen Menschen zu einfach, weil man eben nur glauben muss. Genau das wertet man heute für zu naiv und zu billig. Aber zunehmende Angst bringt immer mehr Menschen verstärkt dazu, sich mit der Zukunft zu beschäftigen. Nicht nur in Teenie-Kreisen kursieren viele Fragen über Beruf, Versorgung, Rente und die persönliche Sicherheit. Geld und Klima sind Themen, die uns mehr und mehr in starke Unsicherheit treiben. In ihrer Aussichtslosigkeit vertrauen sich leider viele besorgte Mitmenschen dann mit brennendem Zukunftswissensdurst den Horoskopen, Zukunftsdeutern und Wahrsagern an. Man hofft auf ein kleines Fünkchen eines ermutigenden Lichtblicks aus diesem von Gott für uns verschlossenen Bereich. Und Gott sagt ganz klar im dritten Buch des Mose, Kapitel 19, Vers 31, ihr sollt euch nicht wenden zu den Geisterbeschwörern und Zeichendeutern und sollt sie nicht befragen, dass ihr nicht an ihnen unrein werdet. Gottes Wort warnt uns Menschen in mehreren Bibelversen vor diesen finsteren Machenschaften. Der Mensch versündigt sich durch dieses Handeln und gerät in den okkulten Einfluss und Machtbereich des Teufels. Diese Neugier bringt dir genau das Gegenteil von dem ein, was du erreichen willst.

endgültig und für alle nachfolgenden Generationen verwirkt worden. Adam und Eva entschieden sich bewusst für die Sünde und den Ungehorsam gegen Gott. Angst und Sorge gehören seitdem zu unserem Leben in einer wohl schönen, aber eben doch aus der Vollkommenheit der Schöpfung herausgefallenen Welt. Die Menschen, du und ich, brauchen zum Leben eine Lebenshilfe, weil die Angst und die Sorge dich und mich sonst kaputt macht. Wie viele Menschen denken ständig an sich verschiebende Erdplatten, die schwere Erdbeben auslösen, ja, die gewaltige Wassermassen auslösen und mit Flugzeuggeschwindigkeit ganze Länder überschwemmen. Sie denken an Vulkane und Berge, die ins Meer stürzen und enorm hohe Wellen über unsere großen Wasserflächen auf die Erdteile zurollen lassen. Das Polareis taut und bricht in riesigen Gletschern ab und verursacht mit seinen unvorstellbaren Massen genau die gleichen Folgen. Zusammen mit der großen egoistischen Charakterveränderung der Menschen, den kriegerischen Auseinandersetzungen und globalen Krankheits- und Hungersnöten ist es nicht verwunderlich, wenn die Angst um sich greift. Der Ausspruch eines weisen Mannes macht heute sehr nachdenklich. Als erstes ehre und fürchte ich Gott. Vielmehr aber fürchte ich die Menschen, die Gott nicht fürchten. Geistlich ohne Glauben und Gottesfurcht hängen heute in so vielen wichtigen Bereichen nicht nur Entscheidungsträger im luftleeren Raum. Man verliert das Ziel aus den Augen, wird von der Angst beherrscht und verdoppelt die Anstrengungen. Und die Angst ist ein sehr schlechter Ratgeber, denn auf der Angst ist noch nie etwas Gutes gewachsen. Diese Welt braucht unbedingt ein richtiges Fundament und einen Blickwechsel von Macht, Geld und Materie auf Gott. Wir müssen vom dekadenten Überfluss wieder zu den echten Werten kommen, zu dem, was zum wirklichen Leben gehört. Darum sollt ihr nicht sorgen und sagen, was werden wir essen? Was werden wir trinken? Womit werden wir uns kleiden? Nach dem allen trachten die Heiden, denn euer himmlischer Vater weiß, dass sie all dessen bedürft. Trachtet zuerst nach dem Reich Gottes und nach seiner Gerechtigkeit, so wird euch das alles zufallen. Darum sorgt nicht für den Morgen, denn der morgige Tag wird für das Seine sorgen. Es ist genug, dass jeder Tag seine eigene Plage hat. So sagt Jesus in der Bergpredigt. Er sagt uns nicht, dass wir nichts tun sollen. Hier geht es ganz klar um die wichtigsten Dinge des Lebens und darum, dass nicht unser äußerer Wohlstand den Glauben erdrückt. Kannst du dir das vorstellen? Gott sorgt für dich? Hast du ihm schon mal vertraut, dass er dir in deinen Problemen hilft und auch die Ängste nimmt? Denn Ängste drücken deine Seele in die Mutlosigkeit. Sie sind absolut passiv. Sie helfen also nicht weiter und schon lange nicht heraus. Der Mensch muss aktiv werden, beten und praktisch daran arbeiten. David, der König in Israel, kannte Angst genauso wie du und ich. So schrieb er im Psalm 138 über seine Angst und Gottes Hilfe. Ich danke dir von ganzem Herzen, vor den Göttern will ich dir Lob singen. Ich will anbeten vor deinem heiligen Tempel und deinen Namen preisen für deine Güte und Treue. Denn du hast deinen Namen und dein Wort herrlich gemacht über alles. Wenn ich mitten in der Angst wandle, so erquickest du mich und reckst deine Hand gegen den Zorn meiner Feinde und hilfst mir mit deiner Rechten. Der Herr wird meine Sache hinausführen. Herr, deine Güte ist ewig. Ganz ehrlich, darfst du mit deiner Angst umgehen. Wir dürfen daraus kein übermütiges Schauspiel machen, wie eine berühmte Darstellerin. Sie sagte im Brustton der gespielten Überzeugung, ich komme nicht in die Hölle. Der Teufel hat Angst vor mir. Da bleibt doch die offene Frage, woher sie diese Überzeugung hat. Es gibt keinen Menschen ohne jegliche Angst. Viel wichtiger ist es, ob du die richtige Hilfe hast. Genau darauf weist dich David in unserem Text hin. Du darfst wie er Gott anrufen und er hilft dir, mit deiner Angst fertig zu werden. Darum wurde Jesus Christus unser Heiland und Helfer. Er hält sein Versprechen. Er gibt deiner Seele große Kraft, dass du mit deiner Angst nicht untergehst. Mit Jesus können wir Mut haben zum Leben. Du musst nicht unauffällig und weggeduckt durchs Leben gehen. Werde ein mutiger und klarer Beweis für ein verändertes, neues Leben in der Kraft Gottes durch den Glauben an Christus. Der Herr des Universums, der den Teufel am Kreuz von Golgatha besiegte, um all denen, die ihm glauben, lohnendes Leben zu

schenken. Er kann auch dir deine Angst nehmen, wenn du ihn darum bittest. In unserer Gemeinde begegnete mir eine völlig aufgelöste Frau. Sie hatte gemerkt, dass ihre Mieter unerklärliche und finstere Lebensgewohnheiten praktizierten. Das raubte ihrem Mann und ihr die Ruhe und den Schlaf. Es war ja auch unheimlich. Im Gespräch und dann auch zu Hause wurde ihnen klar, dass Menschen, die Jesus vertrauen, ihre Angst Jesus sagen können. Er hat die Macht, Gebet zu erhören und Ermutigung und Frieden zu geben. Jesus kann deine Verhältnisse vollkommen verändern. Im ersten Brief des Johannes steht im Kapitel 5, Vers 4 und 5, unser Glaube ist der Sieg, der die Welt überwunden hat. Wer ist aber, der die Welt überwindet, wenn nicht der, der glaubt, dass Jesus Gottes Sohn ist? Und dann kann Jesus dein ehrliches und klares Gebet erhören und umsetzen. Genau das erlebten die beiden. Frieden zog in ihre Herzen ein. Der Glaube an den Christus Gottes, den Heiland der Welt, füllte ihre innere Leere aus. Angst und Sorgen konnten sie Jesus im Gebet anvertrauen. Ist Angst dein täglicher Begleiter? Komm zu Jesus und schütte dein Herz vor ihm aus und vertraue ihm im Glauben. Heute hast du die gute Gelegenheit, ein sinnvolles Leben zu beginnen. Ein Leben, das in eine herrliche Zukunft bis in die ewige Herrlichkeit im Himmel reicht. Lass dich erretten. Es geht um dein Leben. Wir beten. Lieber Herr Jesus, herzlich danken wir dir, dass du unsere menschliche Angst besiegt hast. Begegne jetzt in der Stille den Zuhörern, in den stillen Gedanken ihrer Seele. Nimm ihnen alle Argumente und Widerstände ab, die ihrer Errettung im Wege stehen. Du vergibst gerne alle Sünden, die dir bekannt werden. Du nimmst jedem die Lebensangst ab, der dich darum bittet. Du schenkst neues Leben für heute und bis in die Ewigkeit. Amen. So bitte ich dich sehr herzlich, lieber Hörer, beginne mit deinem neuen Leben heute, jetzt, mit Jesus Christus.

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1: Ich bin Felix Becker. Die FDP setzt heute ihren Bundesparteitag in Berlin fort. Im Mittelpunkt steht ein Leitantrag des Vorstands. Darin fordert die Partei unter anderem weniger Bürokratie. Zum geplanten Konzept der Partei sagt der FDP-Chef Kubicki am Abend in den ARD-Tagesthemen:
2: Wir werden feststellen, dass die Positionierung zu wesentlichen Themen unseres Gemeinwesens, Wohlstandssicherung, Bildungsoffensive und wirklich eine vernünftige Migrationspolitik, die steuert und nicht einfach nur darüber redet, dass wir eine ausreichende Anzahl von Menschen erreichen, die Freie Demokraten unterstützen. Das ist das Ziel.
1: Gestern hatten die Delegierten Kubicki zum neuen Bundesvorsitzenden gewählt. Er setzte sich mit 60% der Stimmen gegen Strack-Zimmermann durch. Eine Erhöhung des BAföGs zum kommenden Wintersemester wird es nun doch nicht geben. Bundesforschungsministerin Beer sagte, die geplante Reform werde von den Regierungsfraktionen nicht mehr unterstützt. Vorgesehen war zunächst die Wohnkostenpauschale und später auch den Grundbedarf für Studierende anzuheben. Beer zeigte Verständnis für die Entscheidung und verwies auf die angespannte Haushaltslage. Weiter sagte sie, Studierende seien in Deutschland privilegiert und neben dem Studium zu jobben sei so wörtlich kein Drama. In Deutschland fehlen nach Angaben des Deutschen Richterbunds rund 2000 Staatsanwälte und Strafrichter. Das sagte Verbandsgeschäftsführer Rebehn der Bild am Sonntag.
3: Der Personalmangel führe dazu, dass Strafverfahren immer länger dauerten und kleinere Fälle häufiger eingestellt würden. Rebehn forderte Bund und Länder auf, sich auf die geplante Personaloffensive für die Justiz zu verständigen. Bundesjustizministerin Hubig hatte zusätzliche Stellen angekündigt. Streit gibt es jedoch über die dauerhafte Finanzierung. Ulrike Klein, Redaktion.
1: Die Internationale Atomenergiebehörde fordert Zugang zum Kernkraftwerk Saporitscha. Die Behörde erklärte, sie sei über einen Drohnenangriff informiert worden, bei dem ein Loch in die Wand einer Turbinenhalle gerissen worden sei. Generaldirektor Grossi sagte, Angriffe auf Atomanlagen seien wie ein Spiel mit dem Feuer. Russland beschuldigt die Ukraine, das Kraftwerk angegriffen zu haben. Kiew weist das als Propagandatrick zurück. Paris Saint-Germain hat das Finale der Fußball-Champions League gewonnen. Der Titelverteidiger aus Frankreich siegte gegen Englands Meister FC Arsenal aus London im Elfmeterschießen mit 4:3.
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1: Die aktuellen Temperaturen: Köln, Bonn 19, in Hamburg 14, Bremen 15, Berlin 20, in Dresden 21, ebenso in Frankfurt am Main. Stuttgart 20 Grad, in München 18, Erfurt 20 und Münster 16 Grad. Heute im Süden und Südwesten sonnig, im Norden dichtere Wolken und vereinzelt Schauer, sonst zeitweise Quellwolken und später sind im Osten gebietsweise Schauer möglich. Tageshöchstwerte bis 33 Grad. Die Aussichten: morgen vielfach sonnig und trocken, nur vereinzelt lockere Wolkenfelder, Temperaturen bis 34 Grad.
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1: Sonntag, 31. Mai. Weltnichtrauchertag. Wenn euch nun der Sohn frei macht, so seid ihr wirklich frei. Johannes 8, Vers 36. Endlich Nichtraucher. Ich habe in meinem 15. Lebensjahr zu rauchen angefangen und schon bald darauf versucht, damit zu brechen. Alles Mögliche probiere ich aus: Nikotinkaugummis, Raucherpflaster, Alan Carrs Buch »Endlich Nichtraucher« und sogar Hypnose, die mich teuer zu stehen kam. All das brachte jedoch nicht die Befreiung. Ab und an gelang es, mit dem Rauchen aufzuhören, aber leider hielt dieser Zustand nie länger als einige Monate an. Irgendwann fing ich doch wieder an. Selbst als ich Jesus kennenlernte, rauchte ich noch munter weiter, obwohl ich es eigentlich nicht wollte. Ich war wirklich total gefangen in der Sucht. Eines Abends betete im Rahmen eines Gottesdienstes auf meinen Wunsch hin eine liebe Frau für mich um Befreiung von der Tabaksucht. Auch gab sie mir einen Ratschlag mit auf den Weg. Wenn die Versuchung komme, solle ich mir Gottes Wort vergegenwärtigen und laut aussprechen. Zum Beispiel Psalm 23. Ich spürte nach dem Gebet rein gar nichts, ging nach Hause und rauchte fleißig weiter. Doch als ich am nächsten Morgen aufwachte, hatte ich keinerlei Verlangen mehr nach Zigaretten. Auch brauchte ich keine Ersatzdrogen, wie zum Beispiel Schokolade oder Sport. Ich muss aber gestehen, dass mich irgendwann tatsächlich die Versuchung heftig überkam. Ich war schon unterwegs zum Zigarettenautomaten, da fiel mir plötzlich Psalm 23 ein. Immer wieder sprach ich vor mich hin: Der Herr ist mein Hirte, mir wird nichts mangeln. Mir wird nichts mangeln. Und das Wunder geschah. Ich machte auf dem Absatz kehrt und konnte der Versuchung widerstehen. Seit mehr als 18 Jahren bin ich nun Nichtraucher und so unendlich dankbar dafür. Ich weiß, dass ich meine Befreiung von der Sucht Jesus zuzuschreiben habe, wie es der Tagesvers sagt. Die Frage zum Nachdenken: Mit welcher heimlichen Sucht schlagen Sie sich herum? Der Tipp fürs Leben: Wenden Sie sich an Jesus. Er ist bei Suchtproblemen jeder Art der richtige Ansprechpartner. Die tägliche Bibellese: Johannes 8, Verse 31 bis 36. Jesus sprach nun zu den Juden, die ihm geglaubt hatten: Wenn ihr in meinem Wort bleibt, so seid ihr wahrhaftig meine Jünger. Und ihr werdet die Wahrheit erkennen, und die Wahrheit wird euch frei machen. Sie antworteten ihm: Wir sind Abrahams Nachkommenschaft und sind nie jemandes Sklaven gewesen. Wie sagst du, ihr sollt frei werden? Jesus antwortete ihnen: Wahrlich, wahrlich, ich sage euch, jeder, der die Sünde tut, ist der Sünde Sklave. Der Sklave aber bleibt nicht für immer im Haus, der Sohn bleibt für immer. Wenn nun der Sohn euch frei machen wird, so werdet ihr wirklich frei sein.

0: Es folgt nun ein Beitrag von Nicola Vollkommer, erschienen im Podcast Start in den Tag von Rigatio.
1: Willkommen zu Start in den Tag, ein Podcast von Rigatio. Würdig ist das Lamm, das geschlachtet worden ist. Offenbarung 5,12. Und damit einen schönen guten Morgen, liebe Zuhörer. Keine Studie über die Spuren des Kreuzes ist vollständig, ohne einen festen, dauerhaften Blick auf das Ende der Geschichte. Mit diesem Happy End wollen wir uns in den 3 Tagen bis Karfreitag beschäftigen. Die atemberaubende Anbetungsszene in der Offenbarung, die muss einen festen Platz in unserer Seele haben. Wir Christen leben vom Ende her. Wir haben unsere Adresse geändert. Hier ein paar Gedanken aus meinem Buch »Leben am reich gedeckten Tisch«. Diese Welt mit ihren Zwängen und Horrorszenarien bedrängt uns zwar nach wie vor, gibt aber nicht mehr die Richtung vor. Wir leben hier als Botschafter und Pilger, wir vertreten die Interessen unseres eigentlichen Heimatlandes, bis der Meister uns nach Hause ruft. Glaube ist, wenn der Traum von der ungetrübten Nähe Gottes im Himmel, worauf wir uns freuen, jetzt schon in unseren Gedanken Wurzel schlägt. Glaube ist, wenn jede Trübsal dieses Lebens ein Anlass ist, Heimweh nach dem Himmel zu haben. Glaube ist, wenn ich mich selber in den Zeilen der Bibel entdecke, wenn die Geschehnisse, von denen ich lese, Realität werden, wenn ich beginne, in meinem eigenen Leben mit dem handfesten Wirken Gottes zu rechnen, so wie ich es in seinem Wort finde. Gefühle von Angst bleiben, das ist klar. Die Verzweiflung nach dem niederschmetternden Arztbefund, die erschreckende Leere, wenn das Glück plötzlich auseinandergebrochen ist, Hände, die nach einem Halt in der Finsternis tasten, durchweinte Nächte, in denen man sich fragt, wie das Leben weitergehen kann, ohne den Beistand des geliebten Menschen, der nicht mehr da ist. Aber Christus in uns, die Hoffnung der Herrlichkeit, Kolosse 1,27, darf uns immer wieder ins Ohr flüstern, dass bald eine Zeit kommt, in der es weder Tod noch Trauer noch Weinen noch Schmerz mehr geben wird. Offenbarung 21,4. Bis es so weit ist, haben wir genug zu tun. Im Auftrag unseres Herrn dürfen wir, wenn auch manchmal unter Tränen, die Trauernden trösten, den Ängstlichen Mut zusprechen, den Schwachen sagen, sei stark in dem Herrn. Pflanze dein Leben neben diesem Kreuz, blicke auf die Wunden und das geflossene Blut und sage zu dir selber, das tat er für mich. Morgen und übermorgen wollen wir uns Gedanken darüber machen, wie die Spuren des Kreuzes in unserem Alltag praktisch werden und unsere Seele gesund machen können. Das wird spannend und damit wünsche ich dir einen schönen Tag.

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1: Ich bin Felix Becker. Die FDP setzt heute ihren Bundesparteitag in Berlin fort. Im Mittelpunkt steht ein Leitantrag des Vorstands. Darin fordert die Partei unter anderem weniger Bürokratie. Zum geplanten Konzept der Partei sagt der FDP-Chef Kubicki am Abend in den ARD-Tagesthemen:
2: Wir werden feststellen, dass die Positionierung zu wesentlichen Themen unseres Gemeinwesens, Wohlstandssicherung, Bildungsoffensive und wirklich eine vernünftige Migrationspolitik, die steuert und nicht einfach nur darüber redet, dass wir eine ausreichende Anzahl von Menschen erreichen, die Freie Demokraten unterstützen. Das ist das Ziel.
1: Gestern hatten die Delegierten Kubicki zum neuen Bundesvorsitzenden gewählt. Er setzte sich mit 60% der Stimmen gegen Strack-Zimmermann durch. Eine Erhöhung des BAföGs zum kommenden Wintersemester wird es nun doch nicht geben. Bundesforschungsministerin Beer sagte, die geplante Reform werde von den Regierungsfraktionen nicht mehr unterstützt. Vorgesehen war zunächst die Wohnkostenpauschale und später auch den Grundbedarf für Studierende anzuheben. Beer zeigte Verständnis für die Entscheidung und verwies auf die angespannte Haushaltslage. Weiter sagte sie, Studierende seien in Deutschland privilegiert und neben dem Studium zu jobben sei so wörtlich kein Drama. In Deutschland fehlen nach Angaben des Deutschen Richterbunds rund 2000 Staatsanwälte und Strafrichter. Das sagte Verbandsgeschäftsführer Rebehn der Bild am Sonntag.
3: Der Personalmangel führe dazu, dass Strafverfahren immer länger dauerten und kleinere Fälle häufiger eingestellt würden. Rebehn forderte Bund und Länder auf, sich auf die geplante Personaloffensive für die Justiz zu verständigen. Bundesjustizministerin Hubig hatte zusätzliche Stellen angekündigt. Streit gibt es jedoch über die dauerhafte Finanzierung. Ulrike Klein, Redaktion.
1: Die Internationale Atomenergiebehörde fordert Zugang zum Kernkraftwerk Saporitscha. Die Behörde erklärte, sie sei über einen Drohnenangriff informiert worden, bei dem ein Loch in die Wand einer Turbinenhalle gerissen worden sei. Generaldirektor Grossi sagte, Angriffe auf Atomanlagen seien wie ein Spiel mit dem Feuer. Russland beschuldigt die Ukraine, das Kraftwerk angegriffen zu haben. Kiew weist das als Propagandatrick zurück. Paris Saint-Germain hat das Finale der Fußball-Champions League gewonnen. Der Titelverteidiger aus Frankreich siegte gegen Englands Meister FC Arsenal aus London im Elfmeterschießen mit 4:3.
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1: Die aktuellen Temperaturen: Köln, Bonn 19, in Hamburg 14, Bremen 15, Berlin 20, in Dresden 21, ebenso in Frankfurt am Main. Stuttgart 20 Grad, in München 18, Erfurt 20 und Münster 16 Grad. Heute im Süden und Südwesten sonnig, im Norden dichtere Wolken und vereinzelt Schauer, sonst zeitweise Quellwolken und später sind im Osten gebietsweise Schauer möglich. Tageshöchstwerte bis 33 Grad. Die Aussichten: morgen vielfach sonnig und trocken, nur vereinzelt lockere Wolkenfelder, Temperaturen bis 34 Grad.
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0: 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Guten Morgen und herzlich willkommen. Hören Sie nun einen Beitrag von Wilfried Schloh.
1: Ist Angst dein täglicher Begleiter? Ungewöhnlich ist das jedenfalls in unserer unruhigen und unsicheren Weltsituation nicht. Unglaublich viele Menschen quer über alle Kontinente haben tatsächlich enorme Angst. Und das ist nicht nur die Angst im Dunkeln, wenn man beginnt zu pfeifen oder andere Geräusche zu machen, um die Angst zu übertönen. Es sind die Sorgen und zum Teil sehr großen Nöte unseres Lebens, die viel schwerer wiegen und sich viel stärker auswirken als die kleinen alltäglichen Dinge. Angst vor dem Morgen, vor der Krankheit, vor Arbeitslosigkeit, vor zerbrochenen Partnerschaften und vielem mehr. Psychologen und Politiker versuchen zwar, in vielen Lebensbereichen unseres Daseins Menschen zu beruhigen, aber bei der gewaltigen Häufung an Terror- und Horrorereignissen lässt sich unsere menschliche Seele nicht so leicht in Geborgenheit wiegen. Vermeintliche Lebensweisheiten geben uns keinen inneren Frieden. Dein und mein Mangel kann nur durch den Glauben an Christus ausgefüllt werden. Moderne psychologische Ideen verändern Not und Angst nicht. Wie vielen menschlichen Theorien und Lehrsätzen muss der Mensch glauben und vertrauen, wenn er Jesus nicht kennt und Angst ihn plagt? Kardinal Faulhaber unterstrich den Glauben an Jesus Christus so: Man glaubt nicht, wie viel man glauben muss, um ungläubig zu sein. Du hast viel mehr zu glauben, wenn in deinem Denken Gott nicht der Schöpfer und Gott der Bibel ist. Der Glaube an Jesus Christus ist dagegen so einfach und wirksam. Im Hebräerbrief steht in Kapitel 11, Vers 1, es ist aber der Glaube eine feste Zuversicht auf das, was man hofft, und ein Nichtzweifeln an dem, was man nicht sieht. Durch den Glauben merkst du, dass Jesus dich liebt und dir nahe ist. Dann zweifelst du nicht daran, dass er bei dir ist und dir helfen kann. Es ist aber der Glaube eine feste Zuversicht auf das, was man hofft, und ein Nichtzweifeln an dem, was man nicht sieht. Durch diesen Glauben haben die Vorfahren Gottes Zeugnis empfangen. Leider scheint Gottes Lösung unseres Angstproblems modernen Menschen zu einfach, weil man eben nur glauben muss. Genau das wertet man heute für zu naiv und zu billig. Aber zunehmende Angst bringt immer mehr Menschen verstärkt dazu, sich mit der Zukunft zu beschäftigen. Nicht nur in Teenie-Kreisen kursieren viele Fragen über Beruf, Versorgung, Rente und die persönliche Sicherheit. Geld und Klima sind Themen, die uns mehr und mehr in starke Unsicherheit treiben. In ihrer Aussichtslosigkeit vertrauen sich leider viele besorgte Mitmenschen dann mit brennendem Zukunftswissensdurst den Horoskopen, Zukunftsdeutern und Wahrsagern an. Man hofft auf ein kleines Fünkchen eines ermutigenden Lichtblicks aus diesem von Gott für uns verschlossenen Bereich. Und Gott sagt ganz klar im dritten Buch des Mose, Kapitel 19, Vers 31, ihr sollt euch nicht wenden zu den Geisterbeschwörern und Zeichendeutern und sollt sie nicht befragen, dass ihr nicht an ihnen unrein werdet. Gottes Wort warnt uns Menschen in mehreren Bibelversen vor diesen finsteren Machenschaften. Der Mensch versündigt sich durch dieses Handeln und gerät in den okkulten Einfluss und Machtbereich des Teufels. Diese Neugier bringt dir genau das Gegenteil von dem ein, was du erreichen willst. Es lässt dich eben nicht ermutigter und sicherer werden, denn des Teufels Ziel ist es, Menschen zu verunsichern und zu verängstigen. Jesus Christus, Gottes Sohn, kann viel besser für unsere Zukunft sorgen. Er schenkt dir inneren Frieden und Sicherheit für deine Lebenslage. Er hilft dir auch durch deine Ängste hindurch. Er verändert deine bedrückenden Probleme und weiß durchaus um deine Angst. Er sagte schon zu seiner Erdenzeit, in der Welt habt ihr Angst, aber seid getrost. Ich habe die Welt überwunden. Jedem von uns ist völlig klar, dass wir nicht im Paradies leben. Diese großartige und perfekte Lebensmöglichkeit im Paradies ist endgültig und für alle nachfolgenden Generationen verwirkt worden. Adam und Eva entschieden sich bewusst für die Sünde und den Ungehorsam gegen Gott. Angst und Sorge gehören seitdem zu unserem Leben in einer wohl schönen, aber eben doch

Gletschern ab und verursacht mit seinen unvorstellbaren Massen genau die gleichen Folgen. Zusammen mit der großen egoistischen Charakterveränderung der Menschen, den kriegerischen Auseinandersetzungen und globalen Krankheits- und Hungersnöten ist es nicht verwunderlich, wenn die Angst um sich greift. Der Ausspruch eines weisen Mannes macht heute sehr nachdenklich. Als erstes ehre und fürchte ich Gott. Vielmehr aber fürchte ich die Menschen, die Gott nicht fürchten. Geistlich ohne Glauben und Gottesfurcht hängen heute in so vielen wichtigen Bereichen nicht nur Entscheidungsträger im luftleeren Raum. Man verliert das Ziel aus den Augen, wird von der Angst beherrscht und verdoppelt die Anstrengungen. Und die Angst ist ein sehr schlechter Ratgeber, denn auf der Angst ist noch nie etwas Gutes gewachsen. Diese Welt braucht unbedingt ein richtiges Fundament und einen Blickwechsel von Macht, Geld und Materie auf Gott. Wir müssen vom dekadenten Überfluss wieder zu den echten Werten kommen, zu dem, was zum wirklichen Leben gehört. Darum sollt ihr nicht sorgen und sagen, was werden wir essen? Was werden wir trinken? Womit werden wir uns kleiden? Nach dem allen trachten die Heiden, denn euer himmlischer Vater weiß, dass sie all dessen bedürft. Trachtet zuerst nach dem Reich Gottes und nach seiner Gerechtigkeit, so wird euch das alles zufallen. Darum sorgt nicht für den Morgen, denn der morgige Tag wird für das Seine sorgen. Es ist genug, dass jeder Tag seine eigene Plage hat. So sagt Jesus in der Bergpredigt. Er sagt uns nicht, dass wir nichts tun sollen. Hier geht es ganz klar um die wichtigsten Dinge des Lebens und darum, dass nicht unser äußerer Wohlstand den Glauben erdrückt. Kannst du dir das vorstellen? Gott sorgt für dich? Hast du ihm schon mal vertraut, dass er dir in deinen Problemen hilft und auch die Ängste nimmt? Denn Ängste drücken deine Seele in die Mutlosigkeit. Sie sind absolut passiv. Sie helfen also nicht weiter und schon lange nicht heraus. Der Mensch muss aktiv werden, beten und praktisch daran arbeiten. David, der König in Israel, kannte Angst genauso wie du und ich. So schrieb er im Psalm 138 über seine Angst und Gottes Hilfe. Ich danke dir von ganzem Herzen, vor den Göttern will ich dir Lob singen. Ich will anbeten vor deinem heiligen Tempel und deinen Namen preisen für deine Güte und Treue. Denn du hast deinen Namen und dein Wort herrlich gemacht über alles. Wenn ich mitten in der Angst wandle, so erquickest du mich und reckst deine Hand gegen den Zorn meiner Feinde und hilfst mir mit deiner Rechten. Der Herr wird meine Sache hinausführen. Herr, deine Güte ist ewig. Ganz ehrlich, darfst du mit deiner Angst umgehen. Wir dürfen daraus kein übermütiges Schauspiel machen, wie eine berühmte Darstellerin. Sie sagte im Brustton der gespielten Überzeugung, ich komme nicht in die Hölle. Der Teufel hat Angst vor mir. Da bleibt doch die offene Frage, woher sie diese Überzeugung hat. Es gibt keinen Menschen ohne jegliche Angst. Viel wichtiger ist es, ob du die richtige Hilfe hast. Genau darauf weist dich David in unserem Text hin. Du darfst wie er Gott anrufen und er hilft dir, mit deiner Angst fertig zu werden. Darum wurde Jesus Christus unser Heiland und Helfer. Er hält sein Versprechen. Er gibt deiner Seele große Kraft, dass du mit deiner Angst nicht untergehst. Mit Jesus können wir Mut haben zum Leben. Du musst nicht unauffällig und weggeduckt durchs Leben gehen. Werde ein mutiger und klarer Beweis für ein verändertes, neues Leben in der Kraft Gottes durch den Glauben an Christus. Der Herr des Universums, der den Teufel am Kreuz von Golgatha besiegte, um all denen, die ihm glauben, lohnendes Leben zu schenken, er kann auch dir deine Angst nehmen, wenn du ihn darum bittest. In unserer Gemeinde begegnete mir eine völlig aufgelöste Frau. Sie hatte gemerkt, dass ihre Mieter unerklärliche und finstere Lebensgewohnheiten praktizierten. Das raubte ihrem Mann und ihr die Ruhe und den Schlaf. Es war ja auch unheimlich. Im Gespräch und dann auch zu Hause wurde ihnen klar, dass Menschen, die Jesus vertrauen, ihre Angst Jesus sagen können. Er hat die Macht, Gebet zu erhören und Ermutigung und Frieden zu geben. Jesus kann deine Verhältnisse vollkommen verändern. Im ersten Brief des Johannes steht im Kapitel 5, Vers 4 und 5, unser Glaube ist der Sieg, der die Welt überwunden hat. Wer ist aber, der die Welt überwindet, wenn nicht der,
der glaubt, dass Jesus

Gottes Sohn ist. Und dann kann Jesus dein ehrliches und klares Gebet erhören und umsetzen. Genau das erlebten die beiden. Frieden zog in ihre Herzen ein. Der Glaube an den Christus Gottes, den Heiland der Welt, füllte ihre innere Leere aus. Angst und Sorgen konnten sie Jesus im Gebet anvertrauen. Ist Angst dein täglicher Begleiter? Komm zu Jesus und schütte dein Herz vor ihm aus und vertraue ihm im Glauben. Heute hast du die gute Gelegenheit, ein sinnvolles Leben zu beginnen. Ein Leben, das in eine herrliche Zukunft bis in die ewige Herrlichkeit im Himmel reicht. Lass dich erretten. Es geht um dein Leben. Wir beten. Lieber Herr Jesus, herzlich danken wir dir, dass du unsere menschliche Angst besiegt hast. Begegne jetzt in der Stille den Zuhörern, in den stillen Gedanken ihrer Seele. Nimm ihnen alle Argumente und Widerstände ab, die ihrer Errettung im Wege stehen. Du vergibst gerne alle Sünden, die dir bekannt werden. Du nimmst jedem die Lebensangst ab, der dich darum bittet. Du schenkst neues Leben für heute und bis in die Ewigkeit. Amen. So bitte ich dich sehr herzlich, lieber Hörer, beginne mit deinem neuen Leben heute, jetzt, mit Jesus Christus.

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1: Ich bin Felix Becker. Die BAföG-Sätze für Studenten und Auszubildende werden wohl zunächst nicht steigen. Bundesbildungsministerin Beer sagte den Funke-Medien, aus Union und SPD käme keine Unterstützung für eine entsprechende Reform.
2: Beer zeigte Verständnis für das Aus. Studenten seien in Deutschland in einer privilegierten Situation. Wenn bei Pflege und Elterngeld gespart werde, könne nicht an anderer Stelle mehr versprochen werden. Ähnlich hatte sich schon Familienministerin Prien geäußert. Vorgesehen war zum Wintersemester erst die Wohnkostenpauschale für Studenten und später auch den BAföG-Grundbedarf anzuheben. Ulrike Klein, Redaktion.
1: Die US-Streitkräfte haben im Golf von Oman vor der Straße von Hormuz ein Frachtschiff angegriffen. Nach amerikanischen Angaben hatte es versucht, die Blockade zu durchbrechen und einen iranischen Hafen anzulaufen.
3: Die Besatzung habe mehr als 20 Warnungen missachtet. Daraufhin habe man eine Rakete in den Maschinenraum des Schiffes abgefeuert. Die Meerenge zwischen dem Persischen Golf und dem Arabischen Meer ist seit Beginn des Krieges mit dem Iran weitgehend gesperrt. Das hat den Transport von Rohöl und Flüssiggas zum Erliegen gebracht, was weltweit die Preise in die Höhe getrieben hat. Timo Wiesner, Redaktion.
1: Die FDP setzt heute ihren Bundesparteitag in Berlin fort. Den Delegierten liegt ein Leitantrag des Bundesvorstands vor. Er will Regulierung abbauen, Subventionen kürzen und ein einfaches Steuersystem einführen. Zudem wird eine Rückkehr zur Atomenergie gefordert. Gestern hatten die Delegierten den bisherigen Vizechef Kubicki zum neuen Bundesvorsitzenden gewählt. In Deutschland fehlen 2000 Strafverfolger. Das hat der Richterbund jetzt mitgeteilt. Verbandsgeschäftsführer Rebin sagte der Bild am Sonntag, in fast allen Bundesländern müssten 3 Ermittler die Arbeit für 4 machen. Rebin forderte die Regierungen von Bund und Ländern auf, sich auf die angekündigte Personaloffensive zu einigen. Bundesjustizministerin Hubig hatte neue Stellen versprochen. Die Länder kritisieren aber, dass der Bund die Stellen nicht dauerhaft finanzieren will. Paris Saint-Germain hat das Finale der Fußball-Champions League gewonnen. Der Titelverteidiger aus Frankreich siegte gegen Englands Meister FC Arsenal aus London im Elfmeterschießen mit 4:3.
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1: Die aktuellen Temperaturen: Köln, Bonn 19, in Hamburg 14, Bremen 15, Berlin 20, in Dresden 21, ebenso in Frankfurt am Main. Stuttgart 20 Grad, in München 18, Erfurt 20 und Münster 16 Grad. Heute im Süden und Südwesten sonnig, im Norden dichtere Wolken und vereinzelt Schauer, sonst zeitweise Quellwolken und später sind im Osten gebietsweise Schauer möglich. Tageshöchstwerte bis 33 Grad. Die Aussichten: morgen vielfach sonnig und trocken, nur vereinzelt lockere Wolkenfelder, Temperaturen bis 34 Grad.
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Hallo und herzlich willkommen hier bei der Kinderbibelzeit auf Radio HBR. Ihr hört wieder eine spannende Geschichte von Anne de Vries aus dem großen Erzählbuch zur biblischen Geschichte. Und es geht um Josefs Brüder, die nach Ägypten kommen. Eine spannende Geschichte. Viel Freude beim Zuhören wünscht euch der Christian.

0: Die Brüder kommen nach Ägypten.
1: Angstvoll blökten die Herden auf den verdorrten Weiden. Die Tiere waren mager und schwach. Sie suchten Nahrung auf der versengten Erde unter der glühenden Sonne, keuchend, mit geblähten Nüstern, Todesangst in den Augen. Es gab kaum Gras, es gab kein Wasser, der Boden war trocken und hart. Da standen die Hirten daneben, Jakobs Söhne. Sie waren verzweifelt, aber sie konnten nicht helfen. Sie hatten selber kaum noch Essen für ihre Kinder. Das Korn war auf den Feldern verbrannt. In der Abendkühle saßen sie schweigend bei ihrem Vater Jakob vor dem Zelt. Wenn sie einander anblickten, sahen sie die eigene Ratlosigkeit auch in den Augen ihrer Brüder. Niemand konnte helfen außer Gott. Wenn er nur Regen schicken wollte. Aber die Sonne ging jeden Morgen strahlend auf an einem Himmel, der metallhart glänzte. Sie hatten aber gehört, dass es ein Land geben sollte, wo es Überfluss gab. Dort regierte ein König, der auf wunderbare Weise von der Not gewusst hatte, die kommen würde. Die Brüder hatten es von vorbeiziehenden Karawanen gehört. Vater Jakob wusste es auch. Warum versuchten die Söhne nicht, dort Hilfe zu bekommen? Eines Abends fing der alte Mann davon an.
2: Ihr sitzt immer nur da und schaut euch an,
1: rief er.
2: Zieht doch nach Ägypten und kauft dort Korn. Wir müssen sonst noch alle vor Hunger sterben.
1: Ägypten, als sie das Wort hörten, wurden sie unruhig. Bei diesem Namen hörten sie wieder das Schreien ihres jungen Bruders, der vergebens um Gnade flehte. Aber nun ging es nicht mehr anders. Sie mussten nach Ägypten. Ihre Kinder schrien nach Brot. So brachen sie denn am nächsten Tag nach Süden auf. Nur Benjamin, der Jüngste, zog nicht mit. Vater Jakob befürchtete, es könnte ihm wie Josef ein Unglück zustoßen. 10 finster dreinblickende Männer schleppten sich neben ihren Eseln 6 Tage lang Schritt für Schritt durch den glühenden Sand. 6 Tage lang wehte ihnen der sengende Wüstenwind ins Gesicht. Dann erhob sich vor ihnen eine hohe Mauer über die ganze Breite des Horizontes. Die hatten die Ägypter gebaut, um Feinde aus dem Norden abzuwehren. Sie betraten ein großes Tor und wurden von misstrauischen Grenzwächtern verhört. Endlich durften sie weiterziehen nach Memphis, der Königsstadt. Den gleichen Weg war Josef einmal gegangen. Mit anderen Karawanen zogen sie durch die Straßen der Stadt. Hier in diesem Land waren die Leute gesund und wohlgenährt. Kinder spielten vergnügt vor den Häusern. Hier gab es keine Hungersnot. Es war doch gut, dass sie sich auf den Weg gemacht hatten. Sie dachten an ihre eigenen Kinder und beeilten sich. Sie erreichten einen großen Palast. Dort mussten sie hingehen und den Stellvertreter des Königs um Getreide bitten. Jeden Tag ließ er Fremde vor. Zögernd gingen sie durch die Säulengänge des Palastes und betraten den Saal, in dem der Unterkönig saß. Tief verneigten sie sich vor dem mächtigen Herrscher. Und so sahen sie nicht, dass der Unterkönig leichenblass geworden war. Josef hatte sie erkannt. Sofort. Er hätte aufschreien können vor Überraschung, aber er tat es nicht. Er wäre gerne auf sie zugesprungen, doch er blieb auf seinem Thron sitzen. Da lagen sie vor ihm auf den Knien, die Brüder. Wo hatte er sie zuletzt gesehen? In der Nähe von Dothan. Sie hatten damals Geld in den Händen, Blutgeld, für das sie ihren Bruder verkauft hatten. Damals spotteten sie und wandten sich ab, während er jammernd von einem Kamel fortgezerrt wurde. Brüder? Waren das noch Brüder? Da lagen sie wie die Garben in seinem Traum. Jetzt hatte Josef sie in der Hand. Jetzt war er der Mächtige. Er konnte sie töten lassen. Keiner würde ihn dafür zur Rechenschaft ziehen. Niemand konnte ihn daran hindern, sich zu rächen, wie er wollte. Aber er wusste, Gott wollte, dass er ihnen das Böse vergab, so wie Gott ihm seinen Hochmut vergeben hatte. Wo aber war Benjamin? Hatten sie ihn etwa auch verkauft oder getötet? Das wollte Josef zuerst wissen. Erkennen würden sie ihn nicht. Er hatte sich mehr verändert als sie.
3: Woher kommt ihr?
1: Sie blickten auf. Ein Dolmetscher übersetzte den Brüdern die Frage. Einer von ihnen antwortete:
4: Aus dem Land Kanaan, Herr, um Nahrungsmittel zu kaufen.
1: Der Unterkönig sah sie streng an. Seine Stimme klang hart und bestimmt.
3: Ihr seid Spione. Ihr seid gekommen, um zu sehen, wo ihr dies Land am besten angreifen könnt.
1: Die Brüder zitterten. Spione? Wenn dieser mächtige Mann sie dafür hielt, waren sie verloren.
4: Nein, nein, Herr,
1: versicherten sie.
4: Wir sind keine Spione. Wir sind alle die Söhne eines Mannes. Wir sind ehrliche Menschen.
1: Doch alles Beteuern half nichts.
3: Spione seid ihr,
1: klang es zurück, genauso hart wie vorher. In ihrer Angst sagten sie nun alles, was sie dachten. Ab und zu warf der Unterkönig eine Frage dazwischen. Es war, als ob er in ihren Herzen lesen könnte. Sie wagten gar nicht, ihm etwas zu verschweigen.
4: Ja, wir waren 12 Brüder. Der Jüngste ist zu Hause bei unserem Vater. Aber der andere, der lebt nicht mehr.
1: Was sagt man nicht, um sich zu verteidigen? Aber es half nichts. Sie hatten sich nicht ohne Grund vor Ägypten gefürchtet. Dieser Herr war so streng und misstrauisch.
3: Ich werde nachprüfen, ob es stimmt, was ihr sagt,
1: sagte er.
3: Zuerst muss ich diesen jüngsten Bruder sehen. Dann will ich euch glauben.
1: Da traten auf seinen Wink Soldaten auf die Brüder zu, packten sie und führten sie ins Gefängnis. Nun saßen sie beieinander in einer Zelle. Sie hatten Angst und ein schlechtes Gewissen. Warum passierte ihnen das? Wegen ihrer Sünde von früher? Und was sollte aus ihren Frauen und Kindern werden, wenn sie nicht mit Brot heimkehrten? Wären sie doch nie losgezogen. Bei so einem grausamen Ägypter musste man auf alles gefasst sein. Und während sie ihren trüben Gedanken nachhingen und schlaflos dalagen, fand auch der Unterkönig keine Ruhe. Nun hatte er seine ganze Weisheit nötig. Jetzt merkte er noch besser, weshalb er in die Welt hatte gehen müssen. Er konnte jetzt nicht nur für Ägypten sorgen, sondern auch die eigene Familie vor dem Hungertod bewahren. Und das wollte er auch. Er musste nur vorsichtig vorgehen. Denn wenn die Brüder schon jetzt erfuhren, wer er war, dann würde ihre Furcht vor ihm und seiner Macht so groß sein, dass sie vielleicht überhaupt nicht wiederkämen. Und dann wollte Josef ihnen auch vor Augen führen, wie schlecht und gottlos sie früher gehandelt hatten. Er wollte sie auf die Probe stellen und sehen, ob sie noch genauso wild und gleichgültig waren wie früher. Nach langem Überlegen wusste er, wie er vorzugehen hatte. Wenn er nur die Kraft fand, den Plan auszuführen, wenn er sich nur beherrschen konnte und nicht zu früh verriet, wer er war. Am dritten Tag ließ er die 10 Hirten noch einmal vor sich kommen.
3: Hört zu,
1: sagte er.
3: Habt Vertrauen zu mir, denn auch ich fürchte Gott. 9 von euch dürfen mit Getreide nach Hause zurück. Aber sie müssen wiederkommen und den jüngsten Bruder mitbringen, von dem ihr mir erzählt habt. Dann kann ich sehen, ob ihr die Wahrheit gesagt habt. Und keinem wird ein Haar gekrümmt werden. Aber einer von euch muss als Geisel bleiben. Kommt ihr nicht zurück, dann muss er sterben.
1: Niedergeschlagen sahen die Brüder einander an. Wer von ihnen sollte dieser Gefangene sein? Im Gefängnis hatten sie alle wieder an Dothan denken müssen und das Schreien Josefs in den Ohren gehabt. Und jetzt sprach einer von ihnen es aus.
4: Wir müssen jetzt das ausbaden, was wir unserem Bruder angetan haben. Wir sahen seine furchtbare Angst, als er uns um Erbarmen anflehte, aber wir hörten nicht hin.
1: Und Ruben warf ihnen vor.
5: Ich hab's euch gleich gesagt. Versündigt euch nicht an dem Jungen. Aber ihr habt nicht auf mich gehört. Jetzt wird sein Blut von uns gefordert.
1: Aber Ruben wusste, dass er selber auch nicht unschuldig war. Josef konnte seine Aufregung kaum verbergen, als seine Brüder so sprachen. Tränen traten ihm in die Augen und rasch wandte er sich ab. Er musste stark bleiben, er musste seinen Plan bis zu Ende durchführen, wenn alles gut werden sollte. Darum beherrschte er sich und trocknete die Tränen. Und als er sich nach ein paar Augenblicken wieder den Brüdern zuwandte, war seinem strengen Gesicht nichts anzumerken. Simeon wurde gefesselt und die Brüder standen dabei. Sie konnten nichts dagegen machen. Sie durften gehen. Mit tiefen Verbeugungen zogen sie sich zurück. Draußen standen ihre Esel bereit, mit Getreidesäcken beladen. Doch sie waren sehr traurig und zogen mit gesenktem Kopf nach Kanaan zurück. Ein Esel hatte jetzt keinen Begleiter, und als sie am Abend in eine Herberge kamen, eine Karawanserei, wo sie schlafen konnten, aber für ihr Essen selber sorgen mussten, da zog eine neue Angst in ihr Herz. Als einer von ihnen seinen Sack öffnete und etwas Korn herausnehmen wollte, um es zu rösten,
6: »Brüder, seht nur das Geld!«
1: stießen seine Hände auf Geld. Es war sein eigenes Geld, mit dem er dem Beamten des Unterkönigs das Getreide bezahlt hatte. Und nun lag es wieder hier im Sack. Und die anderen fanden das ihre auch. Bei jedem lag das Geld oben auf dem Korn. Das war Zauberei, als ob böse Mächte ihnen Unglück bringen wollten. Würde der Unterkönig sie jetzt nicht bei ihrer Rückkehr beschuldigen, einen Diebstahl begangen zu haben? Sie konnten das Geld nicht sogleich zurückbringen. Sie mussten nun erst einmal nach Hause. Dort herrschte Hungersnot und sie hatten Brot. Verstört erreichten sie die Zelte ihres Vaters Jakob und erzählten alles. Jetzt war Brot da. Doch niemand konnte sich so recht darüber freuen. Und Vater Jakob jammerte:
2: »Ihr raubt mir meine Kinder. Josef ist nicht mehr da, Simeon ist nicht mehr da und nun wollt ihr Benjamin auch noch mitnehmen. Nein, Benjamin bleibt hier.«
1: »Dann trauen wir uns nicht zurück«, sagten die Brüder. »Und wer weiß, was dann aus Simeon wird.« Aber wie sehr sie auch auf den Vater einredeten, Jakob gab nicht nach. Wenn Ruben auch hoch und heilig versprach, er werde Benjamin gesund wieder zurückbringen, es half nichts. Der Greis schüttelte bekümmert den Kopf und rief:
2: »Der kommt nicht mit. Sein Bruder Josef ist tot und er ist das einzige Kind Rahels, das mir geblieben ist. Stößt ihm ein Unglück zu auf der weiten Reise, dann würdet ihr mein graues Haar vor Kummer ins Grab bringen.«
1: In seinem Palast aber in Memphis, weit von ihnen entfernt, saß Josef und grübelte, ob sie jetzt wohl schon zu Hause sind, ob sie das Geld wohl schon gefunden haben, das ich ihnen heimlich wieder in ihre Säcke legen ließ. Er ließ seinen Diener kommen und sagte:
3: »Geh ins Gefängnis und sieh nach, ob Simeon, der Hirte, auch gut versorgt wird.«
1: Und er dachte wieder: Wie mag Benjamin wohl aussehen nach so vielen Jahren? Ob sie wohl bald mit ihm zurückkommen?

Hallo und herzlich willkommen hier beim Kinderradio von Radio HBR mit einem Hörspiel aus der Serie Radio Doppeldecker. Viel Spaß beim Zuhören.

Hi, hier funkt wieder Radio Doppeldecker. Erinnerst du dich noch an Itai, den Jungen aus Gard? Heute hörst du, wie es mit ihm weitergeht. Jahrelang hatte er heimlich Nachrichten gesammelt, und zwar über David, den rechtmäßigen König von Israel. Obwohl Israel zu Gads Feinden gehörte, faszinierte ihn dieser junge Held, der so anders war als die Krieger seiner Heimatstadt. Stell dir vor, mit einer Steinschleuder hatte dieser Knirps ihren Superhelden Goliath ausgeschaltet. Dieser David hatte Itais Leben völlig auf den Kopf gestellt und seitdem schwärmte Itai für den König. Doch in letzter Zeit häuften sich schlimme Nachrichten. David fast vom König ermordet. David muss flüchten. David versteckt sich in Wüsten und Höhlen. David schart Pöbel um sich. David wird wie ein Hund gejagt. David ist Staatsfeind Nummer 1. Aber Itai ließ sich nicht beirren. Für ihn blieb David der einzig wahre König von Israel. Und David blieb für ihn der einzige König, der es wert war, dass man sein Leben für ihn einsetzt. Itai sagte sich immer wieder: Eines Tages werde ich König David nachfolgen, egal was es mich kostet.

0: So gingen die Jahre ins Land und Itai blieb David treu. Itai schloss die Schule gut ab und ging wie jeder Krieger aus Gard zum Militär. Dort machte er eine beachtliche Karriere und wurde schnell zum Leutnant befördert. Das bedeutete, er war Befehlshaber über 600 Krieger. Alle Soldaten schätzten Itai sehr, weil er ein ehrlicher und gerechter Mann und dazu noch ein sehr guter Stratege war. Bei ihm zu Hause stapelten sich immer noch die Artikel über David und er vergaß nicht, was er sich vor Jahren vorgenommen hatte. Eines Tages werde ich König David nachfolgen, egal was es mich kostet. Eines Morgens saß Itai am Frühstückstisch und las in der Zeitung den Auslandsteil. Revolution in Jerusalem, stand da in großen Buchstaben. Absalom übernimmt die Macht. David machtlos in Jerusalem. Itai fiel die Kinnlade runter. Was? David machtlos? Das kann nicht sein. Völlig irritiert las er das Kleingedruckte. Davids Sohn Absalom ruft sich selbst als neuen König von Israel aus. Unverschämtheit, dachte Itai. David ist der echte König von Israel. Wieso traut sich da keiner gegen Absalom zu kämpfen? Plötzlich erinnerte er sich an sein Versprechen vor vielen Jahren. Irgendwann werde ich David nachfolgen, egal was es mich kostet. Itai zögerte keine Sekunde. Er packte seine 7 Sachen und seine Waffen und lief schnurstracks zur Kaserne. Dort trommelte er seine Männer zusammen und führte sie Richtung Stadttor. Er war sich bewusst, dass er mit jedem weiteren Schritt sein Volk verraten würde. Er machte sich selbst zum Staatsfeind, weil er gerade auf dem Weg war, Gads Feinden zu helfen. Aber das war ihm nicht wichtig. David war ihm wichtiger als alles andere. Und er wusste, dass er das Richtige tat. Die Bewohner Gads steckten die Köpfe aus den Türen und Fenstern und wunderten sich, warum so viele Soldaten die Stadt verließen. Auch der König hatte den Rummel in der Stadt mitbekommen. Noch bevor Itai mit seinen Leuten die Stadttore erreichte, stoppte ihn der König. Prüfend fragte er ihn.
1: Itai, was ist hier los? Wohin willst du mit deinen Soldaten?
0: Itai war ein ehrlicher Mann und sagte daher ganz freimütig, »Ich ziehe nach Jerusalem und helfe David. Er steckt in der Klemme. David ist für mich der einzig wahre König. Ich möchte für ihn kämpfen.«
1: »Wie bitte?«
0: Der König von Gad starrte ihn fassungslos an.
1: »Itai, du weißt, dass David zu Israel gehört und unser größter Feind ist.«
0: »Ja, das weiß ich.« Der König musste heftig schlucken.
1: »Itai, du weißt auch, dass David gerade in großen Schwierigkeiten steckt und dass du ihm mit deinen gerade mal 600 Männern keine große Hilfe sein wirst.«
0: »Ja, das weiß ich, aber ich werde trotzdem nicht zusehen, wie der wahre König Israels vom Thron gestoßen wird. Und dann auch noch von seinem eigenen Sohn Absalom.« Als der König merkte, wie ernst es Itai war, stellte er ihn vor die Wahl.
1: »Itai, du nimmst unsere Männer, Männer deines und meines Volkes, und kämpfst Seite an Seite mit unseren Feinden? Das ist Verrat, das ist sogar Hochverrat. Wenn du also mit deinen Männern unsere Stadt verlässt, betrachte ich dich als meinen Feind und du wirst diese Stadt nie wieder betreten. Du hast die Wahl.«
0: Itai überlegte kurz und zog dann mit seinen Männern aus der Stadt hinaus. Hinter ihm wurden die Tore verriegelt und Wachen aufgestellt. Von dem Moment an war Itai heimatlos.

Die Krieger waren einen ganzen langen Tag unterwegs, bis sie endlich die Tore Jerusalems sehen konnten. Ittai war schon sehr gespannt, endlich sein großes Vorbild David zu treffen. Aber David empfing sie nicht, als sie die Stadt betraten. Hier herrschte große Hektik. Absalom war auf dem Weg nach Jerusalem, um selbst auf den Thron zu steigen. Manche Leute verbarrikadierten sich, manche flohen aus der Stadt, weil sie Angst vor einer blutigen Schlacht hatten. Ittai konnte das nicht verstehen. »Wieso kämpfen die Leute nicht für den echten König? Wieso haben sie Angst? Hat Davids Gott nicht schon vor viel schlimmeren Gefahren gerettet?« »David hat heute bestimmt Besseres zu tun, als mich zu beherbergen«, dachte Ittai. Mit seinen Männern suchte er einen Platz, wo sie übernachten konnten. Am nächsten Morgen weckte Ittai wieder ein lautes Horn. Er trat aus seinem Zelt und fragte, was los wäre. »David verlässt mit ein paar Soldaten die Stadt. Er hat keine Chance gegen Absalom«, bekam Ittai zur Antwort. Sofort weckte er seine Krieger auf und zog mit ihnen auf schnellstem Wege zum Osttor. Er wollte sich David unbedingt anschließen. Und jetzt hat er endlich die Chance, sein Versprechen einzulösen. Wie die Geschichte weitergeht, lese ich dir jetzt mal aus der Bibel vor. So zog der König mit seiner ganzen Familie und seinem Gefolge aus der Stadt. Nur 10 Nebenfrauen ließ er zurück. Sie sollten sich um den Palast kümmern. Beim letzten Haus machte der König mit seinem Gefolge Halt und ließ alle seine Leute und seine Leibwache an sich vorüberziehen. Auch die 600 Mann, die ihm aus Gad gefolgt waren. Da sagte der König zu Ittai, ihrem Anführer, »Warum willst du mit uns ziehen? Kehr um und schließ dich dem neuen König an. Du warst ja als Fremder bei uns und bist sogar aus deinem Heimatort verbannt. Gestern erst bist du gekommen und heute sollte ich dich schon wieder aufscheuchen, dass du mit uns ziehst? Ich muss gehen, wohin ich eben gehe. Aber du, kehr um und nimm auch deine Landsleute mit. Erweise ihnen Güte und Treue.« Aber Ittai erwiderte dem König, »So wahr Gott lebt und mein Herr und König lebt. Dort, wo mein Herr und König sein wird, werde auch ich sein, im Leben oder im Tod.« Da sagte David zu Ittai, »Dann komm und zieh weiter.« So zogen Ittai und seine Männer mit ihrem ganzen Tross am König vorbei. Nun, anders ausgedrückt meinte David, »Ittai, das ist ja nett gemeint, muss aber nicht sein. Du wirst mit Sicherheit keinen Vorteil haben. Höchstwahrscheinlich wird Absalom mir nachjagen und mich und meine Männer umbringen. Du hast nichts mit der Sache zu tun. Geh nach Jerusalem, richte dich schön ein und lebe dort in Sicherheit. Absalom kann einen treuen Heerobersten wie dich bestimmt gut gebrauchen. Ich würde es dir nicht übel nehmen. Keiner würde es dir übel nehmen.« Aber was war Ittais Antwort? »David, du bist der echte König. Ich habe alle Nachrichten über dich gelesen. Du bist der rechtmäßige König und nicht Absalom. Ich werde nicht mehr von deiner Seite weichen. Ich halte an dir fest. Dein Schicksal ist mein Schicksal. Wenn du von Leuten verflucht wirst, ich auch. Wenn du mit Steinen beworfen wirst, ich auch. Wenn du von Absalom getötet wirst, ich auch. Du bist es wert, dass ich mein Leben für dich aufs Spiel setze.«

Itai lebte in einer Stadt, deren Bewohner mit Gott nichts zu tun haben wollten. Aber er hatte das durchschaut und einen neuen, einen echten König gefunden. Einen, der es wert war, ihm nachzufolgen. Und Itai setzte alles daran, David besser kennenzulernen. Und so sammelte er alles über ihn, was er kriegen konnte. Den wahren König gefunden zu haben, hat Itai froh und zufrieden gemacht. Wie ist das bei dir? Hast du den echten König auch schon gefunden oder suchst du ihn noch? Vielleicht wunderst du dich. Einen echten König finden? Wie soll das denn gehen? Nun, Jesus möchte gern dein König sein. Klingt etwas abgefahren, nicht wahr? Meint aber nichts anderes, als dass er dir gern in deinem Leben helfen möchte. Lern ihn doch einfach mal kennen. Dazu brauchst du übrigens keine Zeitungsrecherche starten. Andere haben die Artikel sozusagen schon für uns gesammelt und ein Buch geschrieben. Nämlich die Bibel. Durch die Bibel kannst du Jesus kennenlernen, wie er ist. Außerdem spricht dich Jesus durch die Bibel an. Wenn du keine hast, dann melde dich gern bei uns. Wir schenken dir eine, okay? Itai setzte sein Vertrauen auf David. Du selbst kannst Jesus auch hundertprozentig vertrauen. Er will auf deiner Seite sein. Er liebt dich nämlich und will nur das Beste für dich. Selbst wenn mal was daneben geht oder du nur Fragezeichen siehst, ist er da und will dir helfen. Er enttäuscht niemanden, der sich auf ihn verlässt. Probier es doch einfach mal aus. Vielleicht bist du ja auch schon mit Jesus unterwegs. Dann wünsche ich dir den Mut, zu ihm zu stehen. Selbst wenn andere ihn ablehnen. Selbst wenn dich deine Klassenkameraden für deinen Glauben belächeln. Du wirst sehen, Jesus wird dir helfen.

Apropos helfen. Auch wir helfen dir gern weiter. Vielleicht hast du noch Fragen oder möchtest dir etwas von der Seele reden. Dann melde dich bei uns. Unsere Adresse? Missionswerk Heukelbach, Kinderbüro in 51700 Bergneustadt. Ich wiederhole die Adresse nochmal. Missionswerk Heukelbach, Kinderbüro in 51700 Bergneustadt. Gern kannst du uns auch eine E-Mail schreiben, und zwar an radio@doppeldecker.info. Unter doppeldecker.info findest du übrigens unsere Homepage. Schau doch mal vorbei und lass was von dir hören, okay? Wir freuen uns auf jeden Fall auf dich. Jetzt sage ich erstmal Tschüss, bis zum nächsten Mal.

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1: Hallo und herzlich willkommen bei Bibel erklärt. 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Doch zunächst ein wenig Musik.

0: 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Es geht um den Psalm 120.
1: Ja, das Thema soll sein unserer Studierfreizeit. Mein Thema, Walter wird ein anderes behandeln, soll sein die Stufenlieder. Das sind die Psalmen 120 bis 134. Und weil das eine Studierfreizeit ist und weil wir studieren wollen miteinander, erlaube ich mir heute Abend ein wenig Informationen nützlicher, hilfreicher Art euch zu geben zum Verständnis der Stufenlieder. Nachher wollen wir uns einzelne Lieder ansehen und auf uns anwenden. Nun, diese großartige Reihe der 15 Stufenlieder, die gehören zusammen, weil sie als einzige Psalmen diese Überschrift tragen, eben Stufenlieder. Auf Hebräisch Shir Hamaalot. Nun, das wird verschieden übersetzt. Nicht in allen Übersetzungen steht Stufenlieder, in einigen steht Wallfahrtslieder, so in der Schlachterbibel. Die wörtliche Bedeutung dieses hebräischen Ausdrucks Shir, Shir heißt Lied, Hamaalot, des Hinaufgehens oder der Hinaufzüge. Es ist sogar eine Mehrzahl. Nun, was will diese Überschrift? Was bedeutet sie? Nun, man hat verschiedene Erklärungen dafür gegeben. Eine Erklärung, die gegeben wird, ist die, dass die Juden aus dem babylonischen Exil, als sie die lange Reise antraten, eine beschwerliche Reise mit dem Ziel Jerusalem, dem Ort, wo Gottes Haus und Gottes Herrlichkeit, wo Gottes Haus war und Gottes Herrlichkeit wohnte, da entstanden diese Lieder. Ich habe hier ein Zitat von dem alten puritanischen Bibelausleger Matthew Poole. Er lebte im 17. Jahrhundert und es gibt von ihm ein Bibelwerk, so nennt man ja eine Auslegung, die alle biblischen Bücher behandelt, ein ganzes Bibelwerk also. Und er schreibt zu den Stufenliedern Folgendes: Einige denken, dass sie von den Juden gesungen wurden, als sie aus der babylonischen Gefangenschaft zurückkehrten und nach Jerusalem hinaufzogen. Was ihnen daher umso wahrscheinlicher erscheint, als dass es zur Reihenfolge der Psalmen passt, deren erster von ihnen gesungen wurde, als sie sich auf die Abreise vorbereiteten und durch die Verleumdungen ihrer Feinde aufgehalten wurden, der zweite auf die Reise, der dritte bei ihrer Ankunft in Jerusalem, der vierte nach dem Bau des Tempels und so weiter. Nun, hier merken wir uns schon ein Stichwort, die Reihenfolge dieser Psalmen. Und wir werden noch sehen, dass diese Reihenfolge ganz bewusst gesetzt ist. Nun, das ist eine ziemlich häufig gegebene Erklärung und viele spricht für sich, dass die Stufenlieder die Rückkehr aus dem Exil behandeln. Dann gibt es eine prophetische Bedeutung der Stufenlieder und ich zitiere hier aus den praktischen Betrachtungen über die Psalmen von John Nelson Darby. Er schreibt zu den Stufenliedern Folgendes: Doch diese Befreiung aus Babylon und die Rückkehr zur Zeit des Kores sind nur ein Bild der noch ausstehenden Rückkehr Israels aus seiner jetzigen Zerstreuung. Deshalb entsprechen die Stufenlieder den Umständen und den Gefühlen des Überrests in den letzten Zeiten bis zu dem Augenblick, da er befreit in die Ruhe des Reiches eingehen wird. Und hier merken wir uns besonders diesen Ausdruck, diese Formulierung hier, die Umstände und die Gefühle, durch die diese Gläubigen gehen werden. Und das werden wir auch für uns fruchtbar machen. Diese Psalmen lesen und auf unsere Umstände, Kämpfe und Empfindungen anwenden. Dann gibt es eine dritte Erklärung für die Bedeutung der Stufenlieder. Diese Erklärung habe ich dem baptistischen Bibelausleger John Gill entnommen, das heißt dieses Zitat. Dem baptistischen Bibelausleger John Gill, er war in London tätig, ein Zeitgenosse von Georg Whitfield, aber die hatten offensichtlich gar nichts miteinander zu tun. Also ich habe ja das Leben von Georg Whitfield ziemlich gründlich untersucht und es bestehen gar keine Berührungspunkte zwischen ihnen, seltsamerweise. Nun, dieser John Gill galt in der englischsprachigen Welt als der größte Hebräist seiner Zeit, also hebräisch Gelehrte. Und er hat die gesamten jüdischen Traditionen, also die jüdischen Erklärungen und Erläuterungen zum Alten Testament untersucht, durchforstet und sie für das Verständnis der bibellesenden Gemeinde nutzbar machen wollen. Und er sagte zusammenfassend, und ich finde, es ist gut, dass wir uns das auch einmal merken und sagen lassen, diese jüdischen Traditionen und Auslegungen über die Bibel, they are perfect dunghills, ausgemachte Misthügel. Aber when you rake them patiently, also wenn man sie geduldig mit dem Rechen bearbeitet, dann und wann findet man a gem, ein Juwel. Und manchmal findet man eine nützliche Information in diesen perfect dunghills. Also wir sollten uns wirklich davor hüten, dass wir nicht zu Judaisierern werden. Und man findet nicht sehr viel Gescheites in den jüdischen Traditionen und Überlieferungen zum Verständnis der Botschaft der Bibel. Nun, dieser John Gill hat dann in seiner Einleitung zu den Stufenliedern Folgendes gesagt: Die übliche Ansicht der Juden, welche auch von vielen Christen übernommen worden ist und von Jarchi, Saadia Gaon, Kimchi und Ben Melech vertreten wird, lautet, dass es sich um Lieder handelt, welche die Leviten auf jenen 15 Stufen sangen, auf denen sie vom Vorhof der Frauen in den Vorhof der Israeliten aufstiegen oder herabstiegen, und dass auf jeder Stufe ein Psalm gesungen wurde. Nun, ich gehöre nicht zu den Christen, die diese Ansicht übernommen haben. Aus dem ganz einfachen Grund, dass es diese Einrichtung, dass es einen Frauenvorhof und einen Hof der Israeliten gab, den kennt das Alte Testament nicht. Das ist eine jüdische Einrichtung, eine jüdische Erfindung. Im herodianischen Tempel gab es das, ja, aber als die Stufenlieder entstanden, gab es so etwas nicht. Hier haben wir einen Plan des herodianischen Tempels, wie der aussah. Und das, was ich hier rot angeschrieben habe, das war der Vorhof der Frauen. Und zu diesem Vorhof der Frauen oder aus dem Vorhof der Frauen führten 7 Stufen hinauf auf dem Vorhof der Männer. Und dann vom Vorhof der Männer führten 7 Stufen hinauf auf den eigentlichen Vorhof des Tempels. Aber ich halte von dieser Erklärung nichts. Eben weil es diese Einrichtung weder im Tempel Salomos gab, noch in der Stiftshütte, noch lesen wir etwas davon im Tempel Esras, sondern das ist eine spätere Einrichtung der Juden gewesen. Und doch hat das mit diesen 15 Stufen etwas für sich, denn man kann eben das hebräische Wort Shira Ma'alot übersetzen eben Lieder der Wallfahrten oder Lieder des Hinaufsteigens. In der englischen autorisierten Version der Bibel heißen die Stufenlieder Songs of Degrees, also Stufen. Und auch in der französischen Bibel von Louis Seguin, Cantique de Degré, also Stufenlieder. Treppenstufen, auf denen man Stufe um Stufe hinansteigt, bis man auf der Höhe des Heiligtums ist. Hier habe ich nun einen Aufriss des Tempels, den Hesekiel schaute. Und das wird uns in Hesekiel Kapitel 40 beschrieben. Und das schlagen wir jetzt miteinander auf. Hesekiel Kapitel 40. Und wir lesen den Vers 17. Hesekiel Kapitel 40, den Vers 17. Und er brachte mich in den äußeren Vorhof, das ist das, was hier angeschrieben ist, Outer Court, aus äußerer Vorhof. Und dann heißt es im Vers 31, nein, nicht 31, 22, im Vers 22, am Schluss des Verses, und auf 7 Stufen stieg man hinauf, da. Das ist ja ziemlich klein auf dieser Skizze, dass er sehr so schwarz ist. Wenn das jetzt ganz klar wäre, also ein ganz scharfes Bild, dann sähe man hier 7 solche Striche. Also 7 Stufen führten von ganz außerhalb des Tempelbezirks hinauf in den äußeren Vorhof. Dann war man im äußeren Vorhof. Und dann lesen wir in Hesekiel 40 im Vers 28, Hesekiel 40, Vers 28, und er brachte mich durch das Südtor in den inneren Vorhof. Dann kam er also da hinein, in den inneren Vorhof. Und auch da waren Treppenstufen, wir lesen dazu Hesekiel 40, Vers 31. Da steht, und 8 Stufen bildeten seinen Aufstieg. So hat das also doch etwas für sich. Nur hat das nichts zu tun mit dem Vorhof der Frauen und dem Vorhof Israels, sondern äußerer Vorhof, innerer Vorhof. Und nachdem man 7 plus 8 Stufen überwunden hat, ist man auf der Höhe des Heiligtums. Und das scheint mir eine plausible Erklärung zu sein, gerade für die Anzahl 15. Auch wenn die anderen Erklärungen, also dass es Pilgerlieder waren, durchaus zutreffen, so fragen wir uns aber, warum gerade 15? Und das scheint die Antwort darauf zu sein, 15, weil man auf 15 Stufen von tief unten und von außerhalb des Bereichs, wo man eigentlich hingehört, dahin kommt, wo wir hingehören, in die Gegenwart Gottes. Auf 15 Stufen nähert sich die Seele Gott. Und so komme ich zur vierten Anwendung der Stufenlieder, der Bedeutung der Stufenlieder. Und das wird die Bedeutung sein, mit der wir uns in unseren gemeinsamen Stunden beschäftigen. Die 15 Stufenlieder können wir anwenden, auch auf uns, und sie zeichnen den Weg der Seele, der gläubigen Seele nach, von tief unten und weit weg, bis sie endlich da ist, wohin Gott sie berufen hat in seiner Gegenwart. Und tatsächlich ist ja das Glaubensleben eben ein Glaubensleben. Es ist nicht so, dass wir gerettet wurden und nachher sind wir schon am Ziel, sondern wir sind gerettet und dann gehen wir einen langen Weg. Aber dieser Weg ist nicht mehr eine Autobahn, auch nicht eine Ebene, sondern es ist wirklich ein Anstieg. Wir werden dabei verändert, wir wachsen und wir gehen durch verschiedene Kämpfe, Herausforderungen, Nöte, an denen wir wachsen und so immer näher zum Ziel kommen und am Ende werden wir für das Ziel, zu dem Gott uns berufen und bestimmt hat, zugerüstet sein. Nun, lass uns eine neutestamentliche Stelle jetzt lesen, die uns zeigt, dass wir Psalmen eben auch so lesen und anwenden dürfen. Römer 15, der Vers 4. Römer Kapitel 15, der Vers 4. Denn alles, was zuvor geschrieben worden ist, ist zu unserer Belehrung geschrieben, damit wir durch das Ausharren und durch die Ermunterung der Schriften die Hoffnung haben. Alles, was zuvor geschrieben ist, auch die Psalmen, ist zu unserer Belehrung geschrieben. Wir dürfen sie also, sollen sie sogar, auch auf uns anwenden. Und so hat der erst erwähnte Augustin die Stufenlieder verstanden. Das steht in seinen Bekenntnissen, im 13. Buch, im 9. Kapitel. Schreibt Augustin Folgendes: Deine Gabe setzt uns in Brand und treibt uns empor. Wir lohen und eilen. Im Herzen steigen wir hinauf und singen das Lied der Stufen von deinem Feuer. Deinem edlen Feuer sind wir entflammt und ziehen dahin. Wir ziehen hinauf zum Frieden Jerusalems. Und wie freue ich mich mit denen, die mir sagen, ins Haus des Herrn wollen wir gehen. Ja, das ist ja gerade ein Zitat aus einem der Stufenlieder. Und so sehen wir, dass Christen die Stufenlieder schon immer so gelesen haben und verstanden haben und auf sich angewendet haben. Augustin wird nicht der Erste gewesen sein, der das tat. Nun wollen wir einmal den ersten mit dem letzten Stufenlied vergleichen. Lesen wir also zuerst den 120. Psalm, das erste der 15 Stufenlieder. Psalm 120, ein Stufenlied. Zu dem Herrn rief ich in meiner Bedrängnis, und er erhörte mich. Herr, rette meine Seele von der Lippe der Lüge, von der Zunge des Truges. Was soll man dir geben und was dir hinzufügen, du Zunge des Truges? Scharfe Pfeile eines Gewaltigen samt glühenden Kohlen der Ginster. Das habe ich auswendig zitiert. So heißt es nicht ganz bei mir. Ist ja egal. Wehe mir, dass ich weile in Mesech, dass ich wohne bei den Zelten Kedars. Lange hat meine Seele bei denen gewohnt, die den Frieden hassen. Ich will nur Frieden. Aber wenn ich rede, so sind sie für Krieg. Also wir merken, dass hier jemand spricht, der tief unten ist, der in Not ist. Bedrängnis, Not, was ist seine Not? Er merkt, er ist für die Tatsache erwacht, dass er von Lüge umgeben ist, in Lüge verstrickt ist. Und zweitens, dass er fern von dem Ort ist, wo er eigentlich hingehört. Und er sagt sogar, wehe mir, dass ich in Mesech wohne, nicht in Jerusalem, nicht im Heiligen Land, in Mesech. Also hier beginnen die Stufenlieder. Und das letzte der Stufenlieder, Psalm 134. Siehe, preist den Herrn, all ihr Knechte des Herrn, die ihr steht im Hause des Herrn in den Nächten. Erhebt eure Hände im Heiligtum und preist den Herrn. Der Herr segne dich von Zion aus, der Himmel und Erde gemacht hat. Jetzt stehen sie im Haus des Herrn und sind Knechte des Herrn. Und das ist ja unsere Berufung und Bestimmung, als seine Diener ewig in seiner Gegenwart zu sein und ihn anzubeten. Das also ist der ganze Bogen, den die 15 Stufenlieder beschreiben. Nun, es lässt sich auch das jetzt auf zwei Arten anwenden. Einerseits können wir das anwenden, den ersten Psalm auf unsere Bekehrung. Wir müssen noch nicht da hinschauen, das ist noch nicht interessant. Soll ich so machen?
2: Das bleibt aber trotzdem.
1: Nein, geht weg. Ja, nun, man kann das auf zwei Arten anwenden. Einmal eben auf den Tag unserer Bekehrung, wo wir über unsere Verlorenheit erwachen, zum Herrn rufen, der Herr greift ein und dann beginnt unser Weg des Glaubens und er endet in der Herrlichkeit. Dann können wir es aber auch anwenden, das Ziel, das wir anstreben, ist auch das Ziel unseres geistlichen Wachstums. Und so ist es auch die Beschreibung des geistlichen Wachstums der Seele. Wir könnten sagen, es ist die Geschichte einer geistlichen Erweckung, wo ein Gläubiger aus einem Zustand, der in Gottes Augen ganz irregulär ist, er ist nicht ein Anbeter, er ist nicht ein Knecht des Herrn, er lebt unter den Feinden Gottes, es ist ihm wohl dabei sogar, weit weg, tief unten, und dann wirkt Gott an ihm und dann erlebt er das, was wir Erweckung nennen können. Und da beginnt er darum zu ringen und sich danach zu sehnen und den Herrn zu suchen. Und der Herr führt ihn schrittweise, bis er seine Berufung und seine Bestimmung als Christ erfüllt und ein Diener und Anbeter Gottes wird. Und das sollen wir ja hier schon werden. Also wir können es auf diese beiden Arten anwenden, diese geistliche Anwendung der Stufenlieder. Und wir werden immer beides ein bisschen sehen. Zur Hauptsache aber jetzt das Zweitgenannte, eine Beschreibung des geistlichen Wachstums, damit wir als Christen so werden und das werden, wozu Gott uns erlöst hat. Ja, das Erste, das wäre einfach die Geschichte von meiner Bekehrung, bis ich beim Herrn im Himmel bin. Bis ich in der Herrlichkeit bin. Und das andere ist eine Erweckung, bis ich anfange, den Herrn zu suchen und an mir wirken zu lassen, bis ich als Christ das bin, was ich hier in dieser Welt schon sein soll. Ein Diener des Herrn, ein Anbeter des Herrn und damit auch jemand, Psalm 134, der nicht für sich lebt, sondern so lebt und dafür lebt, dass andere.

0: Die Stufenlieder beschreiben einen Weg. Ja, das Glaubensleben ist ein Glaubensweg. Ja, es ist nicht so, wie ich vorhin sagte, dass der Herr uns rettet und wir dann schon in der Herrlichkeit sind. Es ist auch nicht so, dass der Herr uns rettet, die wir tot waren in unseren Sünden, tote Hunde, wie Mephibosheth sagt, und uns nachher wie die toten Hunde einfach durch die Zeit schleppt und nach am Schluss ins Heiligtum fallen lässt. Gar nicht. Sondern er rettet uns und dabei gibt er uns eine neue Natur. Und dann beginnt er uns zu lehren, unseren Verstand zu erneuern, unseren Willen zu erneuern, sodass wir anfangen, Gottes Gedanken zu denken und zu wollen, was Gott will. Und so verändert uns Gott und verwandelt uns von Herrlichkeit zu Herrlichkeit nach dem Bild seines Sohnes. Und er tut das, indem er uns eben einen langen Weg führt durch diese Welt. Und das verherrlicht Gott. Das verherrlicht Gott. Wie er das fertigbringt, aus Sündern, aus Gottlosen, aus selbstverliebten Menschen, Menschen zu machen, die Gott lieben, die ihm dienen wollen, die ihren Willen, Gottes Willen unterordnen, bewusst. Und wie das geschieht, ja, das ist das Thema der 15 Stufenlieder, so wie wir sie lesen wollen. Wir sind auf einem Weg. Jesus Christus sagte von sich, ich bin der Weg, die Wahrheit und das Leben. Wenn wir in Christus sind, sind wir auch auf einem Weg. Und diesen Weg müssen wir gehen. Der Weg des Lebens ist ein Weg. Und diesen Weg geht, wer Christus gehört. Und er will diesen Weg immer klarer, entschiedener gehen. Es ist ein Weg, aber dieser Weg verläuft nicht ebenmäßig, linear. Es ist nicht wie eine Autobahn, sondern es ist eher eine lange Wanderung. Und entsprechend sind die 15 Stufenlieder gegliedert, geordnet. Ja, die 15 Stufenlieder sind in Gruppen, in fünf Gruppen je drei. Geordnet. Fünf Abschnitte zu jeweils drei Psalmen. Und zwar stellt man dann folgende Regelmäßigkeit fest. Es ist wie ein Dreischritt, der sich fünfmal wiederholt. Der erste Psalm, der Psalm 120, beginnt mit Bedrängnis. Das sind Lügenmäuler, die den Frieden hassen. Das sind Ausdrücke, die ich dem Psalm entnommen habe. Dann der zweite Psalm, B. Hier schaut der Pilger auf zum Herrn, blickt zum Herrn, der Himmel und Erde gemacht hat. Und darin findet er Stärke, Festigkeit, Gewissheit. Und das Ergebnis ist, er wird sich des Zieles, zu dem er unterwegs ist, so gewiss, ja, weil der Himmel und Erde gemacht hat, sein Bewahrer und sein Beschützer und sein Herr und sein Heiland ist, er wird sich dieses Zieles so gewiss, dass es seinen Blick erfüllt, und so spricht er im dritten Psalm von Jerusalem, von Zion. Es kommt im dritten Psalm erst vor, Zion, Jerusalem, vorher nicht. Dann beginnt ein zweiter solcher Zyklus, wiederum Bedrängnis. Im Psalm 123 sind es Spötter, Spott, Hohn, der an der Seele des Gläubigen frisst. Und allen Glauben dämpfen kann, wie mit einer kalten Dusche. Und was tut er? Der Bedrängte erfindet Hilfe vom Herrn, der Himmel und Erde gemacht hat. Kommt wieder der gleiche Ausdruck vor im Psalm 124. Unsere Hilfe ist im Namen des Herrn, der Himmel und Erde gemacht hat. Und im dritten Psalm dieser Gruppe rückt wieder das Ziel ins Blickfeld. Und so wird im Psalm 125 wieder von Zion und Jerusalem und Israel gesprochen. Und dann geht das ein drittes Mal so an. Der Psalm 126 spricht auch von einer Art von Bedrängnis, nämlich Gefangenschaft. Gefangenschaft, und das sind immer noch Gefangene, wie der Vers 4 sagt, führe unsere Gefangenen zurück. Und diese Bedrängnis, diese Not, lehrt den Gläubigen, auf den Herrn zu vertrauen. Vertrauen auf den Herrn, der das Haus baut. Darum geht es im Psalm 127. Und der dritte Psalm dieser Gruppe, der Psalm 128, lässt wieder Zion und Jerusalem ins Blickfeld rücken. Psalm 128. Segnen wird dich der Herr von Zion aus, steht da, und du wirst das Wohl Jerusalems schauen. Dann der Psalm 129, beginnt die vierte Dreiergruppe, wieder Bedrängnis. Oftmals haben sie mich bedrängt von meiner Jugend an, sage doch Israel. Oftmals haben sie mich bedrängt. Bedrängnis. Der darauf folgende Psalm handelt vom Hoffen auf den Herrn. Denn bei ihm ist Güte und Erlösung. Harren auf den Herrn, weil man hofft auf den Herrn. Und bei ihm ist Güte und Erlösung. Und das Ergebnis ist gewissermaßen ein Ziel. Diesmal wird es so umschrieben, das Kind ist entwöhnt. Das Kind, das entwöhnte Kind bei der Mutter. Und harre Israel auf den Herrn. Von nun an bis in Ewigkeit. Und dann kommt die dritte Gruppe, die fünfte und die letzte Dreiergruppe, die Psalmen 132, 133 und 134. Nun sind wir schon so nahe am Ziel, dass jetzt in allen drei Psalmen dieser letzten Gruppe Zion im Blickfeld ist. Davids Mühsal, Davids Feinde und Zion wird hier erwähnt. Der Herr hat Zion erwählt. Nun, auch dieser erste Psalm in dieser Dreiergruppe spricht von Mühsal, Bedrängnis, allerdings nicht mehr Mühsal und Bedrängnis des Pilgers, sondern Mühsal und Bedrängnis eines anderen, der Mühsal für andere erduldete. Davids Mühsal, die dazu führte, dass es überhaupt ein Haus Gottes gibt, zu dem der Pilger unterwegs ist. Aber trotzdem, der erste Psalm spricht, wie in jeder Dreiergruppe, von Bedrängnis, von Mühsal. Dann der nächste Psalm, 133, Segen und Leben vom Herrn. Und auch hier ist von Zion wieder ausdrücklich die Rede. Und dann schließlich der letzte Psalm, der dritte, der fünften Dreiergruppe und der letzte überhaupt am Ziel, im Haus des Herrn Zion. Nun, wir sehen hier eine gewisse Regelmäßigkeit. Und das ist dem Leben des Pilgers abgebildet, eine lange Pilgerfahrt, die verlief nicht ebenmäßig. Und die lange Reise der Kinder Israel aus Babylon zurück in ihre Heimat war eine lange Reise, beschwerliche Reise, viele Anfechtungen, Anfeindungen, Versuchungen. Und das Gleiche gilt auch für das Leben des Christen, des Gläubigen. Unser Weg verläuft nicht ebenmäßig immer schön stetig aufwärts, wahrlich nicht, sondern er verläuft in Zyklen. Wir könnten auch sagen, auf und ab. Allerdings ist es, wenn es nach Gottes Willen geschieht, ist ein Auf und Ab, das dabei immer steigt. Auf und ab, aber doch ein stetiges Steigen. Dass jedes Mal, wo wir wieder vom Herrn hinaufgeführt werden, wir ein Stück höher sind als vorher. Und so geht es auf und ab, aber doch stetig aufwärts, aufwärts, immer näher dem Ziel zu. Also man kann sagen, dass es Zyklen sind, die in den Stufenliedern beschrieben werden, aber nicht wie die vier Jahreszeiten, immer die gleichen vier Jahreszeiten mit geringen Variationen, sondern es ist eine, wie eine Spirale, eine Wendeltreppe. Nach jedem Umlauf ist man ein Stück höher. Und es ist gut, dass wir das sehen, dass sie nicht den Mut verlieren und denken, ich komme ja gar nicht vorwärts und schon wieder bin ich gestrauchelt und wieder kämpfe und wieder nöt und wieder muss ich mich durchringen. Nein, das ist jedes Mal eine Lektion, die der Herr dir gibt, um dich höher hinaufzubringen. Nun kann man diese fünf Gruppen an drei Psalmen auch folgendermaßen ganz kurz, nur mit je einem Stichwort umschreiben. Im jeweils ersten kommt Gebet vor, ein Rufen zum Herrn. Wir haben das ja schon gesehen im Psalm 120. Hier sollte 120 stehen, nicht 20. Das ist ein Schreibfehler. Also im Psalm 120 Gebet, im Psalm 121 als Auswirkung des Gebets, der Glaube wird gestärkt. Und so kann der Pilger im Glauben aufschauen zum Herrn, der sein Bewahrer und Beschützer und Helfer ist. Und der dritte Psalm, das Ergebnis davon ist Freude. Ein schöner Dreiklang, aber den wir genau so kennen. Wir sind in Bedrängnis, wir sind in Not und da sind wir nur verwirrt. Es ist finster, düster, dunkel, überhaupt nicht schön. Und das drängt uns, treibt uns zum Herrn. Wir suchen sein Angesicht, rufen zu ihm. Er antwortet uns und mit einem Mal können wir glauben. Und sehen, dass er über allem steht. Und dass er alles in der Hand hat, auch uns in der Hand hat. Und das Ergebnis davon ist dann Gewissheit und Freude. Freude, die uns erfüllt. Und so geht es dann weiter. Psalm 123, Gebet, das sind Spötter. Und dieser Spott tut weh. Und der kann einen vollkommen lähmen oder einen sogar bitter machen. Das sind Spötter, aber was tut der Pilger? Er schaut auf zum Herrn, bis der Herr antwortet. Das ist Gebet. Das Ergebnis ist nachher Gewissheit. Psalm 124. Da mögen ganz schlimme Angriffe kommen, aber gepriesen sei der Herr, der uns nicht zum Raub gab, ihren Zähnen. Unsere Seele ist entronnen, wie der Vogel aus der Schlinge der Vogelsteller. Die Schlinge ist zerrissen und wir sind entronnen. Unsere Hilfe ist im Namen des Herrn, der Himmel und Erde gemacht hat. Das ist der Triumph des Glaubens, Gewissheit. Und dann folgt 125 als Ergebnis nach dieser Erfahrung Festigkeit. Die auf den Herrn vertrauen, sind gleich dem Berg Zion, der ewig bleibt und nicht wankt. Jerusalem, Berge sind rings um sie her, ebenso ist der Herr rings um sein Volk, von nun an bis in Ewigkeit. Also Festigkeit. Gut, und so geht es weiter durch die 15 Stufenlieder. Auch im Psalm 126 ist ein Gebet. Ein Rufen zum Herrn, weil da Gefangene sind, das ist große Not. Und da schreit der Pilger zum Herrn, führe unsere Gefangenen zurück. Das Ergebnis ist Vertrauen, Psalm 127. Vertrauen darauf, dass der Herr das Haus baut und die Stadt bewacht. Und aus diesem Vertrauen kommt Segen. Ein wichtiges Thema im Psalm 128. Da wird zum ersten Mal von Segen gesprochen. Psalm 128. Also ich meine innerhalb der Stufenlieder. Psalm 129, Bedrängnis, aus der Bedrängnis ein Gebet. Es sollen beschämt werden, zurückweichen alle, die Zion hassen. Das ist ein Gebet zum Herrn. Lass beschämt werden und zurückweichen. Gebet. Als Folge des Gebets wird die Hoffnung genährt. Und daraus ergibt sich Psalm 131, Zufriedenheit. Ist auch wichtig. Zufriedenheit. Dass wir wissen, uns fehlt nichts. Wir haben alles. Zufriedenheit. Psalm 132 ist auch ein Gebet. Gedenke, Herr, dem David alle seine Mühsal. Das ist ein Gebet. Rufen zum Herrn. Um Davids Willen, oh Gott, segne dein Volk. Verwirkliche deine Heilsabsichten mit deinem Volk. Ein Gebet. Psalm 133 als Ergebnis, Segen und Leben. Dort hat der Herr den Segen verordnet, Leben bis in Ewigkeit. Segen und Leben und schließlich Erfüllung, Psalm 134. Ja, gut. Jetzt wollen wir doch noch in den Psalm 120 hineinschauen. Also der Psalm 120. Jetzt lesen wir diesen Psalm noch einmal. Zu dem Herrn rief ich in meiner Bedrängnis und er erhörte mich. Herr, rette meine Seele von der Lippe der Lüge, von der Zunge des Truges. Was soll man dir geben und was dir hinzufügen, du Zunge des Truges? Scharfe Pfeile eines Gewaltigen samt glühenden Kohlen der Ginster. Wehe mir, dass ich weile in Mesech, dass ich wohne bei den Zelten Kedars. Lange hat meine Seele bei denen gewohnt, die den Frieden hassen. Ich will nur Frieden, aber wenn ich rede, so sind sie für Krieg. Nun wollen wir einmal beachten, wie dieser 120. Psalm sich an den 119. anschließt. Und damit will ich nur darauf aufmerksam machen, dass nicht nur die 15 Stufenlieder miteinander bewusst in diese Ordnung gebracht sind, sondern alle Psalmen im Psalter. Es ist nicht immer gleich offenkundig, aber hier haben wir ein schönes Beispiel dafür, das uns zeigt, wie passend der Psalm 120 auf den 119. folgt. Was steht denn im letzten Vers des 119. Psalmes? Psalm 119, Vers 176. Ich bin umhergeirrt wie ein verlorenes Schaf. Suche deinen Knecht, denn ich habe deine Gebote nicht vergessen. Also am Ende erinnert der Schreiber des 119. Psalms daran, dass er herumgeirrt ist, abgeirrt ist, vom Weg abgekommen ist. Und genau da setzt der Psalm 120 ein. Genau da. Nun, was war es gewesen, das den Schreiber vom Psalm 119 zu dieser Erkenntnis gebracht hatte? Ich bin umhergeirrt wie ein verlorenes Schaf. Denn es ist ja so, solange wir umherirren, irgendwie ahnen wir es, aber es ist uns doch nicht bewusst. Und solange wir abgeirrt sind, wir empfinden es nicht. Wir wissen zwar irgendwie, dass etwas nicht stimmt, aber wir sehen es nicht klar. Nun, was hatte ihm die Augen dafür geöffnet, dass er merkte, ich bin ja ein Schaf der Herde Gottes, aber ich bin nicht dort, wo ich hingehöre. Ja, was ist das Thema von Psalm 119?
1: Das Gesetz des Herrn.
0: Ja, ja, das Gesetz des Herrn. Es ist das Gesetz, das uns überführt und uns zeigt, wo wir sind und wer wir sind. Wenn wir also Erweckung in unserem Leben wollen, dann kommen wir nicht darum herum, täglich im Wort Gottes zu lesen. Denn das ist das Mittel, das Gott verwendet, um uns ins Licht zu stellen. Dass wir sehen, wo wir sind und wer wir sind. Also müssen wir Bibelleser sein. Und in seiner Bedrängnis tut er jetzt das einzig Richtige. Er ruft zum Herrn. Denn er merkt, dass er selber nicht herauskommt und auch die Kraft nicht hat, zurückzukehren und auf den Weg zurückzukommen. Er ruft zum Herrn. Herr, erbarme dich meiner. Zum Herrn rief ich und was passiert? Er erhörte mich. Der Herr erhört Gebet. Das klingt wie eine Binsenwahrheit. Wir sagen es uns auch immer wieder. Aber wir rechnen doch zu wenig damit. Vielfach beten wir so, als ob Gebet nur dazu da sei, uns persönlich zu erbauen. Nun, das ist auch eine Wirkung von Gebet. Aber Gott hat uns gemäß den Lehren des Sohnes Gottes das Vorrecht des Gebets gegeben, damit wir empfangen, worum wir bitten. Und das ist etwas anderes, als einfach, dass wir erbaut werden. Der Herr sagt das so deutlich und an so vielen Stellen, dass er uns das Vorrecht des Bittens gegeben hat, weil er will und damit wir auch erwarten, dass wir empfangen, wenn wir zum Herrn rufen. Er hört uns und er greift ein. Und er legt seine Hand auf uns und er zieht uns wieder zu sich und er bringt uns auf den Weg. Er tut es. So haben wir also gesehen, dass erstens das Mittel, das Gott verwendet, um eine Seele, die abgeirrt ist vom Weg, zurückzubringen, ist das Wort Gottes. Wir müssen Bibelleser sein. Alle Schrift ist von Gott eingegeben und nütze zur Lehre und nachher heißt es zur Überführung. Das Wort Gottes überführt uns unseres Abirrens und dann zur Rechtweisung, bringt uns zurück. 2. Timotheus 3,16. Und dann das zweite Mittel, das uns Gott gegeben hat, das ist dann Gebet. Und irgendwie wissen wir das ja auch, dass alle Erweckungen sind Bibelerweckungen und Gebetserweckungen gewesen. Das war im Volk Gottes im Alten Testament so und das ist im neutestamentlichen Gottesvolk auch so gewesen. Dass Erweckungen waren immer Bibelerweckungen und Gebetserweckungen. Immer beides. Auch die Reformation. Eine Bibelerweckung, das wissen wir gut genug, aber dass das auch eine Gebetserweckung war, ist vielen nicht so bekannt, aber war es auch. Beides, also Gebet. Und hier steht jetzt Gebet. Ich rief zum Herrn. Und Erweckung beginnt dort in der Seele, wo der Gläubige anfing, Gott bei seinen Verheißungen und seinem Wort zu nehmen und Gott darum zu bitten, greif jetzt ein, handle jetzt du, mach jetzt wahr, was du in deinem Wort sagst. Nun, es gibt ein alttestamentliches Buch, das uns das sehr schön illustriert. Nun, wir haben verschiedene Beispiele dafür, aber eines zeigt es uns wiederholt, mehrere Male. Das ist das Buch Richter. Das ist ja ein Buch, das wir meistens als ein Buch des Niedergangs bezeichnen, was es ja auch ist. Aber es ist auch ein Buch der Erweckungen. Sehr zahlreiche Erweckungen, durchgreifende Erweckungen, große Erweckungen. Es ist ein Buch der Erweckungen, das auch. Und womit begannen diese Erweckungen? Sie begannen immer damit, dass das Volk des Herrn wieder anfing, zum Herrn zu schreien. Das ist Beten. Nehmen wir als Beispiel Richter 3. Richter Kapitel 3, die Verse 8 und 9. Ja, wir lesen von Vers 7 an. Richter 3 von Vers 7 an. Und die Kinder Israel taten, was böse war in den Augen des Herrn, und vergaßen den Herrn ihren Gott. Und sie dienten den Baalim und den Aschero't. Da entbrannte der Zorn des Herrn gegen Israel, und er verkaufte sie in die Hand Kushan-Rishathaims, des Königs von Mesopotamien. Und die Kinder Israel dienten Kushan-Rishathaim 8 Jahre. Das ist eine lange Zeit. 8 Jahre lang geknechtet. Und wir müssen uns das einmal vergegenwärtigen. Tag für Tag, Woche für Woche, Monat für Monat. Ein ganzes Jahr ging schon ins Land. Immer geknechtet. Macht dann ein nächstes Jahr weiter, ein ganzes zweites Jahr. Immer geknechtet. Und nichts geschieht. Man wundert sich manchmal, wie lange wir es als einzelne Christen und auch als Volk Gottes aushalten, unter ganz irregulären Umständen einfach weiter zu existieren. Und nach 8 Jahren endlich, was geschieht? Und die Kinder Israel schrien zu dem Herrn. Und der Herr erweckte den Kindern Israel einen Retter, der sie rettete. Da greift er ein, rettet sie, und Rettung bedeutet, oder Erweckung bedeutet, dass das Volk Gottes wieder so wird und das ist, was es sein soll. Dass es wieder dem Herrn dient und für ihn da ist. Und hier steht, die Kinder Israel schrien zum Herrn. Das wiederholt sich ja einige Male, noch einmal in Kapitel 3. Lesen wir von Vers 12 an. Richter 3 von Vers 12 an. Und die Kinder Israel taten wieder, was böse war in den Augen des Herrn. Und der Herr stärkte Eglon, den König von Moab, gegen Israel, weil sie taten, was böse war in den Augen des Herrn. Und er versammelte zu sich die Kinder Ammon und Amalek, und er zog hin und schlug Israel, und sie nahmen die Palmenstadt in Besitz. Und die Kinder Israel dienten Eglon, dem König von Moab, 18 Jahre. Diesmal ging es noch länger. Und dann Vers 15, und die Kinder Israel schrien zum Herrn, und der Herr erweckte ihnen einen Retter. Sie schrien zum Herrn. Das stand am Anfang der Wiederherstellung, der Erweckung. Nun, die Israeliten, sie waren ja ein frommes Volk. Und die konnten schon beten, Gebete sprechen bei ihren Gottesdiensten. Vielleicht auch zu Hause Gebete und Segenssprüche gesprochen. Aber die haben nicht gebetet. So wie der Herr will und so wie wir beten dürfen, können und sollen. Aber die Not lehrte sie, zum Herrn zu schreien. Und man schreit zum Herrn dann, wenn es einem ernst ist. Wenn man wirklich den Herrn und sein Wort und sein Wirken ernst nimmt. Herr, greif ein. Du bist Gott. Du bist Herr. Du bist wahr. Du bist wahrhaftig. Greife du jetzt ein. So beteten sie. Mit einem Mal beteten sie richtig. Und das stand am Anfang all dieser Erweckungen zur Zeit der Richter. Ihr kennt den Namen Bakzing, viele von euch. Ich kann mich sehr gut erinnern, das habe ich nie mehr vergessen. Wir saßen ein paar Brüder zusammen, Bakzing war da, Bruder Lazar Sen war wohl auch da, Bruder Philipp und andere. Und dann hat er nur so in wenigen Sätzen hat er den Zusammenhang von Hanna über Samuel zu David und zu Salomo dargelegt. Mit Salomo kehrte die Herrlichkeit Gottes zurück zu seinem Volk, erfüllte den Tempel. Und wer war vor Salomo gewesen? Ja, David, der Mann nach dem Herzen Gottes. Und wer hatte David eingeführt? Samuel. Und wie kam Samuel zur Welt? Am Anfang dieser Erweckung, die zu diesem Höhepunkt führte, dass Gottes Herrlichkeit, all seine Vollkommenheiten im Volk Gottes sichtbar wurden, begannen mit einer betenden Frau. Eine Frau, die auf dem Angesicht lag, auf den Knien rang, bis Gott antwortete. Und als Antwort auf diese Gebete wurde Samuel geboren. Und Samuel war der Mann, der David salbte. Und David war der Mann, der den Ort fand, an dem der Tempel sein sollte und alles vorbereitete. Und sein Sohn hat es dann ausgeführt. Am Anfang dieser Erweckungsgeschichte eine betende Frau. Zum Herrn rief ich in meiner Bedrängnis und der Herr erhörte mich. Nun, die Antwort bestand darin, zuerst hat der Psalmist nur Bedrängnis gesehen. Und die spürt man ja. Not, Bedrängnis, man spürt sie. Dann ruft er zum Herrn und dann antwortet der Herr und zeigt ihm, die Not ist die, du bist in Lüge verstrickt. Du bist unter der Macht der Lüge. Unter der Macht von Lebenslügen. Du sagst zwar, du glaubst an Gott, aber du lebst so, als ob du an keinen Gott glaubtest. Das ist die Macht der Lüge in deinem Leben. Und so hat die Zeit und die Welt und innerweltliche Interessen viel mehr Gewicht über dein ganzes Denken und Urteilen als der ewige Gott. Das ist der Betrug der Sünde. Darin bist du gefangen. Das ist eine Antwort vom Gebet. Dass wir anfangen, klar zu sehen. Und dann das Nächste. Was ist das Nächste? Dann bekommen wir einen heiligen

Stellen in den Psalmen Gibor, ein Starker, ein Held. Im Psalm 24 heißt er so. Psalm 24, Vers 8. Wer ist dieser König der Herrlichkeit? Der Herr, stark und mächtig. Der Herr, ein Gibor. Gibor. Und dann steht es noch einmal im Psalm 45. Psalm 45, Vers 4. Psalm 45, Vers 4. Gürte dein Schwert um die Hüfte, du Held. Hier steht auch Gibor, du Starker, du Gewaltiger, du Held. Und von seinen Pfeilen ist auch im Psalm 45 die Rede, deine Pfeile sind scharf. Von diesem Gibor spricht auch Jesaja, Jesaja 9, der Vers 5 oder 6 nach anderer Verszählung. Jesaja 9, Vers 5 oder 6 nach anderer Verszählung. Denn ein Kind ist uns geboren, ein Sohn uns gegeben und die Herrschaft ruht auf seiner Schulter. Und man nennt seinen Namen wunderbar, Berater, starker Gott. Hier steht El Gibor, Gott, der Held. Und hier betet der Psalmist im Psalm 120 die scharfen Pfeile dieses Helden. Dass er diese Sünde in mir durchrichte, offenbar mache und dass ich sie lerne, so zu verabscheuen, wie er sie verabscheut. Und dann glühende Ginsterkohlen, glühendes Feuer. Feuer steht für Gottes Heiligkeit, wenn sie mit Sünde in Berührung kommt. Wir sollten vielleicht öfter darum beten, oh Gott, lass mich sehen, wie furchtbar Sünde ist. Lehre mich, Sünde zu hassen. Lehre mich, Sünde zu hassen. Und dann werden wir auch anfangen, viel häufiger zu beten, Herr, lass mich auch heute nicht gegen dich sündigen. In Worten nicht, in Taten nicht. Lass mich nicht sündigen gegen die Brüder. Gott hasst die Sünde. Und hier hat der Geist Gottes den Beter wirklich erweckt, sodass er diesen Hass auf die Sünde bekommt. Scharfe Pfeile eines Gewaltigen. Glühende Kohlen von Ginster. Und dann Vers 5, und das ist sehr entscheidend, wehe mir. Nicht wehe den anderen, wehe diesen Gottlosen, wehe den Unbeschnittenen, wehe den Heiden, sondern wehe mir. Das ist es, was Jesaja zum Propheten machte. Gott stellt ihn in sein Licht, stellt ihn vor seinen Thron, stellt ihn vor das Licht seines Angesichts. Und das Ergebnis war Jesaja Kapitel 6. Danke. Lesen wir Jesaja 6, Vers 1 und folgende. Jesaja 6, Vers 1 und folgende. Im Todesjahr des Königs Ussia, da sah ich den Herrn sitzen auf hohem und erhabenem Thron und seine Schleppen füllten den Tempel. Seraphim standen über ihm, jeder von ihnen hatte 6 Flügel. Mit zweien bedeckte er sein Angesicht, mit zweien bedeckte er seine Füße und mit zweien flog er. Und einer rief dem anderen zu und sprach, heilig, heilig, heilig ist der Herr der Heerscharen. Die ganze Erde ist voll seiner Herrlichkeit. Und es erbebten die Grundfesten der Schwellen von der Stimme der Rufenden, und das Haus wurde mit Rauch erfüllt. Und ich sprach, wehe mir, denn ich bin verloren, denn ich bin ein Mann mit unreinen Lippen, und inmitten eines Volkes mit unreinen Lippen wohne ich. Denn meine Augen haben den König, den Herrn der Heerscharen, gesehen. Und das macht Jesaja zum Propheten. Wehe mir. Und geistliche Erweckung hängt auch damit zusammen, dass wir eines Tages die Sünde verabscheuen und auch erkennen, diese Sünde ist auch in mir. Wehe mir.

0: Wehe mir. Und er kann es nur beklagen und vor Gott bekennen, Vers 6. Lange hat meine Seele bei denen gewohnt, die den Frieden hassen. Lange! Wir hörten vorhin in Richter 3, 8 Jahre, nachher 18 Jahre. Lange! Viel zu lange! Sich daran gewöhnt, an ein Leben wie die Sünder. Gleiche Interessen, den gleichen Lüsten dienen, gleicher Ehrgeiz. Die Macht der Sünde, die Macht der Lüge. Ich habe diesen Dingen gedient, viel zu lange. Frieden gehabt mit der Sünde, mit der Gottlosigkeit, mit dem Geist der Welt. Lange hat meine Seele bei denen gewohnt, die den Frieden hassen. Sie hassen den Frieden mit Gott und sie hassen den Gott des Friedens. Das ist der Geist der Welt. Lange habe ich dort gewohnt. Ich will nur Frieden, aber wenn ich rede, so sind sie für Krieg. Jetzt merkt er, wo er sich lösen will aus dieser Verstrickung, gibt es Kampf. Und das lehrt ihn, dann die Frage von Psalm 121 stellen. Ich stelle die Frage nur, auf die Antwort gehen wir dann morgen ein. Woher wird meine Hilfe kommen?
1: Sie hörten Benedikt Peters in einem Vortragsmitschnitt über den Psalm 121.

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1: Ich bin Felix Becker. Die FDP setzt heute ihren Bundesparteitag in Berlin fort. Im Mittelpunkt steht die künftige Ausrichtung der Partei.
2: Die Delegierten beraten über einen Leitantrag, der einen liberalen Neustart für Deutschland fordert. Gestern hatten die Liberalen Wolfgang Kubicki zum neuen Parteivorsitzenden gewählt. Er setzte sich mit knapp 60% der Stimmen gegen Strack-Zimmermann durch. Die FDP will mit ihrer neuen Führung die Voraussetzungen für eine politische Rückkehr schaffen. Noah Ulrich, Redaktion.
1: Der Drogenbeauftragte der Bundesregierung Streeck fordert deutlich höhere Preise für Zigaretten und E-Zigaretten.
3: Anlass ist der heutige Weltnichtrauchertag. Der Politiker sagte, höhere Preise könnten vor allem junge Menschen vom Rauchen abhalten und den Ausstieg erleichtern. Streeck sprach sich zudem dafür aus, gesundheitliche Aspekte stärker zu gewichten als mögliche Steuerausfälle durch einen geringeren Tabakkonsum. Ulrike Klein, Redaktion.
1: Eine Erhöhung des BAföGs wird es zum kommenden Wintersemester voraussichtlich nicht geben. Bundesforschungsministerin Beer sagte, für die geplante Reform gebe es derzeit keine ausreichende Unterstützung in der Koalition. Vorgesehen war zunächst die Wohnkostenpauschale und später auch den Grundbedarf für Studierende und Auszubildende anzuheben. Beer verwies auf die angespannte Haushaltslage. Ähnlich hatte sich zuvor Familienministerin Prien geäußert. In Hamburg läuft heute ein Volksentscheid über eine mögliche Bewerbung für die Olympischen und Paralympischen Sommerspiele. Zur Abstimmung steht eine Bewerbung für die Spiele 2036, 40 und 44. Rund 1,3 Millionen Menschen sind stimmberechtigt. Viele haben bereits per Briefwahl abgestimmt. Für die Bewerbung sind eine ausreichende Beteiligung und eine Mehrheit der Ja-Stimmen nötig. Unterstützt wird das Vorhaben von SPD, Grünen und CDU. Linke und AfD lehnen die Olympiapläne ab. Private Vermieter in Deutschland investieren derzeit deutlich seltener in energetische Sanierungen. Das geht aus einer Umfrage des Instituts der deutschen Wirtschaft hervor. Fast 60% der Befragten planen demnach weder neue Heizungen noch zusätzliche Dämmmaßnahmen. Als Grund nennen Experten vor allem politische Unsicherheiten.
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1: Die aktuellen Temperaturen: Köln, Bonn 19, Hamburg 14, Bremen 17, Berlin 19, Dresden 22, Frankfurt am Main 20, Stuttgart 22, München 23, Erfurt 21 und Münster 19 Grad. Heute wechselnd bewölkt mit verbreitet Schauern und teilweise kräftigen Gewittern, besonders in der Mitte und im Süden. Im Norden nur vereinzelt Schauer. Im Westen beruhigt sich das Wetter im späteren Verlauf. Temperaturen zwischen 20 und 25 Grad im Norden und Nordwesten, sonst 25 bis 30 Grad. Die Aussichten: am Montag von den Alpen bis in den Osten zunächst noch viele Wolken sowie Schauer, vereinzelt Gewitter. Im Tagesverlauf zunehmend Auflockerungen, sonst wechselnd bewölkt und meist trocken, Temperaturen zwischen 20 und 26 Grad.
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1: Sonntag, 31. Mai. Welt-Nichtrauchertag. Wenn euch nun der Sohn frei macht, so seid ihr wirklich frei. Johannes 8, Vers 36. Endlich Nichtraucher. Ich habe in meinem 15. Lebensjahr zu rauchen angefangen und schon bald darauf versucht, damit zu brechen. Alles Mögliche probiere ich aus. Nikotinkaugummis, Raucherpflaster, Alan Carrs Buch »Endlich Nichtraucher« und sogar Hypnose, die mich teuer zu stehen kam. All das brachte jedoch nicht die Befreiung. Ab und an gelang es, mit dem Rauchen aufzuhören, aber leider hielt dieser Zustand nie länger als einige Monate an. Irgendwann fing ich doch wieder an. Selbst als ich Jesus kennenlernte, rauchte ich noch munter weiter, obwohl ich es eigentlich nicht wollte. Ich war wirklich total gefangen in der Sucht. Eines Abends betete im Rahmen eines Gottesdienstes auf meinen Wunsch hin eine liebe Frau für mich um Befreiung von der Tabaksucht. Auch gab sie mir einen Ratschlag mit auf den Weg. Wenn die Versuchung komme, solle ich mir Gottes Wort vergegenwärtigen und laut aussprechen. Zum Beispiel Psalm 23. Ich spürte nach dem Gebet rein gar nichts, ging nach Hause und rauchte fleißig weiter. Doch als ich am nächsten Morgen aufwachte, hatte ich keinerlei Verlangen mehr nach Zigaretten. Auch brauchte ich keine Ersatzdrogen, wie zum Beispiel Schokolade oder Sport. Ich muss aber gestehen, dass mich irgendwann tatsächlich die Versuchung heftig überkam. Ich war schon unterwegs zum Zigarettenautomaten, da fiel mir plötzlich Psalm 23 ein. Immer wieder sprach ich vor mich hin: Der Herr ist mein Hirte, mir wird nichts mangeln. Mir wird nichts mangeln. Und das Wunder geschah. Ich machte auf dem Absatz kehrt und konnte der Versuchung widerstehen. Seit mehr als 18 Jahren bin ich nun Nichtraucher und so unendlich dankbar dafür. Ich weiß, dass ich meine Befreiung von der Sucht Jesus zuzuschreiben habe, wie es der Tagesvers sagt. Die Frage zum Nachdenken: Mit welcher heimlichen Sucht schlagen Sie sich herum? Der Tipp fürs Leben: Wenden Sie sich an Jesus. Er ist bei Suchtproblemen jeder Art der richtige Ansprechpartner. Die tägliche Bibellese. Johannes 8, Verse 31 bis 36. Jesus sprach nun zu den Juden, die ihm geglaubt hatten: Wenn ihr in meinem Wort bleibt, so seid ihr wahrhaftig meine Jünger. Und ihr werdet die Wahrheit erkennen, und die Wahrheit wird euch frei machen. Sie antworteten ihm: Wir sind Abrahams Nachkommenschaft und sind nie jemandes Sklaven gewesen. Wie sagst du, ihr sollt frei werden? Jesus antwortete ihnen: Wahrlich, wahrlich, ich sage euch, jeder, der die Sünde tut, ist der Sünde Sklave. Der Sklave aber bleibt nicht für immer im Haus, der Sohn bleibt für immer. Wenn nun der Sohn euch frei machen wird, so werdet ihr wirklich frei sein.

0: 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Hallo und herzlich willkommen. Es folgt ein Beitrag von Wilfried Schloh.
1: Ist Angst dein täglicher Begleiter? Ungewöhnlich ist das jedenfalls in unserer unruhigen und unsicheren Weltsituation nicht. Unglaublich viele Menschen quer über alle Kontinente haben tatsächlich enorme Angst. Und das ist nicht nur die Angst im Dunkeln, wenn man beginnt zu pfeifen oder andere Geräusche zu machen, um die Angst zu übertönen. Es sind die Sorgen und zum Teil sehr großen Nöte unseres Lebens, die viel schwerer wiegen und sich viel stärker auswirken als die kleinen alltäglichen Dinge. Angst vor dem Morgen, vor der Krankheit, vor Arbeitslosigkeit, vor zerbrochenen Partnerschaften und vielem mehr. Psychologen und Politiker versuchen zwar, in vielen Lebensbereichen unseres Daseins Menschen zu beruhigen, aber bei der gewaltigen Häufung an Terror- und Horrorereignissen lässt sich unsere menschliche Seele nicht so leicht in Geborgenheit wiegen. Vermeintliche Lebensweisheiten geben uns keinen inneren Frieden. Dein und mein Mangel kann nur durch den Glauben an Christus ausgefüllt werden. Moderne psychologische Ideen verändern Not und Angst nicht. Wie vielen menschlichen Theorien und Lehrsätzen muss der Mensch glauben und vertrauen, wenn er Jesus nicht kennt und Angst ihn plagt. Kardinal Faulhaber unterstrich den Glauben an Jesus Christus so: Man glaubt nicht, wie viel man glauben muss, um ungläubig zu sein. Du hast viel mehr zu glauben, wenn in deinem Denken Gott nicht der Schöpfer und Gott der Bibel ist. Der Glaube an Jesus Christus ist dagegen so einfach und wirksam. Im Hebräerbrief steht in Kapitel 11, Vers 1, es ist aber der Glaube eine feste Zuversicht auf das, was man hofft, und ein Nichtzweifeln an dem, was man nicht sieht. Durch den Glauben merkst du, dass Jesus dich liebt und dir nahe ist. Dann zweifelst du nicht daran, dass er bei dir ist und dir helfen kann. Es ist aber der Glaube eine feste Zuversicht auf das, was man hofft, und ein Nichtzweifeln an dem, was man nicht sieht. Durch diesen Glauben haben die Vorfahren Gottes Zeugnis empfangen. Leider scheint Gottes Lösung unseres Angstproblems modernen Menschen zu einfach, weil man eben nur glauben muss. Genau das wertet man heute für zu naiv und zu billig. Aber zunehmende Angst bringt immer mehr Menschen verstärkt dazu, sich mit der Zukunft zu beschäftigen. Nicht nur in Teenie-Kreisen kursieren viele Fragen über Beruf, Versorgung, Rente und die persönliche Sicherheit. Geld und Klima sind Themen, die uns mehr und mehr in starke Unsicherheit treiben. In ihrer Aussichtslosigkeit vertrauen sich leider viele besorgte Mitmenschen dann mit brennendem Zukunftswissensdurst den Horoskopen, Zukunftsdeutern und Wahrsagern an. Man hofft auf ein kleines Fünkchen eines ermutigenden Lichtblicks aus diesem von Gott für uns verschlossenen Bereich. Und Gott sagt ganz klar im dritten Buch des Mose, Kapitel 19, Vers 31, ihr sollt euch nicht wenden zu den Geisterbeschwörern und Zeichendeutern und sollt sie nicht befragen, dass ihr nicht an ihnen unrein werdet. Gottes Wort warnt uns Menschen in mehreren Bibelversen vor diesen finsteren Machenschaften. Der Mensch versündigt sich durch dieses Handeln und gerät in den okkulten Einfluss und Machtbereich des Teufels. Diese Neugier bringt dir genau das Gegenteil von dem ein, was du erreichen willst. Es lässt dich eben nicht ermutigter und sicherer werden, denn des Teufels Ziel ist es, Menschen zu verunsichern und zu verängstigen. Jesus Christus, Gottes Sohn, kann viel besser für unsere Zukunft sorgen. Er schenkt dir inneren Frieden und Sicherheit für deine Lebenslage. Er hilft dir auch durch deine Ängste hindurch. Er verändert deine bedrückenden Probleme und weiß durchaus um deine Angst. Er sagte schon zu seiner Erdenzeit, in der Welt habt ihr Angst, aber seid getrost. Ich habe die Welt überwunden. Jedem von uns ist völlig klar, dass wir nicht im Paradies leben. Diese großartige und perfekte Lebensmöglichkeit im Paradies ist endgültig und für alle nachfolgenden Generationen verwirkt worden. Adam und Eva entschieden sich bewusst für die Sünde und den Ungehorsam gegen Gott. Angst und Sorge gehören seitdem zu unserem Leben in einer wohl schönen, aber eben doch aus der Vollkommenheit der Schöpfung herausgefallenen Welt. Die Menschen, du und ich, brauchen zum Leben eine Lebenshilfe, weil die Angst und die Sorge dich und mich sonst kaputt macht. Wie viele Menschen denken ständig an sich verschiebende Erdplatten, die schwere Erdbeben auslösen, ja, die gewaltige Wassermassen auslösen und mit Flugzeuggeschwindigkeit ganze Länder überschwemmen. Sie denken an Vulkane und Berge, die ins Meer stürzen und enorm hohe Wellen über unsere großen Wasserflächen auf die Erdteile zurollen lassen. Das Polareis taut und bricht in riesigen Gletschern ab und verursacht mit seinen unvorstellbaren Massen genau die gleichen Folgen. Zusammen mit der großen egoistischen Charakterveränderung der Menschen, den kriegerischen Auseinandersetzungen und globalen Krankheits- und Hungersnöten ist es nicht verwunderlich, wenn die Angst um sich greift. Der Ausspruch eines weisen Mannes macht heute sehr nachdenklich. Als erstes ehre und fürchte ich Gott. Vielmehr aber fürchte ich die Menschen, die Gott nicht fürchten. Geistlich ohne Glauben und Gottesfurcht hängen heute in so vielen wichtigen Bereichen nicht nur Entscheidungsträger im luftleeren Raum. Man verliert das Ziel aus den Augen, wird von der Angst beherrscht und verdoppelt die Anstrengungen. Und die Angst ist ein sehr schlechter Ratgeber, denn auf der Angst ist noch nie etwas Gutes gewachsen. Diese Welt braucht unbedingt ein richtiges Fundament und einen Blickwechsel von Macht, Geld und Materie auf Gott. Wir müssen vom dekadenten Überfluss wieder zu den echten Werten kommen, zu dem, was zum wirklichen Leben gehört. Darum sollt ihr nicht sorgen und sagen, was werden wir essen? Was werden wir trinken? Womit werden wir uns kleiden? Nach dem allen trachten die Heiden, denn euer himmlischer Vater weiß, dass sie all dessen bedürft. Trachtet zuerst nach dem Reich Gottes und nach seiner Gerechtigkeit, so wird euch das alles zufallen. Darum sorgt nicht für den Morgen, denn der morgige Tag wird für das Seine sorgen. Es ist genug, dass jeder Tag seine eigene Plage hat. So sagt Jesus in der Bergpredigt. Er sagt uns nicht, dass wir nichts tun sollen. Hier geht es ganz klar um die wichtigsten Dinge des Lebens und darum, dass nicht unser äußerer Wohlstand den Glauben erdrückt. Kannst du dir das vorstellen? Gott sorgt für dich? Hast du ihm schon mal vertraut, dass er dir in deinen Problemen hilft und auch die Ängste nimmt? Denn Ängste drücken deine Seele in die Mutlosigkeit. Sie sind absolut passiv. Sie helfen also nicht weiter und schon lange nicht heraus. Der Mensch muss aktiv werden, beten und praktisch daran arbeiten. David, der König in Israel, kannte Angst genauso wie du und ich. So schrieb

Weg. Ganz ehrlich, darfst du mit deiner Angst umgehen. Wir dürfen daraus kein übermütiges Schauspiel machen, wie eine berühmte Darstellerin. Sie sagte im Brustton der gespielten Überzeugung, ich komme nicht in die Hölle, der Teufel hat Angst vor mir. Da bleibt doch die offene Frage, woher sie diese Überzeugung hat. Es gibt keinen Menschen ohne jegliche Angst. Viel wichtiger ist es, ob du die richtige Hilfe hast. Genau darauf weist dich David in unserem Text hin. Du darfst, wie er, Gott anrufen und er hilft dir, mit deiner Angst fertig zu werden. Darum wurde Jesus Christus unser Heiland und Helfer. Er hält sein Versprechen. Er gibt deiner Seele große Kraft, dass du mit deiner Angst nicht untergehst. Mit Jesus können wir Mut haben zum Leben. Du musst nicht unauffällig und weggeduckt durchs Leben gehen. Werde ein mutiger und klarer Beweis für ein verändertes, neues Leben in der Kraft Gottes durch den Glauben an Christus. Der Herr des Universums, der den Teufel am Kreuz von Golgatha besiegte, um all denen, die ihm glauben, lohnendes Leben zu schenken, er kann auch dir deine Angst nehmen, wenn du ihn darum bittest. In unserer Gemeinde begegnete mir eine völlig aufgelöste Frau. Sie hatte gemerkt, dass ihre Mieter unerklärliche und finstere Lebensgewohnheiten praktizierten. Das raubte ihrem Mann und ihr die Ruhe und den Schlaf. Es war ja auch unheimlich. Im Gespräch und dann auch zu Hause wurde ihnen klar, dass Menschen, die Jesus vertrauen, ihre Angst Jesus sagen können. Er hat die Macht, Gebet zu erhören und Ermutigung und Frieden zu geben. Jesus kann deine Verhältnisse vollkommen verändern. Im ersten Brief des Johannes steht im Kapitel 5, Vers 4 und 5, unser Glaube ist der Sieg, der die Welt überwunden hat. Wer ist aber, der die Welt überwindet, wenn nicht der, der glaubt, dass Jesus Gottes Sohn ist? Und dann kann Jesus dein ehrliches und klares Gebet erhören und umsetzen. Genau das erlebten die beiden. Frieden zog in ihre Herzen ein. Der Glaube an den Christus Gottes, den Heiland der Welt, füllte ihre innere Leere aus. Angst und Sorgen konnten sie Jesus im Gebet anvertrauen. Ist Angst dein täglicher Begleiter? Komm zu Jesus und schütte dein Herz vor ihm aus und vertraue ihm im Glauben. Heute hast du die gute Gelegenheit, ein sinnvolles Leben zu beginnen. Ein Leben, das in eine herrliche Zukunft bis in die ewige Herrlichkeit im Himmel reicht. Lass dich erretten. Es geht um dein Leben. Wir beten. Lieber Herr Jesus, herzlich danken wir dir, dass du unsere menschliche Angst besiegt hast. Begegne jetzt in der Stille den Zuhörern, in den stillen Gedanken ihrer Seele. Nimm ihnen alle Argumente und Widerstände ab, die ihrer Errettung im Wege stehen. Du vergibst gerne alle Sünden, die dir bekannt werden. Du nimmst jedem die Lebensangst ab, der dich darum bittet. Du schenkst neues Leben für heute und bis in die Ewigkeit. Amen. So bitte ich dich sehr herzlich, lieber Hörer, beginne mit deinem neuen Leben heute, jetzt, mit Jesus Christus.

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1: Willkommen zu Start in den Tag, ein Podcast von Rigatio. Würdig ist das Lamm, das geschlachtet worden ist, Offenbarung 5,12, und damit einen schönen guten Morgen, liebe Zuhörer. Keine Studie über die Spuren des Kreuzes ist vollständig, ohne einen festen, dauerhaften Blick auf das Ende der Geschichte. Mit diesem Happy End wollen wir uns in den 3 Tagen bis Karfreitag beschäftigen. Die atemberaubende Anbetungsszene in der Offenbarung, die muss einen festen Platz in unserer Seele haben. Wir Christen leben vom Ende her. Wir haben unsere Adresse geändert. Hier ein paar Gedanken aus meinem Buch »Leben am reich gedeckten Tisch«. Diese Welt mit ihren Zwängen und Horrorszenarien bedrängt uns zwar nach wie vor, gibt aber nicht mehr die Richtung vor. Wir leben hier als Botschafter und Pilger, wir vertreten die Interessen unseres eigentlichen Heimatlandes, bis der Meister uns nach Hause ruft. Glaube ist, wenn der Traum von der ungetrübten Nähe Gottes im Himmel, worauf wir uns freuen, jetzt schon in unseren Gedanken Wurzel schlägt. Glaube ist, wenn jede Trübsal dieses Lebens ein Anlass ist, Heimweh nach dem Himmel zu haben. Glaube ist, wenn ich mich selber in den Zeilen der Bibel entdecke, wenn die Geschehnisse, von denen ich lese, Realität werden, wenn ich beginne, in meinem eigenen Leben mit dem handfesten Wirken Gottes zu rechnen, so wie ich es in seinem Wort finde. Gefühle von Angst bleiben, das ist klar. Die Verzweiflung nach dem niederschmetternden Arztbefund, die erschreckende Leere, wenn das Glück plötzlich auseinandergebrochen ist, Hände, die nach einem Halt in der Finsternis tasten, durchweinte Nächte, in denen man sich fragt, wie das Leben weitergehen kann, ohne den Beistand des geliebten Menschen, der nicht mehr da ist. Aber Christus in uns, die Hoffnung der Herrlichkeit, Kolosse 1,27, darf uns immer wieder ins Ohr flüstern, dass bald eine Zeit kommt, in der es weder Tod noch Trauer noch Weinen noch Schmerz mehr geben wird, Offenbarung 21,4. Bis es soweit ist, haben wir genug zu tun. Im Auftrag unseres Herrn dürfen wir, wenn auch manchmal unter Tränen, die Trauernden trösten, den Ängstlichen Mut zusprechen, den Schwachen sagen, sei stark in dem Herrn. Pflanze dein Leben neben diesem Kreuz, blicke auf die Wunden und das geflossene Blut und sage zu dir selber, das tat er für mich. Morgen und übermorgen wollen wir uns Gedanken darüber machen, wie die Spuren des Kreuzes in unserem Alltag praktisch werden und unsere Seele gesund machen können. Das wird spannend und damit wünsche ich dir einen schönen Tag.

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1: Ich bin Felix Becker. In Deutschland fehlen 2000 Strafverfolger. Das hat der Richterbund jetzt mitgeteilt. Verbandsgeschäftsführer Rebin sagte der Bild am Sonntag, in fast allen Bundesländern müssten 3 Ermittler die Arbeit für 4 machen. Rebin forderte die Regierungen von Bund und Ländern auf, sich auf die angekündigte Personaloffensive zu einigen. Bundesjustizministerin Hubig hatte neue Stellen versprochen. Die Länder kritisieren aber, dass der Bund die Stellen nicht dauerhaft finanzieren will. Eine Erhöhung des BAföGs wird es zum kommenden Wintersemester voraussichtlich nicht geben. Bundesforschungsministerin Beer sagte, für die geplante Reform gebe es derzeit keine ausreichende Unterstützung in der Koalition. Vorgesehen war zunächst die Wohnkostenpauschale und später auch den Grundbedarf für Studierende und Auszubildende anzuheben. Beer verwies auf die angespannte Haushaltslage. Ähnlich hatte sich zuvor Familienministerin Prien geäußert. Die FDP setzt heute ihren Bundesparteitag in Berlin fort. Im Mittelpunkt steht die künftige Ausrichtung der Partei.
2: Die Delegierten beraten über einen Leitantrag, der einen liberalen Neustart für Deutschland fordert. Gestern hatten die Liberalen Wolfgang Kubicki zum neuen Parteivorsitzenden gewählt. Er setzte sich mit knapp 60% der Stimmen gegen Strack-Zimmermann durch. Die FDP will mit ihrer neuen Führung die Voraussetzungen für eine politische Rückkehr schaffen. Noah Ulrich, Redaktion.
1: In Hamburg läuft heute ein Volksentscheid über eine mögliche Bewerbung für die Olympischen und Paralympischen Sommerspiele. Zur Abstimmung steht eine Bewerbung für die Spiele 2036, 40 und 44. Rund 1,3 Millionen Menschen sind stimmberechtigt. Viele haben bereits per Briefwahl abgestimmt. Für die Bewerbung sind eine ausreichende Beteiligung und eine Mehrheit der Ja-Stimmen nötig. Unterstützt wird das Vorhaben von SPD, Grünen und CDU. Linke und AfD lehnen die Olympiapläne ab. Private Vermieter in Deutschland investieren derzeit deutlich seltener in energetische Sanierungen. Das geht aus einer Umfrage des Instituts der deutschen Wirtschaft hervor. Fast 60% der Befragten planen demnach weder neue Heizungen noch zusätzliche Dämmmaßnahmen. Als Grund nennen Experten vor allem politische Unsicherheiten.
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1: Die aktuellen Temperaturen: Köln-Bonn 23, Hamburg 18, Bremen 19, Berlin 23, Dresden 24, Frankfurt am Main 19, in Stuttgart 26, ebenso auch in München, Erfurt 22 und Münster 21 Grad. Heute wechselnd bewölkt mit verbreitet Schauern und teilweise kräftigen Gewittern, besonders in der Mitte und im Süden. Im Norden nur vereinzelt Schauer. Im Westen beruhigt sich das Wetter im späteren Verlauf. Temperaturen zwischen 20 und 25 Grad im Norden und Nordwesten, sonst 25 bis 30 Grad. Die Aussichten: am Montag von den Alpen bis in den Osten zunächst noch viele Wolken sowie Schauer, vereinzelt Gewitter. Im Tagesverlauf zunehmend Auflockerungen, sonst wechselnd bewölkt und meist trocken. Temperaturen zwischen 20 und 26 Grad.
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3: Hallo und herzlich willkommen bei den Denkanstößen. Hören Sie nun ein wenig Musik und dann einen Vortragsmitschnitt von Hans-Peter Reuer. Sprüche, die wirklich weiterhelfen.

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1: Es geht jetzt noch um Freundschaft. Das ist noch ein Thema, was im Buch der Sprüche behandelt wird. Und ich glaube, Männerfreundschaften sind so eine wichtige Sache. Darum spricht die Bibel nicht wenig darüber. Schlagt bitte auf mal Prediger Kapitel 17. Prediger Kapitel 17. Und, nicht Prediger, Entschuldige, Sprüche sind wir. Ja, ist eh gleich hintereinander. Aber Prediger 17, Vers 17. Ah ja, Sprüche 17, 17, genau. Das ist schon tragisch. Da steht, ein Freund liebt zu jeder Zeit und als Bruder für die Not wird er geboren. Ein Freund liebt zu jeder Zeit und als Bruder für die Not wird ein Freund geboren. Freundschaftsbeziehungen sind ein Geschenk Gottes. Und es geht im Leben ja eigentlich nur, kann man sagen, um eine Sache. Um Beziehungen. Und die eine Beziehung, ich nenne es die vertikale Beziehung zu Gott und die horizontale Beziehung zu anderen Menschen. Das heißt eigentlich, wenn ein Mensch keine Beziehung zu Gott hat und wenn er keine liebenden Beziehungen zu anderen Menschen pflegt, dieser Mensch ist eigentlich lebendig tot. Er kann funktionieren, er kann biologisch arbeiten, aber er lebt nicht. Weil die Essenz von Leben ist Beziehungen. Und am Wort Gottes, von der Schöpfung an, kommt es auf eine Sache an, auf Beziehungen. Unsere Beziehung zu unserem himmlischen Vater und unsere Beziehung zu anderen Menschen. Je älter man wird, alt werden hat ja ein paar gute Sachen an sich, man erkennt mehr und mehr, dass in diesem Leben nichts übrig bleibt, außer Beziehungen. Sonst bleibt nichts. Beziehung zu Gott und Menschen. Und Lebensglück, Sinn und Erfüllung hängen eben nicht davon ab, wie viel wir verdienen, wie unser Haus aussieht oder sonst was. Es hängt davon ab, in welchen Beziehungen wir leben, mit Gott und mit Menschen. Weisheit heißt, geschickt und erfolgreich zu sein in Beziehungen und Verantwortungen. Darum interessant, das höchste Gebot, das größte Gebot, nicht das zweitgrößte, auch nicht das drittgrößte, das größte Gebot, das wir in der Bibel haben, in diesem Gebot ist alles zusammengefasst. Wenn du das hast, hast du alles, was du brauchst. Altes und Neues Testament dasselbe. Du sollst Gott lieben von ganzem Herzen, vertikale Beziehung, und deinen Nächsten wie dich selbst, horizontale Beziehung. Das ist Leben. Jesus sagt, in diesem Gebot ist alles zusammengefasst, es gibt nicht mehr. Wenn du das hältst, das königliche Gebot, hast du alles gehalten. Das größte Gebot übrigens lautet, du sollst Gott lieben. Nicht, du sollst an Gott glauben. Das ist ein großer Unterschied. Es kann gut sein, dass viele auch in diesem Raum an Gott glauben, aber du liebst ihn nicht. Du hast einen theologischen Glauben an ihn, aber du hast keine liebende Beziehung zu Gott. Es kann gut sein, dass du Ehemann bist. Das heißt auch nicht, dass du eine liebende Beziehung zu deiner Frau hast. Aber wozu heirate ich? Um eine Beziehung mit einer Frau zu haben. Wozu glaube ich an Gott? Um eine liebende Beziehung mit Gott zu haben. Du sollst Gott lieben. von ganzem Herzen und deinen Nächsten wie dich selbst, dich am Nächsten erfreuen. In diesen zwei Geboten ist die ganze Absicht Gottes zusammengefasst. Beziehung horizontal und vertikal. Nun erstens Freundschaft zu anderen Menschen. Als Gott den Menschen schuf, schuf er ihn als die Krone der Schöpfung und er schuf sie als Mann und Frau. Es war nicht gut, dass Adam alleine war, sondern er brauchte jemand. Und seit dieser Schöpfung ist der Mensch ausgerichtet, im Miteinander zu leben. Und darum, wie ich gesagt habe, ein Mensch, der keinen anderen braucht, hat eigentlich ein Problem. Und neben dem Ehepartner gehören Freundschaftsbeziehungen zu den wichtigsten Dingen im Leben. Ein Freund liebt zu jeder Zeit, als Bruder für die Not wird er geboren. Und im nächsten Buch, das ist jetzt tatsächlich Prediger, Kapitel 4 und Vers 9 lesen wir. Ich brauche schon fast eine Brille, Herrs. Das sind die Nachteile, gell, vom Altwerden. Prediger 4, Vers 9, hier spricht er nicht über Ehepaare. Der wird zwar oft bei Ehe zitiert, ist ja okay, aber es geht hier nicht drum. Zwei sind besser dran als ein Einzelner, weil sie einen guten Lohn für ihre Mühe haben. Denn wenn sie fallen, so richtet der eine seinen Gefährten auf. Wehe aber dem Einzelnen, der fällt, ohne dass ein Zweiter da ist, ihn aufzurichten. Auch wenn zwei beieinander liegen, so wird ihnen warm. Den Einzelnen aber, wie soll ihm warm werden? Und wenn einer den Einzelnen überwältigt, so werden doch die zwei ihm widerstehen und eine dreifache Schnur wird nicht so schnell zerreißen. Er sagt hier, und wenn sie fallen, wir werden fallen im Leben. Was brauchen wir? Freunde. Wir gehen durch kalte Zeiten im Leben. Was brauchen wir? Gefährten. Wir werden überwältigt von Umständen und was brauchen wir? Jemand, der mit uns durch den Umstand durchgeht. Wir brauchen Freunde. Freundschaftsbeziehungen sind etwas Gewaltiges und darum sollten wir investieren in Freundschaften. Das ist meine Botschaft für diese Stunde. Wer das nicht tut, der wird einsam. Einer der reichsten Amerikaner hat einmal über sein Leben gesagt, I must be the most miserable man living. Ich bin wohl der unglücklichste Mann in diesem Leben. Er hatte mehrere Scheidungen hinter sich und seine Beziehung zu Menschen war nur oberflächlich. Somit nützten ihm die finanziellen Möglichkeiten nicht, um glücklich zu werden. Tief drinnen war er ein einsamer Mann. Und das Buch der Sprüche warnt davor, nur oberflächliche Beziehungen zu leben und ermutigt in Freundschaft zu investieren. Schlagt auf Sprüche 18, Vers 24. Sprüche 18, 24. Manche Gefährten schlagen sich, aber mancher Freund ist anhänglicher als ein Bruder. Ja, so ein Gefährte, so ein Alltagsgefährte, den man halt mal hat, auf den kann man sich nicht verlassen. Aber ein Freund ist treuer als ein Bruder. Und leider ist es so, in unserer schnelllebigen Welt, in der wir leben, bleiben gerade diese Freundschaftsbeziehungen auf der Strecke. Man nimmt sich oft so wenig Zeit, aufeinander zu hören. Ihr wisst, wie das geht. Da trifft man jemand und, ah ja, den kenne ich ja. Und dann redet man halt auch mit anderen Fuß, ist man auch schon wieder beim Weggehen, so immer. Statt dass man einfach mal stehen bleibt. Es geht nicht immer, aber es ging schon manchmal. Wenn man sich nur der Wichtigkeit, der Priorität bewusst ist, mit anderen Menschen zu reden. Es ist heute oft so, man trifft oft nur so kurze Zeit aufeinander. Das sind Bekanntschaften, eine Minute, man wird herumgestoßen, hier, hier, hier. Und man hat keine tiefen Beziehungen mehr. Es bleibt alles an der Oberfläche. Ich möchte uns wirklich ermutigen, Zeit zu nehmen für Freundschaften. Natürlich ist es so, es gibt sogar Menschen, die haben große Angst vor Freundschaften, weil sie tief verletzt wurden. Und sie sagen, ich lasse mich gar nicht mehr so tief ein, dann kann ich auch nicht mehr so tief verletzt werden. Es stimmt, Freundschaften können schiefgehen, sie können zerbrechen. Und je tiefer eine Freundschaft, desto tiefer auch die Möglichkeit, verletzt zu werden. Aber wenn wir nicht bereit sind, den eventuellen Schmerz zu ertragen, den eine Freundschaft mit sich bringt, dann verlieren wir eigentlich unser Leben. Es geht, ihr kennt, meisten von euch sind sogar älter als ich, glaube ich. Ihr kennt hoffentlich noch Paul Simon, Simon und Garfunkel, gell? Die gefallen mir, 60er, gell? Und Paul Simon hat ein Lied geschrieben, I'm a Rock. Er hat geschrieben, I have no need of friendship, friendship causes pain. I'm a rock, I am an island. I have my books and my poetry to protect me. I'm a shield in my armor, hiding in my room, safe within my womb. I touch no one and no one touches me. I'm a rock, I'm an island, and a rock feels no pain, and an island never cries. Ich bin ein Fels, ich bin eine Insel, und ein Fels spürt keinen Schmerz, und eine Insel muss niemals weinen. Manche vielleicht identifizieren sich damit. Du hast dich zurückgezogen, weil du wurdest verletzt. Und du hast dir gesagt, ich bleibe ein Fels, ich bleibe eine einsame Insel, die muss nie weinen. Aber Gott hat uns nicht als eine Insel erschaffen, sondern für Freundschaft. Und wiederum hier ist Jesus Christus unser größtes Vorbild. Er war der beste Freund der Menschen und hat sich deshalb bis zum Ende verletzlich gemacht. Und er wurde verletzt bis zum Tod am Kreuz, wurde seine Freundschaft missbraucht. Und obwohl er wusste, dass seine Freunde ihn verraten und missbrauchen werden, hat er sie geliebt und hat sich nicht zurückgezogen bis zum Ende. Freundschaft hat zwei Ausrichtungen. Freundschaft hat eine Ausrichtung, die ist Angesicht zu Angesicht. Das hat zu tun mit Fürsorge, mit Ermutigung, mit Korrektur. Man schaut den Freund an, man sitzt sich gegenüber. Aber Freundschaft hat auch die Ausrichtung Seite an Seite. Man geht gemeinsam in eine gemeinsame Mission. Man ist gemeinsam auf ein Ziel, auf eine Mission unterwegs. Also dieses Zueinanderdrehen und dieses Seite an Seite gehen. Das ist wahre Freundschaft. Und die tiefsten Freundschaften sind jene, wo man gemeinsam in einer Mission unterwegs war. Und es ist egal welche, ob das jetzt ist, eine schwierige Felswand zu bezwingen, ob es ist, dass man gemeinsam auf die Jagd geht, ob es ist, dass man gemeinsam eine Straße-Evangelisation macht. Das verbindet. Und noch kurz, Merkmale einer guten Freundschaft. Ich habe hier 4 Punkte. Erstens, was sagt uns das Buch der Sprüche? Eine wahre Freundschaft ist geprägt durch Treue. Sprüche Kapitel 17 und Vers 17 lesen wir, ein Freund liebt zu jeder Zeit. Das ist Treue. Ein wahrer Freund ist nicht nur jemand, der mit dir auf einen Kaffee geht, sondern er ist auch da, wenn es dir schlecht geht. Von einem gewissen Punkt an muss man sich Freundschaft nicht mehr verdienen. Das ist dann ein Freund und ich weiß, er ist mein Freund. Sprüche 27, Vers 10 sagt, interessanter Vers, es hat mit Treue zu tun. Sprüche 27, 10, deinen Freund und deines Vaters Freund lass nicht fahren.

Ehrlichkeit und Geradlinigkeit. Sprüche 27, Vers 6 lesen wir: Treu gemeint sind die Schläge dessen, der liebt, aber überreich die Küsse des Hassers. Treu gemeint sind die Schläge dessen, der liebt. Ein wahrer Freund ist auch gewillt, dich zu verwunden, wenn notwendig, dich zu korrigieren. Freunde, die sich immer nur schmeicheln, sind keine Freunde. Das sind Gefährten, aber keine Freunde. Sprüche 27, Vers 5 steht: Besser eine offene Rüge als verborgen gehaltene Liebe. Eine offene Rüge, die Bereitschaft, sich korrigieren zu lassen. Und wisst was? Wisst ihr, mit welchen Leuten ich mich am schwersten tue? Leute, die unbelehrbar sind. Leute, mit denen man nicht mehr diskutieren kann, die nicht mehr zuhören. Das ist für mich das Schwierigste persönlich. Und ich möchte euch wirklich ermutigen, lasst euch korrigieren. Frag dich mal, hast du irgendjemand, zu dem du heute gehen könntest und ihn sagst: Sag mir bitte ganz ehrlich, was ist in meinem Leben faul? Wo könnte ich lernen? Traust du dich, diese Frage stellen? Ich hoffe es für dich, dass wir uns korrigieren lassen. Wahre Freundschaften ermöglichen so ein Miteinander. Sprüche 29, Vers 5 steht zum Beispiel: Ein Mann, der seinem Nächsten schmeichelt, breitet ein Fangnetz vor seinen Schritten aus. Wenn du in der Kirche oft, wir wollen uns immer nur Liebes sagen. Freunde, das ist ein Fangnetz. Natürlich soll man sich ermutigen und Liebes sagen. Aber wenn notwendig, den anderen warnen. Das ist wahre Freundschaft. Drittens, Freundschaft ist Gemeinschaft, die über oberflächliche Unterhaltung hinausgeht. Es gibt oberflächliche Beziehungen, die sind vollkommen okay. Von mir aus im Fußballverein, in Österreich im Skiverein, bei Fußballen können wir nicht. Von mir aus mit Nachbarn oder was immer. Mit Verwandten, da ist halt die Unterhaltung dann, das Wetter, gestern war es nicht so schön, aber morgen wird es wieder besser. Ja genau, passt, tschüss. Ist okay, das hat seinen Platz, gar nichts falsch daran. Oder bei uns, ja morgen wird es wieder wärmer, wird es wieder weniger schneien, aber übermorgen wird es wieder kälter, wird es wieder mehr schneien. Ja genau, tschüss. So ist es, die Unterhaltung habe ich jeden Tag mit ein paar Leuten. Gar nichts falsch dran. Dann gibt es kollegiale Beziehungen, da tauscht man aus Geschehene. Wie war es im Urlaub? Ja, viel Sonne. Ja, wie geht's der Frau? Ist gesund? Ja, Kinder auch, Auto, ja, passt. Das sind so kollegiale Sachen. Und dann gibt's freundschaftliche Beziehungen. Und da spricht man nicht nur darüber, wie man denkt, sondern wie man fühlt. Und das ist, wo du einen Freund fragst, das sollst du übrigens auch deine Frau mal fragen. Wie geht's dir eigentlich? Wie geht's dir eigentlich? Nicht, wie geht's den Kindern? Nicht, wie war der Tag? Nicht, wie steht's um die Finanzen? Nicht, wie war das Wetter? Wie geht's dir eigentlich? Das ist, wo Freundschaft beginnt. Also, Freundschaft geht über oberflächliche Unterhaltung hinaus. Und viertens, und das gefällt mir so, ein wahrer Freund ermutigt dich, mit Gott zu rechnen. Ein wahrer Freund weist dich auf Gott hin. Jesus hat die Menschen immer auf seinen Vater hingewiesen. Darum war er der beste Freund der Menschen. Und mir gefällt so eine tiefe Freundschaftsbeziehung im Alten Testament, Jonathan und David, im 1. Samuel 23 und Vers 16. 1. Samuel 23, Vers 16, da lesen wir: Da machte sich Jonathan, der Sohn Sauls, auf und ging zu David nach Horesha und er stärkte seine Hand in Gott. Das gefällt mir. Jonathan ging einen langen Weg, um seinen Freund David zu sehen, und was tat er? Er stärkte ihn in Gott.

0: sich gegenseitig zu ermutigen, in Gott weiterzugehen. Das ist ein Freund. Frage an dich und an mich. Sind Menschen ermutigt, Jesus mehr zu vertrauen, nachdem sie Zeit mit dir verbracht haben? Das ist ein guter Maßstab. Wenn du einen Freund besuchst, ist diese Familie, ist dieser Mensch mehr ermutigt, Gott zu vertrauen, als bevor sie dich getroffen haben? Das ist Freundschaft. Ein Freund weist den anderen auf Jesus, auf Gott selbst hin. Und ein letztes, Freundschaft zu Jesus Christus. Die tragischsten Momente sind nicht, wo dein Haus abbrennt oder du die Anstellung verlierst. Die tragischsten Momente im Leben sind jene, wo Beziehungen zerbrechen. Und Beziehungen zerbrechen immer entweder durch Tod oder durch Sünde. Eine gebrochene Beziehung ist der Tod. Darum hat Gott gesagt zu Adam in Genesis 2, wenn du von dieser Frucht isst, du wirst des Todes sterben. Weil wenn unsere Beziehung gebrochen ist, das ist der Tod. Tod ist nicht, wenn wir dieses Stück Fleisch abgeben. Tod ist, wenn Beziehung zerbricht. Und wir wissen es. Wenn eine Ehe zerbricht, da stirbt etwas. Wenn ein Mensch, den du liebst, stirbt, da ist die Beziehung. Der Mensch ist noch, der Mensch lebt weiter, seine Seele lebt weiter. Aber die Beziehung ist tot. Bruch der Beziehung ist der Tod. Und was am Anfang gebrochen ist, im ganz Anfang im Garten von Eden, ist die Beziehung zwischen Gott und Mensch. Und das ist der Tod. Und darum verstehen wir, warum wir Jesus brauchen. Weil Jesus kam, um uns wieder Leben zu geben, die Beziehung zwischen Gott, dem Vater und den Geschöpfen wiederherzustellen. Das ist Evangelium. Das ist das Leben, von dem die Bibel redet. Er allein bringt uns wieder in diese Liebesbeziehung, in das Leben zu Gott, dem Vater, wie es vom Anfang an war. Übrigens nur nebenbei, das ist der Punkt, wo sich der Glaube an Jesus von allen anderen Religionen unterscheidet, für immer. Buddha spricht niemals über eine persönliche Beziehung zu Gott. Nie. Du wirst nie davon hören, dass Allah eine persönliche, liebende Beziehung mit dir eingehen will. Im Hinduismus spricht niemals über einen liebenden, persönlichen Gott, der dich meint. Nur Gott, der Vater, der sich in Jesus Christus offenbart hat, spricht über so eine liebende Beziehung zwischen Gott und Mensch. Auf diese Beziehung hin ist der Mensch geschaffen, und wie wir mit ihm leben, ist durch Freundschaft, Anbetung, auf ihn hören. Es gibt ja viele Gründe, um uns abzuhalten von dieser Freundschaft, von diesem lieben Miteinander. Im Johannes 15, das ist ein bekanntes Kapitel, wo Jesus sagt, ich bin der Weinstock, hier seid die Reben, wer in mir bleibt und ich in ihm, der bringt viel Frucht und so weiter. Und dann sagt Jesus in diesem Kapitel im Vers 14, ihr seid meine Freunde, wenn ihr tut, was ich euch gebiete. Was sollen wir tun? In Jesus bleiben. Darum geht's in dem Kapitel. Wenn wir in ihm bleiben und er in uns, dann ist Jesus unser Freund. Das ist es. In Christus bleiben und er in uns. Das ist Freundschaft. Das ist das Tiefste, wenn jemand in dir ist. Noch tiefer, noch einiger kann man nicht sein. Darum gibt es das unter Menschen nicht, dieses In. Das Eheste ist in der Ehebeziehung, wo im sexuellen Akt zwei Menschen körperlich eins werden. Das ist das Näheste, was rankommt. Darum wird Christsein verglichen eben mit Ehe, Bräutigam und Braut, weil Christus in uns wohnt und wir in ihm. Das ist die engstmögliche Freundschaftsbeziehung, die existieren kann. Und das ist Evangelium, das ist, worum es geht. Manchmal, wenn man so mit dem Freund redet, Jesus Christus, der unser Herr ist, unser Heiland, aber auch unser Freund, manchmal glaubt man vielleicht, man redet mit der Luft. Manchmal lacht uns unser rationales Denken aus. Manchmal denkt man, man führt Selbstgespräche. Aber das ist okay. Mach nur weiter. Und wenn wir entdecken, dass Christus da ist, wir mit ihm reden können, entdeckt man das größte Geheimnis des Lebens. Und ich muss euch ganz ehrlich sagen, es ist das eine, ohne das ich nicht mehr leben könnte. Ohne diese intime Gemeinschaft mit meinem Herrn. Ich gehe viel mit ihm spazieren, bin halt so gestrickt, ein anderer sitzt lieber oder was weiß ich. Aber wenn man sich darin übt, und Freundschaft braucht Übung, wenn man sich übt in dieser Freundschaft, dann erlebt man etwas, was das Größte ist. Nämlich in dieser Anbetung, in diesem Miteinander, bin ich ganz Mensch. Mein Denken wird gelassen und mein Herz erfährt seinen Frieden. Und das ist das Größte, was es im Leben zu geben gibt. Nur in dieser Anbetung, in diesem freundschaftlichen Miteinander, ist der Mensch ganz sich selbst, denn dazu ist er geschaffen. Ein letztes Zitat von Bonhoeffer. Er hat gesagt, Gott lieben, das heißt, sich an ihm freuen, gerne an ihn denken und gerne zu ihm beten. Gott lieben, das heißt, sich an Gott freuen, gerne an ihn denken und gerne zu ihm beten. Frage: Wann hast du zum letzten Mal zu Jesus Christus gesagt, wie sehr du ihn wertschätzt? Sag's ihm. Er ist dein bester Freund. Wir sind geschaffen zur Freundschaft. Amen.
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1: Hallo und herzlich willkommen bei Christen weltweit. Es folgt ein Bericht von OMF Deutschland über missionarische Arbeit von Christen in Ostasien.
2: Die allermeisten Landarbeiter sind einfach sehr arm, also zum Teil bis hin zum Niveau, dass sie gerade mal einen Dollar pro Tag oder so verdienen. Ich hatte mir vorher noch nicht zurechtgelegt, wie ich mit dieser Wucht umgehen würde, sondern bin da so eingefallen und wurde dann zu aktiv und wurde zu sehr jemand, der das alles sehr an sich rangelassen hat und sich sehr überlegt hat, was kann ich da jetzt machen?
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4: Guten Tag. Ich habe hier eine Gesprächspartnerin, eine Dame. Stell dich doch kurz vor, wie heißt du, was bist du vom Beruf und woher kommst du?
2: Ja, hallo zusammen, ich bin Inge Mattes. Ich komme aus dem Süden Deutschlands, bei Bruchsal bin ich groß geworden und bin vom Beruf Narkoseärztin.
4: Wo lebst du denn?
2: Im Moment lebe ich in Kambodscha, um genau zu sein, seit 2011 bin ich hier in einem Krankenhaus tätig.
4: Super, ja, ich freue mich, dass wir heute ins Gespräch kommen zusammen über das Thema Leben mit Armut. Deswegen haben wir dich ausgewählt, weil du da ganz nah dran bist und auch in einem Land lebst, das bekannt ist für Armut. Und ob es wirklich so arm ist, wie man sich das vorstellt hier bei uns im Westen, das werden wir dann in der nächsten Zeit rauskriegen von dir. Gib doch mal einen ganz kurzen Überblick über Kambodscha. Kannst du das Land mit wenigen Worten beschreiben?
2: Mit wenigen Worten. Das ist tatsächlich herausfordernd.
4: Es können auch ein paar mehr Worte sein.
2: Es ist ein tolles Land mit tollen Menschen und mit vielen Gegensätzen, die sich oft so darstellen, dass man meint, es wäre schwer auszuhalten. Das ist im Sozialen zu sehen, das ist im religiösen Umfeld zu sehen. Also ein Beispiel ist vielleicht, es gibt einige sehr, sehr reiche Menschen und es gibt sehr viele Arme, die wirklich am Existenzminimum leben und die leben nebeneinander und es fühlt sich an wie eine Spannung, die einfach nicht aufgelöst wird. Derartige Beispiele gibt es viele. Es ist eine buddhistische Kultur, es ist ein tropisches Land. Gleichzeitig sind Kambodschaner aber auch sehr fröhlich. Also wenn man Zeit mit ihnen verbringt, dann lachen sie gerne, sie tanzen gerne, sie essen gerne. Es ist leicht, mit ihnen Zeit zu verbringen. Sie sind sehr gastfreundlich. Ja, man könnte vieles erzählen, aber ich würde mal sagen, was mich immer wieder am meisten beeindruckt an Kambodscha, sind die Menschen selber, ihre Gastfreundschaft und wie sie ihr Leben hier dann doch meistern.
4: Und es ist ja ein tolles Zeugnis. Es geht ja uns immer um die Menschen, auch als Missionsgesellschaft und Missionare oder Ärzte. Sind wir immer Menschen interessiert und deswegen, dass du den Fokus auf die Menschen legst, finde ich toll. Ganz kurz zur Größe des Landes, wenn wir Statistik nehmen würden, würde mich einfach die zwei Zahlen interessieren. Wie viele Einwohner hat Kambodscha und wie viele Christen gibt's in Kambodscha? Hast du da Zahlen?
2: Ja, so die ungefähre Zahl ist, also Kambodscha, ich würde mal meinen, das passt relativ gut so in die untere Hälfte Deutschlands rein und hat um die 16 Millionen Einwohner. In Phnom Penh selber, da wo ich wohne, in der Hauptstadt, sind es um die 2 Millionen. Und man schätzt, dass es um die 2% wiedergeborene Christen in Kambodscha gibt. Also gar nicht so unähnlich wie in unserem Deutschland auch.
4: Mhm. Kurzer Schwenk zum OMF-Team. Wie groß ist das OMF-Team und was sind die Schwerpunkte?
2: Also kommt natürlich immer drauf an, wer gerade im Land ist. Wir hatten jetzt gerade eine Konferenz zusammen und da waren wir so um die 70 Erwachsene. Und unsere Schwerpunkte sind recht vielschichtig. Also natürlich haben wir einen sehr großen Fokus auf den klassischen Gemeindebau. Wir sind aber auch anderweitig im Gemeindebau tätig, zum Beispiel über die Brücke der Medizin oder über die Brücke, dass jemand an der Uni unterrichtet oder an Schulen unterrichtet. Wir haben Seelsorger im Team. Es ist eigentlich so der große Fokus. Genau.
4: Ja, dritter Schwenk. Wir sind noch bei der Vorstellung. Du arbeitest ja in einer christlichen Klinik in Phnom Penh, dem Mercy Medical Center, oft abgekürzt MMC. Kannst du die Klinik kurz vorstellen?
2: Genau, die Klinik, die gibt's so wie sie heute da steht, seit 2012. Aber schon im Jahr 2000 gab es ein ganz kleines Team von amerikanischen Ärzten, die medizinisch tätig wurden, sich in verschiedene Räume eingemietet hatten. Ganz am Anfang war es im Militärkrankenhaus so ein Raum, dann später in einem kleinen leerstehenden Waisenhaus und dann eben seit 2011 sind wir in einem neuen Gebäude untergebracht und seit 2015 sind wir auch eine eigenständige NGO, eine Nichtregierungsorganisation. Davor waren wir unter dem Dach von einer anderen NGO und seit 2015 eben quasi eine eigene. Und das Team ist einfach seit 2000 immer mehr gewachsen, immer mehr haben sich für diese Art des Dienstes interessiert, aus aller Herren Länder. Und seit wir in diesem neuen Gebäude sind, haben wir auch angefangen, kambodschanische junge Ärzte, die frisch von der Uni kommen, auszubilden. Also wir bieten ein 3-Jahres-Programm in Allgemeinmedizin an, was zwar von der Regierung noch nicht anerkannt ist, ist aber international anerkannt, was so ein bisschen komisch ist, aber so ist es im Moment noch. Und mittlerweile sind es fast 3-mal so viele kambodschanische Mitglieder, die am Krankenhaus arbeiten, also auch Krankenschwestern, in der Verwaltung, im Labor, in der Apotheke und so weiter, als eben jetzt Ausländer. Und unser Fokus ist Allgemeinmedizin, also sehr breit gestreut. Wir können also von Kindern bis Erwachsenen, was Allgemeinmedizin angeht, eigentlich alles behandeln. Wir haben einen kleinen OP, der im Moment noch nicht so richtig läuft. Da hoffen wir auf spätere Zeiten, wo wir einfach dann auch mehr Personal haben würden, hoffentlich. Und für mich persönlich ist ein weiterer Fokus eben die Palliativmedizin, da haben wir seit 2019 eine kleine Station eröffnet.
4: Genau, die du ja auch gegründet hast, diese Palliativstation. Das war ja dein Anliegen und ja. Und auch, soweit ich weiß, die erste Palliativstation in Kambodscha überhaupt?
2: Die erste christliche Palliativstation.
4: Ja.
2: Es gibt, ich würde mal sagen, so 3 bis 5 weitere Krankenhäuser in der Hauptstadt in Phnom Penh, die offiziell sagen, sie bieten Palliativmedizin an. Wenn man sich allerdings mit Patienten unterhält, die zu uns ans Krankenhaus kommen, so habe ich noch nie einen Patienten drüber reden hören, dass er davon gehört hätte oder dass er es selber erlebt hätte. Also es ist ja so, dass die WHO schon auch sagt, Palliativmedizin muss angeboten werden. Das ist also inklusive einer guten Schmerztherapie. Das ist einfach ein Grundrecht für jeden Menschen. Deswegen ja, gibt's diese Krankenhäuser, die das wohl anbieten, aber wie das dann in der Realität aussieht, da habe ich eher so meine Zweifel.
4: In den normalen Krankenhäusern müssen ja die Kranken bezahlen, die Patienten bezahlen dafür, dass sie behandelt werden. Ist das bei euch auch so in eurer Klinik oder wie handhabt ihr das?
2: Also es gibt keine Krankenversicherungen in dem Sinne, die sich jetzt jeder leisten könnte. Schon gar nicht eben die arme Bevölkerung. Die Reichen, die können sich manche Krankenversicherungen leisten, die dann auch einspringen, wenn sie ins Krankenhaus müssen. Aber für die Armen ist es eben nicht erschwinglich. Wir haben ein recht gutes System entwickelt, was sehr gut funktioniert. Dieses System von Referral Partners, gibt eigentlich kein gutes deutsches Wort dafür, aber das sind so Menschen, die überweisen sozusagen Patienten zu uns. Und das können entweder andere Missionare sein, die auf dem Land wohnen und zum Beispiel im Dorf mitbekommen, da ist jemand krank und dann gehen die da hin und dann denken die, der ist wirklich sehr krank, der müsste mal ins Krankenhaus, ich sende den ans MMC. Oder das kann eine christliche Gemeinde sein, also eine kambodschanische christliche Gemeinde, die Gemeindemitglieder oder so zu uns schickt, oder andere christliche Organisationen. Aber oftmals sind es auch wirklich einzelne Personen, also einzelne Missionare, die das machen. Und die würden dann, da sie ja den Patienten kennen, uns sagen, der Patient ist wirklich extrem arm, ich übernehme alle Kosten. Oder sie würden sagen, der Patient kann ungefähr die Hälfte der Kosten selber bezahlen, den Rest übernehme ich. Oder sie sagen, der Patient, dem ging es eigentlich die letzten Jahre recht gut. Im Moment habe ich den Eindruck, der kann alles selber bezahlen. Mhm. Die allermeisten sind Patienten, die entweder nichts oder vielleicht gerade mal so die Hälfte bezahlen können. Mhm. Sollte das alles nicht ausreichen aus irgendwelchen Gründen, weil der Patient vielleicht plötzlich was sehr Teures braucht, eine OP oder eine CT-Untersuchung oder sowas. Für so Fälle haben wir dann einen Fonds am Krankenhaus für spezielle Nöte, wo auch Leute immer wieder quasi reinspenden können. Und aus diesem Topf können wir dann auch im Notfall Geld nehmen. Und seit es die Palliativstation gibt, gibt es eben auch einen Fonds für Palliativpatienten, wo auch Leute schon sehr treu sehr viel reingespendet haben, mhm, was wir dann für diese Patienten nehmen können. Mhm. Also dieses System mit diesen Überweisern, das ist schon echt richtig klasse, weil es einfach den Patienten ermöglicht zu kommen.
4: Mhm. Und ihr ein realistisches Bild habt, wie geht's dieser Person wirtschaftlich? Also
2: genau, ja. Das noch dazu, genau, ja.
4: Ja.
2: Mhm.
4: Ja, jetzt kommen wir zum Thema. Das Thema lautet Leben mit Armut. Und das bedeutet natürlich nicht, dass du ein armer Mensch bist, sondern dass du in einem Umfeld lebst, das von Armut geprägt ist.
2: Ich bin arm im Geiste.
4: Ja, du hast am Anfang schon bei der Beschreibung von Kambodscha ein bisschen was gesagt, von den großen Unterschieden. Aber mich würde noch mal interessieren, woran du festmachst, dass Kambodscha ein armes Land ist.
2: Zum einen gibt's halt Statistiken, die einfach auch besagen, dass 80% der Bevölkerung auf dem Land lebt. Und die allermeisten Landarbeiter sind einfach sehr arm. Also zum Teil bis hin zum Niveau, dass sie gerade mal einen Dollar pro Tag oder so verdienen. Und zum anderen muss man einfach nur auf die Straße gehen und dann sieht man sofort. Also man geht durch die Straße, sieht bettelnde Kinder, sieht bettelnde behinderte Menschen, sieht bettelnde Mütter, die mit ihren Babys unterwegs sind. Es gibt Slums hier in der Großstadt, die einfach fürchterlich aussehen. Und der Großteil unserer Patienten am Krankenhaus ist einfach auch sehr, sehr arm. Kommen oft, nachdem sie ihr Geld und ihre Habe schon an anderen Krankenhäusern oder bei anderen Ärzten für ihre Krankheit ausgegeben haben, dann zu uns und haben eigentlich nichts mehr übrig. Hm. Ja, also die Armut ist sehr, sehr präsent und da kommt schon auch so ein bisschen was Geistliches mit ins Spiel, dass Armut auch im Sinne von Karma-Denken, was ist, was sich jeder selber zuzuschreiben hat. Also falls es vielleicht neu ist für jemanden, die Menschen hier glauben an die Reinkarnation und bedeutet, je besser mein Leben jetzt ist, desto besser wird mein Leben auch sein, wenn ich wieder auf die Welt komme. Wenn ich jetzt allerdings arm bin, dann muss ich offensichtlich in meinem früheren Leben was falsch gemacht haben oder sehr viel Schlimmes verbrochen haben. Mhm. Sonst würde es mir ja jetzt besser gehen. Und es ist so allgemein akzeptiert, dass es so ist. Von daher, glaube ich, fühlen sich die Reichen auch nicht schlecht, wenn sie Arme sehen.
4: Mhm. Ja. Das heißt, Armut und Reichtum hängt nicht an Gerechtigkeit oder Ungerechtigkeit, sondern das hängt eben davon ab, wie ich mein früheres Leben gelebt habe. Weil die Frucht ernte ich ja jetzt. Wenn ich reich bin, dann habe ich in der Vergangenheit was gut gemacht. Wenn ich arm bin, habe ich irgendwas ganz schlecht gemacht in meinem früheren Leben.
2: Ja, also das ist sicherlich ein sehr, sehr großer Aspekt. Wobei Gerechtigkeit, Ungerechtigkeit schon auch empfunden wird. Es gibt ja immer wieder diese weltweiten Umfragen, so um rauszufinden, was ist das glücklichste Land der Welt und so weiter. Ne? Mhm. Und da gab es halt mal diese weltweite Umfrage bezüglich Hoffnung. Mhm. Das war jetzt auch schon wieder eine Weile her, bestimmt schon wieder 7, 8 Jahre oder so. Und da war Kambodscha das Schlusslicht. Mhm. Und wenn gefragt, warum so hoffnungslos, haben eben einfach viele gesagt, wir sehen keine Chance, irgendwie mal aufzusteigen. Und das haben sie nicht nur auf das Karma bezogen, sondern einfach auch auf die Gesamtumstände.
4: Hm, ja.
2: Also keine Unterstützung von offizieller Seite, keine Unterstützung, keine wirklichen guten Netzwerke, um Leuten zu helfen, auf die Beine zu kommen. Das fehlt ihnen sehr und das spüren sie natürlich auch.
4: Hm, ja, das heißt, wenn man einmal gefangen ist in dieser Armutsspirale, dann kommt man da auch nicht raus. Dann gibt es keinen Notausgang sehr oder keine Tür, keine Treppe, die man hochgehen könnte.
2: Genau, wobei dann in dem Fall, deswegen finde ich auch die Dienste, die unter Armen stattfinden, einfach wunderschön. Wenn das Evangelium dann mit reinkommt, dann gibt's eben doch einen Ausweg. Und es ist immer wieder sehr, sehr schön zu beobachten, wie der Heilige Geist dann von innen heraus Veränderung wirkt, was sich dann natürlich auch ins reale Leben, also was dann auch im realen Leben sichtbar sein kann.
4: Hast du da ein Beispiel dafür? Also ich kann mir das gut vorstellen, weil der Heilige Geist ist ja ein Geist der Hoffnung. Und da, wo eine Hoffnung Platz nimmt in einem Leben, da kommt ja auch Motivation. Und der Heilige Geist öffnet vielleicht Türen, die vorher nicht da waren und verändert Umstände, die wir als Menschen gar nicht verändern können.
2: Ja, macht mutig, mal was zu wagen, wo man vorher vielleicht dachte, das kriege ich nie hin, weil ich bin ja arm. Ich hatte es vorhin schon erzählt, dass wir in einem Krankenhaus sind, was sich um die arme Bevölkerung kümmert. Und sehr viele Patienten an unserem Krankenhaus kommen zum Glauben an Jesus. Wir haben ein ganz tolles evangelistisches Team, bestehend aus Kambodschanern, die jeden Tag sehr treu von Jesus erzählen, sich mit den Patienten, wenn sie mal irgendwo warten müssen, so ein bisschen in der Ecke setzen und nochmal private Gespräche auch mit ihnen führen. Und wenn Patienten sich für Jesus öffnen möchten, dann beten sie auch mit ihnen. Und wenn die Patienten dann wieder zu Hause sind, dann besuchen sie auch zu Hause und machen Jüngerschaft. Also es begeistert mich einfach immer wieder, das zu beobachten. Also ich meine, da hätte ich jetzt viele Beispiele von Patienten, die mit Hoffnung dann wieder gehen, mit dem Gefühl, ich bin ja doch nicht alleine. Da ist jemand, der interessiert sich für mich. Und ich vertraue dem, dass der mir auch helfen wird, dass ich morgen wieder was zu essen habe. Und dann können sich Türe öffnen für einen kleinen Nebenjob oder dass Nachbarschaftshilfe einfach mehr noch gelebt wird. Gott kann Kraft schenken, kann Gesundheit schenken, dass doch wieder ein Feld bearbeitet werden kann. Und das sind alltägliche Dinge, aber wenn man die dann erzählt bekommt und man merkt, derjenige verbindet das, also wenn derjenige dann wiederkommt zum Beispiel zu einem nächsten Besuch und wenn derjenige das dann mit Gott verbindet, weil er genau spürt, früher hatte ich sowas nicht, dann ist es einfach super ermutigend. Und ich weiß noch, ich hatte mal ein Gespräch mit einer Patientin, die ihrerseits also auch nicht lesen konnte. Ich glaube, sie war vielleicht 1 oder 2 Jahre in der Schule als Kind, aber ansonsten hatte sie einfach keine Chance, weil sie den Eltern immer bei der Arbeit helfen musste. Und es war also ein Gespräch über ihren Gesundheitszustand und man musste auch einiges wirklich auch sehr schlicht und ein paar Mal erklären und so.

0: da lerne ich echt noch total viel von dieser Frau bezüglich Vertrauen auf Gott, dass er wirklich gut ist und dass er wirklich auch alles genauso meint, wie er es in der Bibel verspricht. Mhm. Das fand ich total stark.
1: Ja, und ich glaube, dass wenn jemand aus einer Religion kommt, die ja diesen lebendigen Gott überhaupt nicht kennt. Ich meine, der Buddhismus ist ja eine Religion ohne Gott und an diesem Gott erlebt, dass der Unterschied viel, viel größer ist als jetzt zum Beispiel bei uns in Deutschland, wo man einfach doch noch gesellschaftlich was weiß von Gott und dieses Religiöse immer noch im nationalen Bewusstsein auch drin ist. Wenn das alles nicht da ist, dann glaube ich, ist der Unterschied zwischen einem Leben mit Gott und ohne Gott einfach noch viel, viel krasser.
0: Ja, das stelle ich mir ehrlich gesagt auch so vor. Also so kommt es auch wirklich rüber. Man sieht dann so dieses Glänzen in den Augen und die Freude, die einfach vorher nicht da war. Also das ist schon wirklich ein krasser Unterschied.
1: Und das für einen selber auch eine Ermutigung, wieder zu sehen, wow, Gott ist wirklich real und er wirkt wirklich. Genau. Und er wendet sich ja auch den Ärmsten der Armen zu, so wie das ja Jesus auch gemacht hat. Er wendet sich jedem zu und je ärmer und offener man ist für ihn, umso mehr kann man ihn dann auch erleben.
0: Ja, das stimmt.
1: Ja, cool. Hey, das war jetzt ein Exkurs, der war eigentlich überhaupt nicht vorgesehen in unserem Gespräch. Aber du hast es toll reingebracht. Ich hatte auch überlegt, wie man diese geistliche Komponente noch irgendwie mit einbeziehen kann. Und du hast es jetzt echt toll auf den Punkt gebracht, wo ich gar nicht so richtig wusste, wie kann ich denn die Frage auch richtig stellen. Ich möchte jetzt nochmal zurückkommen zu deinem Thema oder zu deinem Umgang mit Armut. Wenn du im Krankenhaus arbeitest oder durch die Straßen Kambodschas, Phnom Penhs gehst, nimmst du dich als reiche Person wahr? Oder wie wirst du wahrgenommen? Nehmen Kambodschaner dich als einen reichen Menschen wahr?
0: Ja, schon allein die Tatsache, dass ich aus dem Ausland komme, impliziert, ich muss wohl reich sein. Das führt dazu, dass ich, also wenn man einfach mal mit den Äußerlichkeiten anfängt, dass ich schon darauf achte, dass ich mich einfach total normal anziehe. Zum Beispiel, ich habe auch kein Motorrad und kein Auto. Ich fahre mit dem Rad. Mhm. Hab eine ganz normale Wohnung, wenn ich mal kambodschanische Freunde einlade. Also es ist mir schon sehr wichtig, da auch zu zeigen, hey, das ist nicht was, worauf es ankommt. Jesus ist wichtig. Mhm. Und eben nicht, ob ich jetzt einen Lexus fahre. Also ist hier so der Mercedes sozusagen. Oder wie ich mich anziehe, weil so Äußerlichkeiten schon extrem wichtig auch sind. Also wenn jemand die Chance hier hat, zu zeigen, dass er Geld hat, dann tut er das auch sehr ausgiebig. Mhm. Ja, also darüber gibt's viele Gespräche mit Kambodschanern, die mich dann auch fragen, warum fährst du denn mit dem Fahrrad und nicht mit einem Motorrad zumindest? Mhm. Und dann können sich eben schöne Gespräche über den Glauben ergeben. Und natürlich, ich werde eher angesprochen, wenn jemand jetzt um Geld bittet, als der kambodschanische Nachbar, der vielleicht neben mir läuft. Und es gibt natürlich schon auch Menschen, die dann fast auch so eine Erwartungshaltung an mich haben, weil ich eben vom Ausland komme und für sie einfach reich rüberkomme, ja, auf jeden Fall. Ist unangenehm, ehrlich gesagt. Ist auch was, wo ich mir überlegen musste, wie ich damit umgehe, um eben gut damit umzugehen. Man muss ja einerseits damit umgehen, dass man eben ständig Armut sieht, was natürlich auch belastend ist. Und dann gleichzeitig zu merken, dass Erwartungen an mich herankommen, als wäre ich diejenige, die da jetzt eine riesengroße Abhilfe schaffen könnte, was ich ja auch nicht kann. Und damit dann eben auch gut umzugehen, das ist schon eine Herausforderung.
1: Ja. Nee, das kann ich mir vorstellen, dass es emotional ja auch ganz schön schwierig ist, weil das läuft ja immer parallel mit. Man ist ja im Alltag, ist mit Armut konfrontiert. Dann, wie du gesagt hast, kommen auch Erwartungen von den Menschen, die an dich herangetragen werden. Und ja, dann damit gesund umzugehen.
0: Ja.
1: Hast du für dich irgendwelche Wege gefunden, damit umzugehen, dich nicht so stressen zu lassen?
0: Also das eine ist eben viel reden, da wo es möglich ist. Einfach drüber reden, über diese Tatsache. Was bedeutet Geld und Besitz für dich? Darf ich dir erzählen, was es für mich bedeutet? Darf ich dir auch erzählen, dass es für mich was gibt, was viel wichtiger ist?

0: Das finde ich immer sehr, sehr gut, wenn man ins Gespräch kommen kann. Dann habe ich mal eine super gute Predigt gehört in Deutschland, die mir auch sehr geholfen hat. Und zwar ging es darum, als Jesus schon auferstanden war und dann das Frühstück am See bereitet hat und dann zu den Jüngern gesagt hat, sie sollen das Netz auf der rechten Seite auswerfen. Mhm. Ich glaube, du kennst die Predigt auch. Ich meine, du wärst dabei gewesen. Und ich dachte bis dahin immer, das ist ein Beispiel für Gott gehorsam sein, auch wenn sie es irgendwie unlogisch anhört. Mhm. Weil warum sollten nur rechts Fische sein? Und die Quintessenz der Predigt war eben, rechts sind deine Fische. Für hinten, vorne und links hat Gott andere. Mhm. Kümmer du dich um deine rechte Seite. Mhm. Und fang die Fische, die Gott für dich hat. Und das hat mir auch bezüglich der Armut in Kambodscha sehr geholfen, dass ich mir so gedacht habe, natürlich kann ich als Einzelne niemals allen helfen. Mhm. Ich bin nicht Gott. Mhm. Ich bin ein ganz normaler Mensch. Und ich vertraue jetzt drauf, jeden Tag neu, dass Gott mir zeigen wird, wem ich helfen soll. Mhm. Dass er mich da führt und leitet und dass er mir auch hilft, da wo ich nicht helfen kann, mir dann zu zeigen, dafür hat er andere. Für die hat er einen anderen Plan. Mhm. Und dieses tägliche nahe bei Gott sein und auf ihn hören, was natürlich auch wieder voraussetzt, dass man auch ansonsten gerne viel Zeit mit Gott verbringt, um eben dann auch zu wissen, wie sich seine Stimme anhört, mhm. ist für mich ein weiterer sehr wichtiger Punkt, mhm. um diese Herausforderung einfach auch anzugehen. Und natürlich auch das Wissen, dass Gott das alles selber sieht und dass ihm natürlich noch viel mehr an den Armen liegt als mir. Mhm. Und dass Gott jemand ist, der tätig ist und der eingreift mhm. zu seiner Zeit und auf seine Art und ihm mhm. da drin dann eben auch zu vertrauen. Also ihm die Armen mhm. anzuvertrauen und ihm zu vertrauen, dass er wirkt, ist auch ein weiterer Punkt.
1: Jetzt hast du ein paar sehr, sehr wichtige Punkte gesagt, wo ich denke, da hast du jetzt echt schon einen Haufen Antworten gegeben auf Fragen, die ich noch gar nicht gestellt habe. Aber was ich echt gut finde, also ich für mich persönlich jetzt gerade in dem, was du gesagt hast, wenn ich das nochmal wiederholen darf, ist dieser Punkt eben, dass du dir zeigen lassen musst, hey, wer sind meine Armen? Für wen bin ich verantwortlich? Du bist nicht ja. für ganz Kambodscha verantwortlich. Du bist nicht für, genau. noch nicht mal für Phnom Penh verantwortlich. Mhm. Noch nicht mal für alle Kranken, sondern wen hat Gott heute für dich bereit, den du unterstützen kannst, wo du helfen kannst und dann nicht nach rechts und links schauen, weil das wäre natürlich eine gnadenlose Überforderung, der man ja wirklich zum Opfer fallen kann.
0: Ja, genau. Auf ungute Art und Weise, ja. Mhm. Mhm.
1: Und ich kann mir vorstellen, dass es zwei Reaktionen gibt. Das eine ist, man bricht drunter zusammen unter dieser Last, weil es so viel gibt, wo man nichts tun kann, oder man wird völlig gleichgültig. Ich glaube, das ist ja mit Sicherheit auch eine Gefahr, der man erliegen kann in einem armen Land, dass man sagt, hier ist mir doch völlig Wurst, was rechts und links passiert. Ich lebe einfach mein Leben, ich mache mein Ding. Ja.
0: Oder aber man verfällt in eine Art von Aktionismus, weil man dann doch irgendwie meint, dass es in einem liegt. Hm. Und brennt dann irgendwann aus.
1: Hm. Hast du das schon mal erlebt, dass du fast ausgebrannt wärst aufgrund von den vielen Anforderungen an dich?
0: Ja, habe ich schon mal erlebt. Das war nach meinem ersten Term. Ich meine, ich bin jetzt schon seit über 20 Jahren im ärztlichen Beruf tätig und natürlich habe ich auch in Deutschland schon krasse Dinge erlebt. Hm. Sehr, sehr traurige Krankheitsverläufe, sehr kleine Patienten, krasse Unfälle. Also sich mit Leid auseinanderzusetzen, hat ja für mich jetzt nicht erst in Kambodscha angefangen, sondern man weiß ja, wenn man in den Beruf reingeht, es wird auf einen zukommen und man weiß auch, man muss damit zurechtkommen können, sodass ich mich über solche Sachen schon immer auch sehr gerne mit Kollegen unterhalten habe. Wie macht ihr das? Aber trotzdem ist in Deutschland natürlich auch das ganze Umfeld viel mehr darauf ausgerichtet, Kranken zu helfen. Mhm. Also sprich, wir haben Krankenversicherungen, wir haben super gut ausgerüstete Krankenhäuser. Die Ärzte wollen wirklich helfen, die Krankenschwestern wollen wirklich helfen. Das ist schon mal eine ganz andere Basis. Und vieles davon ist ja hier in Kambodscha gar nicht vorhanden, sodass es den Patienten einfach viel schlechter geht. Also es gibt wirklich kaum Vorsorge, Untersuchungen. Wenn Patienten kommen, dann sind sie schon extrem krank. Also man sieht hier auch Krankheitsverläufe, gerade Krebserkrankungen im Endstadium, die würden wir in Deutschland so gar nicht sehen, weil die viel früher zum Arzt gehen würden. Das würde viel früher gesehen und behandelt werden. Also man sieht schon allein deswegen hier viel, viel krassere Verläufe. Und deswegen musste ich mir nochmal neu überlegen, wie ich damit umgehe. Denn wie ich gerade vorhin gesagt habe, in meinem ersten Term, da bin ich so ein bisschen so reingeschlittert in dieses Überwältigtsein von, wie es den Menschen hier geht und dass sie von offizieller Seite so wenig Hilfe bekommen. Ich hatte mir vorher noch nicht zurechtgelegt, wie ich mit dieser Wucht umgehen würde, sondern bin da so, ja, so reingefallen und wurde dann zu aktiv und wurde zu sehr jemand, der das alles sehr an sich rangelassen hat und sich sehr überlegt hat, was kann ich da jetzt machen? Und dann wurde das wie so in einem Hamsterrad und die Anforderungen wurden dann immer größer, sowohl im Krankenhaus als auch dann an anderen Stellen noch. Und bis ich dann mal gemerkt habe, dass es auf meine eigene Gesundheit geht, war ich schon echt sehr, sehr erschöpft. Und bin dann in Heimataufenthalt und habe mich da nicht nur erholt, sondern habe da auch verstanden, was wirklich falsch gelaufen war. Und das war eben dieser Aspekt, dass ich dachte, das war nämlich dieses Aha-Erlebnis dann bei dieser Predigt, ich muss mein Netz überall auswerfen, statt einen Schritt zurückzugehen und auf Gott zu hören, was er denn möchte, wo ich mich einsetze.
1: Ja.
0: Und mit diesem Vorsatz bin ich dann in meinen zweiten Term gegangen und habe ein richtig tolles Seminar hier mitgemacht, wo es darum geht, sich neu auszurichten. Und da haben wir genug stille Zeit gehabt, um auf Gott zu hören. Und da kam dann eben diese Vision für die Palliativstation. Und es ist jetzt was ganz anderes. Ich meine, Palliativstation kann man sich vorstellen, sterbende Menschen, das ist ja nochmal eine zusätzliche Belastung ist, zu dem, was ich in meinem ersten Term erlebt habe, jetzt so viele sterbende Menschen zu sehen. Aber das Wissen, dass es von Gott kommt und das Wissen, dass er das möchte und dass er deswegen auch ein Team bereitstellen wird, und dass er deswegen auch helfen wird, dass diese Patienten eine gute Behandlung bekommen und von Jesus hören, nimmt diesen Druck, der mich früher ausgebrannt hat, weg.
1: Ja, das ist doch super. Ich habe den Eindruck, was du jetzt gerade nochmal erzählt hast, ist ja wirklich nicht nur relevant in einem Entwicklungsland im Umgang mit Armen, was ja unser Thema ist, sondern allgemein, weil es gibt ja immer mehr, als man tun könnte in jedem Beruf, in jedem, auch in jedem geistlichen Dienst, in jeder Familie. Ja, gibt ja viel, was man tun könnte, ja, aber dann immer wieder auf Gott zu hören und ja auch rauszufinden, was ist denn jetzt mein Dienst, den ich tun soll, und worum kümmere ich mich nicht, was überlasse ich Gott oder wo vertraue ich Gott, dass er Leute bringt. Das ist echt gut, weil dieses Problem von Überforderung, das haben wir ja überall.
0: Mich
1: würde noch interessieren, weil du ja gesagt hast, dass du auch in einem Team arbeitest im Krankenhaus mit vielen einheimischen Ärztinnen und Ärzten und Pflegerinnen und Pflegern, ob die das auch ähnlich erleben, wie du als Ausländerin einfach diese Belastung durch Armut und diese Ansprüche, die an einen dann herankommen, also erleben die den Stress ähnlich oder ist es für sie nicht so schlimm, weil sie ja auch in Kambodscha aufgewachsen sind und das ihr Alltag war und ist?
0: Also für sie ist es auch schlimm, aber aus anderen Gründen. Für sie hat das Ganze einfach nochmal eine ganz andere Dimension, mit armen Patienten zu tun zu haben, weil es die eigenen Landleute sind, weil sie ständig gespiegelt bekommen, was in ihrem eigenen Land schiefläuft und weil sie selber aus armen Verhältnissen kommen, was vielleicht Wunden erzeugt hat, die vielleicht noch nicht verheilt sind, die dann immer wieder aufgerissen werden, wenn sie es mit armen Patienten zu tun haben. Wenn dann die Armen ihre Geschichten erzählen und sie genau wissen, so ging es mir auch, aber ich habe das noch nie jemandem erzählt. Was wir auch machen mit unseren kambodschanischen Mitarbeitern ist, dass wir also sind alles Christen, fast alles. Und wir lesen die Bibel mit ihnen. Ich mache das sehr, sehr gerne nur so zu zweit. Und das ist dann eine sehr sehr entspannte und schöne Atmosphäre, wo ich dann auch vieles erzählt bekomme, wie sie so groß geworden sind und wie sie jetzt heute so leben und wie es in der Familie so geht und in der Ehe und so weiter. Und da ist Armut auch immer wieder ein Thema. Wie sie sich gefühlt haben früher als sehr arme Menschen, mit Spott umgehen mussten, mit diesem Gefühl, ich komme da nie raus, irgendwas stimmt mit mir nicht, ich bin minderwertig. Und wenn man so ins Leben reingeht und erwachsen wird, das macht natürlich was mit einem. Das ist ja nicht blöd. Das ist nicht plötzlich weg, nur weil man dann doch die Gelegenheit hatte zu studieren und dann ist man Arzt und plötzlich ist man da in einer Position, wo man so dachte, huch, hätte ich ja nie gedacht und so. Aber das von früher, das wirkt ja schon noch in einem nach. Also von daher würde ich sagen, hat es für unsere Mitarbeiter nochmal eine ganz andere Dimension als für uns Ausländer. Wir sind eher geschockt oder tief berührt oder haben Mitgefühl, aber wissen ja nicht letztlich, wie sich das anfühlt. Nicht zu wissen, ob ich morgen noch was zu essen habe und ständig diese spöttischen Blicke, weil man arm ist. Das kennen wir ja nicht. Von daher finde ich es total toll, welchen zusätzlichen Level unsere kambodschanischen Ärzte und Schwestern dann mit den Patienten einfach haben können, weil sie sagen können, ich weiß, wie es dir geht, das könnte ich nie sagen. Ne? Aber sie können sagen, ich weiß, wie es dir geht, ich war da auch. Und dann erzeugt es einfach nochmal eine zusätzliche Bindung zwischen denen, die toll ist. Und nochmal eine zusätzliche Möglichkeit, einfach auch von Gott zu erzählen, die schön ist. Da werde ich nie hinkommen, weil ich halt Ausländerin bin. Aber das zeigt auch immer wieder, dass Gott das, was zerbrochen war in uns, wenn wir es ihm geben, zu was Guten dann benutzen kann, um andere da drin zu trösten, weil man eben weiß, wie das ist und weil man eben weiß, wie Gott einem da drin begegnet ist.
1: Ja, aber es zeigt mir jetzt nochmal durch das, was du gerade gesagt hast, dass deine Arbeit im Prinzip nochmal einen anderen Fokus hat. Es geht nicht nur um die Armen und um die Kranken oder die Sterbenden, sondern du hast auch echt einen, Anführungszeichen, einen heilenden Einfluss auf die Ärzte und Schwestern im Krankenhaus, auch gerade durch solche Gespräche und durch miteinander solche Sachen aufarbeiten, im Bibellesen und das dann gemeinsam Gott hinlegen. Also der Dienst er weitet sich dann nochmal aus auf die Mitarbeiter und nicht nur im fachlichen Bereich, sondern vor allem auch im persönlichen Bereich, weil wir können ja auch nur so viel geben, wie wir innerlich haben. Also so stark, wie wir innerlich sind, so viel können wir auch austeilen an andere.
0: Und ehrlich gesagt, so über die Jahre finde ich den geistlichen Bereich immer... Ich bin damals 2011 nach Kambodscha gekommen und dachte, ich werde als Ärztin arbeiten. Und ich werde versuchen, Gottes Liebe weiterzugeben und von Jesus zu erzählen. Und über die Jahre ist es immer mehr so geworden, dass ich mir sage, ich bin hier, um Jesus zu bezeugen, wo auch immer ich bin. Und wenn ich dazu die Brücke der Medizin benutzen kann, dann ist es gut. Aber der Fokus hat sich definitiv sehr, sehr auf das Geistliche gewandelt in meinem Dienst. So dass ich auch auf jeden Fall immer gucken würde, dass ich dafür auch genug Zeit habe, wenn ich dann im Krankenhaus bin. Das ist oft so über die Mittagspause oder man trifft sich mit jemandem so samstags morgens am Wochenende.
1: Ja, hey, vielen Dank fürs Erzählen, Inge. Es ist echt spannend, in deinen Alltag einzutauchen und deine Gedanken mitzudenken. Ich hätte jetzt zum Abschluss hätte ich noch zwei Fragen für unsere Hörer hier in Deutschland. Das eine ist, du hast deinen Weg gefunden zu helfen, du hast deine Armen gefunden, für die Gott dich befähigt hat. Wenn jetzt jemand hier ist, der zuhören möchte und sagt, Mensch, ich möchte auch gerne mithelfen, ich möchte auch gerne mithelfen, Not zu lindern in Kambodscha, wie könnte das aussehen von Deutschland aus? Gibt's da Wege?
0: Also Notlindern ist jetzt sehr breit, das kann entweder im eigenen Beruf stattfinden, dass man sich informiert, wo könnte man mit seinem Beruf in Kambodscha tätig werden, zum Beispiel medizinisch, so wie ich das damals eben auch gemacht habe, dass ich mich mit der OMF zusammengehockt habe und gesagt habe, ich würde gerne als Ärztin, als Narkoseärztin mit euch zusammenarbeiten und Dann hat sich eben diese Stelle aufgetan. Oder man möchte der geistlichen Not begegnen und sagt, ich würde gerne in der Gemeinde mitarbeiten. Mhm. Dann könnte man mit Missionaren in Kontakt kommen, die also wirklich Gemeindebau machen und denen einfach bei der täglichen Arbeit helfen. Oder man kann auch indirekt mithelfen, indem man, was wir auch recht oft haben, Missionaren hilft, dass die ihren Alltag gut hinkriegen. Zum Beispiel, indem man, also wir haben einige Missionare, die auf dem Land wohnen, wo es keine guten Schulen gibt, die dann Homeschooling bekommen müssen, also die Kinder. Und da haben wir immer wieder, Gott sei Dank, total tolle Kurzzeitler, die dann helfen, die Kinder zu unterrichten. Das ist so indirekt auch mitgeholfen. Damit dann eben die Eltern die Zeit und die Kraft haben, sich um die Kambodschaner zu kümmern.
1: Und wenn man jetzt nicht die Möglichkeit hat, direkt nach Kambodscha zu gehen, gibt es auch Möglichkeiten zu spenden oder zu beten?
0: Genau, wenn man im Moment eben nicht weg kann, aber trotzdem sich beteiligen möchte, kann man natürlich beten. Also gerade die OMF hat ja tolle Portale, wo auch immer wieder Gebetsanliegen quasi verteilt werden. Man kann auch, wenn man zum Beispiel weiß, da ist ein Missionar, der ist in dem und dem Feld tätig und es interessiert mich sehr, dann kann man auch persönlich zu dem Kontakt aufnehmen und sagen, wenn ich da einen Gebetsbrief bekomme. Also Gebet ist natürlich extrem wichtig und extrem wertvoll. Mhm. Ohne Gebet könnten wir das hier alles gar nicht machen. Mhm. Und genau, natürlich besteht auch die Möglichkeit zu spenden, entweder allgemein für die Arbeit der OMF oder eben speziell an den einzelnen Missionaren.
1: Mhm. Ja.
0: Wenn zum Beispiel eine Gemeinde schon Missionare ausgesandt hat, dann besteht natürlich auch da die Möglichkeit, im Missionsteam der Gemeinde mitzuhelfen. Sprich, das wären dann welche, die bleiben zu Hause, unterstützen aber den Missionar von zu Hause aus, indem sie Kontakt halten, freundschaftlich mit ihm Kontakt halten, ihn unterstützen, vor allem auch bei sehr persönlichen Gebetsanliegen zum Beispiel.
1: Ja, vielen Dank. Wir werden in die Shownotes auch die Adresse reinnehmen von OMF Deutschland. Und da kann man hinschreiben, wenn jemand zum Beispiel Interesse hat, auch jetzt für dich konkret zu beten oder für andere Missionare in Kambodscha oder fürs MMC. Da werden wir das dann weiterleiten und dann könnt ihr in Verbindung treten, ob da eine Beziehung entsteht oder nicht. Ja, weil okay. Gebet ist wirklich, wirklich wichtig. Und das haben wir, glaube ich, auch gemerkt, wie wesentlich das ist, damit ihr euren Dienst tut. Und viele Anliegen, das finde ich toll bei dir in deinem Gebetsbrief, den du ja schreibst, ist, dass du ja nicht nur von dir schreibst, sondern immer wieder auch von Patienten, mit denen du zu tun hast oder von Kollegen, mit denen du zusammenarbeitest und man dann so einfach auch für diese Menschen beten kann. Das finde ich echt, echt sehr schön und wichtig.
0: Ja.
1: Ja, hey, vielen Dank für das Gespräch, Inge.
0: Ja, sehr gerne.
1: Wie gesagt, geht auf die Webseite von omf.de oder wo auch immer ihr den Podcast anhört. Das sind Shownotes. Ich werde da auch die Webseite von MMC, von einer Klinik, verlinken.
0: Okay.
1: Es gibt ein tolles Video von Sochia, der als Seelsorger bei euch gearbeitet hat. Das werde ich da nochmal verlinken. Da haben wir auch nochmal Bilder.
0: Immer noch arbeitet.
1: Toll. Mhm. Sieht man auch nochmal Bilder von der Klinik und auch, wie dieses Zusammenspiel von Seelsorge und Medizin funktioniert bei euch.
0: Ja, ja.
1: Ja. Mhm. Und wir freuen uns einfach über das Interesse an dem Gespräch. Und ich wünsche dir noch alles Gute.
0: Vielen Dank, ebenso.
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1: Ich bin Felix Becker. In der Bundesregierung gibt es Streit über die geplante BAföG-Reform. Bundesforschungsministerin Beer hatte erklärt, eine schnelle Erhöhung der Ausbildungsförderung sei derzeit nicht absehbar.
2: Als Grund nannte sie mangelnde Unterstützung innerhalb der Regierungskoalition. Die SPD widerspricht dieser Darstellung. Die stellvertretende Fraktionsvorsitzende Esther betonte, ihre Fraktion halte an der Reform fest und die Finanzierung sei gesichert. Die Aussagen der Ministerin seien deshalb nicht zutreffend. Geplant sind unter anderem höhere BAföG-Sätze, eine Anhebung der Wohnkostenpauschale und weniger Bürokratie bei der Förderung. Wann die Reform umgesetzt wird, ist derzeit allerdings offen. Timo Wiesner, Redaktion.
1: Die FDP berät auf ihrem Bundesparteitag in Berlin über ihren künftigen Kurs. Nach der Wahl von Kubicki zum neuen Parteichef diskutieren die über 600 Delegierten über Steuerentlastungen, weniger Bürokratie und einen schlankeren Staat. Kubicki rief die Partei dazu auf, wieder offensiver politische Positionen zu vertreten. Die FDP will nach mehreren Wahlniederlagen wieder an Zustimmung gewinnen. Private Vermieter in Deutschland planen deutlich seltener energetische Sanierungen. Laut einer Umfrage des Instituts der Deutschen Wirtschaft haben fast 60% derzeit keine Pläne für neue Heizungen oder Dämmungen. Experten führen das vor allem auf politische Unsicherheiten und fehlende Planungssicherheit zurück. Dabei gilt ein großer Teil des Gebäudebestands als sanierungsbedürftig, weil die Häuser überwiegend vor 1994 gebaut wurden. Autofahrer können in Italien ab morgen unter bestimmten Voraussetzungen Geld für Autobahnmaut zurückfordern. Das gilt, wenn sich Fahrten wegen Baustellen deutlich verzögern. Je nach Streckenlänge wird die Maut teilweise oder vollständig erstattet. Ausgenommen sind Verzögerungen durch Unfälle, Notfallbaustellen oder schlechtes Wetter. Die Rückerstattung kann über eine App beantragt werden. Voraussetzung ist, dass der Erstattungsbetrag mehr als 1 Euro beträgt. Adi Hütter wird neuer Trainer von Eintracht Frankfurt. Der Bundesligist teilte mit, dass der Österreicher einen Vertrag bis 2029 unterschrieben hat. Der 56-Jährige kehrt damit nach 5 Jahren nach Frankfurt zurück. Bereits von 2018 bis 2021 trainierte er die Eintracht und erreichte unter anderem das Halbfinale der Europa League.
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1: Die aktuellen Temperaturen. Köln-Bonn 23, Hamburg 18, Bremen 19, Berlin 23, Dresden 24, Frankfurt am Main 19, in Stuttgart 26, ebenso auch in München, Erfurt 22 und Münster 21 Grad. Heute wechselnd bewölkt mit verbreitet Schauern und teilweise kräftigen Gewittern, besonders in der Mitte und im Süden. Im Norden nur vereinzelt Schauer. Im Westen beruhigt sich das Wetter im späteren Verlauf. Temperaturen zwischen 20 und 25 Grad im Norden und Nordwesten, sonst 25 bis 30 Grad. Die Aussichten: am Montag von den Alpen bis in den Osten zunächst noch viele Wolken sowie Schauer, vereinzelt Gewitter. Im Tagesverlauf zunehmend Auflockerungen, sonst wechselnd bewölkt und meist trocken, Temperaturen zwischen 20 und 26 Grad.
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0: 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Es folgt ein Beitrag aus der Reihe Das Gespräch. 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Christian Kaspari unterhält sich mit seinen Gästen darüber, wie man die gute Nachricht kreativ weitergeben und so den Missionsauftrag erfüllen kann. Ja, hallo und herzlich willkommen hier bei Das Gespräch. Ich bin der Christian Kaspari und heute habe ich zwei Gäste hier. Salome und Klaus.
1: Hallo Christian.
0: Herzlich willkommen.
1: Danke.
0: Hallo. Schön, dass ihr da seid. Wir haben heute das Thema Jesus Christus online bekennen. Aber bevor wir einsteigen, müsst ihr einfach ein bisschen was über euch erzählen, weil ich glaube, nicht alle unsere Hörer kennen euch. Salome, fängst du mal an. Wer bist du, was machst du? Warum bist du hier bei Heukebach? Oder was macht ihr bei Heukebach?
1: Frage ich mich auch manchmal. Nein, also ich bin Redakteurin für Online. Das heißt Social Media, Video, Radio, Webradio. Genau.
0: Okay. Klaus?
2: Ja, ich bin Jugendreferent bei Für Cruz. Ich bin seit 2 Jahren bei Heukelbach und freue mich, dass ich die Jugendlichen begeistern kann, ihren Glauben weiterzugeben mit unseren Online-Inhalten, aber auch mit unseren Schriften.
0: Okay. Warum meint ihr beide, dass es notwendig ist, online über seinen Glauben zu reden?
1: Also zum einen denke ich, dass es notwendig ist, weil eigentlich fast jeder online ist. Also es gibt so eine Studie, die ARD ZDF Online-Studie, die untersucht es in regelmäßigen Abständen und da sieht man, es steigt eigentlich immer weiter an, die Online-Nutzung. Also inzwischen sind 9 von 10 Leuten online und die fragen immer nur Leute ab 14. Also bei den Jüngeren ist es wahrscheinlich bald 100%. Und genau, deshalb finde ich das total wichtig, dass auch online Christen ihren Glauben bezeugen, weil da eben die Leute sind, weil man da viele erreichen kann. Es ist einfach Teil des Alltags geworden, das Internet, und Evangelisation sollte es ja auch sein.
0: Mhm. Jetzt ist Heukebach irgendwie für Schriften, Mission total bekannt. Ja, der Matt, der räumt hier noch ein paar Sachen rein. Damit das vom Schall her ein bisschen besser wird, bauen wir hier gerade noch ein bisschen Schaumstoffding auf. Super. Danke dir. Jetzt ist Heukebach irgendwie bekannt dafür, für Printprodukte. Also jemand bestellt Flyer, 10, 100, 5000, geht dabei raus auf die Straße, um Menschen irgendwie was von dem Evangelium weiterzugeben. Jetzt sagst du, 70% war das in der Studie, sind online?
1: 90%.
0: 90%.
1: Also 90% sind jeden Tag online.
0: Okay.
1: Und 90 immer mal wieder.
0: Immer mal wieder, okay. Genau. Das heißt also, so wie man die Menschen offline in der Fußgängerzone antrifft, findet man sie auch online irgendwo in den Untiefen des Webs. Und auch die brauchen das Evangelium. Richtig?
1: Ja.
0: Okay. Also eigentlich eine Riesenchance. Willst du noch was zu der Frage sagen?
2: Ja, ich stimme Salome vollkommen zu.
0: Okay, ich sah dich nur gerade so ausholen. Eigentlich eine Riesenchance. Ein Großteil der Deutschen sind nicht nur online, sondern nutzen auch die Social-Media-Kanäle, haben Beziehungen, Freunde, Verwandte und so, Arbeitskollegen und so weiter, nutzen aber auch die sozialen Kontakte zu pflegen online über verschiedene Medien. Warum haben gerade Christen irgendwie häufig diese Möglichkeit oder diese Chance gar nicht so auf dem Schirm? Gibt es da Gründe für?
1: Gute Frage. Also ich glaube, für manche ist Evangelisation eben immer noch irgendwie so klassisch, Großevangelisation einmal im Jahr in der Gemeinde oder eben, wie du schon gesagt hast, Flyer weitergeben. Also so diese klassische Evangelisation. Und dass es auch online möglich ist, ist für manche vielleicht einfach nicht so bewusst.
0: Mhm. Könnte das auch damit zu tun haben, dass Sie das vielleicht auch in der Offline-Welt gar nicht so leben oder dass Ihnen eher fremd ist, Ihren Glauben zu bekennen? Auf der Arbeit, unterwegs, beim Friseur oder sowas, dass man da ganz natürlich drüber spricht?
2: Ja, das kann sein. Ich meine, was ich eher beobachte, ist, dass offline weniger passiert aus meiner Sicht als online. Also ich sehe schon, dass es online immer wieder Leute bereit sind, einen Vers in ihren Status zu posten oder irgendwie eine Einladung zu einem Gottesdienst, was, glaube ich, sogar mittlerweile aktiver betrieben wird als dieses Verteilen. Also bin ich jetzt nicht ganz konform mit der Frage, aber das ist schon so eine Beobachtung, die ich in der letzten Zeit mache. Das sehe ich auch in meinem WhatsApp-Status bei meinen Freunden immer wieder. Ja, das fällt schon so auf.
1: Ja, das stimmt auch gerade, ne? Bei den christlichen Freunden, wenn die was in Status posten, dann ist es schon oft das eigentlich was Christliches irgendwie.
0: Mhm. Okay, cool. Was versteht ihr denn eigentlich unter Online-Mission? Also ein bisschen haben wir jetzt schon gesagt, Social Media, WhatsApp. Mhm. Aber was heißt das für euch? Könnt ihr das ein bisschen erklären? Klaus.
2: Ja, im Grunde ist das jede Aktion, die das Ziel hat, Jesus Christus bekannt zu machen. Ja, jede Online-Aktion, ob wie wir gerade erwähnt haben, mit einem Versbild oder mit einem Video, was christlich ist, eine Einladung zu einem Gottesdienst, was online passiert, aber dann in der Offline-Welt stattfindet, ja, mit einem Zeugnisvideo, egal wie. Hauptsache, man bekennt online Jesus Christus, man macht ihn bekannt vor den Menschen.
1: Mhm. Ja, ganz konkret kann das zum Beispiel eben, also wir hatten jetzt ja schon ein paar Mal WhatsApp, dass man da Sachen weiterleitet, gezielt an Freunde, dass man Sachen in Status stellt, bei Instagram genauso in die Stories oder auch auf Facebook Sachen teilt. Man kann sich auch zum Beispiel, also das fordert dann auch ein bisschen Zeit, dass man sich zum Beispiel in einem, bei diesem Portal Gute Frage engagiert. Da werden immer mal wieder so Fragen gestellt von Nutzern. Wie ist die Bibel entstanden? Wer ist Jesus Christus?
0: Was ist das für eine Plattform? Gute Frage.
1: Und da werden ganz viele Fragen zu ganz unterschiedlichen Themen gestellt. Was weiß ich, meine Kaffeemaschine funktioniert nicht mehr, bis eben solche philosophischen oder religiösen Fragen. Und da ist es eigentlich eine coole Möglichkeit, Stellung zu beziehen. Und genau, das kostet einfach ein bisschen Zeit, dass man sich da dann auch auseinandersetzt mit den Leuten, mit den Themen.
0: Also man muss konkret danach suchen, nehme ich mal an, auch
1: ja, genau.
0: Nach diesen Fragen.
1: Ja.
0: Und dann Antworten geben.
1: Genau, ja.
0: Okay. Ja, das ist eine coole,
1: das ist
0: coole Idee.
1: Eine Möglichkeit.
0: Mhm. Wie kann das noch konkret aussehen? Habt ihr noch weitere Ideen?
1: Man kann, also ich finde, dass man Offline- und Online-Evangelisation nicht trennen darf, so, sondern es ist, ist eigentlich so eine Ergänzung. So sehe ich das eher. Also Online-Evangelisation ist so eine Art Lautsprecher oder Verstärker für Offline-Evangelisation. Deshalb finde ich auch den Gedanken interessant, wie kann ich die Medien, die ich online zur Verfügung habe, nutzen, im Alltag zum Beispiel ein christliches Video anschauen oder so ein Lebenszeugnis, dass ich das offline dann mit jemandem mache und mit ihm dann darüber ins Gespräch komme. Also das finde ich wichtig, dass man nicht nur irgendwie ständig Bilder postet mit einem Bibelvers oder so und denkt, okay, ich habe jetzt meinen Soll erfüllt oder so, sondern dass man eher Gespräche dann sucht offline.
0: Mhm. Also du meinst, dass das muss irgendwie eine Einheit sein, weil das
1: genau. Beides
0: von meinem Leben spricht. Ich
1: genau. Kann
0: nicht auf der Arbeit der totale, wie sagt man, ich wollte jetzt nicht sagen, der totale Arsch sein, sondern und dann sagen, man ist Christ, indem man solche
1: genau. Bilder
0: dann postet.
2: Mhm.
0: Ne? Okay.
2: Ja, also wenn man bekannt ist auf der Arbeit, dass man sehr streitsüchtig ist und sich mit allen Kollegen in den Haaren hat und am einen Vers postet mit Liebe deinen Nächsten wie dich selbst und dein Kollege sieht das, dann kommt das natürlich schon ein bisschen komisch vor. Ne? Also das ist genau der Punkt auch, was dazu werden wir wahrscheinlich noch kommen zu den Problemen, die es halt gibt, wenn man online
0: öffnet. Also Stichwort einfach, das muss einfach authentisch sein.
2: Ja, genau.
0: Das muss in einer
2: genau. Einheit
0: sein.
1: Muss zusammenpassen auch.
0: Online wie offline muss es passen, ja. Ja, ihr macht das ja hier bei Heukerbach, bei Cruz, so also berufsbedingt. Wie nutzt ihr denn diese Möglichkeit in eurem privaten Umfeld, auf euren eigenen persönlichen Kanälen? Nutzt ihr das?
2: Ja, definitiv. Also gerade auch per WhatsApp, um das in den Status zu stellen, aber auch, was mir immer wichtig ist, der Status ist so eine Sache, die man dann immer, also wenn das dauernd da drin ist, dann klickt man sich einfach nur noch durch und dann interessiert man sich wiederum nicht dafür, weil es vorhersehbar ist, was da drin steht. Also wenn ich wirklich nur christliche Inhalte poste. Deswegen ist für mich wichtig zu sehen, okay, ich habe jetzt hier zum Beispiel ein Video, was eine Person direkt betrifft und dann schicke ich es ihr persönlich. Und dann kann ich, wenn ich ein Problem habe, zum Beispiel meinen Kollegen auf der Arbeit auf den Glauben anzusprechen, dann schicke ich das Video im Vorfeld und kann dann auf dieses, dann habe ich schon eine Gesprächsgrundlage, kann schon damit anfangen zu sprechen oder ja, alte Bekannte, meine Arbeitskollegen, die sind ja zum Glück alle gläubig.
0: Wäre auch schlecht im Missionswerk.
2: Genau, wäre auch so schlecht hier. Ja, aber so versuche ich das einzusetzen. Also gezielt, jetzt nicht zu spammen, jedes Video, was ich irgendwie in die Hand bekomme, schicke ich weiter an alle meine Bekannten, sondern konkret, wenn ich weiß, jemand hat da ein Problem. Ja, ich habe Bekannte, die hatten ein Problem mit Depressionen. Also kriegen wir ein Video, was genau darauf zugeschnitten war, was dieses Thema behandelt hat.
0: Okay, und das schickst du dann einfach mit so ein paar persönlichen Worten auch noch. Hey, hier ist ein Video, habe ich gesehen und vielleicht kann dich das ermutigen oder so.
2: Genau, ein paar Worte dazu, das Video und was denkst du darüber? Sollen wir darüber weitersprechen? Hast du Fragen dazu?
0: Also sehr gezielt, also wenn man jetzt in der Offline-Welt geht, nicht unbedingt nur so Briefkastenverteilaktionen und den Stadtteil mit 10.000 Flyern bestücken, sondern gezielte Weitergabe, wo man sich überlegt, das ist ein guter Inhalt, der passt zu dem. Okay, kann man machen, aber so eine Statusmeldung ist ja für alle irgendwie sichtbar. Oder wenn man irgendeinen Post macht, so allgemein. Wie stellt ihr das denn fest? Wir haben ja unterschiedliche Medien. Also jetzt zum Beispiel WhatsApp, da habe ich so einen Freundeskreis oder mit denen ich so eher mal kommuniziere, die mir irgendwie näher stehen. Ist ja mehr so ein Kommunikationstool. Instagram ist ja ganz anders, auch von der Art her, viel oberflächlicher. Unterscheidet ihr auch in den Inhalten, was ihr wohin postet? Und wie das auch, welche Reaktionen da kommen?
2: Also, über unseren Cruise-Kanal ist das wirklich identisch, was auf WhatsApp kommt und auf Instagram und auf Facebook. Ja, also von den Rückmeldungen ist das irgendwie ausgeglichen. Ich habe wirklich viele Bekannte online, die ich von denen ich glaube ich noch nicht mal die Nummer habe. Wir kennen es per Instagram und da gibt's dann halt ein paar Rückmeldungen genauso auch auf WhatsApp. Also es hält irgendwo die Waage, aber das hängt auch wirklich davon ab, wer deine Follower sind, ne, und mit wem man da Kontakt hat.
1: Wie ist es bei dir, Christian?
0: Ja, ich stelle ja schon fest, also wenn ich was bei WhatsApp in Status stelle oder ja, oder in eine Gruppe schicke oder so, also Gruppen schicken mache ich relativ selten, aber wenn ich was in Status mache, mache ich öfters, da kriege ich schon mehr Reaktionen. Also es wird mehr wahrgenommen, die Leute schauen sich das an und ein Teil reagiert auch drauf, sagt super oder cool, teile ich auch und so. Bei Instagram ist es viel oberflächlicher als meine Wahrnehmung. Also ich habe einige Leute, denen ich folge, die regelmäßig Bibelverse zum Beispiel posten. Ich gucke da selber auch drüber weg. Ach, das ist wieder von dem und zack. Vielleicht machst du noch eben ein Like, aber ich lese noch nicht mal richtig den Bibelvers. Also, geschweige denn, schaue ich da unten drunter, was er dazu schreibt, weil der postet eigentlich nichts anderes. So, ne? Dann finde ich das irgendwie. Ja, das ist Oberfläche, weil man da scrollt man so durch und tatsch und so. Also
2: ja, das ist die Gefahr, ganz klar. Dass das dann
0: WhatsApp ist für mich viel näher, ne? Oder Facebook auch, dass Leute wirklich Inhalte teilen, man auch mehr schreibt und so.
1: Ja, ich finde auch bei Instagram und auch auf Facebook, dass man schnell in so einer christlichen Filterbubble ist, weil man nur christliche Freunde dort hat, dann christliche Werke abonniert und es ist nicht mehr so evangelistisch irgendwie, weil diese Inhalte natürlich dann auch vor allem Christen gezeigt werden durch den Algorithmus und das finde ich ist auch so ein bisschen eine Gefahr bei dem Ganzen, dass man sich so in seiner Filterblase bewegt, in seiner christlichen.
0: Wobei man, wenn du sagst Algorithmus, das ist ja auch gar nicht jetzt unbedingt beim User selber geschuldet, ne? Oder? Nee,
1: nicht nur, aber natürlich je nachdem, mit welchen Beiträgen er interagiert und so weiter. Mhm. Das beeinflusst den natürlich, den Algorithmus.
0: Also du meinst, der Nachteil ist dabei, dass man doch vielleicht schnell irgendwie in so einer Filterblase oder christlichen Community ist und gar nicht mehr so die evangelistische Wirkung nach draußen
1: genau,
0: hat.
1: Genau.
0: Okay, ja.
2: Ja, da hängt das ja auch davon ab, dass dann jemand, der sieht, dass das für Bekannte interessant sein könnte, für seine Freunde, dass er die dann darunter verlinkt. Also ich sehe zum Beispiel unseren Instagram-Kanal auch irgendwie so als Schaufenster, einfach wo ich den Christen, die uns ja zuhauf folgen, wo ich denen zeige, was wir machen. Und viele kommen von da dann auch, abonnieren dann unseren WhatsApp-Broadcast, also kriegen unseren Newsletter, kriegen da die Videos und posten das dann. Ja, die werden auf Instagram aufmerksam, und aber per WhatsApp bekommen die dann die Datei und können die dann weiter einsetzen.
0: Wir haben jetzt viel über WhatsApp, Instagram gesprochen. Was gibt's noch für andere Social Media Kanäle, die ihr nutzt oder die ihr empfehlen könnt oder wo ihr von anderen Christen wisst, dass sie sie nutzen? Was ist mit Facebook? Twitter?
1: Ja, also Facebook sind vor allem ältere Leute unterwegs, also ist nochmal ein bisschen anders. Also da kann man auch dann eher mal zum Beispiel einen Link zu einem Blogartikel oder so, wo dann wirklich mehr Interaktion da ist. Manchmal entstehen dann auch Diskussionen über Themen und so. Da kann man zum Beispiel als Nutzer dann auch auf nicht-christlichen Seiten unterwegs sein und schauen, welche Themen sind da gerade da. Klaus, du hattest da auch mal ein Erlebnis, ne?
2: Ja, genau. Auf Facebook, da ging es mal, da ging es eine Online-Petition um Abtreibung, Paragraph 219, ist glaube ich, 218, wie auch immer, Werbeverbot und so weiter. Und da habe ich die Petition auch unterschrieben, und da gab es eine große Diskussion darunter, und ja, ich habe mich da eingebracht, weil ich meine, man kennt ja die Pro-Abtreibung, ja, Befürworter, da waren ganz, ganz viele, die auch sehr böse argumentiert haben, und ich habe es versucht, von der Bibel her zu schreiben, und dann wurde ich da persönlich angegriffen. Dann meinte eine Frau, also ich hätte abgetrieben werden sollen, weil ich so ein Blödmann bin und keine Ahnung habe, was das ist.
0: Boah, krass. Also was macht das mit dir, wenn du das hörst? Lässt dich das kalt oder schockt dich das?
2: Das ist schon ernüchternd, also wenn man sowas hört und dass jemand das wirklich einem wünscht und sagt, also es ist ein Mensch, ne, der da am anderen Ende der Leitung sitzt und also ne, und wirft dir oder sagt dir, ey, es wäre besser, wenn du abgetrieben worden wärst, weil du hier eine andere Meinung hast. Ich hab in dem Moment verstanden, also das Argumentieren bringt da gar nichts mehr, weil das einfach nur sich reinsteigert in so einen Hass. Und was ich dann gemacht habe, wir haben das Video auf unserer Seite, ich habe meinem Vergewaltiger vergeben. Und dann habe ich dieses Video da reingepostet. Danach kam keine Antwort mehr von der Frau. Ich gehe mal davon aus, dass sie es gelesen hat, weil es war ja halt schon eine hitzige Konversation. Ich musste beten und versuchen, ruhig zu bleiben, weil man könnte da auch irgendwas zurückschreiben. Ne? Ja, danach war die Diskussion irgendwie vorbei, weil das ist auch dann entlarvend, weil wenn man dann sieht, dass das geht, dass man vergeben kann und selbst bei einer Vergewaltigung, dass man das Kind annehmen kann, dass man damit leben kann.
0: Das ist krass, ja. Würdet ihr auch sagen, es ist ein Vorteil, aber auch irgendwo ein Nachteil, die Anonymität, die man hat im Netz, ne? Also klar, wenn du jetzt so einen Social-Media-Kanal hast, aber kannst ja auch irgendeinen Namen nehmen, du kannst dich ja dahinter verstecken, wenn du bei Facebook deine Posts absetzt und so weiter. Für das evangelistische Anliegen und darüber irgendwie ins Gespräch zu kommen über den Glauben ist eigentlich eine super Sache, wenn man eine gewisse Anonymität hat und nicht gleich so wie jetzt vielleicht mit dem Arbeitskollegen, der nicht im Glauben ist, direkt so vis-à-vis, Vier-Augen-Gespräch, das kann dann schon schnell auch für den manche unangenehm. Ist ja eigentlich ein Vorteil, oder? Die gewisse Anonymität.
1: Ja, für manche stimmt das bestimmt, weil sie einfach sich mehr trauen, Fragen zu stellen. Andererseits ist es auch irgendwie eine Grenze irgendwann erreicht? Also, weil christliches Leben lebt eigentlich von der Gemeinschaft. Also, und Taufe und Abendmahl

0: selben teilen. Mhm. Ich habe nur gedacht, es gibt ja auch christliche YouTuber, also die gerade YouTube nutzen oder auch Instagram und sehr offen über ihr Leben berichten. Mhm. Leute mit hineinnehmen. Ist aber auch eine gute Sache. Man kann auch das Leben mit jemandem teilen, wenn auch auf der anderen Seite eine gewisse Anonymität da ist. Doch kann ich mein Leben öffnen und ganz persönlich an meinem Leben teilhaben lassen, auch an meinem Glaubensleben. Mhm. Ja? Kennt ihr solche Leute, die das machen?
1: Also ich kenne Videos, ich kenne die Leute nicht persönlich. Ich kenne einige Videos. Es gibt gerade auch im muslimischen Bereich einige Geschwister, die das machen und auch sehr erfolgreich machen, weil gerade auch in diesem Bereich.
0: Du meinst Leute, die aus dem Islam zum Glauben gekommen sind an Jesus Christus?
1: Ich habe mich jetzt nicht mit ausgedrückt, sorry. Die zum Glauben gekommen sind und die ihren Glauben online bezeugen und auch auf viele Fragen eingehen, die gerade für Moslems interessant sind. Und ich weiß auch, dass einige oder dass sich schon viele davon bekehrt haben. Wir haben sogar in der eigenen Gemeinde so einen Fall. Der Dimitri, der hat sich ein Video angeguckt online, wie sich jemand vom Islam zum Christentum bekehrt hat und wie er jetzt ein Leben mit Gott führt, hat sich bekehrt, hat eine Gemeinde gesucht, auch online, ne, hat so eine gefunden, die Bibelgemeinde Gummersbach, ist da hingekommen und ist jetzt ein Kind Gottes, ne?
0: Cool.
1: Und das ist total total schön. Und da sieht man auch, dass das funktioniert. Und auch gerade da, ja, wo es schwierig ist. Ich meine, wenn du als Muslim in eine christliche Gemeinde gehst, ja, was in der Familie da passiert, das ist, da geht's um Ehre, um ganz viele Dinge. Und das kann man dann durch diese Anonymität im Netz, hat man da einen besseren Zugang.
0: Mhm. Mhm. Ich habe so in der Vorbereitung auf das Gespräch mir auch ein paar Gedanken gemacht. mehr als 40% der Deutschen spielen online. Also Online-Games. Mhm. Sehr verbreitet. Gerade beim Online-Gaming hast du ja auch die Möglichkeit, viel mit Leuten zu kommunizieren. Seht ihr da eine Möglichkeit auch? Ich meine, gerade weil häufig solche Spiele auch christliche Assoziationen haben. Also nicht, dass es christliche Spiele sind, sondern dass es um Gut und Böse geht, ja, dass man irgendwie was mit Schuld und Sühne und so Themen, die irgendwie eine Assoziation haben, wo man eigentlich super anknüpfen könnte an dem Evangelium. Habt ihr da schon mal Erfahrungen gemacht oder wisst ihr von Leuten, die das machen? Also
2: spannender Gedanke.
0: Klaus, du bist kein Gamer. Habe ich zumindest noch nicht gesehen.
1: Nur im Verborgenen.
0: Erzähl.
1: Nein, ein Gamer bin ich schon lange nicht und war ich auch eigentlich nie so richtig. Ab und zu mal habe ich FIFA gespielt, aber das muss jeder Junge mal gemacht haben. Ich hab tatsächlich davon gehört, dass es Leute gibt, die sowas machen. Dass sie sich da hinsetzen und dass sie dann spielen, aber dann vor allem sich im Forum da aufhalten und da dann ihren Glauben bezeugen. Das habe ich gehört. Ich kenne keine Person.
2: Ja, persönlich. Es gibt so eine Initiative christliche Gamer, die da aktiv sind. Genau.
0: Okay.
2: Und es gibt ja gerade auch so ein Projekt, wo man versucht, ein Spiel zu kreieren, die Geschichte Jesu, glaube ich, oder so ein Evangelium aus der Sicht eines Jungen, den man dann da spielt und so.
0: Stimmt, die haben auch schon angefangen.
2: Es ist halt mega teuer.
0: Ja.
2: Also, aber ich bin gespannt. Also, genau.
0: Also dann ist das Spiel irgendwie, geht in so ein historisches Szenerie,
2: ja,
0: die irgendwie
2: genau.
0: Dann Anleihen nimmt an dem Leben von Jesus.
2: Und der Spieler muss sich dann irgendwie aber auch so ethische Fragen stellen, ne?
0: Okay.
2: Je nachdem, kommt ihr dann weiter oder nicht.
0: Ja.
2: Und
1: ja, das klingt spannend.
0: Klaus, du hast es eben schon angedeutet oder gesagt, über Cruise postest du Videos und andere Inhalte regelmäßig. Kannst du von Reaktionen erzählen, die du bekommst darauf? Wie wird das so angenommen?
1: Ja, meine Reaktion, die kommen ja meistens von Christen. Das sind die, die das multiplizieren, die das weiter versenden. Und die erzählen dann, wie die Arbeitskollegen darauf reagiert haben, wie ihre Freunde

0: Freunde darauf reagiert haben. Das ist ist unterschiedlich. Wir versuchen die Videos immer so zu machen, dass die halt auch wirklich herausfordernd sind, dass die wichtige Fragen aufwerfen. Wozu bin ich hier? Warum lebe ich? Wie ist Gott? Gottes Eigenschaften? Lebte Jesus wirklich? Zum Beispiel solche Dinge, die oft Bestandteil von Diskussionen sind und wo man auch einfach irgendwie, ja, versucht, das wegzuargumentieren und genau, und da versuchen wir auf diese Fragen einzugehen und es ist manchmal kontrovers, also wie ich höre, da entstehen aber Diskussionen und das finde ich eigentlich wichtig, dass man da ins Gespräch reinkommt. Ich habe nicht den Anspruch, dass das Video jemand direkt zu einem Christen macht, aber wenn der das versendet, wenn er mit seinem Gegenüber dann ins Gespräch kommt und da sich dann was Tieferes entwickelt, dann ist das das Schöne. Also wir hatten auch gerade einmal ein Thema Himmel oder Hölle und da berichtete mir eine Userin von WhatsApp, sie hatte eine Freundin, die gerade kurz vorm Selbstmord stand, also sie hat wirklich Selbstmordgedanken, hat glaube ich auch schon einen Versuch hinter sich gehabt und die hatte dann dieses Video, was passiert nach dem Tod, und das hat ihr sehr gut gefallen, das hat ihr sehr gut geholfen, das kam wirklich zur rechten Zeit, sie hat es weitergeleitet und hatte da eine richtig gute Grundlage, mit ihrer Freundin zu sprechen. Soweit ich weiß, ist es nicht zum Selbstmord gekommen und das ist natürlich eine schöne Sache.
1: Salome, wir haben in den letzten 2 Jahren diese Darum-Ostern-Aktion gehabt, die auch zum Teil sehr stark auf Social Media und diesen Gedanken online zu bekennen ausgerichtet war. Kannst du ein bisschen davon erzählen, auch wie das angenommen worden ist und welche Erfahrungen wir damit gemacht haben?
2: Ja, genau. Also für alle, die es nicht kennen, Darum-Ostern war letztes Jahr eine reine Social-Media-Aktion mit dem Aufruf, sein Profilbild zu ändern und so weiter. Und wir haben einen WhatsApp-Broadcast letztes Jahr dann auch eingerichtet und dieses Jahr gab es dann auch das Darum-Ostern-Heft. Deshalb war es nicht mehr nur rein Social-Media, aber genau, wir haben cooles Feedback bekommen. Also das fand ich auch irgendwie schön. Also es ist nochmal anders wie bei den Printprodukten. Durch den WhatsApp-Kanal ist man viel näher mit den Multiplikatoren in Kontakt. Und da haben manche echt schöne Erlebnisse gehabt und genau, hatten gute Gespräche. Und da habe ich auch gemerkt, es ist eigentlich voll die Bereitschaft da, ne, auch den Glauben online zu bekennen, wenn gerade so ein Anlass da ist wie Ostern oder so. Und ja.
1: Ja. Wir haben eben schon nicht nur über die Vorteile, sondern auch ein bisschen über die Nachteile, über die Grenzen gesprochen, die sich uns bieten, in dem Bereich Christus zu bekennen. Vielleicht können wir da noch ein bisschen weiter drüber reden, gerade was das Verhalten so betrifft, ne? Also wir haben ja gesagt, das muss irgendwie aus einem Guss sein, offline, online. Da kann ich hier ganz anders leben, wie ich da bekenne. Aber wie könnt ihr noch ein paar Tipps geben unseren Hörern auch, wie man sich gut online verhält, wie man sich präsentiert, wie man auf kritische Rückfragen, auf Bashing und so weiter eingeht? Lässt man sich auf Diskussionen bis zum bitteren Ende ein? Hauptsache, ich habe recht. Oder wie ist es auch weise zu verhalten? Ich denke gerade an Paulus, der die Christen in Kolossä dazu aufgerufen hat. In Kolosser 4, Vers 5 steht es auch, glaube ich, dass wir auch weise sein sollen, wie wir jedem antworten und nicht nur einfach so Hauptsache ich habe recht und das ist der einzige Weg zu Gott und so. Also lange geredet, jetzt eure Antworten darauf. Habt ihr Tipps für unsere User?
0: Also ich finde zuerst mal, was glaube ich online vielen gar nicht bewusst ist, Gebet ist auch online wichtig. Also wenn ich online...
1: Wie online beten oder was?
0: Kann man. Ja, dann gibt's den Gebetsbutton. Nein. Ja, natürlich. Das ist mein Schatz. Also wenn wir uns, wenn wir irgendwas posten oder irgendwas platzieren, ja, ich meine, wenn wir auf die Straße gehen, und da zum Beispiel Flyer verteilen, ja, oder ein persönliches Gespräch führen, dann
1: oder eine Straßenpredigt habe ich mal gemacht. Da schlottern die wirklich die Beine.
0: Genau, da schlottern dir die Knie.
1: Aber hier so posten macht man so schnell und zack, ja.
0: Und was machst du, wenn dir die Knie schlottern? Ja, dann betest du. Ne?
1: Ja, dann betest du.
0: Dann betest du. Aber weil online dir die Finger nicht schlottern,
1: zu beten, ja.
0: Genau und online ist das genauso wichtig, weil ich meine, was wollen wir? Wir wollen, dass Gott verherrlicht wird, dass Jesus bekannt wird, dass die Menschen zum Glauben kommen. Und aber wenn wir das online abschicken wie so ein Katzenvideo Foto, dann ist das irgendwie nicht der Sinn der Sache, ja? Also es ist wirklich, glaube ich, ein total wichtiger Bestandteil, dass Gott durch sein Wort wirkt, durch das, was jetzt hier in dem Bild drin ist, was in dem Video ist, dass Gott dadurch wirkt. Das ist jetzt der erste Punkt. Ich gebe dir die Bühne frei, du kannst auch noch was sagen.
2: Danke. Ja, ich schließe mich dir natürlich an. Und was du gerade auch angesprochen hast, dass man auf die Kraft des Wortes Gottes vertraut. Mhm. Also das finde ich auch wichtig. Und dass man immer auf Jesus Christus schaut, den Anfänger und Vollender des Glaubens, den Auftraggeber, gilt online genauso wie offline. Es ist schwierig, du hattest ja gefragt, wann ist der Punkt, wo man jetzt aufhört zu schreiben, zu diskutieren. Also das ist echt nicht einfach. Ich glaube, da muss man vom, je nach Einzelfall schauen. Und aber den Punkt gibt's auf jeden Fall, dass man dann einfach sagt, okay, jetzt ist alles gesagt. Und wir haben zwei so unterschiedliche Grundannahmen. Und wenn du dich jetzt da nicht auf meinen Denkrahmen mal einlässt, dann führt das jetzt hier nur zu Streit oder so. Also da muss man dann einfach auch die Freiheit haben, zu sagen, okay, ich steige jetzt hier aus an dem Punkt.
1: Mhm. Das ist ja auch irgendwie befreiend zu wissen, es liegt nicht an mir.
2: Ja, total.
1: Also mein Auftrag ist zu bekennen, Christus zu bezeugen, aber es liegt nicht an mir und ich muss nicht jemanden bekehren, sondern das muss Gottes Geist irgendwie wirken. Und wenn ich was gesagt habe, dann habe ich gesagt, und jetzt ist die Verantwortung bei der Person, der ich das gesagt habe. Ja. Und wir müssen auch nicht meinen, dass wir irgendwas verteidigen müssen. Klar, wenn man jetzt selber herausgefordert wird, für seinen Glauben einzustehen, dann sollen wir wissen, wie wir jedem antworten sollen, schreibt Paulus. Aber wir müssen nicht verteidigen das, was wir glauben, mit dem Ziel, der muss das auch glauben. Also das ist, glaube ich, dann auch ein falsches Motiv, oder? Klaus, was würdest du sagen?
0: Ja, wie Salome sagte, wenn man zwei ganz unterschiedliche Ansätze hat, ja, der eine ist Atheist und ich bin tiefgläubig, und es wäre wirklich ein Riesenwunder, wenn ich ihn mit 30 Zeilen, ja, die dann entstehen beim Hin- und Herschreiben, wenn ich ihn mit 30 Zeilen auf Facebook, also ihr wisst ja, wie breit so ein Bildschirm ist, ja, wenn ich ihn damit überzeugen würde. Und ich denke, das ist ein Säen, das ist Begießen und das ist ein Prozess, wie wir den auch in der Bibel sehen. Und aber es ist immer wichtig, dass man sich, egal ob man sich jetzt einig geworden ist oder nicht, dass man sich trotzdem, trotz der Distanz auch, die man hat, empathisch und nah einfach gezeigt hat, ja, und auf die Leute eingeht. Manchmal ist es gar nicht so einfach, ne, weil da kommen die Argumente entgegen. Man muss sich wirklich bewusst sein, hör mal, da ist wirklich ein Mensch vor dir, du sprichst mit ihm und sprich so, dass du Christus dadurch die Ehre gibst, dass du und allein dadurch, durch die Art und Weise, ist das schon sehr gewinnend dann.
2: Ja. Und dass man vielleicht auch einfach, ich meine, online hat man ja die Möglichkeit, man muss nicht sofort antworten wie auf der Straße, sondern man kann sich auch mal 10 Minuten einfach Zeit nehmen, um zu überlegen, um vielleicht runterzukommen, wenn man sich aufgeregt hat. Und ich finde auch, ein Vorteil online ist, dass ganz viele Ressourcen zur Verfügung stehen. Ne? Man kann einfach dann auch einen Link oder so posten und einfach Quellen aufzeigen, wo derjenige dann selbstständig weiter suchen kann.
1: Mhm. Ja, also Diskussion gewonnen, aber den Menschen verloren ist nicht das Ziel, sondern auch mal eine Diskussion einfach offen zu lassen, aber dafür denjenigen nicht vor den Kopf gestoßen zu haben. Ja, schön. Ja, vielleicht können sich manche von unseren Hörern jetzt vorstellen, so zum Ende des Podcasts, sehen, ja, coole Idee, viele Anregungen gekriegt, wie ich vielleicht auch meinen Glauben online bezeugen kann und das ganz natürlich leben kann. Wie unterstützt Heuke Bach die dabei?
2: Ja, Klaus hat ja schon den WhatsApp-Broadcast vorhin erwähnt. Mhm. Möchtest du dazu was sagen? Ist im Moment noch von Gruß, aber in
1: Heuke Bach plant das auch in naher Zukunft.
2: Genau.
1: Ja. Für die Mittel.
2: Aber genau, Mittel. Es kommt.
0: Ja, weil die Erwachsenen, die wollen ja auch auf den Trend der Jugend aufspringen. Ne? Ja, wir haben in unserem Gruß, das ist eigentlich unser Newsletter, ne? Per WhatsApp verschicken wir den da. Kommt alle zwei Wochen in der Regel, wenn ich gerade nicht Urlaub habe, ein neues Video, was halt wirklich so elementare Dinge anspricht. Ja, ich hatte das schon erwähnt, gibt es Gott, was ist der Sinn des Lebens, hat Jesus tatsächlich gelebt, ist er tatsächlich auferstanden? Mit solchen Fragen beschäftigen wir uns da hauptsächlich. Die sind circa eine Minute lang, die kann man in WhatsApp-Status stellen, kann man auch übrigens teilen, da geht immer nur 30 Sekunden, für die, die das noch nicht wissen, den kann man teilen und also in drei Abschnitten oder in zwei Abschnitten posten, sodass dann wirklich das ganze Video vollständig da ist. Ja, das kann man natürlich, was ich auch empfehle, wirklich auch gezielt einsetzen und gezielt weiterschicken. Das ist so unser Angebot. Dann hat auch noch auf unserer Webseite noch einige wichtige Grundlagen zum Glauben.
1: Sag die mal eben, die Webseite.
0: Das ist www.gruß42.de, genau. Ja, weil der Instagram 42 Gruß heißt, da musste ich drüber nachdenken. Also Gruß42. Ja.
1: Okay.
2: Ja, genau. Und wie vorhin schon gesagt, von Heuke Bach den YouTube-Kanal gibt's mit ganz vielen Zeugnissen.
1: Zeugnissen? Lebensberichte.
2: Genau, Lebensberichte.
1: Ja, finde ich eine super Möglichkeit, weil das ist nochmal was anderes, als wenn man jetzt irgendwie für den Glauben argumentiert oder sowas, ne?
2: Ja.
1: Weil das gelebte Erlebnis ist, was auch nicht anfechtbar ist. Ne?
2: Ja.
1: Das ist so die Stärke an einem Lebensbericht, an so einem Testimonial.
2: Ja. Mhm. Und da gibt es ganz verschiedene.
1: Welche Erfahrungen hast du damit gemacht?
2: Mhm.
1: Wie wird das angenommen, Dinger, die da produziert werden?
2: Es kommt voll auf das Thema drauf an. Also wir haben zum Beispiel ein Video von einer jungen Frau, die magersüchtig war und dann in die Bulimie gerutscht ist und ja, also da merken wir, es wird total oft angeschaut, gerade von jungen Frauen, weil da einfach eine große Not ist und online auch Hilfe gesucht wird. Also das wird von vielen Nichtchristen geschaut und und ja, auch andere Videos, also zum Beispiel bei einem Titel wie Das Leben hat keinen Sinn. Also da kommen auch viele dann drauf. Von Benedikt Peters ist das. Genau. Und so gibt es ganz unterschiedliche Zeugnisse.
1: Die dann so ein bisschen thematischen Schwerpunkt haben und dann entsprechend über Google-Suche und so weiter dann auch.
2: Mhm. Ja.
1: Okay.
2: Genau.
1: Ja, eine tolle Möglichkeit, die Dinge auch zu teilen.
2: Mhm.
1: Also schaut da mal auf der Webseite, auf unserem YouTube-Kanal.
2: Ja, und sonst noch im Kinderbüro von Heuke Bach gibt es ja die Doppeldecker-Folgen. Drei neue im Monat.
1: Mhm.
2: Und die sind auch alle online verfügbar, auch auf Spotify kann man auch super teilen irgendwie mit Kindern aus dem Kindergarten oder so.
1: Sind Hörspiele, manchmal ganz schön spannend. Und auch Geschichten, die einfach erzählt sind. Ja.
2: Genau.
1: Ja, sehr gut. Ja, vielen Dank. Habt ihr noch irgendwas zu sagen?
2: Zum Danke, Schluss? Dass wir kommen durften.
0: Ja. Genau, das war ein schönes Gespräch, finde ich.
2: Und du hast meine Straßenpredigt gehalten.
1: Ja.
2: Das finde ich ja spannend.
1: Ja, das war sehr spannend. Ja, auf einer Mülltonne.
2: Auf einer Mülltonne.
1: In München, während des Oktoberfestes.
2: Oh.
1: Ja, wir waren eine Woche dort und wir hatten, also ich habe das mal so ausgerechnet, weil ich mal einfach gezählt habe, wie viele Leute so durchgehen, waren fast so 1 Million Menschen, die durch die Fußgängerzone gegangen sind in dieser Woche. Und ja, das ist so die Königsdisziplin. Ich habe da so eine Ausbildung gemacht, in Anführungsstrichen, nicht als Straßenprediger, sondern einfach als Zurüstung für die Arbeit in der Gemeinde. Und da in dem Rahmen war einfach auch evangelistische Arbeiten machen und dann gehörte auch Straßenpredigt dazu. Und da mussten wir eben halt auch rauf auf die Mülltonne. Mhm. War spannend. Ja. Und Tafelpredigt fand ich auch total gute Möglichkeit. Also du hast einfach einen Flipchart oder so eine Tafel und dann malst du da drauf und die Leute bleiben stehen und du kannst anfangen zu reden und dann das Evangelium erklären.
2: Cool.
1: Ja, oder auch ein Zeugnis geben und so. War cool, war spannend. Ja, euch vielen Dank fürs Zuhören. Ihr findet die Infos, die jetzt auch so YouTube-Kanal, WhatsApp, Broadcast-Nummer von Cruise in den Shownotes. Natürlich sind alle Folgen auch auf iTunes, Spotify und anderen Podcast-Anbietern nachzuhören und auch zu teilen. Und wenn euch das Gespräch gefällt, empfehle es gerne weiter. Natürlich freuen wir uns auch über gute Bewertungen bei iTunes. Und wir sind auch ganz gespannt auf eure Rückmeldungen, welche Erfahrungen ihr gemacht habt in dem Bereich. Also schreibt uns podcast@heukebach.org und ich sag tschüss, bis zum nächsten Mal.

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1: Gott, gib mir Kraft. Der Alltag mit unserem schwerkranken Kind. Mirjam Skupski ist Fotografin, Ehefrau und Mutter eines Sohnes, der mit einem seltenen Gendefekt auf die Welt kam. Im folgenden Lebensbericht erzählt sie, wie Gott ihr in den Tiefen ihres Lebens Zuversicht schenkt. Das Leben ist hart und doch ein Geschenk, ein brutales Wunder, das ich einatme. Diese Liedzeile der amerikanischen Musikerin Savannah Locke drückt sehr gut aus, wie ich mein Leben beschreiben würde. Als mein Mann und ich uns kennenlernten, wollten wir junge, spontane und lustige Eltern werden. Am besten eine ganze Fußballmannschaft, scherzten wir erwartungsvoll. Doch es kam anders als erhofft. Die Ärzte gaben ihm ein Jahr. In der Nacht, bevor unser Sohn Timothy auf die Welt kam, hatte ich den sehr intensiven Impuls, Gott um Kraft zu bitten, falls unser Kind nicht gesund zur Welt kommen sollte. Offenbar bereitete er mein Herz bereits auf das vor, was danach kam. Ab dem 4. Lebenstag bekam Timothy schwere epileptische Anfälle. Einige Monate später, die von Klinikaufenthalten und einem mehrwöchigen komatösen Zustand geprägt waren, stand die Diagnose fest. Timothy hat den extrem seltenen Gendefekt STXBP1. Die Ärzte gingen damals davon aus, dass Timothy sein erstes Lebensjahr nicht überleben würde. In dieser Zeit flehte ich Gott immer wieder an, er möge unseren Sohn wenigstens fröhlich sein und lachen lassen. Inzwischen ist Timothy 9 Jahre alt, er ist schwerst mehrfach behindert und baut seit Jahren beständig ab. Sein Lachen aber ist unbeschwert und total ansteckend. Wofür soll ich beten? Unser Leben fühlt sich oft grausam und unerträglich an. In einem Moment scheint alles friedlich. Ein lachender, fröhlicher und schon ziemlich großer Timothy sitzt neben mir. Im nächsten Augenblick liegt er apathisch, wimmernd und schlaff in meinen Armen. Binnen weniger Minuten sind das Palliativteam, die Klinik und der Notruf die letzten 10 Positionen meiner Anrufliste. Das Gedankenkarussell geht los und die Frage pocht in meinem Kopf, wofür soll ich beten? So eindeutig ist die Entwicklung der letzten Monate und Jahre. Doch noch viel eindrücklicher ist, wie Gott uns durchträgt. In vielen kleinen und großen Wundern erlebe ich, wie Gottes Liebe und sein Wort tröstend und hoffnungsspendend in unsere Not hineinkommen. Auf einer unserer unzähligen Fahrten ins Krankenhaus gab Gott mir zum Beispiel den Gedanken, in Psalm 112 zu lesen. Vor der Unglücksbotschaft fürchtet er sich nicht. Sein Herz vertraut fest auf den Herrn. Psalm 112, Vers 7. Hab keine Angst. In einer Zeit, in der Timothy innerhalb von 6 Monaten 10 schwere Lungenentzündungen hatte und wir fast ununterbrochen im Krankenhaus waren, durfte ich zum Segen für viele andere werden. Gott gab mir einen tiefen Frieden und eine unerklärliche Freude. Trotz alles Schweren würde ich sogar behaupten, dass diese Monate die schönste Zeit meines Lebens waren. So kann ich bezeugen, dass die Worte wahr sind, die Jesus seinen Jüngern vor seiner Kreuzigung zusprach. Dies habe ich mit euch geredet, damit ihr in mir Frieden habt. In der Welt habt ihr Angst, aber seid getrost. Ich habe die Welt überwunden. Gott bewahrt uns nicht davor, schwere Situationen zu erleben, aber sein Friede und seine Gegenwart tragen mich durch das finsterste Tal der Angst und der Ausweglosigkeit hindurch. Diese Hoffnung kann mir niemand nehmen. Hoffnung ist der Atem von morgen. Wer hofft, sieht weiter. Über den Tag hinaus, nach vorn. Wer hofft, steht auf, bricht auf und wagt neue Wege. Wer hofft, fängt wieder neu an. Wer hofft, findet sich mit dem Ende nicht ab, fügt sich nicht in Ausweglosigkeit, versinkt nicht in Verzweiflung, schließt nicht aus, schließt sich nicht ein. Wer hofft, weiß um eine offene Tür. Wer hofft, lebt, geht und gestaltet, vertraut, dass etwas werden wird, dass das Werden nicht aufhört, dass ein Morgen kommt. Wer hofft, hält ein Versprechen fest. Wer hofft, trotzt der Vergänglichkeit, bleibt stur. Auch wenn Tod und Teufel drohen, wenn Hass und Hetze heulen, wenn Recht bricht, wer hofft, hält aus. Wer hofft, sieht andere und hört, nimmt wahr, nimmt auf, nimmt ernst. Sieht die Welt mit anderen Augen im Licht dessen, was werden kann. Wer hofft, lebt mit weitem Horizont, lässt sich tragen von einer heiteren Gelassenheit, weiß, welche Welt werden wird. Wer hofft, steht mit beiden Beinen auf der Erde und hat ein Stück Himmel im Herzen, geerdet und beflügelt zugleich, vollkommen unvollkommen, und ist doch, was er sein soll. Hoffnungsmensch. Ein Text von Steffen Kern. Werden Sie ein Teil der Hoffnungsgeschichte. Die Botschaft der Bibel beschreibt Gottes Geschichte mit uns Menschen. Weil er der Gott der Hoffnung ist, schreibt er in die desaströse Geschichte der Menschheit hinein seine Hoffnungsgeschichte. Das Gute daran: Sie können Teil dieser Hoffnungsgeschichte werden. Die Hoffnung konzentriert sich auf Jesus Christus. Gott hat immer wieder Zeichen der Hoffnung gesetzt, indem er aus Not und Unterdrückung herausgeholfen hat. Und er hat angekündigt, den Messias zu senden, der in umfassender Weise der Retter in Not sein würde. Mit Jesus Christus hat sich dies erfüllt und er gibt das Versprechen: Das geknickte Schilfrohr wird er nicht zerbrechen und den glimmenden Docht nicht auslöschen. Die Völker werden ihre Hoffnung auf ihn setzen. Matthäus 12, die Verse 20 bis 21. Wie zerbrechlich sie sich auch fühlen und wie sehr ihre Hoffnung zu erlöschen droht, sie dürfen ihre Hoffnung auf den von Gott gesandten Retter Jesus Christus setzen. Das Thema Hoffnung berührt unsere existenziellen Fragen. Mit fortschreitendem Alter stellen sich uns Fragen mit zunehmender Dringlichkeit. Es ist entscheidend, diesen Fragen nicht auszuweichen und auf später zu verschieben. Es kann eine Zeit kommen, in der wir nicht mehr in der Lage sind, überlegte Entscheidungen zu treffen. Es geht um Fragen wie diese. Erstens: Werde ich bestehen können, wenn ich mein Leben verantworten muss? Wir haben unser Leben nicht nur vor Menschen, sondern vor allem vor Gott zu verantworten. Das meint Jesus, wenn er das kommende Gericht anspricht. Wer mein Wort hört und dem glaubt, der mich gesandt hat, der hat ewiges Leben und kommt nicht ins Gericht, sondern ist aus dem Tode ins Leben hinübergegangen. Johannes 5, Vers 24. Auf uns allein gestellt können wir im Gericht nicht bestehen, denn es wird alles aufgedeckt, wo und wie wir schuldig geworden sind. Außerdem, wie gut und wie viel ihre Taten auch sein mögen, Sie erreichen nie den Standard, der der Herrlichkeit Gottes entspricht. Ihre Hoffnung besteht allein in Jesus Christus, der das Urteil Gottes über sie auf sich genommen hat. Zweitens, kann ich wissen, dass Gott auch mich annimmt? Diese Frage muss nicht mit einem hoffentlich oder vielleicht offen bleiben. Auch hier kommt es entscheidend auf Ihre Haltung gegenüber Jesus an. Jesus verspricht, wer zu mir kommt, den werde ich nicht abweisen. Aus Johannes 6, Vers 37. Kommen Sie in völligem Vertrauen zu Jesus. Wenn Sie zu ihm gehören, dann für immer und Sie sind im Haus seines Vaters willkommen. Daran ändert auch der Tod nichts. Drittens, kann ich im Frieden sterben? Von Simeon, wohl einem alten Mann, wird uns berichtet, wie er das neugeborene Kind Jesu in seinen Armen hielt und wusste, Herr, nun kann ich in Frieden sterben. Wie du es mir versprochen hast, habe ich den Retter gesehen, den du allen Menschen geschenkt hast. Lukas 2, die Verse 29 bis 31. Wenn Sie im Frieden sterben wollen, nehmen Sie Ihre Zuflucht bei Jesus. Er ist Ihre einzige Hoffnung auf Frieden im Angesicht des Todes. Wer nach Gott fragt, findet Hoffnung. Der tiefste Grund aller Hoffnungslosigkeit liegt in der verloren gegangenen Beziehung zu dem lebendigen Gott. Deshalb unternimmt Gott alles, um uns Menschen wieder in seine Nähe zu ziehen. Er zwingt uns nicht, aber wirbt um uns wieder Hoffnung zu geben. Ich habe Pläne des Friedens und nicht des Unheils. Ich will euch Zukunft und Hoffnung schenken. Ihr werdet mich suchen und ihr werdet mich finden. Ja, wenn ihr von ganzem Herzen nach mir fragt, dann lasse ich mich von euch finden. Aus Jeremia 29, die Verse 11 bis 14. Wenn Sie Gott von ganzem Herzen suchen, dürfen Sie wissen, dass er schon auf Sie wartet. Dazu ist Jesus Christus in die Welt gekommen, um uns nicht nur diese Botschaft mitzuteilen, sondern alles dafür zu tun, damit die Beziehung zu Gott wiederhergestellt wird. Jesus starb am Kreuz, um uns auf diese Weise von der Sünde zu befreien, die uns von Gott trennte. Es gilt, weil Gott es versprochen hat. Er hat sich darauf festgelegt. Das dürfen Sie glauben und für sich persönlich annehmen. Darum setzt eure Hoffnung ganz auf die Gnade, die euch zuteil wird, wenn Jesus Christus wieder erscheint. Aus 1. Petrus 1, Vers 13. Es folgt ein Text von Peter Strauch. Kommt, atmet auf, ihr sollt leben. Kommt, atmet auf, ihr sollt leben. Ihr müsst nicht mehr verzweifeln, nicht länger mutlos sein. Gott hat uns seinen Sohn gegeben, mit ihm kehrt neues Leben bei uns ein. Ihr, die ihr seit langem nach dem Leben jagt und bisher vergeblich Antworten erfragt, hört die gute Nachricht, dass euch Christus liebt, dass er eurem Leben Sinn und Hoffnung gibt. Ihr seid eingeladen. Gott liebt alle gleich. Er trennt nicht nach Farben, nicht nach Arm und Reich. Er fragt nicht nach Rasse, Herkunft und Geschlecht. Jeder Mensch darf kommen, Gott spricht ihn gerecht. Noch ist nichts verloren, noch ist Rettung nah, noch ist Gottes Liebe für uns Menschen da. Noch wird Leben finden, wer an Jesus glaubt. Noch wird angenommen, wer ihm fest vertraut.
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1: Ich bin Felix Becker. Die SPD hält daran fest, die BAföG-Sätze wie geplant zu erhöhen. Fraktionsvize Esther sagte, die Fraktion stehe geschlossen für die Umsetzung der Reform. Sie rate der Union dringend, kein Chaos zu verursachen. Bundesforschungsministerin Beer hatte erklärt, für die Reform gebe es keine Unterstützung für die Regierungsfraktionen mehr. Der Drogenbeauftragte der Bundesregierung Streeck hat höhere Preise für Zigaretten und sogenannte Vapes gefordert. Hintergrund ist der heutige Weltnichtrauchertag.
2: Streeck sagte der Rheinischen Post, die Preise müssten spürbar steigen. Dies halte gerade junge Menschen vom Einstieg ab. Zudem würden viele Raucher zum Aufhören bewegt. Der gesundheitspolitische Sprecher der SPD-Fraktion, Pantazis, schloss sich den Forderungen an. Es gehe am Ende um weniger Suchterkrankungen, weniger Krebs und mehr gesunde Lebensjahre. Die Bundesärztekammer hatte unter anderem Werbeverbote gefordert. Ulrike Klein, Redaktion.
1: Private Vermieter in Deutschland planen deutlich seltener energetische Sanierungen. Laut einer Umfrage des Instituts der Deutschen Wirtschaft haben fast 60% derzeit keine Pläne für neue Heizungen oder Dämmungen. Experten führen das vor allem auf politische Unsicherheiten und fehlende Planungssicherheit zurück. Dabei gilt ein großer Teil des Gebäudebestands als sanierungsbedürftig, weil die Häuser überwiegend vor 1994 gebaut wurden. In Hamburg läuft heute ein Volksentscheid über eine mögliche Bewerbung für die Olympischen und Paralympischen Sommerspiele. Zur Abstimmung steht eine Bewerbung für die Spiele 2036, 40 und 44. Rund 1,3 Millionen Menschen sind stimmberechtigt. Viele haben bereits per Briefwahl abgestimmt. Für die Bewerbung sind eine ausreichende Beteiligung und eine Mehrheit der Ja-Stimmen nötig. Adi Hütter wird neuer Trainer von Eintracht Frankfurt. Der Bundesligist teilte mit, dass der Österreicher einen Vertrag bis 2029 unterschrieben hat. Der 56-Jährige kehrt damit nach 5 Jahren nach Frankfurt zurück. Bereits von 2018 bis 2021 trainierte er die Eintracht und erreichte unter anderem das Halbfinale der Europa League.
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1: Die aktuellen Temperaturen. Köln, Bonn 23, Hamburg 18, Bremen 19, Berlin 23, Dresden 24, Frankfurt am Main 19, in Stuttgart 26, ebenso auch in München, Erfurt 22 und Münster 21 Grad. Heute wechselnd bewölkt mit verbreitet Schauern und teilweise kräftigen Gewittern, besonders in der Mitte und im Süden. Im Norden nur vereinzelt Schauer. Im Westen beruhigt sich das Wetter im späteren Verlauf. Temperaturen zwischen 20 und 25 Grad im Norden und Nordwesten, sonst 25 bis 30 Grad. Die Aussichten: am Montag von den Alpen bis in den Osten zunächst noch viele Wolken sowie Schauer, vereinzelt Gewitter. Im Tagesverlauf zunehmend Auflockerungen, sonst wechselnd bewölkt und meist trocken, Temperaturen zwischen 20 und 26 Grad.
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3: Hallo und herzlich willkommen bei Bibel erklärt. 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Oder Stationen und Erfahrungen auf dem langen Pilgerweg aus der vergänglichen Welt in die jenseitige Welt ewiger Seligkeit. 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Doch zunächst ein wenig Musik.

0: 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Es geht um den Psalm 120.
1: Ja, das Thema soll sein unserer Studierfreizeit. Mein Thema, Walter wird ein anderes behandeln, soll sein die Stufenlieder. Das sind die Psalmen 120 bis 134. Und weil das eine Studierfreizeit ist und weil wir studieren wollen miteinander, erlaube ich mir heute Abend ein wenig Informationen nützlicher, hilfreicher Art euch zu geben zum Verständnis der Stufenlieder. Nachher wollen wir uns einzelne Lieder ansehen und auf uns anwenden. Nun, diese großartige Reihe der 15 Stufenlieder, die gehören zusammen, weil sie als einzige Psalmen diese Überschrift tragen, eben Stufenlieder. Auf Hebräisch Shir Hamaalot. Nun, das wird verschieden übersetzt. Nicht in allen Übersetzungen steht Stufenlieder, in einigen steht Wallfahrtslieder, so in der Schlachterbibel. Die wörtliche Bedeutung dieses hebräischen Ausdrucks Shir, Shir heißt Lied, Hamaalot, des Hinaufgehens oder der Hinaufzüge. Es ist sogar eine Mehrzahl. Nun, was will diese Überschrift? Was bedeutet sie? Nun, man hat verschiedene Erklärungen dafür gegeben. Eine Erklärung, die gegeben wird, ist die, dass die Juden aus dem babylonischen Exil, als sie die lange Reise antraten, eine beschwerliche Reise mit dem Ziel Jerusalem, dem Ort, wo Gottes Haus und Gottes Herrlichkeit, wo Gottes Haus war und Gottes Herrlichkeit wohnte, da entstanden diese Lieder. Ich habe hier ein Zitat von dem alten puritanischen Bibelausleger Matthew Poole. Er lebt im 17. Jahrhundert und es gibt von ihm ein Bibelwerk, so nennt man ja eine Auslegung, die alle biblischen Bücher behandelt, ein ganzes Bibelwerk also. Und er schreibt zu den Stufenliedern Folgendes: Einige denken, dass sie von den Juden gesungen wurden, als sie aus der babylonischen Gefangenschaft zurückkehrten und nach Jerusalem hinaufzogen. Was ihnen daher umso wahrscheinlicher erscheint, als dass es zur Reihenfolge der Psalmen passt, deren erster von ihnen gesungen wurde, als sie sich auf die Abreise vorbereiteten und durch die Verleumdungen ihrer Feinde aufgehalten wurden, der zweite auf die Reise, der dritte bei ihrer Ankunft in Jerusalem, der vierte nach dem Bau des Tempels und so weiter. Nun, hier merken wir uns schon ein Stichwort, die Reihenfolge dieser Psalmen. Und wir werden noch sehen, dass diese Reihenfolge ganz bewusst gesetzt ist. Nun, das ist eine ziemlich häufig gegebene Erklärung und viele spricht für sich, dass die Stufenlieder die Rückkehr aus dem Exil behandeln. Dann gibt es eine prophetische Bedeutung der Stufenlieder. Und ich zitiere hier aus den praktischen Betrachtungen über die Psalmen von John Nelson Darby. Er schreibt zu den Stufenliedern Folgendes: Doch diese Befreiung aus Babylon und die Rückkehr zur Zeit des Kores sind nur ein Bild der noch ausstehenden Rückkehr Israels aus seiner jetzigen Zerstreuung. Deshalb entsprechen die Stufenlieder den Umständen und den Gefühlen des Überrests in den letzten Zeiten bis zu dem Augenblick, da er befreit in die Ruhe des Reiches eingehen wird. Und hier merken wir uns besonders diesen Ausdruck, diese Formulierung hier, die Umstände und die Gefühle, durch die diese Gläubigen gehen werden. Und das werden wir auch für uns fruchtbar machen. Diese Psalmen lesen und auf unsere Umstände, Kämpfe und Empfindungen anwenden. Dann gibt es eine dritte Erklärung für die Bedeutung der Stufenlieder. Diese Erklärung habe ich dem baptistischen Bibelausleger John Gill entnommen, das heißt dieses Zitat. Dem baptistischen Bibelausleger John Gill, er war in London tätig, ein Zeitgenosse von Georg Whitfield, aber die hatten offensichtlich gar nichts miteinander zu tun. Also ich habe ja das Leben von Georg Whitfield ziemlich gründlich untersucht und es bestehen gar keine Berührungspunkte zwischen ihnen, seltsamerweise. Nun, dieser John Gill galt in der englischsprachigen Welt als der größte Hebräist seiner Zeit, also hebräisch Gelehrte. Und er hat die gesamten jüdischen Traditionen, also die jüdischen Erklärungen und Erläuterungen zum Alten Testament untersucht, durchforstet und sie für das Verständnis der bibellesenden Gemeinde nutzbar machen wollen. Und er sagte zusammenfassend, und ich finde, es ist gut, dass wir uns das auch einmal merken und sagen lassen, diese jüdischen Traditionen und Auslegungen über die Bibel, they are perfect dunghills, ausgemachte Misthügel. Aber when you rake them patiently, also wenn man sie geduldig mit dem Rechen bearbeitet, dann und wann findet man a gem, ein Juwel. Und manchmal findet man eine nützliche Information in diesen perfect dunghills. Also wir sollten uns wirklich davor hüten, dass wir nicht zu Judaisierern werden. Und man findet nicht sehr viel Gescheites in den jüdischen Traditionen und Überlieferungen zum Verständnis der Botschaft der Bibel. Nun, dieser John Gill hat dann in seiner Einleitung zu den Stufenliedern Folgendes gesagt: Die übliche Ansicht der Juden, welche auch von vielen Christen übernommen worden ist und von Jarchi, Saadia Gaon, Kimchi und Ben Melech vertreten wird, lautet, dass es sich um Lieder handelt, welche die Leviten auf jenen 15 Stufen sangen, auf denen sie vom Vorhof der Frauen in den Vorhof der Israeliten aufstiegen oder herabstiegen, und dass auf jeder Stufe ein Psalm gesungen wurde. Nun, ich gehöre nicht zu den Christen, die diese Ansicht übernommen haben. Aus einem ganz einfachen Grund, dass es diese Einrichtung, dass es einen Frauenvorhof und einen Hof der Israeliten gab, den kennt das Alte Testament nicht. Das ist eine jüdische Einrichtung, eine jüdische Erfindung. Im herodianischen Tempel gab es das, ja, aber als die Stufenlieder entstanden, gab es so etwas nicht. Hier haben wir einen Plan des herodianischen Tempels, wie der aussah. Und das, was ich hier rot angeschrieben habe, das war der Vorhof der Frauen. Und zu diesem Vorhof der Frauen oder aus dem Vorhof der Frauen führten 7 Stufen hinauf auf dem Vorhof der Männer. Und dann vom Vorhof der Männer führten 7 Stufen hinauf auf den eigentlichen Vorhof des Tempels. Aber ich halte von dieser Erklärung nichts. Eben weil es diese Einrichtung weder im Tempel Salomos gab, noch in der Stiftshütte, noch lesen wir etwas davon im Tempel Esras, sondern das ist eine spätere Einrichtung der Juden gewesen. Und doch hat das mit diesen 15 Stufen etwas für sich, denn man kann eben das hebräische Wort Shira Ma'alot übersetzen eben Lieder der Wallfahrten oder Lieder des Hinaufsteigens. In der englischen autorisierten Version der Bibel heißen die Stufenlieder Songs of Degrees, also Stufen. Und auch in der französischen Bibel von Louis Seguin, Cantique de Degré, also Stufenlieder. Treppenstufen, auf denen man Stufe um Stufe hinansteigt, bis man auf der Höhe des Heiligtums ist. Hier habe ich nun einen Aufriss des Tempels, den Hesekiel schaute. Und das wird uns in Hesekiel Kapitel 40 beschrieben. Und das schlagen wir jetzt miteinander auf. Hesekiel Kapitel 40. Und wir lesen den Vers 17. Hesekiel Kapitel 40, den Vers 17. Und er brachte mich in den äußeren Vorhof, das ist das, was hier angeschrieben ist, Outer Court, aus äußerer Vorhof. Und dann heißt es im Vers 31, nein, nicht 31, 22. Im Vers 22, am Schluss des Verses, und auf 7 Stufen stieg man hinauf, da. Das ist ja ziemlich klein auf dieser Skizze, dass er sehr so schwarz ist. Wenn das jetzt ganz klar wäre, also ein ganz scharfes Bild, dann sähe man hier 7 solche Striche. Also 7 Stufen führten von ganz außerhalb des Tempelbezirks hinauf in den äußeren Vorhof. Dann war man im äußeren Vorhof. Und dann lesen wir in Hesekiel 40 im Vers 28, Hesekiel 40, Vers 28, und er brachte mich durch das Südtor in den inneren Vorhof. Dann kam er also da hinein, in den inneren Vorhof. Und auch da waren Treppenstufen. Wir lesen dazu Hesekiel 40, Vers 31. Da steht, und 8 Stufen bildeten seinen Aufstieg. So hat das also doch etwas für sich. Nur hat das nichts zu tun mit dem Vorhof der Frauen und dem Vorhof Israels, sondern äußerer Vorhof, innerer Vorhof. Und nachdem man 7 plus 8 Stufen überwunden hat, ist man auf der Höhe des Heiligtums. Und das scheint mir eine plausible Erklärung zu sein, gerade für die Anzahl 15. Auch wenn die anderen Erklärungen, also dass es Pilgerlieder waren, durchaus zutreffen, so fragen wir uns aber, warum gerade 15? Und das scheint die Antwort darauf zu sein, 15, weil man auf 15 Stufen von tief unten und von außerhalb des Bereichs, wo man eigentlich hingehört, dahin kommt, wo wir hingehören, in die Gegenwart Gottes. Auf 15 Stufen nähert sich die Seele Gott. Und so komme ich zur vierten Anwendung der Stufenlieder, der Bedeutung der Stufenlieder. Und das wird die Bedeutung sein, mit der wir uns in unseren gemeinsamen Stunden beschäftigen. Die 15 Stufenlieder können wir anwenden, auch auf uns. Und sie zeichnen den Weg der Seele, der gläubigen Seele nach, von tief unten und weit weg, bis sie endlich da ist, wohin Gott sie berufen hat in seiner Gegenwart. Und tatsächlich ist ja das Glaubensleben eben ein Glaubensleben. Es ist nicht so, dass wir gerettet wurden und nachher sind wir schon am Ziel, sondern wir sind gerettet und dann gehen wir einen langen Weg. Aber dieser Weg ist nicht mehr eine Autobahn, auch nicht eine Ebene, sondern es ist wirklich ein Anstieg. Wir werden dabei verändert, wir wachsen und wir gehen durch verschiedene Kämpfe, Herausforderungen, Nöte, an denen wir wachsen und so immer näher zum Ziel kommen und am Ende werden wir für das Ziel, zu dem Gott uns berufen und bestimmt hat, zugerüstet sein. Nun, lass uns eine neutestamentliche Stelle jetzt lesen, die uns zeigt, dass wir Psalmen eben auch so lesen und anwenden dürfen. Römer 15, der Vers 4. Römer Kapitel 15, der Vers 4. Denn alles, was zuvor geschrieben worden ist, ist zu unserer Belehrung geschrieben, damit wir durch das Ausharren und durch die Ermunterung der Schriften die Hoffnung haben. Alles, was zuvor geschrieben ist, auch die Psalmen, ist zu unserer Belehrung geschrieben. Wir dürfen sie also, sollen sie sogar, auch auf uns anwenden. Und so hat der erst erwähnte Augustin die Stufenlieder verstanden. Das steht in seinen Bekenntnissen, im 13. Buch, im 9. Kapitel. Schreibt Augustin Folgendes: Deine Gabe setzt uns in Brand und treibt uns empor. Wir lohen und eilen. Im Herzen steigen wir hinauf und singen das Lied der Stufen von deinem Feuer. Deinem edlen Feuer sind wir entflammt und ziehen dahin. Wir ziehen hinauf zum Frieden Jerusalems. Und wie freue ich mich mit denen, die mir sagen, ins Haus des Herrn wollen wir gehen. Ja, das ist ja gerade ein Zitat aus einem der Stufenlieder. Und so sehen wir, dass Christen die Stufenlieder schon immer so gelesen haben und verstanden haben und auf sich angewendet haben. Augustin wird nicht der Erste gewesen sein, der das tat. Nun wollen wir einmal den ersten mit dem letzten Stufenlied vergleichen. Lesen wir also zuerst den 120. Psalm, das erste der 15 Stufenlieder. Psalm 120, ein Stufenlied. Zu dem Herrn rief ich in meiner Bedrängnis, und er erhörte mich. Herr, rette meine Seele von der Lippe der Lüge, von der Zunge des Truges. Was soll man dir geben und was dir hinzufügen, du Zunge des Truges? Scharfe Pfeile eines Gewaltigen samt glühenden Kohlen der Ginster. Das habe ich auswendig zitiert. So heißt es nicht ganz bei mir. Ist ja egal. Wehe mir, dass ich weile in Mesech, dass ich wohne bei den Zelten Kedars. Lange hat meine Seele bei denen gewohnt, die den Frieden hassen. Ich will nur Frieden. Aber wenn ich rede, so sind sie für Krieg. Also wir merken, dass hier jemand spricht, der tief unten ist, der in Not ist. Bedrängnis, Not, was ist seine Not? Er merkt, er ist für die Tatsache erwacht, dass er von Lüge umgeben ist, in Lüge verstrickt ist. Und zweitens, dass er fern von dem Ort ist, wo er eigentlich hingehört. Und er sagt sogar, wehe mir, dass ich in Mesech wohne, nicht in Jerusalem, nicht im Heiligen Land, in Mesech. Also hier beginnen die Stufenlieder. Und das letzte der Stufenlieder, Psalm 134. Siehe, preist den Herrn, all ihr Knechte des Herrn, die ihr steht im Hause des Herrn in den Nächten. Erhebt eure Hände im Heiligtum und preist den Herrn. Der Herr segne dich von Zion aus, der Himmel und Erde gemacht hat. Jetzt stehen sie im Haus des Herrn und sind Knechte des Herrn. Und das ist ja unsere Berufung und Bestimmung, als seine Diener ewig in seiner Gegenwart zu sein und ihn anzubeten. Das also ist der ganze Bogen, den die 15 Stufenlieder beschreiben. Nun, es lässt sich auch das jetzt auf zwei Arten anwenden. Einerseits können wir das anwenden, den ersten Psalm auf unsere Bekehrung. Wir müssen noch nicht da hinschauen, das ist noch nicht interessant. Soll ich so machen?
2: Das bleibt aber trotzdem.
1: Nein, geht weg. Ja, nun man kann das auf zwei Arten anwenden. Einmal eben auf den Tag unserer Bekehrung, wo wir über unsere Verlorenheit erwachen, zum Herrn rufen, der Herr greift ein und dann beginnt unser Weg des Glaubens und er endet in der Herrlichkeit. Dann können wir es aber auch anwenden, das Ziel, das wir anstreben, ist auch das Ziel unseres geistlichen Wachstums. Und so ist es auch die Beschreibung des geistlichen Wachstums der Seele. Wir könnten sagen, es ist die Geschichte einer geistlichen Erweckung, wo ein Gläubiger aus einem Zustand, der in Gottes Augen ganz irregulär ist, er ist nicht ein Anbeter, er ist nicht ein Knecht des Herrn, er lebt unter den Feinden Gottes, es ist ihm wohl dabei sogar, weit weg, tief unten, und dann wirkt Gott an ihm und dann erlebt er das, was wir Erweckung nennen können. Und da beginnt er darum zu ringen und sich danach zu sehnen und den Herrn zu suchen. Und der Herr führt ihn schrittweise, bis er seine Berufung und seine Bestimmung als Christ erfüllt und ein Diener und Anbeter Gottes wird. Und das sollen wir ja hier schon werden. Also wir können es auf diese beiden Arten anwenden. Diese geistliche Anwendung der Stufenlieder. Und wir werden immer beides ein bisschen sehen. Zur Hauptsache aber jetzt das Zweitgenannte, eine Beschreibung des geistlichen Wachstums, damit wir als Christen so werden und das werden, wozu Gott uns erlöst hat.
3: Was war das Erste?
1: Ja, das Erste, das wäre einfach die Geschichte von meiner Bekehrung, bis ich beim Herrn im Himmel bin. Bis ich in der Herrlichkeit bin. Und das andere ist eine Erweckung, bis ich anfange, den Herrn zu suchen und an mir wirken zu lassen, bis ich als Christ das bin, was ich hier in dieser Welt schon sein soll. Ein Diener des Herrn, ein Anbeter des Herrn und damit auch jemand, Psalm 134, der nicht für sich lebt, sondern so lebt, und dafür lebt, dass andere gesegnet werden. Der Herr segne euch von Zion aus. Das steht im Psalm 134. Die Stufenlieder beschreiben einen Weg. Ja, das Glaubensleben ist ein Glaubensweg. Ja, es ist nicht so, wie ich vorhin sagte, dass der Herr uns rettet. Und wir dann schon in der Herrlichkeit sind. Es ist auch nicht so, dass der Herr uns rettet, die wir tot waren in unseren Sünden, tote Hunde, wie Mephibosheth sagt, und uns nachher wie die toten Hunde einfach durch die Zeit schleppt und nach am Schluss ins Heiligtum fallen lässt. Gar nicht. Sondern er rettet uns und dabei gibt er uns eine neue Natur. Und dann beginnt er uns zu lehren, unseren Verstand zu erneuern, unseren Willen zu erneuern, sodass wir anfangen, Gottes Gedanken zu denken und zu wollen, was Gott will. Und so verändert uns Gott und verwandelt uns von Herrlichkeit zu Herrlichkeit nach dem Bild seines Sohnes. Und er tut das, indem er uns eben einen langen Weg führt durch diese Welt. Und das verherrlicht Gott. Das verherrlicht Gott. Wie er das fertigbringt, aus Sündern, aus Gottlosen, aus selbstverliebten Menschen, Menschen zu machen, die Gott lieben, die ihm dienen wollen, die ihren Willen Gottes Willen unterordnen, bewusst. Und wie das geschieht, ja, das ist das Thema Gottes.

Gehen. Es ist ein Weg, aber dieser Weg verläuft nicht ebenmäßig, linear. Es ist nicht wie eine Autobahn, sondern es ist eher eine lange Wanderung. Und entsprechend sind die 15 Stufenlieder gegliedert, geordnet. Ja, die 15 Stufenlieder sind in Gruppen, in fünf Gruppen je drei. Geordnet. Fünf Abschnitte zu jeweils drei Psalmen. Und zwar stellt man dann folgende Regelmäßigkeit fest. Es ist wie ein Dreischritt, der sich fünfmal wiederholt. Der erste Psalm, der Psalm 120, beginnt mit Bedrängnis. Da sind Lügenmäuler, die den Frieden hassen. Das sind Ausdrücke, die ich dem Psalm entnommen habe. Dann der zweite Psalm, B. Hier schaut der Pilger auf zum Herrn, blickt zum Herrn, der Himmel und Erde gemacht hat. Und darin findet er Stärke, Festigkeit, Gewissheit. Und das Ergebnis ist, er wird sich des Zieles, zu dem er unterwegs ist, so gewiss, ja, weil der, der Himmel und Erde gemacht hat, sein Bewahrer und sein Beschützer und sein Herr und sein Heiland ist, er wird sich dieses Zieles so gewiss, dass es seinen Blick erfüllt, und so spricht er im dritten Psalm von Jerusalem, von Zion. Es kommt im dritten Psalm erst vor, Zion, Jerusalem, vorher nicht. Dann beginnt ein zweiter solcher Zyklus, wiederum Bedrängnis. Im Psalm 123 sind es Spötter, Spott, Hohn, der an der Seele des Gläubigen frisst und allen Glauben dämpfen kann, wie mit einer kalten Dusche. Und was tut er? Der Bedrängte erfindet Hilfe vom Herrn, der Himmel und Erde gemacht hat. Kommt wieder der gleiche Ausdruck vor im Psalm 124. Unsere Hilfe ist im Namen des Herrn, der Himmel und Erde gemacht hat. Und im dritten Psalm dieser Gruppe rückt wieder das Ziel ins Blickfeld. Und so wird im Psalm 125 wieder von Zion und Jerusalem und Israel gesprochen. Und dann geht das ein drittes Mal so an. Der Psalm 126 spricht auch von einer Art von Bedrängnis, nämlich Gefangenschaft. Gefangenschaft, und das sind immer noch Gefangene, wie der Vers 4 sagt, führe unsere Gefangenen zurück. Und diese Bedrängnis, diese Not, lehrt den Gläubigen, auf den Herrn zu vertrauen. Vertrauen auf den Herrn, der das Haus baut. Darum geht es im Psalm 127. Und der dritte Psalm dieser Gruppe, der Psalm 128, lässt wieder Zion und Jerusalem ins Blickfeld rücken. Psalm 128. Segnen wird dich der Herr von Zion aus, steht da, und du wirst das Wohl Jerusalems schauen. Dann der Psalm 129, beginnt die vierte Dreiergruppe, wieder Bedrängnis. Oftmals haben sie mich bedrängt von meiner Jugend an, sage doch Israel. Oftmals haben sie mich bedrängt. Bedrängnis.

0: Der darauf folgende Psalm handelt vom Hoffen auf den Herrn. Denn bei ihm ist Güte und Erlösung. Harren auf den Herrn, weil man hofft auf den Herrn. Und bei ihm ist Güte und Erlösung. Und das Ergebnis ist gewissermaßen ein Ziel. Diesmal wird es so umschrieben, das Kind ist entwöhnt. Das Kind, das entwöhnte Kind bei der Mutter. Und harre Israel auf den Herrn, von nun an bis in Ewigkeit. Und dann kommt die dritte Gruppe, die fünfte und die letzte Dreiergruppe, die Psalmen 132, 133 und 134. Nun sind wir schon so nahe am Ziel, dass jetzt in allen drei Psalmen dieser letzten Gruppe Zion im Blickfeld ist. Davids Mühsal, Davids Feinde und Zion wird hier erwähnt. Der Herr hat Zion erwählt. Nun, auch dieser erste Psalm in dieser Dreiergruppe spricht von Mühsal, Bedrängnis, allerdings nicht mehr Mühsal und Bedrängnis des Pilgers, sondern Mühsal und Bedrängnis eines anderen, der Mühsal für andere erduldete. Davids Mühsal, die dazu führte, dass es überhaupt ein Haus Gottes gibt, zu dem der Pilger unterwegs ist. Aber trotzdem, der erste Psalm spricht, wie in jeder Dreiergruppe, von Bedrängnis, von Mühsal. Dann der nächste Psalm, 133, Segen und Leben vom Herrn, und auch hier ist von Zion wieder ausdrücklich die Rede. Und dann schließlich der letzte Psalm, der dritte der fünften Dreiergruppe und der letzte überhaupt am Ziel, im Haus des Herrn Zion. Nun, wir sehen hier eine gewisse Regelmäßigkeit. Und das ist dem Leben des Pilgers abgebildet, eine lange Pilgerfahrt, die verlief nicht ebenmäßig, und die lange Reise der Kinder Israel aus Babylon zurück in ihre Heimat war eine lange Reise, beschwerliche Reise, viele Anfechtungen, Anfeindungen, Versuchungen. Und das Gleiche gilt auch für das Leben des Christen, des Gläubigen. Unser Weg verläuft nicht ebenmäßig immer schön stetig aufwärts, wahrlich nicht. Sondern er verläuft in Zyklen. Wir könnten auch sagen, auf und ab. Allerdings ist es, wenn es nach Gottes Willen geschieht, ist ein Auf und Ab, das dabei immer steigt. Auf und ab, aber doch ein stetiges Steigen. Dass jedes Mal, wo wir wieder vom Herrn hinaufgeführt werden, wir ein Stück höher sind als vorher. Und so geht es auf und ab, aber doch stetig aufwärts, aufwärts, immer näher dem Ziel zu. Also man kann sagen, dass es Zyklen sind, die in den Stufenliedern beschrieben werden, aber nicht wie die vier Jahreszeiten, immer die gleichen vier Jahreszeiten mit geringen Variationen, sondern es ist eine, wie eine Spirale, eine Wendeltreppe. Nach jedem Umlauf ist man ein Stück höher. Und es ist gut, dass wir das sehen, dass wir nicht den Mut verlieren und denken, ich komme ja gar nicht vorwärts und schon wieder bin ich gestrauchelt und wieder kämpfe und wieder nöt und wieder muss ich mich durchringen. Nein, das ist jedes Mal eine Lektion, die der Herr dir gibt, um dich höher hinaufzubringen. Nun kann man diese fünf Gruppen a drei Psalmen auch folgendermaßen ganz kurz, nur mit je einem Stichwort umschreiben. Im jeweils ersten kommt Gebet vor, ein Rufen zum Herrn. Wir haben das ja schon gesehen im Psalm 120. Hier sollte 120 stehen, nicht 20. Das ist ein Schreibfehler. Also im Psalm 120 Gebet, im Psalm 121 als Auswirkung des Gebets, der Glaube wird gestärkt. Und so kann der Pilger im Glauben aufschauen zum Herrn, der sein Bewahrer und Beschützer und Helfer ist. Und der dritte Psalm, das Ergebnis davon ist Freude. Ein schöner Dreiklang, aber den wir genau so kennen. Wir sind in Bedrängnis, wir sind in Not und da sind wir nur verwirrt. Es ist finster, düster, dunkel, überhaupt nicht schön. Und das drängt uns, treibt uns zum Herrn. Wir suchen sein Angesicht, rufen zu ihm. Er antwortet uns und mit einem Mal können wir glauben. Und sehen, dass er über allem steht. Und dass er alles in der Hand hat, auch uns in der Hand hat. Und das Ergebnis davon ist dann Gewissheit und Freude. Freude, die uns erfüllt. Und so geht es dann weiter, Psalm 123, Gebet, das sind Spötter. Und dieser Spott tut weh. Und der kann einen vollkommen lähmen oder einen sogar bitter machen. Das sind Spötter, aber was tut der Pilger? Er schaut auf zum Herrn, bis der Herr antwortet. Das ist Gebet. Das Ergebnis ist nachher Gewissheit, Psalm 124. Da mögen ganz schlimme Angriffe kommen, aber gepriesen sei der Herr, der uns nicht zum Raub gab, ihren Zähnen. Unsere Seele ist entronnen, wie der Vogel aus der Schlinge der Vogelsteller. Die Schlinge ist zerrissen und wir sind entronnen. Unsere Hilfe ist im Namen des Herrn, der Himmel und Erde gemacht hat. Das ist der Triumph des Glaubens, Gewissheit. Und dann folgt 125 als Ergebnis nach dieser Erfahrung Festigkeit. Die auf den Herrn vertrauen, sind gleich dem Berg Zion, der ewig bleibt und nicht wankt. Jerusalem, Berge sind rings um sie her, ebenso ist der Herr rings um sein Volk, von nun an bis in Ewigkeit. Also Festigkeit. Gut, und so geht es weiter durch die 15 Stufenlieder. Auch im Psalm 126 ist ein Gebet. Ein Rufen zum Herrn, weil da Gefangene sind, das ist große Not. Und da schreit der Pilger zum Herrn, führe unsere Gefangenen zurück. Das Ergebnis ist Vertrauen, Psalm 127. Vertrauen darauf, dass der Herr das Haus baut und die Stadt bewacht. Und aus diesem Vertrauen kommt Segen. Ein wichtiges Thema im Psalm 128. Da wird zum ersten Mal von Segen gesprochen. Psalm 128. Also ich meine innerhalb der Stufenlieder. Psalm 129, Bedrängnis, aus der Bedrängnis ein Gebet. Es sollen beschämt werden und zurückweichen alle, die Zion hassen. Das ist ein Gebet zum Herrn. Lass beschämt werden und zurückweichen. Gebet. Als Folge des Gebets wird die Hoffnung genährt. Und daraus ergibt sich Psalm 131, Zufriedenheit. Ist auch wichtig. Zufriedenheit. Dass wir wissen, uns fehlt nichts. Wir haben alles. Zufriedenheit. Psalm 132 ist auch ein Gebet. Gedenke, Herr, dem David alle seine Mühsal, das ist ein Gebet, ein Rufen zum Herrn. Um Davids Willen, oh Gott, segne dein Volk, verwirkliche deine Heilsabsichten mit deinem Volk, ein Gebet. Psalm 133 als Ergebnis, Segen und Leben. Denn dort hat der Herr den Segen verordnet, Leben bis in Ewigkeit. Segen und Leben und schließlich Erfüllung, Psalm 134. Ja. Gut. Jetzt wollen wir doch noch in den Psalm 120 hineinschauen. Also der Psalm 120. Jetzt lesen wir diesen Psalm noch einmal. Zu dem Herrn rief ich in meiner Bedrängnis und er erhörte mich. Herr, rette meine Seele von der Lippe der Lüge, von der Zunge des Truges. Was soll man dir geben und was dir hinzufügen, du Zunge des Truges? Scharfe Pfeile eines Gewaltigen samt glühenden Kohlen der Ginster. Wehe mir, dass ich weile in Mesech, dass ich wohne bei den Zelten Kedars. Lange hat meine Seele bei denen gewohnt, die den Frieden hassen. Ich will nur Frieden, aber wenn ich rede, so sind sie für Krieg. Nun wollen wir einmal beachten, wie dieser 120. Psalm sich an den 119. anschließt. Und damit will ich nur darauf aufmerksam machen, dass nicht nur die 15 Stufenlieder miteinander bewusst in diese Ordnung gebracht sind, sondern alle Psalmen im Psalter. Es ist nicht immer gleich offenkundig, aber hier haben wir ein schönes Beispiel dafür, das uns zeigt, wie passend der Psalm 120 auf den 119. folgt. Was steht denn im letzten Vers des 119. Psalmes? Psalm 119, Vers 176. Ich bin umhergeirrt wie ein verlorenes Schaf. Suche deinen Knecht, denn ich habe deine Gebote nicht vergessen. Also am Ende erinnert der Schreiber des 119. Psalms daran, dass er herumgeirrt ist, abgeirrt ist, vom Weg abgekommen ist. Und genau da setzt der Psalm 120 ein. Genau da. Nun, was war es gewesen, das den Schreiber von Psalm 119 zu dieser Erkenntnis gebracht hatte? Ich bin umhergeirrt wie ein verlorenes Schaf. Denn es ist ja so, solange wir umherirren, irgendwie ahnen wir es, aber es ist uns doch nicht bewusst. Und solange wir abgeirrt sind, wir empfinden es nicht. Wir wissen zwar irgendwie, dass etwas nicht stimmt, aber wir sehen es nicht klar. Nun, was hatte ihm die Augen dafür geöffnet, dass er merkte, ich bin ja ein Schaf der Herde Gottes, aber ich bin nicht dort, wo ich hingehöre. Ja, was ist das Thema von Psalm 119? Das Gesetz des Herrn. Es ist das Gesetz, das uns überführt und uns zeigt, wo wir sind und wer wir sind. Wenn wir also Erweckung in unserem Leben wollen, dann kommen wir nicht darum herum, täglich im Wort Gottes zu lesen. Denn das ist das Mittel, das Gott verwendet, um uns ins Licht zu stellen. Dass wir sehen, wo wir sind und wer wir sind. Also müssen wir Bibelleser sein. Und in seiner Bedrängnis tut er jetzt das einzig Richtige. Er ruft zum Herrn. Denn er merkt, dass er selber nicht herauskommt und auch die Kraft nicht hat, zurückzukehren und auf den Weg zurückzukommen. Er ruft zum Herrn. Herr, erbarme dich meiner. Zum Herrn rief ich und was passiert? Er erhörte mich. Der Herr erhört Gebet. Das klingt wie eine Binsenwahrheit. Wir sagen es uns auch immer wieder. Aber wir rechnen doch zu wenig damit. Vielfach beten wir so, als ob Gebet nur dazu da sei, uns persönlich zu erbauen. Nun, das ist auch eine Wirkung von Gebet. Aber Gott hat uns gemäß den Lehren des Sohnes Gottes das Vorrecht des Gebets gegeben, damit wir empfangen, worum wir bitten. Und das ist etwas anderes, als einfach, dass wir erbaut werden. Der Herr sagt das so deutlich und an so vielen Stellen, dass er uns das Vorrecht des Bittens gegeben hat, weil er will und damit wir auch erwarten, dass wir empfangen, wenn wir zum Herrn rufen. Er hört uns und er greift ein. Und er legt seine Hand auf uns und er zieht uns wieder zu sich und er bringt uns auf den Weg. Er tut es. So haben wir also gesehen, dass erstens das Mittel, das Gott verwendet, um eine Seele, die abgeirrt ist, vom Weg zurückzubringen, ist das Wort Gottes. Wir müssen Bibelleser sein. Alle Schrift ist von Gott eingegeben und nütze zur Lehre und nachher heißt es zur Überführung. Das Wort Gottes überführt uns unseres Abirrens und dann zur Rechtweisung, bringt uns zurück. 2. Timotheus 3,16. Und dann das zweite Mittel, das uns Gott gegeben hat, das ist dann Gebet. Und irgendwie wissen wir das ja auch, dass alle Erweckungen sind Bibelerweckungen und Gebetserweckungen gewesen. Das war im Volk Gottes im Alten Testament so und das ist im neutestamentlichen Gottesvolk auch so gewesen. Dass Erweckungen waren immer Bibelerweckungen und Gebetserweckungen. Immer beides. Auch die Reformation. Eine Bibelerweckung, das wissen wir gut genug, aber dass das auch eine Gebetserweckung war, ist vielen nicht so bekannt, aber war es auch. Beides, also Gebet. Und hier steht jetzt Gebet. Ich rief zum Herrn. Und Erweckung beginnt dort in der Seele, wo der Gläubige anfing, Gott bei seinen Verheißungen und seinem Wort zu nehmen und Gott darum zu bitten, greif jetzt ein, handle jetzt du, mach jetzt wahr, was du in deinem Wort sagst. Nun, es gibt ein alttestamentliches Buch, das uns das sehr schön illustriert. Nun, wir haben verschiedene Beispiele dafür, aber eines zeigt es uns wiederholt, mehrere Male. Das ist das Buch Richter. Das ist ja ein Buch, das wir meistens als ein Buch des Niedergangs bezeichnen, was es ja auch ist. Aber es ist auch ein Buch der Erweckungen. Sehr zahlreiche Erweckungen, durchgreifende Erweckungen, große Erweckungen. Es ist ein Buch der Erweckungen, das auch. Und womit begannen diese Erweckungen? Sie begannen immer damit, dass das Volk des Herrn wieder anfing, zum Herrn zu schreien. Das ist Beten. Nehmen wir als Beispiel Richter 3. Richter Kapitel 3, die Verse 8 und 9. Ja, wir lesen von Vers 7 an. Richter 3 von Vers 7 an. Und die Kinder Israel taten, was böse war in den Augen des Herrn, und vergaßen den Herrn ihren Gott. Und sie dienten den Baalim und den Ascherot. Da entbrannte der Zorn des Herrn gegen Israel, und er verkaufte sie in die Hand Kushan-Rishathaims, des Königs von Mesopotamien. Und die Kinder Israel dienten Kushan-Rishathaim 8 Jahre. Das ist eine lange Zeit. 8 Jahre lang geknechtet. Wir müssen uns das einmal vergegenwärtigen. Tag für Tag, Woche für Woche, Monat für Monat. Ein ganzes Jahr ging schon ins Land. Immer geknechtet. Macht dann nächstes Jahr weiter, ein ganzes zweites Jahr. Immer geknechtet. Und nichts geschieht. Man wundert sich manchmal, wie lange wir es als einzelne Christen und auch als Volk Gottes aushalten, unter ganz irregulären Umständen einfach weiter zu existieren. Und nach 8 Jahren endlich, was geschieht? Und die Kinder Israel schrien zu dem Herrn. Und der Herr erweckte den Kindern Israel einen Retter, der sie rettete. Da greift er ein, rettet sie und Rettung bedeutet, oder Erweckung bedeutet, dass das Volk Gottes wieder so wird und das ist, was es sein soll. Dass es wieder dem Herrn dient und für ihn da ist. Und hier steht, die Kinder Israel schrien zum Herrn. Das wiederholt sich ja einige Male, noch einmal in Kapitel 3. Lesen wir von Vers 12 an. Richter 3 von Vers 12 an. Und die Kinder Israel taten wieder, was böse war in den Augen des Herrn. Und der Herr stärkte Eglon, den König von Moab, gegen Israel, weil sie taten, was böse war in den Augen des Herrn. Und er versammelte zu sich die Kinder Ammon und Amalek, und er zog hin und schlug Israel, und sie nahmen die Palmenstadt in Besitz. Und die Kinder Israel dienten Eglon, dem König von Moab, 18 Jahre. Diesmal ging es noch länger. Und dann Vers 15, und die Kinder Israel schrien zum Herrn und der Herr erweckte ihnen einen Retter. Sie schrien zum Herrn. Das stand am Anfang der Wiederherstellung, der Erweckung. Nun, die Israeliten, sie waren ja ein frommes Volk. Und die konnten schon beten, Gebete sprechen bei ihren Gottesdiensten. Vielleicht auch zu Hause Gebete und Segenssprüche gesprochen. Aber die haben nicht gebetet. So wie der Herr will und so wie wir beten dürfen, können und sollen. Aber die Not lehrte sie, zum Herrn zu schreien. Und man schreit zum Herrn dann, wenn es einem ernst ist. Wenn man wirklich den Herrn und sein Wort und sein Wirken ernst nimmt. Herr, greif ein. Du bist Gott. Du bist Herr. Du bist wahr. Du bist wahrhaftig. Greife du jetzt ein. So beteten sie. Mit einem Mal beteten sie richtig. Und das stand am Anfang all dieser Erweckungen zur Zeit der Richter. Ihr kennt den Namen Bakzing, viele von euch. Ich kann mich sehr gut erinnern, das habe ich nie mehr vergessen. Wir saßen ein paar Brüder zusammen, Bakzing war da, Bruder Lazar Sen war wohl auch da, Bruder Philipp und andere. Und dann hat er nur so in wenigen Sätzen hat er den Zusammenhang von Hannah über Samuel zu David und zu Salomo dargelegt. Mit Salomo kehrte die Herrlichkeit Gottes zurück zu seinem Volk, erfüllte den Tempel. Und wer war vor Salomo gewesen? Ja, David, der Mann nach dem Herzen Gottes. Und wer hatte David eingeführt? Samuel. Und wie kam Samuel zur Welt? Am Anfang dieser Erweckung, die zu diesem Höhepunkt führte, dass Gottes Herrlichkeit, all seine Vollkommenheiten im Volk Gottes sichtbar wurden, begannen mit einer betenden Frau. Eine Frau, die auf dem Angesicht lag, auf den Knien rang, bis Gott antwortete. Und als Antwort auf diese Gebete wurde Samuel geboren. Und Samuel war der Mann, der David salbte. Und David war der Mann, der den Ort fand, an dem der Tempel sein sollte und alles vorbereitete. Und sein Sohn hat es dann ausgeführt. Am Anfang dieser Erweckungsgeschichte eine betende Frau. Zum Herrn rief ich in meiner Bedrängnis und der Herr erhörte mich. Nun, die Antwort bestand darin, zunächst darin, zuerst hat der Psalmist nur Bedrängnis gesehen. Und die spürt man ja. Not, Bedrängnis, man spürt sie. Dann ruft er zum Herrn und dann antwortet der Herr und zeigt ihm, die Not ist die, du bist in Lüge verstrickt. Du bist unter der Macht der Lüge. Unter der Macht von Lebenslügen. Du sagst zwar, du glaubst an Gott, aber du lebst so, als ob du an keinen Gott glaubtest. Das ist die Macht der Lüge in deinem Leben. Und so hat die Zeit und die Welt und innerweltliche Interessen viel mehr Gewicht über dein ganzes Denken und Urteilen als der ewige Gott. Das ist der Betrug der Sünde. Darin bist du gefangen. Das ist eine Antwort von Gebet. Dass wir anfangen, klar zu sehen. Und dann das Nächste. Was ist das Nächste? Dann bekommen wir einen heiligen Hass auf die Sünde. Wir hassen dann die Sünde. Und dann erbeten wir von Gott Gericht über die Sünde, auch in unserem Leben. Was soll man dir geben? Wie soll man, was soll man diesen Bösen antun? Und das hat scharfe Pfeile eines Gewaltigen und glühende Kohlen von Ginster. Dieser Gewaltige, Gibor, das ist der Sohn Gottes. Das ist der Sohn Gottes. Er heißt dann mindestens noch zwei Stellen in den Psalmen Gibor, ein Starker, ein Held. Im Psalm 24 heißt er so. Psalm Psalm 24, Vers 8. Wer ist dieser König der Herrlichkeit? Der Herr, stark und mächtig. Der Herr, ein Gibor. Gibor. Und dann steht es noch einmal im Psalm 45. Psalm 45, Vers 4. Psalm 45, Vers 4. Gürte dein Schwert um die Hüfte, du Held. Hier steht auch Gibor, du Starker, du Gewaltiger, du Held. Und von seinen Pfeilen ist auch im Psalm 45 die Rede, deine Pfeile sind scharf. Von diesem Gibor spricht auch Jesaja, Jesaja 9, der Vers 5 oder 6 nach anderer Verszählung. Jesaja 9, Vers 5 oder 6 nach anderer Verszählung. Denn ein Kind ist uns geboren, ein Sohn uns gegeben und die Herrschaft ruht auf seiner Schulter. Und man nennt seinen Namen wunderbar, Berater, starker Gott. Hier steht El Gibor, Gott, der Held. Und hier betet der Psalmist im Psalm 120 die scharfen Pfeile dieses Helden. Dass er diese Sünde in mir durchrichte, offenbar mache, und dass ich sie lerne, so zu verabscheuen, wie er sie verabscheut. Und dann glühende Ginsterkohlen, glühendes Feuer. Feuer steht für Gottes Heiligkeit, wenn sie mit Sünde in Berührung kommt. Wir sollten vielleicht öfter darum beten, o Gott, lass mich sehen, wie furchtbar Sünde ist. Lehre mich, Sünde zu hassen. Lehre mich, Sünde zu hassen. Und dann werden wir auch anfangen, viel häufiger zu beten, Herr, lass mich auch heute nicht gegen dich sündigen. In Worten nicht, in Taten nicht, lass mich nicht sündigen gegen die Brüder. Gott hasst die Sünde. Und hier hat der Geist Gottes den Beter wirklich erweckt, sodass er diesen Hass auf die Sünde bekommt. Scharfe Pfeile eines Gewaltigen. Glühende Kohlen von Ginster. Und dann Vers 5, und das ist sehr entscheidend, wehe mir. Nicht wehe den anderen, wehe diesen Gottlosen, wehe den Unbeschnittenen, wehe den Heiden, sondern wehe mir. Das ist es, was Jesaja zum Propheten machte. Gott stellt ihn in sein Licht, stellt ihn vor seinen Thron, stellt ihn vor das Licht seines Angesichts. Und das Ergebnis war Jesaja Kapitel 6. Danke. Lesen wir Jesaja 6, Vers 1 und folgende. Jesaja 6, Vers 1 und folgende. Im Todesjahr des Königs Usia, da sah ich den Herrn sitzen auf hohem und erhabenem Thron und seine Schleppen füllten den Tempel. Seraphim standen über ihm, jeder von ihnen hatte 6 Flügel. Mit zweien bedeckte er sein Angesicht, mit zweien bedeckte er seine Füße und mit zweien flog er. Und einer rief dem anderen zu und sprach, heilig, heilig, heilig ist der Herr der Heerscharen. Die ganze Erde ist voll seiner Herrlichkeit. Und es erbebten die Grundfesten der Schwellen von der Stimme der Rufenden, und das Haus wurde mit Rauch erfüllt. Und ich sprach, wehe mir, denn ich bin verloren, denn ich bin ein Mann mit unreinen Lippen, und inmitten eines Volkes mit unreinen Lippen wohne ich. Denn meine Augen haben den König, den Herrn der Heerscharen, gesehen. Und das machte Jesaja zum Propheten. Wehe mir. Und geistliche Erweckung hängt auch damit zusammen, dass wir eines Tages die Sünde verabscheuen und auch erkennen, diese Sünde ist auch in mir. Wehe mir. Wehe mir. Und er kann es nur beklagen und vor Gott bekennen, Vers 6, lange hat meine Seele bei denen gewohnt, die den Frieden hassen. Lange! Wir hörten vorhin in Richter 3, 8 Jahre, nachher 18 Jahre. Lange! Viel zu lange! sich daran gewöhnt, an ein Leben wie die Sünder, gleiche Interessen, den gleichen Lüsten dienen, gleicher Ehrgeiz, die Macht der Sünde, die Macht der Lüge. Ich habe diesen Dingen gedient, viel zu lange. Frieden gehabt mit der Sünde, mit der Gottlosigkeit, mit dem Geist der Welt. Lange hat meine Seele bei denen gewohnt, die den Frieden hassen. Sie hassen den Frieden mit Gott und sie hassen den Gott des Friedens. Das ist der Geist der Welt. Lange habe ich dort gewohnt. Ich will nur Frieden, aber wenn ich rede, so sind sie für Krieg. Jetzt merkt er, wo er sich lösen will aus dieser Verstrickung, gibt es Kampf. Und das lehrt ihn, dann die Frage vom Psalm 121 stellen. Ich stelle die Frage nur, auf die Antwort gehen wir dann morgen ein. Woher wird meine Hilfe kommen?
1: Sie hörten Benedikt Peters in einem Vortragsmitschnitt über den Psalm 121.

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0: Die Brüder kommen nach Ägypten.
1: Angstvoll blökten die Herden auf den verdorrten Weiden. Die Tiere waren mager und schwach. Sie suchten Nahrung auf der versengten Erde unter der glühenden Sonne, keuchend, mit geblähten Nüstern, Todesangst in den Augen. Es gab kaum Gras, es gab kein Wasser, der Boden war trocken und hart. Da standen die Hirten daneben, Jakobs Söhne. Sie waren verzweifelt, aber sie konnten nicht helfen. Sie hatten selber kaum noch Essen für ihre Kinder. Das Korn war auf den Feldern verbrannt. In der Abendkühle saßen sie schweigend bei ihrem Vater Jakob vor dem Zelt. Wenn sie einander anblickten, sahen sie die eigene Ratlosigkeit auch in den Augen ihrer Brüder. Niemand konnte helfen außer Gott. Wenn er nur Regen schicken wollte. Aber die Sonne ging jeden Morgen strahlend auf an einem Himmel, der metallhart glänzte. Sie hatten aber gehört, dass es ein Land geben sollte, wo es Überfluss gab. Dort regierte ein König, der auf wunderbare Weise von der Not gewusst hatte, die kommen würde. Die Brüder hatten es von vorbeiziehenden Karawanen gehört. Vater Jakob wusste es auch. Warum versuchten die Söhne nicht, dort Hilfe zu bekommen? Eines Abends fing der alte Mann davon an.
2: »Ihr sitzt immer nur da und schaut euch an«,
1: rief er,
2: »zieht doch nach Ägypten und kauft dort Korn. Wir müssen sonst noch alle vor Hunger sterben.«
1: Ägypten, als sie das Wort hörten, wurden sie unruhig. Bei diesem Namen hörten sie wieder das Schreien ihres jungen Bruders, der vergebens um Gnade flehte. Aber nun ging es nicht mehr anders, sie mussten nach Ägypten. Ihre Kinder schrien nach Brot. So brachen sie denn am nächsten Tag nach Süden auf. Nur Benjamin, der Jüngste, zog nicht mit. Vater Jakob befürchtete, es könnte ihm wie Josef ein Unglück zustoßen. 10 finster dreinblickende Männer schleppten sich neben ihren Eseln 6 Tage lang Schritt für Schritt durch den glühenden Sand. 6 Tage lang wehte ihnen der sengende Wüstenwind ins Gesicht. Dann erhob sich vor ihnen eine hohe Mauer über die ganze Breite des Horizontes. Die hatten die Ägypter gebaut, um Feinde aus dem Norden abzuwehren. Sie betraten ein großes Tor und wurden von misstrauischen Grenzwächtern verhört. Endlich durften sie weiterziehen nach Memphis, der Königsstadt. Den gleichen Weg war Josef einmal gegangen. Mit anderen Karawanen zogen sie durch die Straßen der Stadt. Hier in diesem Land waren die Leute gesund und wohlgenährt. Kinder spielten vergnügt vor den Häusern. Hier gab es keine Hungersnot. Es war doch gut, dass sie sich auf den Weg gemacht hatten. Sie dachten an ihre eigenen Kinder und beeilten sich. Sie erreichten einen großen Palast. Dort mussten sie hingehen und den Stellvertreter des Königs um Getreide bitten. Jeden Tag ließ er Fremde vor. Zögernd gingen sie durch die Säulengänge des Palastes und betraten den Saal, in dem der Unterkönig saß. Tief verneigten sie sich vor dem mächtigen Herrscher. Und so sahen sie nicht, dass der Unterkönig leichenblass geworden war. Josef hatte sie erkannt. Sofort. Er hätte aufschreien können vor Überraschung, aber er tat es nicht. Er wäre gerne auf sie zugesprungen, doch er blieb auf seinem Thron sitzen. Da lagen sie vor ihm auf den Knien, die Brüder. Wo hatte er sie zuletzt gesehen?

0: in der Nähe von Dothan. Sie hatten damals Geld in den Händen, Blutgeld, für das sie ihren Bruder verkauft hatten. Damals spotteten sie und wandten sich ab, während er jammernd von einem Kamel fortgezerrt wurde. Brüder? Waren das noch Brüder? Da lagen sie wie die Garben in seinem Traum. Jetzt hatte Josef sie in der Hand. Jetzt war er der Mächtige. Er konnte sie töten lassen. Keiner würde ihn dafür zur Rechenschaft ziehen. Niemand konnte ihn daran hindern, sich zu rächen, wie er wollte. Aber er wusste, Gott wollte, dass er ihnen das Böse vergab, so wie Gott ihm seinen Hochmut vergeben hatte. Wo aber war Benjamin? Hatten sie ihn etwa auch verkauft oder getötet? Das wollte Josef zuerst wissen. Erkennen würden sie ihn nicht. Er hatte sich mehr verändert als sie.
1: Woher kommt ihr?
0: Sie blickten auf. Ein Dolmetscher übersetzte den Brüdern die Frage. Einer von ihnen antwortete:
2: Aus dem Land Kanaan, Herr, um Nahrungsmittel zu kaufen.
0: Der Unterkönig sah sie streng an. Seine Stimme klang hart und bestimmt.
1: Ihr seid Spione. Ihr seid gekommen, um zu sehen, wo ihr dies Land am besten angreifen könnt.
0: Die Brüder zitterten. Spione? Wenn dieser mächtige Mann sie dafür hielt, waren sie verloren.
2: Nein, nein, Herr,
0: versicherten sie.
2: Wir sind keine Spione. Wir sind alle die Söhne eines Mannes. Wir sind ehrliche Menschen.
0: Doch alles beteuern half nichts.
1: Spione seid ihr,
0: klang es zurück, genauso hart wie vorher. In ihrer Angst sagten sie nun alles, was sie dachten. Ab und zu warf der Unterkönig eine Frage dazwischen. Es war, als ob er in ihren Herzen lesen könnte. Sie wagten gar nicht, ihm etwas zu verschweigen.
2: Ja, wir waren 12 Brüder. Der Jüngste ist zu Hause bei unserem Vater. Aber der andere, der lebt nicht mehr.
0: Was sagt man nicht, um sich zu verteidigen? Aber es half nichts. Sie hatten sich nicht ohne Grund vor Ägypten gefürchtet. Dieser Herr war so streng und misstrauisch.
1: Ich werde nachprüfen, ob es stimmt, was ihr sagt,
0: sagte er.
1: Zuerst muss ich diesen jüngsten Bruder sehen. Dann will ich euch glauben.
0: Da traten auf seinen Wink Soldaten auf die Brüder zu, packten sie und führten sie ins Gefängnis. Nun saßen sie beieinander in einer Zelle. Sie hatten Angst und ein schlechtes Gewissen. Warum passierte ihnen das? Wegen ihrer Sünde von früher? Und was sollte aus ihren Frauen und Kindern werden, wenn sie nicht mit Brot heimkehrten? Wären sie doch nie losgezogen. Bei so einem grausamen Ägypter musste man auf alles gefasst sein. Und während sie ihren trüben Gedanken nachhingen und schlaflos dalagen, fand auch der Unterkönig keine Ruhe. Nun hatte er seine ganze Weisheit nötig. Jetzt merkte er noch besser, weshalb er in die Welt hatte gehen müssen. Er konnte jetzt nicht nur für Ägypten sorgen, sondern auch die eigene Familie vor dem Hungertod bewahren. Und das wollte er auch. Er musste nur vorsichtig vorgehen. Denn wenn die Brüder schon jetzt erfuhren, wer er war, dann würde ihre Furcht vor ihm und seiner Macht so groß sein, dass sie vielleicht überhaupt nicht wiederkämen. Und dann wollte Josef ihnen auch vor Augen führen, wie schlecht und gottlos sie früher gehandelt hatten. Er wollte sie auf die Probe stellen und sehen, ob sie noch genauso wild und gleichgültig waren wie früher. Nach langem Überlegen wusste er, wie er vorzugehen hatte. Wenn er nur die Kraft fand, den Plan auszuführen, wenn er sich nur beherrschen konnte und nicht zu früh verriet, wer er war. Am dritten Tag ließ er die 10 Hirten noch einmal vor sich kommen.
1: Hört zu,
0: sagte er.
1: Habt Vertrauen zu mir, denn auch ich fürchte Gott. 9 von euch dürfen mit Getreide nach Hause zurück. Aber sie müssen wiederkommen und den jüngsten Bruder mitbringen, von dem ihr mir erzählt habt. Dann kann ich sehen, ob ihr die Wahrheit gesagt habt. Und keinem wird ein Haar gekrümmt werden. Aber einer von euch muss als Geisel bleiben. Kommt ihr nicht zurück, dann muss er sterben.
0: Niedergeschlagen sahen die Brüder einander an. Wer von ihnen sollte dieser Gefangene sein? Im Gefängnis hatten sie alle wieder an Dothan denken müssen und das Schreien Josefs in den Ohren gehabt. Und jetzt sprach einer von ihnen es aus.
2: Wir müssen jetzt das ausbaden, was wir unserem Bruder angetan haben. Wir sahen seine furchtbare Angst, als er uns um Erbarmen anflehte, aber wir hörten nicht hin.
0: Und Ruben warf ihnen vor.
3: Ich hab's euch gleich gesagt. Versündigt euch nicht an den Jungen. Aber ihr habt nicht auf mich gehört. Jetzt wird sein Blut von uns gefordert.
0: Aber Ruben wusste, dass er selber auch nicht unschuldig war. Josef konnte seine Aufregung kaum verbergen, als seine Brüder so sprachen. Tränen traten ihm in die Augen und rasch wandte er sich ab. Er musste stark bleiben. Er musste seinen Plan bis zu Ende durchführen, wenn alles gut werden sollte. Darum beherrschte er sich und trocknete die Tränen. Und als er sich nach ein paar Augenblicken wieder den Brüdern zuwandte, war seinem strengen Gesicht nichts anzumerken. Simeon wurde gefesselt und die Brüder standen dabei. Sie konnten nichts dagegen machen. Sie durften gehen. Mit tiefen Verbeugungen zogen sie sich zurück. Draußen standen ihre Esel bereit, mit Getreidesäcken beladen. Doch sie waren sehr traurig und zogen mit gesenktem Kopf nach Kanaan zurück. Ein Esel hatte jetzt keinen Begleiter, und als sie am Abend in eine Herberge kamen, eine Karawanserei, wo sie schlafen konnten, aber für ihr Essen selber sorgen mussten, da zog eine neue Angst in ihr Herz. Als einer von ihnen seinen Sack öffnete und etwas Korn herausnehmen wollte, um es zu rösten,
4: »Brüder, seht nur das Geld!«
0: stießen seine Hände auf Geld. Es war sein eigenes Geld, mit dem er dem Beamten des Unterkönigs das Getreide bezahlt hatte. Und nun lag es wieder hier im Sack. Und die anderen fanden das ihre auch. Bei jedem lag das Geld oben auf dem Korn. Das war Zauberei, als ob böse Mächte ihnen Unglück bringen wollten. Würde der Unterkönig sie jetzt nicht bei ihrer Rückkehr beschuldigen, einen Diebstahl begangen zu haben? Sie konnten das Geld nicht sogleich zurückbringen. Sie mussten nun erst einmal nach Hause. Dort herrschte Hungersnot und sie hatten Brot. Verstört erreichten sie die Zelte ihres Vaters Jakob und erzählten alles. Jetzt war Brot da. Doch niemand konnte sich so recht darüber freuen. Und Vater Jakob jammerte.
5: Ihr raubt mir meine Kinder. Josef ist nicht mehr da. Simeon ist nicht mehr da. Und nun wollt ihr Benjamin auch noch mitnehmen. Nein, Benjamin bleibt hier.
0: Dann trauen wir uns nicht zurück, sagten die Brüder. Und wer weiß, was dann aus Simeon wird. Aber wie sehr sie auch auf den Vater einredeten, Jakob gab nicht nach. Wenn Ruben auch hoch und heilig versprach, er werde Benjamin gesund wieder zurückbringen, es half nichts. Der Greis schüttelte bekümmert den Kopf und rief,
5: »Der kommt nicht mit. Sein Bruder Josef ist tot und er ist das einzige Kind Rahels, das mir geblieben ist. Stößt ihm ein Unglück zu auf der weiten Reise, dann würdet ihr mein graues Haar vor Kummer ins Grab bringen.«
0: In seinem Palast aber in Memphis, weit von ihnen entfernt, saß Josef und grübelte. Ob sie jetzt wohl schon zu Hause sind? Ob sie das Geld wohl schon gefunden haben, das ich ihnen heimlich wieder in ihre Säcke legen ließ? Er ließ seinen Diener kommen und sagte,
6: »Geh ins Gefängnis und sieh nach, ob Simeon, der Hirte, auch gut versorgt wird.«
0: Und er dachte wieder, wie mag Benjamin wohl aussehen nach so vielen Jahren? Ob sie wohl bald mit ihm zurückkommen?

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Hi, hier funkt wieder Radio Doppeldecker. Erinnerst du dich noch an Itai, den Jungen aus Gard? Heute hörst du, wie es mit ihm weitergeht. Jahrelang hatte er heimlich Nachrichten gesammelt, und zwar über David, den rechtmäßigen König von Israel. Obwohl Israel zu Gads Feinden gehörte, faszinierte ihn dieser junge Held, der so anders war als die Krieger seiner Heimatstadt. Stell dir vor, mit einer Steinschleuder hatte dieser Knirps ihren Superhelden Goliath ausgeschaltet. Dieser David hatte Itais Leben völlig auf den Kopf gestellt und seitdem schwärmte Itai für den König. Doch in letzter Zeit häuften sich schlimme Nachrichten. David fast vom König ermordet. David muss flüchten. David versteckt sich in Wüsten und Höhlen. David schart Pöbel um sich. David wird wie ein Hund gejagt. David ist Staatsfeind Nummer 1. Aber Itai ließ sich nicht beirren. Für ihn blieb David der einzig wahre König von Israel. Und David blieb für ihn der einzige König, der es wert war, dass man sein Leben für ihn einsetzt. Itai sagte sich immer wieder: Eines Tages werde ich König David nachfolgen, egal was es mich kostet.

So gingen die Jahre ins Land und Itai blieb David treu. Itai schloss die Schule gut ab und ging wie jeder Krieger aus Gard zum Militär. Dort machte er eine beachtliche Karriere und wurde schnell zum Leutnant befördert. Das bedeutete, er war Befehlshaber über 600 Krieger. Alle Soldaten schätzten Itai sehr, weil er ein ehrlicher und gerechter Mann und dazu noch ein sehr guter Stratege war. Bei ihm zu Hause stapelten sich immer noch die Artikel über David und er vergaß nicht, was er sich vor Jahren vorgenommen hatte. Eines Tages werde ich König David nachfolgen, egal was es mich kostet. Eines Morgens saß Itai am Frühstückstisch und las in der Zeitung den Auslandsteil. Revolution in Jerusalem, stand da in großen Buchstaben. Absalom übernimmt die Macht. David machtlos in Jerusalem. Itai fiel die Kinnlade runter. Was? David machtlos? Das kann nicht sein. Völlig irritiert las er das Kleingedruckte. Davids Sohn Absalom ruft sich selbst als neuen König von Israel aus. Unverschämtheit, dachte Itai. David ist der echte König von Israel. Wieso traut sich da keiner gegen Absalom zu kämpfen? Plötzlich erinnerte er sich an sein Versprechen vor vielen Jahren. Irgendwann werde ich David nachfolgen, egal was es mich kostet. Itai zögerte keine Sekunde. Er packte seine 7 Sachen und seine Waffen und lief schnurstracks zur Kaserne. Dort trommelte er seine Männer zusammen und führte sie Richtung Stadttor. Er war sich bewusst, dass er mit jedem weiteren Schritt sein Volk verraten würde. Er machte sich selbst zum Staatsfeind, weil er gerade auf dem Weg war, Gads Feinden zu helfen. Aber das war ihm nicht wichtig. David war ihm wichtiger als alles andere. Und er wusste, dass er das Richtige tat. Die Bewohner Gads steckten die Köpfe aus den Türen und Fenstern und wunderten sich, warum so viele Soldaten die Stadt verließen. Auch der König hatte den Rummel in der Stadt mitbekommen. Noch bevor Itai mit seinen Leuten die Stadttore erreichte, stoppte ihn der König. Prüfend fragte er ihn. Itai, was ist hier los? Wohin willst du mit deinen Soldaten? Itai war ein ehrlicher Mann und sagte daher ganz freimütig, »Ich ziehe nach Jerusalem und helfe David. Er steckt in der Klemme. David ist für mich der einzig wahre König. Ich möchte für ihn kämpfen.« »Wie bitte?« Der König von Gad starrte ihn fassungslos an. »Itai, du weißt, dass David zu Israel gehört und unser größter Feind ist.« »Ja, das weiß ich.« Der König musste heftig schlucken. »Itai, du weißt auch, dass David gerade in großen Schwierigkeiten steckt und dass du ihm mit deinen gerade mal 600 Männern keine große Hilfe sein wirst.« »Ja, das weiß ich, aber ich werde trotzdem nicht zusehen, wie der wahre König Israels vom Thron gestoßen wird. Und dann auch noch von seinem eigenen Sohn Absalom.« Als der König merkte, wie ernst es Itai war, stellte er ihn vor die Wahl. »Itai, du nimmst unsere Männer, Männer deines und meines Volkes, und kämpfst Seite an Seite mit unseren Feinden? Das ist Verrat, das ist sogar Hochverrat. Wenn du also mit deinen Männern unsere Stadt verlässt, betrachte ich dich als meinen Feind, und du wirst diese Stadt nie wieder betreten. Du hast die Wahl.« Itai überlegte kurz und zog dann mit seinen Männern aus der Stadt hinaus. Hinter ihm wurden die Tore verriegelt und Wachen aufgestellt. Von dem Moment an war Itai heimatlos.

Die Krieger waren einen ganzen langen Tag unterwegs, bis sie endlich die Tore Jerusalems sehen konnten. Ittai war schon sehr gespannt, endlich sein großes Vorbild David zu treffen. Aber David empfing sie nicht, als sie die Stadt betraten. Hier herrschte große Hektik. Absalom war auf dem Weg nach Jerusalem, um selbst auf den Thron zu steigen. Manche Leute verbarrikadierten sich, manche flohen aus der Stadt, weil sie Angst vor einer blutigen Schlacht hatten. Ittai konnte das nicht verstehen. »Wieso kämpfen die Leute nicht für den echten König? Wieso haben sie Angst? Hat Davids Gott nicht schon vor viel schlimmeren Gefahren gerettet?« »David hat heute bestimmt Besseres zu tun, als mich zu beherbergen«, dachte Ittai. Mit seinen Männern suchte er einen Platz, wo sie übernachten konnten. Am nächsten Morgen weckte Ittai wieder ein lautes Horn. Er trat aus seinem Zelt und fragte, was los wäre. »David verlässt mit ein paar Soldaten die Stadt. Er hat keine Chance gegen Absalom«, bekam Ittai zur Antwort. Sofort weckte er seine Krieger auf und zog mit ihnen auf schnellstem Wege zum Osttor. Er wollte sich David unbedingt anschließen. Und jetzt hat er endlich die Chance, sein Versprechen einzulösen. Wie die Geschichte weitergeht, lese ich dir jetzt mal aus der Bibel vor. So zog der König mit seiner ganzen Familie und seinem Gefolge aus der Stadt. Nur 10 Nebenfrauen ließ er zurück. Sie sollten sich um den Palast kümmern. Beim letzten Haus machte der König mit seinem Gefolge Halt und ließ alle seine Leute und seine Leibwache an sich vorüberziehen. Auch die 600 Mann, die ihm aus Gad gefolgt waren. Da sagte der König zu Ittai, ihrem Anführer: »Warum willst du mit uns ziehen? Kehr um und schließ dich dem neuen König an. Du warst ja als Fremder bei uns und bist sogar aus deinem Heimatort verbannt. Gestern erst bist du gekommen und heute sollte ich dich schon wieder aufscheuchen, dass du mit uns ziehst? Ich muss gehen, wohin ich eben gehe. Aber du, kehr um und nimm auch deine Landsleute mit. Erweise ihnen Güte und Treue.« Aber Ittai erwiderte dem König: »So wahr Gott lebt und mein Herr und König lebt. Dort, wo mein Herr und König sein wird, werde auch ich sein, im Leben oder im Tod.« Da sagte David zu Ittai: »Dann komm und zieh weiter.« So zogen Ittai und seine Männer mit ihrem ganzen Tross am König vorbei. Nun, anders ausgedrückt meinte David: »Ittai, das ist ja nett gemeint, muss aber nicht sein. Du wirst mit Sicherheit keinen Vorteil haben. Höchstwahrscheinlich wird Absalom mir nachjagen und mich und meine Männer umbringen. Du hast nichts mit der Sache zu tun. Geh nach Jerusalem, richte dich schön ein und lebe dort in Sicherheit. Absalom kann einen treuen Heerobersten wie dich bestimmt gut gebrauchen. Ich würde es dir nicht übel nehmen. Keiner würde es dir übel nehmen.« Aber was war Ittais Antwort? »David, du bist der echte König. Ich habe alle Nachrichten über dich gelesen. Du bist der rechtmäßige König und nicht Absalom. Ich werde nicht mehr von deiner Seite weichen. Ich halte an dir fest. Dein Schicksal ist mein Schicksal. Wenn du von Leuten verflucht wirst, ich auch. Wenn du mit Steinen beworfen wirst, ich auch. Wenn du von Absalom getötet wirst, ich auch. Du bist es wert, dass ich mein Leben für dich aufs Spiel setze.«

Itai lebte in einer Stadt, deren Bewohner mit Gott nichts zu tun haben wollten. Aber er hatte das durchschaut und einen neuen, einen echten König gefunden. Einen, der es wert war, ihm nachzufolgen. Und Itai setzte alles daran, David besser kennenzulernen. Und so sammelte er alles über ihn, was er kriegen konnte. Den wahren König gefunden zu haben, hat Itai froh und zufrieden gemacht. Wie ist das bei dir? Hast du den echten König auch schon gefunden oder suchst du ihn noch? Vielleicht wunderst du dich. Einen echten König finden? Wie soll das denn gehen? Nun, Jesus möchte gern dein König sein. Klingt etwas abgefahren, nicht wahr? Meint aber nichts anderes, als dass er dir gern in deinem Leben helfen möchte. Lern ihn doch einfach mal kennen. Dazu brauchst du übrigens keine Zeitungsrecherche starten. Andere haben die Artikel sozusagen schon für uns gesammelt und ein Buch geschrieben, nämlich die Bibel. Durch die Bibel kannst du Jesus kennenlernen, wie er ist. Außerdem spricht dich Jesus durch die Bibel an. Wenn du keine hast, dann melde dich gern bei uns. Wir schenken dir eine, okay? Itai setzte sein Vertrauen auf David. Du selbst kannst Jesus auch hundertprozentig vertrauen. Er will auf deiner Seite sein. Er liebt dich nämlich und will nur das Beste für dich. Selbst wenn mal was daneben geht oder du nur Fragezeichen siehst, ist er da und will dir helfen. Er enttäuscht niemanden, der sich auf ihn verlässt. Probier es doch einfach mal aus. Vielleicht bist du ja auch schon mit Jesus unterwegs. Dann wünsche ich dir den Mut, zu ihm zu stehen. Selbst wenn andere ihn ablehnen. Selbst wenn dich deine Klassenkameraden für deinen Glauben belächeln. Du wirst sehen, Jesus wird dir helfen.

Apropos helfen. Auch wir helfen dir gern weiter. 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Wir freuen uns auf jeden Fall auf dich. Jetzt sage ich erstmal tschüss, bis zum nächsten Mal.

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vor der Krankheit, vor Arbeitslosigkeit, vor zerbrochenen Partnerschaften und vielem mehr. Psychologen und Politiker versuchen zwar, in vielen Lebensbereichen unseres Daseins Menschen zu beruhigen, aber bei der gewaltigen Häufung an Terror- und Horrorereignissen lässt sich unsere menschliche Seele nicht so leicht in Geborgenheit wiegen. Vermeintliche Lebensweisheiten geben uns keinen inneren Frieden. Dein und mein Mangel kann nur durch den Glauben an Christus ausgefüllt werden. Moderne psychologische Ideen verändern Not und Angst nicht. Wie vielen menschlichen Theorien und Lehrsätzen muss der Mensch glauben und vertrauen, wenn er Jesus nicht kennt und Angst ihn plagt? Kardinal Faulhaber unterstrich den Glauben an Jesus Christus so: Man glaubt nicht, wie viel man glauben muss, um ungläubig zu sein. Du hast viel mehr zu glauben, wenn in deinem Denken Gott nicht der Schöpfer und Gott der Bibel ist. Der Glaube an Jesus Christus ist dagegen so einfach und wirksam. Im Hebräerbrief steht in Kapitel 11, Vers 1, es ist aber der Glaube eine feste Zuversicht auf das, was man hofft, und ein Nichtzweifeln an dem, was man nicht sieht. Durch den Glauben merkst du, dass Jesus dich liebt und dir nahe ist. Dann zweifelst du nicht daran, dass er bei dir ist und dir helfen kann. Es ist aber der Glaube eine feste Zuversicht auf das, was man hofft, und ein Nichtzweifeln an dem, was man nicht sieht. Durch diesen Glauben haben die Vorfahren Gottes Zeugnis empfangen. Leider scheint Gottes Lösung unseres Angstproblems modernen Menschen zu einfach, weil man eben nur glauben muss. Genau das wertet man heute für zu naiv und zu billig. Aber zunehmende Angst bringt immer mehr Menschen verstärkt dazu, sich mit der Zukunft zu beschäftigen. Nicht nur in Teenie-Kreisen kursieren viele Fragen über Beruf, Versorgung, Rente und die persönliche Sicherheit. Geld und Klima sind Themen, die uns mehr und mehr in starke Unsicherheit treiben. In ihrer Aussichtslosigkeit vertrauen sich leider viele besorgte Mitmenschen dann mit brennendem Zukunftswissensdurst den Horoskopen, Zukunftsdeutern und Wahrsagern an. Man hofft auf ein kleines Fünkchen eines ermutigenden Lichtblicks aus diesem von Gott für uns verschlossenen Bereich. Und Gott sagt ganz klar im dritten Buch des Mose, Kapitel 19, Vers 31, ihr sollt euch nicht wenden zu den Geisterbeschwörern und Zeichendeutern und sollt sie nicht befragen, dass ihr nicht an ihnen unrein werdet. Gottes Wort warnt uns Menschen in mehreren Bibelversen vor diesen finsteren Machenschaften. Der Mensch versündigt sich durch dieses Handeln und gerät in den okkulten Einfluss und Machtbereich des Teufels. Diese Neugier bringt dir genau das Gegenteil von dem ein, was du erreichen willst. Es lässt dich eben nicht ermutigter und sicherer werden, denn des Teufels Ziel ist es, Menschen zu verunsichern und zu verängstigen. Jesus Christus, Gottes Sohn, kann viel besser für unsere Zukunft sorgen. Er schenkt dir inneren Frieden und Sicherheit für deine Lebenslage. Er hilft dir auch durch deine Ängste hindurch. Er verändert deine bedrückenden Probleme und weiß durchaus um deine Angst. Er sagte schon zu seiner Erdenzeit: In der Welt habt ihr Angst, aber seid getrost. Ich habe die Welt überwunden. Jedem von uns ist völlig klar, dass wir nicht im Paradies leben. Diese großartige und perfekte Lebensmöglichkeit im Paradies ist endgültig und für alle nachfolgenden Generationen verwirkt worden. Adam und Eva entschieden sich bewusst für die Sünde und den Ungehorsam gegen Gott. Angst und Sorge gehören seitdem zu unserem Leben in einer wohl schönen, aber eben doch aus der Vollkommenheit der Schöpfung herausgefallenen Welt. Die Menschen, du und ich, brauchen zum Leben eine Lebenshilfe, weil die Angst und die Sorge dich und mich sonst kaputt macht. Wie viele Menschen denken ständig an sich verschiebende Erdplatten, die schwere Erdbeben auslösen, ja, die gewaltige Wassermassen auslösen und mit Flugzeuggeschwindigkeit ganze Länder überschwemmen. Sie denken an Vulkane und Berge, die ins Meer stürzen und enorm hohe Wellen über unsere großen Wasserflächen auf die Erdteile zurollen lassen. Das Polareis taut und bricht in riesigen Gletschern ab und verursacht mit seinen unvorstellbaren Massen genau die gleichen Folgen. Zusammen mit der großen egoistischen Charakterveränderung der Menschen, den kriegerischen Auseinandersetzungen und globalen Krankheits- und Hungersnöten ist es nicht verwunderlich, wenn die Angst um sich greift. Der Ausspruch eines weisen Mannes

Es macht heute sehr nachdenklich. Als erstes ehre und fürchte ich Gott. Vielmehr aber fürchte ich die Menschen, die Gott nicht fürchten. Geistlich ohne Glauben und Gottesfurcht hängen heute in so vielen wichtigen Bereichen nicht nur Entscheidungsträger im luftleeren Raum. Man verliert das Ziel aus den Augen, wird von der Angst beherrscht und verdoppelt die Anstrengungen. Und die Angst ist ein sehr schlechter Ratgeber, denn auf der Angst ist noch nie etwas Gutes gewachsen. Diese Welt braucht unbedingt ein richtiges Fundament und einen Blickwechsel von Macht, Geld und Materie auf Gott. Wir müssen vom dekadenten Überfluss wieder zu den echten Werten kommen, zu dem, was zum wirklichen Leben gehört. Darum sollt ihr nicht sorgen und sagen, was werden wir essen? Was werden wir trinken? Womit werden wir uns kleiden? Nach dem allen trachten die Heiden, denn euer himmlischer Vater weiß, dass sie all dessen bedürft. Trachtet zuerst nach dem Reich Gottes und nach seiner Gerechtigkeit, so wird euch das alles zufallen. Darum sorgt nicht für den Morgen, denn der morgige Tag wird für das Seine sorgen. Es ist genug, dass jeder Tag seine eigene Plage hat. So sagt Jesus in der Bergpredigt. Er sagt uns nicht, dass wir nichts tun sollen. Hier geht es ganz klar um die wichtigsten Dinge des Lebens und darum, dass nicht unser äußerer Wohlstand den Glauben erdrückt. Kannst du dir das vorstellen? Gott sorgt für dich? Hast du ihm schon mal vertraut, dass er dir in deinen Problemen hilft und auch die Ängste nimmt? Denn Ängste drücken deine Seele in die Mutlosigkeit. Sie sind absolut passiv. Sie helfen also nicht weiter und schon lange nicht heraus. Der Mensch muss aktiv werden, beten und praktisch daran arbeiten. David, der König in Israel, kannte Angst genauso wie du und ich. So schrieb er im Psalm 138 über seine Angst und Gottes Hilfe: Ich danke dir von ganzem Herzen, vor den Göttern will ich dir Lob singen. Ich will anbeten vor deinem heiligen Tempel und deinen Namen preisen für deine Güte und Treue. Denn du hast deinen Namen und dein Wort herrlich gemacht über alles. Wenn ich mitten in der Angst wandle, so erquickest du mich und reckst deine Hand gegen den Zorn meiner Feinde und hilfst mir mit deiner Rechten. Der Herr wird meine Sache hinausführen. Herr, deine Güte ist ewig. Ganz ehrlich, darfst du mit deiner Angst umgehen. Wir dürfen daraus kein übermütiges Schauspiel machen, wie eine berühmte Darstellerin. Sie sagte im Brustton der gespielten Überzeugung: Ich komme nicht in die Hölle. Der Teufel hat Angst vor mir. Da bleibt doch die offene Frage, woher sie diese Überzeugung hat. Es gibt keinen Menschen ohne jegliche Angst. Viel wichtiger ist es, ob du die richtige Hilfe hast. Genau darauf weist dich David in unserem Text hin. Du darfst wie er Gott anrufen und er hilft dir, mit deiner Angst fertig zu werden. Darum wurde Jesus Christus unser Heiland und Helfer. Er hält sein Versprechen. Er gibt deiner Seele große Kraft, dass du mit deiner Angst nicht untergehst. Mit Jesus können wir Mut haben zum Leben. Du musst nicht unauffällig und weggeduckt durchs Leben gehen. Werde ein mutiger und klarer Beweis für ein verändertes, neues Leben in der Kraft Gottes durch den Glauben an Christus. Der Herr des Universums, der den Teufel am Kreuz von Golgatha besiegte, um all denen, die ihm glauben, lohnendes Leben zu schenken, er kann auch dir deine Angst nehmen, wenn du ihn darum bittest. In unserer Gemeinde begegnete mir eine völlig aufgelöste Frau. Sie hatte gemerkt, dass ihre Mieter unerklärliche und finstere Lebensgewohnheiten praktizierten. Das raubte ihrem Mann und ihr die Ruhe und den Schlaf. Es war ja auch unheimlich. Im Gespräch und dann auch zu Hause wurde ihnen klar, dass Menschen, die Jesus vertrauen, ihre Angst Jesus sagen können. Er hat die Macht, Gebet zu erhören und Ermutigung und Frieden zu geben. Jesus kann deine Verhältnisse vollkommen verändern. Im ersten Brief des Johannes steht im Kapitel 5, Vers 4 und 5: Unser Glaube ist der Sieg, der die Welt überwunden hat. Wer ist aber, der die Welt überwindet, wenn nicht der, der glaubt, dass Jesus Gottes Sohn ist? Und dann kann Jesus dein ehrliches und klares Gebet erhören und umsetzen. Genau das erlebten die beiden. Frieden zog in ihre Herzen ein. Der Glaube an den Christus Gottes, den Heiland der Welt, füllte ihre innere Leere aus. Angst und Sorgen konnten sie Jesus im Gebet anvertrauen.
Ist Angst dein täglicher Begleiter? Komm zu Jesus und schütte dein Herz vor ihm aus und vertraue ihm im Glauben. Heute hast du die gute Gelegenheit, ein sinnvolles Leben zu beginnen. Ein Leben, das in eine herrliche Zukunft bis in die ewige Herrlichkeit im Himmel reicht. Lass dich erretten. Es geht um dein Leben. Wir beten. Lieber Herr Jesus, herzlich danken wir dir, dass du unsere menschliche Angst besiegt hast. Begegne jetzt in der Stille den Zuhörern, in den stillen Gedanken ihrer Seele. Nimm ihnen alle Argumente und Widerstände ab, die ihrer Errettung im Wege stehen. Du vergibst gerne alle Sünden, die dir bekannt werden. Du nimmst jedem die Lebensangst ab, der dich darum bittet. Du schenkst neues Leben für heute und bis in die Ewigkeit. Amen. So bitte ich dich sehr herzlich, lieber Hörer, beginne mit deinem neuen Leben heute, jetzt, mit Jesus Christus.

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1: Ich bin Felix Becker. Die SPD hält daran fest, die BAföG-Sätze wie geplant zu erhöhen. Fraktionsvize Esther sagte, die Fraktion stehe geschlossen für die Umsetzung der Reform. Sie rate der Union dringend, kein Chaos zu verursachen. Bundesforschungsministerin Beer hatte erklärt, für die Reform gebe es keine Unterstützung für die Regierungsfraktionen mehr. Frankreich fordert eine Sondersitzung des UN-Sicherheitsrates zum israelischen Vorrücken im Südlibanon. Außenminister Barrot sagte, es gebe keine Rechtfertigung für diese Militäroperation. Israels Premier Netanyahu gab heute bekannt, dass eine strategisch wichtige Festung im Südlibanon eingenommen wurde. Von dort soll die Hisbollah Ziele in Nordisrael angegriffen haben. Netanyahu nannte die Einnahme eine entscheidende Wende im Kampf gegen die Terrormiliz. Der Drogenbeauftragte der Bundesregierung Streeck hat höhere Preise für Zigaretten und sogenannte Vapes gefordert. Hintergrund ist der heutige Weltnichtrauchertag.
2: Streeck sagte der Rheinischen Post, die Preise müssten spürbar steigen. Dies halte gerade junge Menschen vom Einstieg ab. Zudem würden viele Raucher zum Aufhören bewegt. Der gesundheitspolitische Sprecher der SPD-Fraktion, Pantazis, schloss sich den Forderungen an. Es gehe am Ende um weniger Suchterkrankungen, weniger Krebs und mehr gesunde Lebensjahre. Die Bundesärztekammer hatte unter anderem Werbeverbote gefordert. Ulrike Klein, Redaktion.
1: Private Vermieter in Deutschland planen deutlich seltener energetische Sanierungen. Laut einer Umfrage des Instituts der Deutschen Wirtschaft haben fast 60% derzeit keine Pläne für neue Heizungen oder Dämmungen. Experten führen das vor allem auf politische Unsicherheiten und fehlende Planungssicherheit zurück. Dabei gilt ein großer Teil des Gebäudebestands als sanierungsbedürftig, weil die Häuser überwiegend vor 1994 gebaut wurden. Adi Hütter wird neuer Trainer von Eintracht Frankfurt. Der Bundesligist teilte mit, dass der Österreicher einen Vertrag bis 2029 unterschrieben hat. Der 56-Jährige kehrt damit nach 5 Jahren nach Frankfurt zurück. Bereits von 2018 bis 2021 trainierte er die Eintracht und erreichte unter anderem das Halbfinale der Europa League.
0: Deutschlandwetter.
1: In den kommenden Stunden gibt es im Osten und Süden weiterhin Schauer und Gewitter, sonst nachlassende Niederschläge und auflockernde Bewölkung. Bis in den frühen Morgen bewegen sich die Temperaturen zwischen 16 und 10 Grad. Die Aussichten: der Montag präsentiert sich von den Alpen bis in den Osten zunächst noch mit vielen Wolken sowie Schauern. Im Tagesverlauf gibt es dann zunehmend Auflockerungen, sonst wechselnd bewölkt und meist trocken. Tageshöchstwerte zwischen 20 und 26 Grad.
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3: Hallo und herzlich willkommen bei den Denkanstößen. Zunächst ein wenig Musik und dann ein Vortragsmitschnitt von Michael Puzzi. Der Tag, der die Welt verändert hat.

0: 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Hallo und herzlich willkommen. Hören Sie nun einen Vortragsmitschnitt von Michael Puzzi. 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
1: Ich möchte auch alle ganz herzlich begrüßen heute Abend zum ersten Abend dieser Evangelisationsreihe hier in Diessen. Ich möchte mich heute Abend kurz vorstellen. Das werde ich nur heute machen. Und zuallererst möchte ich aber mal Danke sagen. Ich möchte allen ganz herzlich danken, die mitgeholfen haben, dass diese Evangelisation hier überhaupt stattfinden kann. Das sind natürlich die, die hier angepackt haben, mitgeholfen haben, dieses Zelt aufzubauen. Besonders natürlich der Gemeinde auch. Ich möchte auch danken für die Einladung, dass ich als Schweizer hierher kommen durfte. Ich habe gestern einen langen Weg hinter mich gebracht. Vielen herzlichen Dank, dass ich hier diesen Dienst tun darf. Ich möchte aber auch allen danken, die heute hierher gekommen sind. Was wäre eine Zeltversammlung, eine Zeltevangelisation ohne Hörer? Ja, ganz herzlichen Dank, dass ihr heute gekommen seid. Mein Name ist Michael Puzzi. Ich bin 41 Jahre alt. Ich bin verheiratet mit Felicitas. Wir haben eine wunderbare Tochter, die Jasmin. Die ist jetzt ein bisschen mehr wie 19 Monate. Wir haben große Freude an ihr. Natürlich wissen wir auch, dass es viel Arbeit gibt, manchmal nicht so ruhige Nächte. Aber wir haben ganz große Freude an unserer Jasmin. Und wir freuen uns auf unser zweites Kind. Wenn alles gut geht, werden wir im September unser zweites Kind bekommen. Darauf freuen wir uns ganz besonders. Das sind jetzt Dinge, die etwas ganz Besonderes in meinem Leben sind. Doch das Allergrößte in meinem Leben passierte vor 12 Jahren. Das, was wir vorher von Thomas gehört haben, geschah damals an einem Juniabend 2004. Nicht in so einem Zelt, sondern ganz allein daheim in meinem Zimmer. Ich war damals an dem Punkt angekommen, wo ich nicht mehr weiter konnte. Ich war 10 Jahre in Drogen und Alkohol, eigentlich vor einem Scherbenhaufen. Keine Hoffnung war mehr da in meinem Leben. Und ich habe sogar darüber nachgedacht, mir das Leben zu nehmen damals. Aber dann hatte ich eine Begegnung mit einer Person, die mich ermutigte, den Sinn im Leben zu suchen. Und natürlich konnte ich mir nicht vorstellen, um was es da wirklich geht. Diese Person hatte mir auch nicht direkt von Jesus Christus erzählt. Aber ich habe mir dann überlegt, mit wem kann ich reden, der mir die Wahrheit sagt. Über dieses Leben, woher wir kommen, wohin es geht. Und da kam mir plötzlich mein früherer Religionslehrer in den Sinn, wie der einmal im Unterricht erzählt hat, wie Jesus Christus sein Leben komplett verändert hat. Und da waren 16 Jahre dazwischen und ich habe ihn dann angerufen, wir haben uns getroffen und er hat mir nicht viel gesagt. Er hat gesagt, Michael, ich freue mich natürlich, dass du gekommen bist und auf der Suche bist. Aber ich kann dir nicht viel sagen. Ich sage dir einfach, nimm dir einen Monat Zeit und beginn im Neuen Testament zu lesen von Jesus Christus, was er gesagt hat, was er getan hat, und bitte ihn, dass er sich dir persönlich zeigt. Einen Monat lang. Jeden Tag einen kleinen Abschnitt in der Bibel. Wenn nichts kommt, dann kannst du die Bibel wieder weglegen. Dann gibt es nichts. Und dieser Satz war für mich ganz besonders. Ich habe dann gedacht, was ist schon ein Monat im Blick auf mein ganzes Leben? Und wenn es wirklich möglich ist, diesen Jesus persönlich kennenzulernen, dann will ich es von ganzem Herzen versuchen. Und ich kann euch heute Abend sagen, es ging nicht einen Monat. Es geschahen dann Dinge, die ich gar nicht so richtig erklären kann, aber ganz besonders durch das Lesen des Neuen Testamentes gingen mir die Augen auf. Wer ist Gott? Mir gingen aber auch die Augen auf über mich selber. Wer bin ich vor Gott? Und ich merkte, wenn ich so weiterlebe, dann gehe ich ewig verloren. Und dann kam dieser Abend, ganz allein daheim nach dem zweiten Treffen damals. Er hatte mir so eine Schrift mitgegeben, Gott persönlich kennenlernen. Und das habe ich dann gelesen. Und dann kam so ein Gebet, wie man sein Leben Jesus Christus anvertrauen kann. Ganz einfache Worte. Und dann war dieser Wunsch da in meinem Herzen, ich möchte das heute tun. Und dann kam ich in diesem Gebet zu Jesus Christus. Ich habe ihm gesagt, ich habe gesündigt. Bitte vergib mir alle meine Sünden, alle, die ich jetzt noch weiß, aber auch die, die ich nicht mehr weiß. Und dann habe ich ihm gesagt, Herr Jesus Christus, ab heute sollst du mein Leben in deine Hand nehmen. Und dann passierte etwas Wunderbares. Es war wie wenn eine Kette gelöst wird. Ich war gebunden an den Alkohol. Und es war so, wie diese Kette da gelöst wird. Und ich wusste in diesem Augenblick, ich bin frei von dieser Sucht. Und das ist bis heute so geblieben. Das andere war, eine wunderbare Liebe kam in mein Herz hinein. Ich war total leer zu diesem Zeitpunkt, innerlich leer. Und da kam eine wunderbare Liebe in mein Herz hinein. Die Bibel sagt, dass die Liebe Gottes wird ausgegossen durch den Heiligen Geist in dieses Herz, das Jesus Christus bewusst aufnimmt und ihm die Herrschaft übergibt. Und auch das ist bis heute geblieben. Und das ist auch der Antrieb, den ich bis heute auch habe, das den anderen zu erzählen. Und vielen durfte ich den Weg zu Jesus Christus zeigen, vielen einfach ein Zeugnis sagen, wie ich jetzt heute Abend es tue. Und es war der schönste Tag, den Gott mir jemals gab, als Jesus in mein dunkles Erdendasein kam. So heißt es in einem Lied. Ich möchte heute Abend noch einige Bekanntmachungen machen. Das werde ich besonders heute tun, an den folgenden Abenden dann ganz kurz. Aber wir sehen, im hinteren Bereich sind Tische aufgebaut, es sind Bücher, es sind Schriften, auch von dem Missionswerk, wo ich selber Mitarbeiter bin, Missionswerk Werner Heukelbach. Das hat den Hauptsitz in Deutschland, aber auch einen Zweig in der Schweiz. Ich bin von der Schweiz aus angestellt bei diesem Missionswerk. Wir haben ganz viele Schriften und wir haben hinten auf diesen runden Tischen auch einige Schriften, die sind zum Mitnehmen. Und ich möchte heute Abend eine Schrift besonders euch empfehlen. Der Gründer dieses Missionswerkes, das war ein Mann Gottes geworden. Vorher war er ein Gottesleugner. Diese Schrift, sie ist dünn, aber ich möchte das eigentlich von fast allen Schriften sagen. Obwohl sie so dünn sind, bieten sie oft mehr zu lesen als ganz dicke Bücher, weil der Inhalt einfach ergreifend ist. Und ich möchte euch diese, ja, das ist ein Zeugnis, bisschen ausgeführt von Werner Heukelbach, was damals geschehen ist. Und dann auch viele Erlebnisse. Ich habe seine ganze Biografie gelesen, auch nachdem er dann im Glauben war, kamen auch schwierige Zeiten. Aber besonders dann, wenn es ihm gar nicht so gut ging, hat er oft Erfahrungen gemacht, die noch stärker waren, als wenn es ihm gut ging. Nehmt doch so eine Schrift einmal mit, vom Gottesleugner zum Evangelisten. Ich möchte nur ganz kurz daraus zitieren. Er schreibt hier, es war mein Leben in der Gottesferne, das mich so unglücklich machte und mich auf Wegen der Sünde und des Vergnügens gehen ließ. Es ist das Leben mit Jesus Christus, das meinem Leben Inhalt und Freude schenkt. Ihm, dem Heiland der Welt, habe ich mein Leben ausgeliefert. In ihm, dem Welterlöser, bin ich glücklich und froh geworden. Er ist der Inhalt meines Lebens. Dann habt ihr auf eurem Sitz so eine Schrift gefunden, Rettung vor der Katastrophe. Ihr Lieben, wie viele sind in ein Flugzeug gestiegen, aber nie am Zielort angekommen? Wer die Nachrichten verfolgt hat, vorgestern ein Flugzeug in Paris gestartet, wollte nach Kairo, aber es ist nicht da angekommen, ist abgestürzt, alle Insassen kamen ums Leben. Wie viele Züge waren unterwegs und kamen nicht beim Zielort an? Irgendwo sind sie entgleist. Es kam zu einer Katastrophe. Auch in Deutschland haben wir solche Ereignisse gehabt, wenn ich an Eschede denke. Hier geht der Verfasser darauf ein, wie viele Terroranschläge, Erdbeben, Nuklearunfälle, Hochwasser, Epidemien, auch wenn solche Katastrophen weltweite Auswirkungen haben, waren sie bisher dennoch regional begrenzt. Dann geht er darauf ein, dass eine Katastrophe noch kommen wird. eine globale Katastrophe, wie es in der Bibel steht. Ihr dürft das mitnehmen. Lest es selber einmal durch. Ich habe das heute auch noch einmal gemacht. Ich kenne auch den Verfasser. Er hat sich Mühe gegeben, das Wichtigste, was hier drin steht, hier auf den Punkt zu bringen. Aber dann legt es nicht irgendwo ins Altpapier. Vielleicht betest du einmal, wem könnte diese Schrift auch helfen? Es ist ein sehr aktuelles Thema. Und dann gib es vielleicht dem Arbeitskollegen oder dem Nachbarn oder dem Schüler, Mitschüler, dem Studenten mal weiter. Nehmt diese Schriften mit, lasst sie nicht hier auf dem Sitz liegen. Dann möchte ich auf den wichtigsten Punkt heute Abend jetzt schon hinweisen, die Seelsorge. Was ist das? Wir wollen heute Abend schon die Möglichkeit geben zum Gespräch. Wenn jemand heute hier ist und durch die Botschaft einfach persönlich merkt, mir fehlt das noch über das, was hier gesprochen wird. Auch ich möchte dieses neue Leben anfangen. Dann hast du die Möglichkeit heute Abend dazu. Wir haben hier im hinteren Bereich einen Tisch aufgebaut, das sind einige Stühle. Ich werde im Anschluss an meine Predigt heute Abend, wenn wir dann nochmals ein wunderbares Lied gehört haben, von unserem Chor, mit Gebet hier abschließen. Und dann möchte ich einfach hier hinten im Raum warten. Und wenn du heute kommen möchtest, ich werde dir da keine peinlichen Fragen stellen. Ich werde anhand von einer Zeichnung ganz kurz mal aufzeichnen, was die Bibel über Errettung sagt. Wie du ganz sicher zu dieser Erfahrung kommen kannst, was die Bibel ewiges Leben sagt. Der Herr schenke dir heute Abend den Mut zu diesem Schritt. Jetzt hören wir nochmals ein Lied vom Chor und dann werde ich gleich wiederkommen mit der Botschaft für heute Abend. Und dann Jesus Christus aufgenommen haben in ihr Herz und Leben. Die Bibel sagt, sie sind wiedergeboren zu einer lebendigen Hoffnung. Und sie haben die absolute Gewissheit, nach dem Tode bei Jesus zu sein. Ja, wie geschieht so etwas? Das steht in der Bibel. 120 Mal im Alten Testament. 18 Mal im Neuen Testament, durch Bekehrung und Wiedergeburt. Was ist Bekehrung? Ganz einfach. Ich bringe meine Schuld zu Gott und er nimmt sie mir ab. Das ist Bekehrung. Was ist Wiedergeburt? Ich nehme Jesus Christus im Glauben auf. Und dann kommt er in mein Leben hinein und in diesem Moment werde ich von Gott geboren. Der Geist Gottes wird in mich hineingelegt und dann, ab diesem Moment, bin ich ein Kind Gottes, ein Erbe Gottes. Mein Name wird eingetragen im Buch des Lebens im Himmel. Darf ich dich an dieser Stelle gleich einmal ganz persönlich fragen? Hast du das erlebt? Bist du bekehrt? Bist du wiedergeboren? Wenn nicht, das kann der größte Abend deines Lebens werden. Der Tag, der die Welt verändert hat. Ihr Lieben, es gibt Tage, die hinterlassen Spuren, Eindrücke in unserem Leben, die unvergesslich sind. Zum Beispiel die Geburt eines Kindes, die eigene Hochzeit. Aber auch der Tod eines geliebten Menschen hinterlässt Spuren. Ein Tag, der Auswirkungen auf die ganze Welt hatte, war der 11. September 2001. Ich weiß noch ganz genau, damals, ich war im Außendienst tätig, habe Fliesen und Natursteine verkauft. Ich war auf dem Weg ins Büro, als da übers Autoradio eine Mitteilung kam, dass da in New York irgendetwas Schlimmes passiert ist. Ich kam dann ins Büro, die Mitarbeiter haben das sofort angesprochen. Hast du das gehört? Ein Flugzeug ist da in einen Turm in New York hineingerast. Wenig später war es dann ein zweiter. Als ich diese Bilder damals sah, ich kann euch sagen, ich war tief erschüttert. Also ich war richtig in einem Schockzustand. Und ich glaube, jedem, der das gesehen hat, stand der Atem still, als er gesehen hat, wie diese Türme des World Trade Centers regelrecht durchbohrt wurden von diesem Flugzeug. Es war eine Kriegserklärung auf das öffentliche Leben. Und das Feuer in den Stockwerken versperrte so vielen den letzten Weg zur Errettung. Und viele Menschen sprangen aus den obersten Etagen in den sicheren Tod. Ein Feuerwehrmann, der damals im Dienst war, er schilderte es so, dass sie anfangs keine Erklärung für diese dumpfen Geräusche hatten, bis sie erkannten, dass es menschliche Körper waren, die mit voller Wucht auf den Asphalt prallten. Insgesamt 2.994 Menschen kamen durch diese Terroranschläge vom 11. September ums Leben. In einer TV-Sendung in Amerika wurde die Tochter von Billy Graham, vielleicht eines der größten Evangelisten des 20. Jahrhunderts, Anne Graham, folgende Frage gestellt. Wie konnte Gott das zulassen? Hört man ja öfters, wenn große Unglücke geschehen, dann sind die Leute sofort da und, ja Gott, wo warst du? Wie konntest du das zulassen? Ich denke, sie hat eine sehr gute Antwort gesagt. Sie sagte, ich glaube, dass Gott durch diesen Angriff tief betrübt worden ist. Genauso wie wir alle auch. Aber während Jahren haben wir Gott gebeten, unsere Schulen zu verlassen, unsere Regierung zu verlassen, einfach unser Leben mit seiner Gegenwart nicht mehr zu behelligen. Wie können wir erwarten, dass Gott uns seinen Schutz und Segen gibt, wenn wir ihn bitten, uns gefälligst in Ruhe zu lassen? Ja, wenn man solche Dinge miterlebt, dann stellt sich uns schon die Frage, wie kann ein Gott der Liebe so etwas zulassen? Und wenn man dann weiterdenkt, dann stellen sich auch weitere Fragen. Ist Gott vielleicht gar kein Gott der Liebe? Vielleicht ist er ja ein Satan, der sich freut, wenn wir leiden. Oder eine andere Frage taucht auf, ist Gott vielleicht gar nicht allmächtig? Vielleicht möchte er uns ja helfen, aber er kann es nicht. Ihr Lieben, wenn Gott nicht allmächtig ist, dann ist er auch nicht Gott. Und noch eine Frage taucht auf, gibt es vielleicht gar keinen Gott? Ist der Himmel leer? Gibt es da keinen himmlischen Vater über dem Sternenzelt? So muss es sein. Hat der Atheismus doch recht? Diese Frage, warum lässt Gott das zu, greift unseren Glauben an. Und wir müssen versuchen, eine Antwort darauf zu finden. Und das wollen wir heute Abend natürlich tun. Der Tag, der die Welt verändert hat, der 11. September, war so ein Tag. Aber die Bibel spricht von einem Tag, ja, von einem Moment, der die ganze damalige Welt radikal verändert hat. Es ist die traurigste Bibelstelle im Alten Testament. Es kommt gleich am Anfang der Bibel, bereits im 3. Kapitel des 1. Mosebuches. Und ich möchte uns jetzt ein paar Verse vorlesen aus der Bibel. 1. Mose, Kapitel 3, die Verse 1 bis 6. Hier sagt die Bibel, aber die Schlange, und mit Schlange steht oder ist in der Schrift öfters der Teufel oder Satan, der Gegenspieler Gottes, gemeint, ein gefallenes Engelwesen. Aber die Schlange war listiger als alle Tiere des Feldes, die Gott der Herr gemacht hatte. Und sie sprach zu der Frau, sollte Gott wirklich gesagt haben, dass ihr von keinem Baum im Garten essen dürft? Da sprach die Frau zur Schlange, von der Frucht der Bäume im Garten dürfen wir essen, aber von der Frucht des Baumes, der in der Mitte des Gartens ist, hat Gott gesagt, esst nicht davon und rührt sie auch nicht an, damit ihr nicht sterbt. Da sprach die Schlange zu der Frau, keineswegs werdet ihr sterben, sondern Gott weiß, an dem Tag, da ihr davon esst, werden euch die Augen geöffnet und ihr werdet sein wie Gott und werdet erkennen, was gut und böse ist. Und die Frau sah, dass von dem Baum gut zu essen wäre und dass er eine Lust für die Augen und ein begehrenswerter Baum wäre, weil er weise macht. Und sie nahm von seiner Frucht und aß, und sie gab davon auch ihrem Mann, der bei ihr war, und er aß. Die Bibel spricht hier vom Sündenfall im Garten Eden. Sünde, was ist das? Ihr Lieben, Sünde bedeutet Trennung, Abfall von Gott. Im hebräischen Sprachgebrauch wird es verglichen mit damaligen exzellenten Bogenschützen im alten Israel. Das waren hervorragende Schützen, die fast immer genau in die Mitte trafen. Aber wenn sie jetzt einmal nicht die Mitte trafen, vielleicht so viel daneben, dann sagte man im damaligen Sprachgebrauch, sie sündigten um so viel. Ob jetzt der Pfeil da übers Ziel hinausging oder knapp daneben, spielte keine Rolle. Das Ziel war verfehlt. Im deutschen Sprachgebrauch kommt dieses Wort Sünde vom Wortstamm Sund. Es gibt sogenannte Sundinseln. Das sind vom Festland abgetrennte Inseln. Und so bedeutet dieses Wort Trennung. Als dieses erste Menschenpaar sich gegen Gottes Gebot entschieden hatte, starb ihre Beziehung zu Gott. Der Lebensfaden nach oben war abgerissen. Was waren die Auswirkungen? Ich möchte sie mal im Telegram-Stil uns nennen. 1. Mose Kapitel 4. Bereits in der zweiten Generation geschah der erste Mord. Kain erschlug seinen Bruder Abel. Es war ein Brudermord. Dann Kapitel 5. Da lesen wir den Stammbaum Adams und hier steht jedes Mal, er zeugte den und er lebte so und so lange und er starb und er starb und er starb. Ihr Lieben, die Zellen, die sich immer wieder erneuern in unserem Körper, fingen auf einmal an, wieder abzusterben. Etwas, was die Wissenschaftler bis heute nicht erklären können. Was seine Erklärung nur findet hier in dieser Geschichte. Durch die Sünde kam der Tod in diese Welt hinein. In Römer 5, Vers 12 lesen wir, darum wie durch einen Menschen die Sünde in die Welt gekommen ist und durch die Sünde der Tod und so der Tod zu allen Menschen durchgedrungen ist, weil sie alle gesündigt haben. Im Grundtext der Bibel steht hier, dass der Tod in alle Menschen hineingegangen ist. Seit dem Sündenfall kommt der Mensch getrennt von Gott zur Welt. Wir sind unter dieser Macht des Todes. Aber es hatte noch weitere Auswirkungen. Durch den Sündenfall kam der Mensch unter die Herrschaft Satans. Ich denke, das muss ich gar nicht groß erklären, wenn wir die Presse verfolgen, wenn wir in diese Welt schauen, vielleicht sogar in der eigenen Nachbarschaft, aber auch oft in uns selber, dann merken wir das. Die Bibel beschreibt ihn als eine furchtbare Persönlichkeit. Offenbarung 12, Vers 9, der Teufel, der große Drache, die alte Schlange, der Satan genannt wird, der den ganzen Erdkreis verführt. Luther sagte, groß Macht und viel List sein grausam Rüstung ist. Ihr Lieben, die Bibel sagt in Apostelgeschichte 26, Vers 18, dass die gesamte Menschheit unter der Herrschaft des Satans steht, mit Ausnahme jener wenigen Leute, die durch die Kraft des Blutes Jesu herausgelöst aus seiner Gewalt erlöst worden sind. Wenn du heute dein Herz, dein Leben dem Herrn Jesus übergibst, dann kann er deine Sünden vergeben. Er kann deine Probleme lösen. Er kann deine Lasten heben. Wenn du heute hier bist und du bist nicht gewiss, dass du für die Ewigkeit gerettet bist und du bist bereit, Jesus Christus die Herrschaft über dein Leben auszuliefern,

Winston Churchill sagte einmal, unsere Probleme sind größer als wir selbst und wir werden nicht mehr damit fertig. Wenn ich so in mein altes Leben schaue, was waren da alles für Probleme? Unsere Probleme sind größer als wir selbst und wir werden nicht mehr damit fertig. Heute haben wir Jugendprobleme, wir haben Eheprobleme, Familienprobleme, Arbeitsnot, Krankheitsnot, Zahlungsnot. Heute werden wir bedroht von allen Seiten. Menschen werden auf offener Straße umgebracht. Viele haben Angst vor dem nächsten Krieg, der vielleicht gar nicht mehr so fern ist. Das Heidelberger Institut für internationale Konfliktforschung in Deutschland hat für das Jahr 2014 weltweit 21 Kriege ermittelt. Das ist der höchste Stand seit Beginn ihrer Zählung 1945 nach dem Ende des Zweiten Weltkrieges. Das Wort von Winston Churchill hat heute größere Berechtigung als damals. Unsere Probleme sind größer als wir selbst und wir werden nicht mehr damit fertig. Aber wie oft versuchen wir, unsere Probleme selber zu lösen? Statt dass wir einmal an die Wurzel gehen, sind wir ständig dabei, irgendwo an den Ästen auszubessern und wir kommen eigentlich nie so richtig an den wahren Grund des Problems. Ich möchte heute Abend von der Bibel das uns versuchen aufzuzeigen. Und ich hoffe, dass wir das heute einmal alle so richtig packen können. Das Problem aller Probleme ist das Sündenproblem. Es gäbe überhaupt keine anderen Probleme, ihr Lieben. Wir hätten keine Ehenot. Es gäbe nicht einmal Krankheit, wenn nicht einmal Sünde in diese Welt hineingekommen wäre. Es gäbe nicht einmal den Tod, wenn nicht einmal Sünde in diese Welt hineingekommen wäre. Da liegt die Wurzel, da liegt der eigentliche Grund. In der Offenbarung lesen wir, dass wir alle einmal vor Gott treten werden und dass dann Bücher aufgetan werden. Und wir gerichtet werden nach dem, was in diesen Büchern über uns geschrieben steht. Originaltext, Offenbarung 20, Vers 12, und ich sah die Toten, die Großen und die Kleinen vor dem Thron. Und die Toten wurden gerichtet nach dem, was in den Büchern geschrieben war, nach ihren Werken. Und ein anderes Buch wurde geöffnet, welches das des Lebens ist. Und wenn jemand nicht geschrieben gefunden wurde in dem Buch des Lebens, so wurde er geworfen in den feurigen Pfuhl. Lass dich doch heute Abend einmal in diese Ewigkeitsperspektive hineinversetzen. Lieber Hörer, in dieser Bibliothek ist auch dein Buch versehen mit deinem Namen, mit deinen Taten. Deine Taten erzählen deine Geschichte. Es ist die Geschichte deiner Gedanken, die Geschichte deiner Lebensziele, die Geschichte deiner Lügen. Vielleicht war einmal ein Diebstahl dabei. Wie viel begehrliche Blicke zu anderen Frauen oder vollzogener Ehebruch. Deine Taten sind alle offenbar vor dem heiligen und gerechten Gott. Und deine Taten erzählen deine Geschichte. Hier auf dieser Erde gibt es die Möglichkeit der Vergebung, in der Ewigkeit nicht mehr. Die Bibel sagt, dass die Sünde eine Scheidewand ist zwischen uns und unserem Gott. Und im tiefsten Grund sehnt sich der Mensch nach Gott. Das beweisen all die Religionen, die wir heute haben, aber keine Religion führt uns zurück zu Gott. Jede Religion ist eigentlich ein Irrweg und führt nur in eine Sackgasse hinein. Es gibt nur einen einzigen Weg zurück nach Gott und dieser Weg ist Jesus. Gott, der Vater im Himmel, hat einen Weg gefunden zu unserem Heil. Und wir wollen mal in drei Punkten mal das über

0: blicken von diesem tiefen Fall des Menschen bis hin zu seiner Errettung. Erstens der geistliche Tod. An vielen Stellen in der Bibel lesen wir das Wort Tod. Aber was bedeutet dieses Wort überhaupt? Ich denke, wenn wir jetzt hier einen Wissenschaftler hätten, er könnte es uns nicht erklären. Vielleicht hast du schon dabei gesessen, wie jemand da in einem Todeskampf ist. Wir können es nicht erklären. Es sind geistliche Abläufe. Aber die Bibel spricht über dieses Wort. 1. Mose 2, Vers 17. Und Gott, der Herr, gebot dem Menschen und sprach: Von dem Baum der Erkenntnis des Guten und Bösen sollst du nicht essen. Denn an dem Tage, da du von ihm issest, musst du des Todes sterben. Der Apostel Paulus sagt in Römer 6, Vers 23, der Lohn der Sünde ist der Tod. Und an die Gemeinde in Ephesus schreibt er, Epheser 2, Vers 1, auch ihr wart tot in euren Übertretungen und Sünden. Frage, was bedeutet der Begriff Tod in diesen biblischen Aussagen? Wer jetzt an das Aufhören der Existenz denkt oder an das körperliche Sterben, liegt absolut falsch. Die Bibeltexte reden über den geistlichen Tod, über die Trennung zwischen Mensch und Gott. Als Adam nämlich damals starb im Garten oder von dieser Frucht aß, starb er nicht körperlich. Im Gegenteil. Er lebte noch längere Zeit weiter, hat vielleicht noch manches geleistet in seinem Leben. Und doch sagt die Bibel, dass er gestorben war. Er war in seinem Geist gestorben. Die Sünde hat ihn von Gott getrennt, nicht äußerlich. Gott war ja noch da, innerlich. Er konnte keine Gemeinschaft mehr haben mit Gott. Den Christen in Ephesus schreibt Paulus, ihr wart tot. Aber die Epheser waren ja nicht tot. Wie hätten sie denn sonst Christen werden können? Nein, sie lebten genauso wie heute Millionen und Abermillionen Menschen, auch hier in Deutschland, in der Schweiz, auf der ganzen Welt. Sie hatten ihre Religion und doch waren sie geistlich tot. Sie waren so lange tot, bis sie Jesus Christus in ihr totes Leben aufnahmen. Uns hilft keine Religion, keine guten Taten, keine frommen Klimmzüge. Es kann uns nur einer helfen, Jesus Christus, der Fürst des Lebens, der den Tod besiegt hat, der dem Tod die Macht genommen hat. Wer dieses Leben haben will, braucht Jesus. Er ist der Heiland der Welt. Er ist der Retter der ganzen Welt. Er ist das Heilmittel, könnte man auch sagen. Was würdest du von einem Arzt halten, der bei dir eine ganz schlimme Krankheit festgestellt hat, aber dir sagen würde, es ist alles in Ordnung, du darfst wieder nach Hause gehen? Was würdest du von diesem Arzt halten? Aber was würdest du tun, wenn er dir sagen würde, mein lieber Patient, ich habe eine ganz schlimme Krankheit bei dir entdeckt, die absolut tödlich ist. Aber es gibt eine gute Nachricht. Es gibt ein Heilmittel, ein einziges Mittel, das dich hundertprozentig gesund macht. Was würdest du dann tun? Würdest du sagen, ja gut, also ich versuche zuerst einmal, ein Liter Tee pro Tag zu trinken. Wenn das nichts bringt, dann würde ich mir mal ein paar heiße Umschläge machen. Oder wenn das nichts nützt, dann ein paar kalte Umschläge. Nein, das würdest du nicht tun. Ich glaube, du würdest alles daran setzen, um an dieses eine Heilmittel zu kommen. Und wenn du es hast, dann würdest du es genau so einnehmen, wie es hier in der Packungsbeilage steht. Und genau so ist es auch im Geistlichen. Das einzige Heilmittel gegen den ewigen Tod ist Jesus. Wir müssen ihn hineinnehmen. Wir müssen ihn aufnehmen. Dann wirst du gerettet. Und jetzt bitte ich dich, einmal diesen Testfragen nicht auszuweichen. An deiner Antwort wirst du deinen Zustand erkennen. Ich frage dich, was bedeutet dir Jesus Christus? Kannst du sagen, er ist der Inhalt meines Lebens? Liebst du ihn? Dienst du ihm? Folgst du ihm nach? Wenn du das nicht unterstreichen oder unterschreiben kannst, dann bist du für Gott tot, geistlich tot. Aber dann höre, was dir die Bibel sagt, steh auf von den Toten und Christus wird dich erleuchten. Epheser 5, Vers 14. Ja, was geschieht dann? Das wollen wir uns im nächsten Punkt anschauen. Der Sieg Jesu am Kreuz. Ihr Lieben, kein Mensch auf dieser Welt muss mehr zweifeln an der Liebe Gottes. Gott hat seine Liebe bewiesen. Die Bibel sagt, er gab seinen Sohn. Er ließ ihn sterben für uns, als wir noch Sünder waren. Gottes Liebe ist größer als die größte Schuld. Und an diesem Kreuz geschah etwas, was wir in der Tiefe nie erfassen können. Jesus gab sein Leben und Blut für eine verlorene Welt. Aber heute Abend will ich dir sagen, Jesus Christus gab sein Blut und Leben für dich ganz persönlich. Aber warum hat dieser Sieg Jesu am Kreuz bis heute so eine durchschlagende Kraft und verändert Menschen von Grund auf? Was ist denn damals geschehen? In der sichtbaren Welt. Die Bibel sagt in Markus 15, Vers 37, Jesus aber stieß einen lauten Schrei aus und verschied. Und dann der Vorhang des Tempels zerriss in zwei Stücke von oben bis unten. Das heißt, der Zugang zu Gott ist offen. Der Zugang ins Heiligtum ist offen durch diesen Tod Jesu. Dann die Erde erbebte und die Felsen zerrissen, Gräber taten sich auf. Matthäus 27, Vers 51. Es waren gewaltige Naturereignisse damals, die sichtbaren Zeichen. Und man hat sie aufgeschrieben. Aber was geschah in der unsichtbaren Welt? Hebräer 2, Vers 14. Durch seinen Tod hat Jesus dem die Macht genommen, der die Macht des Todes hatte, nämlich dem Teufel. Und hier ist der springende Punkt. Um uns Menschen herauszulösen aus dieser Macht des Todes, aus der Macht der Sünde, aus der Macht des Satans, musste zuerst der Preis für unsere Sünde bezahlt werden. Und das tat Jesus an diesem Kreuz von Golgatha. Und das ist der wahre Grund, warum Menschen mit Frieden im Herzen, mit einer wunderbaren Gewissheit hinüber in die andere Welt übertreten können. Spurgeon, er war vielleicht einer der ganz großen Prediger. Was hat Gott durch diesen Mann getan? Aber er hatte auch viele, die für ihn gebetet haben. Manchmal waren es Hunderte, die unterhalb von diesem Gottesdienstsaal, wenn er gepredigt hat, im Gebet waren, dass Gott diese Predigt gebraucht. Und Gott hat ihn wunderbar gebraucht. Und was hat er alles von der Bibel gewusst? Ich denke, ich weiß bei weitem noch nicht so viel, was dieser Spurgeon von der Bibel gewusst und auch weitergegeben hat. Aber am Schluss seines Lebens sagte er etwas ganz Interessantes. Kurz bevor er starb, sagte er, meine ganze Theologie ist auf vier Worte zusammengeschrumpft. Jesus starb für mich. Jesus starb für mich. Er gab sich selber als Erlösung für alle. sagt die Bibel. Die Bibel sagt, so gibt es keine Verdammnis für die, welche in Christus Jesus sind. Römer 8, Vers 1. In einem Lied heißt es, Christi Blut und Gerechtigkeit, das ist mein Schmuck und Ehrenkleid. Damit will ich vor Gott bestehen, wenn ich zum Himmel werd eingehen. Das heißt für dich, auch wenn deine Sünde blutrot wäre, schneeweiß wird sie durch Jesus werden. Was ist das für ein Angebot? Dass ein Mensch, der jahrelang in der Sünde gelebt hat, zu Jesus kommen darf und Vergebung empfangen darf, ein ganz neues Leben anfangen darf. Was für ein Angebot. Darf ich dich einmal fragen, hast du es angenommen? Wenn nicht, warum nicht? Auf was wartest du? Ich habe Menschen kennengelernt, die waren so tief im Schmutz, im Schlamm, im Dreck drin und sie kommen zu Jesus und sie sind neue Menschen geworden. Ein Beispiel, da war eine Frau, sie kam ins Missionswerk, wollte einige Schriften abholen, um zu verteilen. Wir kamen ins Gespräch und dann begann sie zu erzählen, wie sie im Okkultismus lebte. Reiki praktizierte, eine hochokkulte Praktik, in der Esoterik Tausende von Euros ausgegeben hatte, aber irgendwie merkte, dass sie immer mehr unter einen Zwang kam und ihr Leben, es wurde verändert, nicht zum Guten. Und dann erzählte sie mir, dass sie schon im Gesicht so irgendwie, oder wenn man sie angeschaut hat, dass man schon von weitem sah, dass sie irgendwie in solchen Verstrickungen drin ist. Und eines Tages, als eine Frau sie besuchen wollte, eine Vertreterin, als sie die Türe aufgemacht habe, sei diese Frau richtig erschrocken beim Anblick von ihr. Aber dann lernte sie eine Christin kennen. Und diese Frau nahm sich Zeit. Ich denke, sie hat auch viel gebetet für diese Frau. Und sie hat ihr von Jesus erzählt. Vom Befreier, vom Retter. Und dann kam dieser Tag. An diesem Tag fasste sich diese Frau Mut und kam mit ihrer Schuld zu Jesus. Sie sagte sich von allen Verbindungen los und dann nahm sie Jesus Christus in ihr Herz und Leben auf. Und dann geschah das Wunder. Sie wurde ein neuer Mensch, ein neues Leben begann. Und ihr Lieben, ist das nicht wunderbar? Da kam der Teufel jahrelang einen Mensch knechten. Und dann kommt Jesus und spricht ein Wort und dieser Mensch wird frei. Ob du viel oder wenig gesündigt hast, spielt keine Rolle. Die Bibel sagt, alle haben gesündigt und sie sind ausgeschlossen von der Herrlichkeit Gottes. Und wie komme ich jetzt zu diesem neuen Leben? Ich komme zum dritten Punkt, die klare Umkehr. Paulus war der größte Missionar, ich möchte es mal so sagen, aller Zeiten. Zuerst hat er die Gemeinde furchtbar verfolgt, die Leute gequält, die an Jesus geglaubt haben. Und auf dem Weg nach Damaskus begegnet er dem auferstandenen Christus und sein Leben wird total verändert. Wir lesen das in der Apostelgeschichte mehrmals, er erzählt es an drei verschiedenen Stellen, was da genau passiert ist. Ich möchte etwas daraus zitieren aus Apostelgeschichte 26, Verse 16 bis 18, wie Jesus ihn dann aussendet. Dazu bin ich dir erschienen, spricht der Herr, um dich zu meinem Diener zu machen, und jetzt sende ich dich. Du sollst zu den Juden gehen, du sollst zu den Heiden gehen, um ihnen die Augen zu öffnen, damit sie sich bekehren von der Finsternis zum Licht, von der Gewalt Satans zu Gott. Das war der Auftrag und er hat ihn ausgeführt. Innerhalb nur 20 Jahren wurde das Evangelium verkündet, im kleinasiatischen Raum Gemeinden sind entstanden, dann bis nach Griechenland, es schwappte bis nach Europa über, bis nach Ägypten. Innerhalb 20 Jahren. Da ist ein Junge, wir haben auch einige Jungs heute hier, auch auch junge Mädchen. Da ist ein Junge, er hatte schon viel von Jesus gehört in der Kinderstunde. Aber sein Wunsch war ein ganz anderer, als einmal Missionar zu werden. Er wollte Matrose werden. Und dann wurde er natürlich älter. Dann kam die Zeit, wo er dann selber entscheiden durfte. Und es kam der Tag, wo er sein Haus, sein Elternhaus verlassen durfte und auf die hohe See gehen wollte. Und dann stand unter der Tür seine Mutter und sie sagte ihm, mein lieber Sohn, wenn du mal in Not kommst, dann ruf den Namen Jesu an. Ach, hör doch auf mit deinem Jesus. Und husch, war er weg. Und dann kam er über die Weltmeere. Da wurden auch Häfen angefahren. Da wurden Wege gegangen, die Gott überhaupt nicht gefallen. Aber dann eines Tages, er war wieder auf der hohen See. Es war ein bisschen höherer Wellengang. Er war da zuständig, auf dem Deck Reinigungsarbeiten zu tun. Diese Abschrankung wurde weggenommen und dieses Schiff schwankte. Und plötzlich irgendwie eine Unkonzentriertheit, er verliert das Gleichgewicht und auf einmal fällt er über Deck. Als er so am Fallen war, plötzlich hat er seine Mutter vor seinen inneren Augen und dann schrie er, Gott, hilf mir! Und ein anderer Mitarbeiter, ein Matrose, sah gerade durch eine Luke, wie sein Kamerad da ins offene Meer, ins stürmische Meer fiel. Und sofort meldete er es dann dem Kapitän. Der Kapitän versuchte dann, dieses Schiff zu wenden, aber das ging natürlich eine Zeit. Eigentlich war der Mann hoffnungslos verloren. Und doch konnten sie ihn im letzten Augenblick retten. Er kam dann auf Deck hinauf. Sie konnten ihn da hinaufziehen. Er war mit seinen letzten Kräften da gelegen. Und dann begann er zu erzählen. Das war ein erhörtes Gebet. Ihr Lieben, was denkt ihr? War dieser Mann gerettet? War dieser Mann gerettet? Nein, der war nicht gerettet. Der war nicht bekehrt. Der war nicht von Neuem geboren. Jetzt kam er nach Hause. Er fiel seiner Mutter um den Hals. Und er sagte von dem, was er erlebt hatte. Und dann sagte seine Mutter, mein lieber Sohn, wir haben in diesen Tagen eine Evangelisation im Zelt. Und jetzt komm doch einmal mit. Und er ging mit. Und er hörte die Botschaft von Jesus, vom Retter zum ewigen Leben. Und dann kam es zur Einladung, zur Entscheidung. Und er ging und entschied sich für ein Leben mit dem Herrn Jesus. Erst jetzt war dieser Mann gerettet. Ihr Lieben, Gott der Vater hat 99 Schritte auf dich zugemacht in Jesus Christus. Dieser einzige Schritt zur Errettung, den musst du selber einmal tun. Und wann sollst du den tun? Sobald du es verstanden hast, sagt die Bibel, heute. Die Bibel spricht nur von einem Heute. Du weißt nicht, ob es ein Morgen gibt. Darum Hebräer 4, Vers 7, heute, wenn ihr meine Stimme hört, verhärtet eure Herzen nicht. Heute ist es an dir, Antwort zu geben. Diesen einen Schritt musst du selber einmal tun. Und hier fallen die Würfel für die Ewigkeit. Ich möchte zum Abschluss anhand einer Geschichte uns noch einmal zeigen, wie sehr Gott uns Menschen lieb hat und alles unternimmt und uns nachgeht, manchmal bis zum letzten Atemzug, um uns für den Himmel zu retten. Das, was ich jetzt erzähle, geschah am 11. September 2001. Es war ein Ehepaar in Boston. Die Frau war schwanger, sie war in Erwartung, aber sie wollte vor der Entbindung noch ihre Schwester in Kalifornien besuchen. Der Mann brachte die Frau oder wollte sie zum Flughafen bringen. Sie setzten sich ins Auto, fuhren los und dann sprach er ein Gebet und beim Amen gab es einen lauten Knall. Der Reifen war geplatzt. Natürlich hat er so schnell wie möglich versucht, den Reifen zu reparieren. Das gelang ihm dann auch und dann fuhr er zum Flughafen. Aber ganz knapp verpasste sie ihren Flug. Natürlich enttäuscht kamen sie nach Hause. Da klingelte das Telefon. Am anderen Ende war der Vater des Mannes, ein pensionierter Feuerwehrmann, und er erkundigte sich nach dem Flug der Schwiegertochter. United Airlines 1175. Aber sie hat den Flug wegen einer Reifenpanne verpasst. Dann sagte dieser Schwiegervater und Vater, Gott sei Dank. Denn soeben ist dieses Flugzeug ins World Trade Center hineingerast. Aber er müsse jetzt sofort an diese Unfallstelle, obwohl er pensioniert sei, es brauche jetzt dort jedermann. Und dann legt er den Hörer auf. Dieser Sohn dachte, mein Vater ist nicht bekehrt. Wenn der jetzt da umkommt, dann ist er für Zeit und Ewigkeit verloren. Und genau das passierte. Dieser Mann verlor sein Leben im Ground Zero. Und diese Freude schlug auf der Bewahrung der Frau, schlug dann auf einmal um in einen tiefen Groll gegenüber Gott, dass er dem Vater eigentlich die letzte Möglichkeit genommen hatte, sich zu entscheiden. 3 Jahre vergingen, dann klingelte es bei dieser jungen Familie. Der Mann ging zur Tür, draußen war ein Ehepaar mit einem Kleinkind. Und dann fragte der Mann, war der Name ihres Vaters Jake Matthews? Ja, das war mein Vater. Da muss ich Ihnen etwas ganz Wichtiges erzählen. Meine Frau, sie steht heute hier, sie war damals eine Mitarbeiterin im einen Tower und durch den Einschlag dieses Flugzeuges wurde sie durch Trümmerteile eingeklemmt. Sie konnte sich nicht selber retten. Sie war damals schwanger und dann war es ihr Vater, der sie da irgendwie frei bekommen hat und dass sie gerettet wurde. Darum steht sie heute hier und wir haben einen kleinen Jungen. Und wir haben ihn zur Ehre ihres Vaters Jake Matthews genannt. Aber sie möchte Ihnen auch noch etwas ganz Wichtiges sagen. Und dann begann sie zu erzählen, wie sie da lag. Und dann der Vater da anfing, die Trümmer wegzuräumen. Und dann fragte sie ihn, sagen Sie, kennen Sie Jesus Christus, den Retter zum ewigen Leben? Nein, kenne ich nicht. Aber dann wollen wir doch jetzt miteinander beten. Und er war bereit dazu. Und dann beteten sie miteinander. Sie sagte, er sagte es in einem Gebet, bitte vergib du mir alle meine Sünden, Herr Jesus. Und ich danke dir, dass du auch für mich gestorben bist. Und jetzt komm du in mein Leben hinein. Ist das nicht großartig? Man könnte ja meinen, das ist doch kein Ort zum Missionieren. Aber genau diese Frau erreichte noch einen Mann, der sonst von niemandem mehr zu erreichen gewesen wäre. Jesus lebt. Er ist auch heute Abend hier, unsichtbar und doch gegenwärtig. Und er selber lädt dich ein, zu ihm zu kommen. Jesus sagt, wer zu mir kommt, werde ich nicht hinausstoßen. Und auch ich lade dich heute ein. Wenn du diese innere Gewissheit noch nicht hast, dass du errettet bist, dass dein Name nicht mehr im Gerichtsbuch steht. Wenn du das noch nicht weißt, dass dein Name im Buch des Lebens steht, dann kannst du heute kommen. Wir werden gleich ein Lied hören von unserem Chor. Und dann werde ich mit Gebet hier abschließen. Und dann gehe ich einfach hier in diesen Raum hinein. Und du darfst einfach kommen. Ich werde dort noch ein paar Sachen erklären anhand einer Zeichnung. Und dann, wenn du das verstanden hast und wirklich möchtest, dann werden wir gemeinsam beten. Ich werde ein Gebet vorsprechen, wie wenn ich mich heute bekehren würde. Und dann darfst du dieses Gebet zu deinem eigenen Gebet machen. Und ich kann dir jetzt schon sagen, wenn du das aufrichtig meinst, dann wirst du das erleben, was viele andere erlebt haben und berichten können von diesem größten Tag, den Gott mir jemals gab.
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1: Hallo und herzlich willkommen bei Christen weltweit. Es folgt ein Bericht von OMF Deutschland über missionarische Arbeit von Christen in Ostasien.
2: Die allermeisten Landarbeiter sind einfach sehr arm, also zum Teil bis hin zum Niveau, dass sie gerade mal einen Dollar pro Tag oder so verdienen. Ich hatte mir vorher noch nicht zurechtgelegt, wie ich mit dieser Wucht umgehen würde, sondern bin da so eingefallen und wurde dann zu aktiv und wurde zu sehr jemand, der das alles sehr an sich rangelassen hat und sich sehr überlegt hat, was kann ich da jetzt machen?
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4: Guten Tag. Ich habe hier eine Gesprächspartnerin, eine Dame. Stell dich doch kurz vor, wie heißt du, was bist du vom Beruf und woher kommst du?
2: Ja, hallo zusammen, ich bin Inge Mattes. Ich komme aus dem Süden Deutschlands, bei Bruchsal bin ich groß geworden und bin vom Beruf Narkoseärztin.
4: Wo lebst du denn?
2: Im Moment lebe ich in Kambodscha, um genau zu sein, seit 2011 bin ich hier in einem Krankenhaus tätig.
4: Super, ja, ich freue mich, dass wir heute ins Gespräch kommen zusammen über das Thema Leben mit Armut. Deswegen haben wir dich ausgewählt, weil du da ganz nah dran bist und auch in einem Land lebst, das bekannt ist für Armut. Und ob es wirklich so arm ist, wie man sich das vorstellt hier bei uns im Westen, das werden wir dann in der nächsten Zeit rauskriegen von dir. Gib doch mal einen ganz kurzen Überblick über Kambodscha. Kannst du das Land mit wenigen Worten beschreiben?
2: Mit wenigen Worten. Das ist tatsächlich herausfordernd.
4: Es können auch ein paar mehr Worte sein.
2: Es ist ein tolles Land mit tollen Menschen und mit vielen Gegensätzen, die sich oft so darstellen, dass man meint, es wäre schwer auszuhalten. Das ist im Sozialen zu sehen, das ist im religiösen Umfeld zu sehen. Also ein Beispiel ist vielleicht, es gibt einige sehr, sehr reiche Menschen und es gibt sehr viele Arme, die wirklich am Existenzminimum leben und die leben nebeneinander und es fühlt sich an wie eine Spannung, die einfach nicht aufgelöst wird. Derartige Beispiele gibt's viele. Es ist eine buddhistische Kultur, es ist ein tropisches Land. Gleichzeitig sind Kambodschaner aber auch sehr fröhlich. Also wenn man Zeit mit ihnen verbringt, dann lachen sie gerne, sie tanzen gerne, sie essen gerne. Es ist leicht, mit ihnen Zeit zu verbringen. Sie sind sehr gastfreundlich. Ja, man könnte vieles erzählen, aber ich würde mal sagen, was mich immer wieder am meisten beeindruckt an Kambodscha, sind die Menschen selber, ihre Gastfreundschaft und wie sie ihr Leben hier dann doch meistern.
4: Und das ist ja ein tolles Zeugnis. Es geht ja uns immer um die Menschen, auch als Missionsgesellschaft und Missionare oder Ärzte sind wir immer Menschen interessiert. Und deswegen, dass du den Fokus auf die Menschen legst, finde ich toll. Ganz kurz zur Größe des Landes, wenn wir Statistik nehmen würden, würde mich einfach die zwei Zahlen interessieren. Wie viele Einwohner hat Kambodscha und wie viele Christen gibt's in Kambodscha? Hast du da Zahlen?
2: Ja, so die ungefähre Zahl ist, also Kambodscha, ich würde mal meinen, das passt relativ gut so in die untere Hälfte Deutschlands rein und hat um die 16 Millionen Einwohner. In Phnom Penh selber, da wo ich wohne, in der Hauptstadt, sind es um die 2 Millionen und man schätzt, dass es um die 2% wiedergeborene Christen in Kambodscha gibt. Also gar nicht so unähnlich wie in unserem Deutschland auch.
4: Mhm. Kurzer Schwenk zum OMF-Team. Wie groß ist das OMF-Team und was sind die Schwerpunkte?
2: Also kommt natürlich immer darauf an, wer gerade im Land ist. Wir hatten jetzt gerade eine Konferenz zusammen und da waren wir so um die 70 Erwachsene. Und unsere Schwerpunkte sind recht vielschichtig. Also natürlich haben wir einen sehr großen Fokus auf den klassischen Gemeindebau. Wir sind aber auch anderweitig im Gemeindebau tätig, zum Beispiel über die Brücke der Medizin oder über die Brücke, dass jemand an der Uni unterrichtet oder an Schulen unterrichtet. Wir haben Seelsorger im Team. Es ist eigentlich so der große Fokus. Genau.
4: Ja, dritter Schwenk. Wir sind noch bei der Vorstellung. Du arbeitest ja in einer christlichen Klinik in Phnom Penh, dem Mercy Medical Center, oft abgekürzt MMC. Kannst du die Klinik kurz vorstellen?
2: Genau, die Klinik, die gibt's so wie sie heute da steht, seit 2012. Aber schon im Jahr 2000 gab es ein ganz kleines Team von amerikanischen Ärzten, die medizinisch tätig wurden, sich in verschiedene Räume eingemietet hatten. Ganz am Anfang war es im Militärkrankenhaus so ein Raum, dann später in einem kleinen leerstehenden Waisenhaus und dann eben seit 2011 sind wir in einem neuen Gebäude untergebracht und seit 2015 sind wir auch eine eigenständige NGO, eine Nichtregierungsorganisation. Davor waren wir unter dem Dach von einer anderen NGO und seit 2015 eben quasi eine eigene. Und das Team ist einfach seit 2000 immer mehr gewachsen, immer mehr haben sich für diese Art des Dienstes interessiert, aus aller Herren Länder. Und seit wir in diesem neuen Gebäude sind, haben wir auch angefangen, kambodschanische junge Ärzte, die frisch von der Uni kommen, auszubilden. Also wir bieten ein 3-Jahres-Programm in Allgemeinmedizin an, was zwar von der Regierung noch nicht anerkannt ist, ist aber international anerkannt, was so ein bisschen komisch ist, aber so ist es im Moment noch. Und mittlerweile sind es fast 3-mal so viele kambodschanische Mitglieder, die am Krankenhaus arbeiten, also auch Krankenschwestern, in der Verwaltung, im Labor, in der Apotheke und so weiter, als eben jetzt Ausländer. Und unser Fokus ist Allgemeinmedizin, also sehr breit gestreut. Wir können also von Kindern bis Erwachsenen, was Allgemeinmedizin angeht, eigentlich alles behandeln. Wir haben einen kleinen OP, der im Moment noch nicht so richtig läuft. Da hoffen wir auf spätere Zeiten, wo wir einfach dann auch mehr Personal haben würden, hoffentlich. Und für mich persönlich ist ein weiterer Fokus eben die Palliativmedizin, da haben wir seit 2019 eine kleine Station eröffnet.
4: Genau, die du ja auch gegründet hast, diese Palliativstation. Das war ja dein Anliegen und ja. Und auch, soweit ich weiß, die erste Palliativstation in Kambodscha überhaupt?
2: Die erste christliche Palliativstation.
4: Mhm. Ja.
2: Es gibt, ich würde mal sagen, so 3 bis 5 weitere Krankenhäuser in der Hauptstadt in Phnom Penh, die offiziell sagen, sie bieten Palliativmedizin an. Wenn man sich allerdings mit Patienten unterhält, die zu uns ans Krankenhaus kommen, so habe ich noch nie einen Patienten drüber reden hören, dass er davon gehört hätte oder dass er es selber erlebt hätte. Also es ist ja so, dass die WHO schon auch sagt, Palliativmedizin muss angeboten werden. Das ist also inklusive einer guten Schmerztherapie. Das ist einfach ein Grundrecht für jeden Menschen. Deswegen ja, gibt's diese Krankenhäuser, die das wohl anbieten, aber wie das dann in der Realität aussieht, da habe ich eher so meine Zweifel.
4: In den normalen Krankenhäusern müssen ja die Kranken bezahlen, die Patienten bezahlen dafür, dass sie behandelt werden. Ist das bei euch auch so in eurer Klinik oder wie handhabt ihr das?
2: Also es gibt keine Krankenversicherungen in dem Sinne, die sich jetzt jeder leisten könnte. Schon gar nicht eben die arme Bevölkerung. Die Reichen, die können sich manche Krankenversicherungen leisten, die dann auch einspringen, wenn sie ins Krankenhaus müssen. Aber für die Armen ist es eben nicht erschwinglich. Mhm. Wir haben ein recht gutes System entwickelt, was sehr gut funktioniert. Dieses System von Referral Partners, gibt eigentlich kein gutes deutsches Wort dafür, aber das sind so Menschen, die überweisen sozusagen Patienten zu uns. Und das können entweder andere Missionare sein, die auf dem Land wohnen und zum Beispiel im Dorf mitbekommen, da ist jemand krank und dann gehen die da hin und dann denken die, der ist wirklich sehr krank, der müsste mal ins Krankenhaus, ich sende den ans MMC. Oder das kann eine christliche Gemeinde sein, also eine kambodschanische christliche Gemeinde, die Gemeindemitglieder oder so zu uns schickt, oder andere christliche Organisationen. Aber oftmals sind es auch wirklich einzelne Personen, also einzelne Missionare, die das machen. Und die würden dann, da sie ja den Patienten kennen, uns sagen, der Patient ist wirklich extrem arm, ich übernehme alle Kosten. Oder sie würden sagen, der Patient kann ungefähr die Hälfte der Kosten selber bezahlen, den Rest übernehme ich. Oder sie sagen, der Patient, dem ging es eigentlich die letzten Jahre recht gut. Im Moment habe ich den Eindruck, der kann alles selber bezahlen. Mhm. Die allermeisten sind Patienten, die entweder nichts oder vielleicht gerade mal so die Hälfte bezahlen können. Mhm. Sollte das alles nicht ausreichen aus irgendwelchen Gründen, weil der Patient vielleicht plötzlich was sehr Teures braucht, eine OP oder eine CT-Untersuchung oder sowas. Für so Fälle haben wir dann einen Fonds am Krankenhaus für spezielle Nöte, wo auch Leute immer wieder quasi reinspenden können. Und aus diesem Topf können wir dann auch im Notfall Geld nehmen. Und seit es die Palliativstation gibt, gibt es eben auch einen Fonds für Palliativpatienten, wo auch Leute schon sehr treu sehr viel reingespendet haben, mhm. was wir dann für diese Patienten nehmen können. Mhm. Also dieses System mit diesen Überweisern, das ist schon echt richtig klasse, weil es einfach den Patienten ermöglicht zu kommen.
4: Mhm. Und ihr ein realistisches Bild habt, wie geht es dieser Person wirtschaftlich? Also
2: genau, ja. Das noch dazu, genau, ja.
4: Ja.
2: Mhm.
4: Ja, jetzt kommen wir zum Thema. Das Thema lautet Leben mit Armut. Und das bedeutet natürlich nicht, dass du ein armer Mensch bist, sondern dass du in einem Umfeld lebst, das von Armut geprägt ist.
2: Ich bin arm im Geiste.
4: Ja, du hast am Anfang schon bei der Beschreibung von Kambodscha ein bisschen was gesagt, von den großen Unterschieden. Aber mich würde noch mal interessieren, woran du festmachst, dass Kambodscha ein armes Land ist.
2: Zum einen gibt es halt Statistiken, die einfach auch besagen, dass 80% der Bevölkerung auf dem Land lebt. Und die allermeisten Landarbeiter sind einfach sehr arm. Also zum Teil bis hin zum Niveau, dass sie gerade mal einen Dollar pro Tag oder so verdienen. Und zum anderen muss man einfach nur auf die Straße gehen und dann sieht man sofort. Also man geht durch die Straße, sieht bettelnde Kinder, sieht bettelnde behinderte Menschen, sieht bettelnde Mütter, die mit ihren Babys unterwegs sind. Es gibt Slums hier in der Großstadt, die einfach fürchterlich aussehen. Und der Großteil unserer Patienten am Krankenhaus ist einfach auch sehr, sehr arm. Kommen oft, nachdem sie ihr Geld und ihre Habe schon an anderen Krankenhäusern oder bei anderen Ärzten für ihre Krankheit ausgegeben haben, dann zu uns und haben eigentlich nichts mehr übrig. Hm. Ja, also die Armut ist sehr, sehr präsent. Und da kommt schon auch so ein bisschen was Geistliches mit ins Spiel, dass Armut auch im Sinne von Karma-Denken, was ist, was sich jeder selber zuzuschreiben hat. Also falls es vielleicht neu ist für jemanden, die Menschen hier glauben an die Reinkarnation und bedeutet, je besser mein Leben jetzt ist, desto besser wird mein Leben auch sein, wenn ich wieder auf die Welt komme. Wenn ich jetzt allerdings arm bin, dann muss ich offensichtlich in meinem früheren Leben was falsch gemacht haben oder sehr viel Schlimmes verbrochen haben. Mhm. Sonst würde es mir ja jetzt besser gehen. Und es ist so allgemein akzeptiert, dass es so ist. Von daher, glaube ich, fühlen sich die Reichen auch nicht schlecht, wenn sie Arme sehen.
4: Mhm. Ja. Das heißt, Armut und Reichtum hängt nicht an Gerechtigkeit oder Ungerechtigkeit, sondern das hängt eben davon ab, wie ich mein früheres Leben gelebt habe. Weil die Frucht ernte ich ja jetzt. Wenn ich reich bin, dann habe ich in der Vergangenheit was gut gemacht. Wenn ich arm bin, habe ich irgendwas ganz schlecht gemacht in meinem früheren Leben.
2: Ja, also das ist sicherlich ein sehr, sehr großer Aspekt. Wobei Gerechtigkeit, Ungerechtigkeit schon auch empfunden wird. Es gibt ja immer wieder diese weltweiten Umfragen, so um rauszufinden, was ist das glücklichste Land der Welt und so weiter. Ne? Mhm. Und da gab es halt mal diese weltweite Umfrage bezüglich Hoffnung. Mhm. Das war jetzt auch schon wieder eine Weile her, bestimmt schon wieder 7-8 Jahre oder so. Und da war Kambodscha das Schlusslicht. Mhm. Und wenn gefragt, warum so hoffnungslos, haben eben einfach viele gesagt, wir sehen keine Chance, irgendwie mal aufzusteigen. Und das haben sie nicht nur auf das Karma bezogen, sondern einfach auch auf die Gesamtumstände.
4: Hm, ja.
2: Also keine Unterstützung von offizieller Seite, keine Unterstützung, keine wirklichen guten Netzwerke, um Leuten zu helfen, auf die Beine zu kommen. Das fehlt ihnen sehr und das spüren sie natürlich auch.
4: Hm, ja, das heißt, wenn man einmal gefangen ist in dieser Armutsspirale, dann kommt man da auch nicht raus. Dann gibt es keinen Notausgang sehr oder keine Tür, keine Treppe, die man hochgehen könnte.
2: Genau, wobei dann in dem Fall, deswegen finde ich auch die Dienste, die unter Armen stattfinden, einfach wunderschön. Wenn das Evangelium dann mit reinkommt, dann gibt es eben doch einen Ausweg. Und es ist immer wieder sehr, sehr schön zu beobachten, wie der Heilige Geist dann von innen heraus Veränderung wirkt, was sich dann natürlich auch ins reale Leben, also was dann auch im realen Leben sichtbar sein kann.
4: Hast du da ein Beispiel dafür? Also ich kann mir das gut vorstellen, weil der Heilige Geist ist ja ein Geist der Hoffnung. Und da, wo eine Hoffnung Platz nimmt in einem Leben, da kommt ja auch Motivation. Und der Heilige Geist öffnet vielleicht Türen, die vorher nicht da waren und verändert Umstände, die wir als Menschen gar nicht verändern können.
2: Ja, macht mutig, mal was zu wagen, wo man vorher vielleicht dachte, das kriege ich nie hin, weil ich bin ja arm. Ich hatte es vorhin schon erzählt, dass wir in einem Krankenhaus sind, was sich um die arme Bevölkerung kümmert. Und sehr viele Patienten an unserem Krankenhaus kommen zum Glauben an Jesus. Wir haben ein ganz tolles evangelistisches Team, bestehend aus Kambodschanern, die jeden Tag sehr treu von Jesus erzählen, sich mit den Patienten, wenn sie mal irgendwo warten müssen, so ein bisschen in der Ecke setzen und nochmal private Gespräche auch mit ihnen führen. Und wenn Patienten sich für Jesus öffnen möchten, dann beten sie auch mit ihnen. Und wenn die Patienten dann wieder zu Hause sind, dann besuchen sie auch zu Hause und machen Jüngerschaft. Also es begeistert mich einfach immer wieder, das zu beobachten. Also ich meine, da hätte ich jetzt viele Beispiele von Patienten, die mit Hoffnung dann wieder gehen, mit dem Gefühl, ich bin ja doch nicht alleine. Da ist jemand, der interessiert sich für mich. Und ich vertraue dem, dass der mir auch helfen wird, dass ich morgen wieder was zu essen habe. Und dann können sich Türe öffnen für einen kleinen Nebenjob oder dass Nachbarschaftshilfe einfach mehr noch gelebt wird. Gott kann Kraft schenken, kann Gesundheit schenken, dass doch wieder ein Feld bearbeitet werden kann. Und das sind alltägliche Dinge, aber wenn man die dann erzählt bekommt und man merkt, derjenige verbindet das, also wenn derjenige dann wiederkommt zum Beispiel zu einem nächsten Besuch und wenn derjenige das dann mit Gott verbindet, weil er genau spürt, früher hatte ich sowas nicht, dann ist es einfach super ermutigend. Und ich weiß noch, ich hatte mal ein Gespräch mit einer Patientin, die ihrerseits also auch nicht lesen konnte. Ich glaube, sie war vielleicht 1 oder 2 Jahre in der Schule als Kind. Aber ansonsten hatte sie einfach keine Chance, weil sie den Eltern immer bei der Arbeit helfen musste. Und es war also ein Gespräch über ihren Gesundheitszustand. Und man musste auch einiges wirklich auch sehr schlicht und ein paar Mal erklären und so. Und als dann das Gespräch auf Gott kam, als ich sie gefragt habe, ob sie schon mal von Jesus gehört hätte, und dann hat sich herausgestellt, dass sie Christ ist, und dann war es echt, als hätte man irgendeinen Schalter umgelegt. Dann hat sie von ihren Erlebnissen mit Gott erzählt, wie sie ihm morgens vertraut, dass er ihr einfach alles gibt, was sie braucht, um den Tag zu überleben. Und da wurde sie plötzlich so lebendig auch und hat einfach voller Begeisterung und von diesem realen Gott erlebt, wie er ihr im Alltag hilft und sie durchträgt. Wo ich dann so gedacht habe, so wow, da lerne ich echt noch total viel von dieser Frau bezüglich Vertrauen auf Gott, dass er wirklich gut ist und dass er wirklich auch alles genauso meint, wie er es in der Bibel verspricht. Das fand ich total stark.
4: Ja, und ich glaube, dass wenn jemand aus einer Religion kommt, die ja diesen lebendigen Gott überhaupt nicht kennt. Ich meine, der Buddhismus ist ja eine Religion ohne Gott und an diesem Gott erlebt, dass der Unterschied viel, viel größer ist als jetzt zum Beispiel bei uns in Deutschland, wo man einfach doch noch gesellschaftlich was weiß von Gott und dieses Religiöse immer noch im nationalen Bewusstsein auch drin ist. Wenn das alles nicht da ist, dann glaube ich, ist der Unterschied zwischen einem Leben mit Gott und ohne Gott einfach noch viel, viel krasser.
2: Ja, das stelle ich mir ehrlich gesagt auch so vor. Also so kommt es auch wirklich rüber. Man sieht dann so dieses Glänzen in den Augen und die Freude, die einfach vorher nicht da war. Also das ist schon wirklich ein krasser Unterschied.
4: Und das war für einen selber auch eine Ermutigung, wieder zu sehen, wow, Gott ist wirklich real und er wirkt wirklich. Genau. Und er wendet sich ja auch den Ärmsten der Armen zu, so wie das ja Jesus auch gemacht hat. Er wendet sich jedem zu, und je ärmer und offener man ist für ihn, umso mehr kann man ihn dann auch erleben.
2: Ja, das stimmt.
4: Ja, cool. Hey, das war jetzt ein Exkurs, der war eigentlich überhaupt nicht vorgesehen in unserem Gespräch. Aber du hast es toll reingebracht. Ich hatte auch überlegt, wie man diese geistliche Komponente noch irgendwie mit einbeziehen kann. Und du hast es jetzt echt toll auf den Punkt gebracht, wo ich gar nicht so richtig wusste, wie kann ich denn die Frage auch richtig stellen. Ich möchte jetzt nochmal zurückkommen zu deinem Thema oder zu deinem Umgang mit Armut. Wenn du im Krankenhaus arbeitest oder durch die Straßen Kambodschas, Phnom Penhs gehst, nimmst du dich als reiche Person wahr? Oder wie wirst du wahrgenommen? Nehmen Kambodschaner dich als einen reichen Menschen wahr?
2: Ja, schon allein die Tatsache, dass ich aus dem Ausland komme, impliziert, ich muss wohl reich sein. Das führt dazu, dass ich, also wenn man einfach mal mit den Äußerlichkeiten anfängt, dass ich schon darauf achte, dass ich mich einfach total normal anziehe. Zum Beispiel, ich habe auch kein Motorrad und kein Auto, ich fahre mit dem Rad. Mhm. Hab eine ganz normale Wohnung, wenn ich mal kambodschanische Freunde einlade. Also es ist mir schon sehr wichtig, da auch zu zeigen, hey, das ist nicht was, worauf es ankommt. Jesus ist wichtig. Mhm. Und eben nicht, ob ich jetzt einen Lexus fahre, also ist hier so der Mercedes sozusagen. Mhm. Oder wie ich mich anziehe, weil so Äußerlichkeiten schon extrem wichtig auch sind. Also wenn jemand die Chance hier hat, zu zeigen, dass er Geld hat, dann tut er das auch sehr ausgiebig. Mhm. Ja, also darüber gibt's viele Gespräche mit Kambodschanern, mhm. die mich dann auch fragen, warum fährst du denn mit dem Fahrrad und nicht mhm. mit einem Motorrad zumindest? Mhm. Und dann können sich eben schöne Gespräche über den Glauben ergeben. Und natürlich, ich werde eher angesprochen, wenn jemand jetzt um Geld bittet, mhm. als der kambodschanische Nachbar, der vielleicht neben mir läuft. Und es gibt natürlich schon auch Menschen, die dann fast auch so eine Erwartungshaltung an mich haben, weil ich eben vom Ausland komme, mhm. Und für sie einfach reich. Mhm.

0: schwierig ist, weil das läuft ja immer parallel mit. Man ist ja im Alltag, ist mit Armut konfrontiert. Dann, wie du gesagt hast, kommen auch Erwartungen von den Menschen, die an dich herangetragen werden. Und ja, dann damit gesund umzugehen.
1: Ja.
0: Hast du für dich irgendwelche Wege gefunden, damit umzugehen, dich nicht so stressen zu lassen?
1: Also das eine ist eben viel reden. Da, wo es möglich ist, einfach drüber reden, über diese Tatsache. Was bedeutet Geld und Besitz für dich? Darf ich dir erzählen, was es für mich bedeutet? Darf ich dir auch erzählen, dass es für mich was gibt, was viel wichtiger ist? Das finde ich immer sehr, sehr gut, wenn man ins Gespräch kommen kann. Dann habe ich mal eine super gute Predigt gehört in Deutschland, die mir auch sehr geholfen hat. Und zwar ging es darum, als Jesus schon auferstanden war und dann das Frühstück am See bereitet hat und dann zu den Jüngern gesagt hat, sie sollen das Netz auf der rechten Seite auswerfen. Mhm. Ich glaube, du kennst die Predigt auch. Ich meine, du wärst dabei gewesen. Und ich dachte bis dahin immer, das ist ein Beispiel für Gott gehorsam sein, auch wenn sie es irgendwie unlogisch anhört. Mhm. Weil warum sollten nur rechts Fische sein? Und die Quintessenz der Predigt war eben, rechts sind deine Fische. Für hinten, vorne und links hat Gott andere.
0: Mhm.
1: Kümmer du dich um deine rechte Seite.
0: Mhm.
1: Und fang die Fische, die Gott für dich hat. Und das hat mir auch bezüglich der Armut in Kambodscha sehr geholfen, dass ich mir so gedacht habe, natürlich kann ich als Einzelne niemals allen helfen. Mhm. Ich bin nicht Gott.
0: Mhm.
1: Ich bin ein ganz normaler Mensch. Und ich vertraue jetzt drauf, jeden Tag neu, dass Gott mir zeigen wird, wem ich helfen soll.
0: Mhm.
1: Dass er mich da führt und leitet und dass er mir auch hilft, da wo ich nicht helfen kann, mir dann zu zeigen, dafür hat er andere.
0: Mhm.
1: Für die hat er einen anderen Plan.
0: Mhm.
1: Und dieses tägliche nahe bei Gott sein und auf ihn hören, was natürlich auch wieder voraussetzt, dass man auch ansonsten gerne viel Zeit mit Gott verbringt, um eben dann auch zu wissen, wie sich seine Stimme anhört,
0: mhm.
1: ist für mich ein weiterer sehr wichtiger Punkt,
0: mhm.
1: um diese Herausforderung einfach auch anzugehen. Und natürlich auch das Wissen, dass Gott das alles selber sieht und dass ihm natürlich noch viel mehr an den Armen liegt als mir.
0: Mhm.
1: Und dass Gott jemand ist, der tätig ist und der eingreift, mhm. zu seiner Zeit und auf seine Art und ihm, mhm. da drin dann eben auch zu vertrauen. Also ihm die Armen, mhm. anzuvertrauen und ihm zu vertrauen, dass er wirkt, ist auch ein weiterer Punkt.
0: Jetzt hast du ein paar sehr, sehr wichtige Punkte gesagt, wo ich denke, da hast du jetzt echt schon einen Haufen Antworten gegeben auf Fragen, die ich noch gar nicht gestellt habe. Aber was ich echt gut finde, also ich für mich persönlich jetzt gerade in dem, was du gesagt hast, wenn ich das nochmal wiederholen darf, ist dieser Punkt eben, dass du dir zeigen lassen musst, hey, wer sind meine Armen? Für wen bin ich verantwortlich? Du bist nicht, ja. für ganz Kambodscha verantwortlich. Du bist nicht für, genau. noch nicht mal für Phnom Penh verantwortlich. Mhm. Noch nicht mal für alle Kranken, sondern wen hat Gott heute für dich bereit, den du unterstützen kannst, wo du helfen kannst,
1: ja.
0: Und dann nicht nach rechts und links schauen, weil das wäre natürlich eine gnadenlose Überforderung, der man, genau. ja wirklich zum Opfer fallen kann.
1: Ja, genau. Ja. Auf ungute Art und Weise, ja.
0: Mhm. Mhm. Und ich kann mir vorstellen, dass es zwei Reaktionen gibt. Das eine ist, man bricht runter zusammen unter dieser Last, weil es so viel gibt, wo man nichts tun kann, oder man wird völlig gleichgültig. Ich glaube, das ist ja mit Sicherheit auch eine Gefahr, der man erliegen kann in einem armen Land, dass man sagt, hier ist mir doch völlig Wurst, was rechts und links passiert. Ich lebe einfach mein Leben, ich mache mein Ding.
1: Ja. Oder aber man verfällt in eine Art von Aktionismus, weil man dann doch irgendwie meint, dass es in einem liegt.
0: Hm.
1: Und brennt dann irgendwann aus.
0: Hm. Hast du das schon mal erlebt, dass du fast ausgebrannt wärst aufgrund von den vielen Anforderungen an dich?
1: Ja, habe ich schon mal erlebt. Das war nach meinem ersten Term. Ich meine, ich bin jetzt schon seit über 20 Jahren im ärztlichen Beruf tätig und natürlich habe ich auch in Deutschland schon krasse Dinge erlebt.
0: Hm.
1: Sehr, sehr traurige Krankheitsverläufe, sehr kleine Patienten, krasse Unfälle. Also sich mit Leid auseinanderzusetzen, hat ja für mich jetzt nicht erst in Kambodscha angefangen, sondern man weiß ja, wenn man in den Beruf reingeht, es wird auf einen zukommen und man weiß auch, man muss damit zurechtkommen können.

0: so dass ich mich über solche Sachen schon immer auch sehr gerne mit Kollegen unterhalten habe. Wie macht ihr das? Aber trotzdem ist in Deutschland natürlich auch das ganze Umfeld viel mehr darauf ausgerichtet, Kranken zu helfen. Mhm. Also sprich, wir haben Krankenversicherungen, wir haben super gut ausgerüstete Krankenhäuser. Die Ärzte wollen wirklich helfen, die Krankenschwestern wollen wirklich helfen. Das ist schon mal eine ganz andere Basis. Und vieles mhm. davon ist ja hier in Kambodscha gar nicht vorhanden, sodass es den Patienten einfach viel schlechter geht. Also es gibt wirklich kaum Vorsorge, Untersuchungen. Wenn Patienten kommen, dann sind sie schon extrem krank. Also man sieht hier auch Krankheitsverläufe, gerade Krebserkrankungen im Endstadium, die würden wir in Deutschland so gar nicht sehen, weil die viel früher zum Arzt gehen würden. Das würde viel früher gesehen und behandelt werden. Also man sieht schon allein deswegen hier viel, viel krassere Verläufe und deswegen musste ich mir nochmal neu überlegen, wie ich damit umgehe, denn wie ich gerade vorhin gesagt habe, in meinem ersten Term, da bin ich so ein bisschen so reingeschlittert in dieses Überwältigtsein von, wie es den Menschen hier geht und dass sie von offizieller Seite so wenig Hilfe bekommen. Ich hatte mir vorher noch nicht zurechtgelegt, wie ich mit dieser Wucht umgehen würde, sondern bin da so, ja, da so reingefallen und wurde dann zu aktiv und wurde zu sehr jemand, der das alles sehr an sich rangelassen hat und sich sehr überlegt hat, was kann ich da jetzt machen? Und dann wurde das wie so in einem Hamsterrad und die Anforderungen wurden dann immer größer, sowohl im Krankenhaus als auch dann an anderen Stellen noch. Und bis ich dann mal gemerkt habe, dass es auf meine eigene Gesundheit geht, war ich schon echt sehr, sehr erschöpft. Und bin dann in Heimataufenthalt und habe mich da nicht nur erholt, sondern habe da auch verstanden, was wirklich falsch gelaufen war. Und es war eben dieser Aspekt, dass ich dachte, das war nämlich dieses Aha-Erlebnis dann bei dieser Predigt, ich muss mein Netz überall auswerfen, statt einen Schritt zurückzugehen und auf Gott zu hören, was er denn möchte, wo ich mich einsetze.
1: Ja.
0: Und mit diesem Vorsatz bin ich dann in meinen zweiten Term gegangen und habe ein richtig tolles Seminar hier mitgemacht, wo es darum geht, sich neu auszurichten. Und da haben wir genug stille Zeit gehabt, um auf Gott zu hören. Und da kam dann eben diese Vision für die Palliativstation. Und es ist jetzt was ganz anderes. Ich meine, Palliativstation kann man sich vorstellen, sterbende Menschen, das ist ja nochmal eine zusätzliche Belastung ist, zu dem, was ich in meinem ersten Term erlebt habe. Jetzt so viele sterbende Menschen zu sehen. Aber das Wissen, dass es von Gott kommt und das Wissen, dass er das möchte und dass er deswegen auch ein Team bereitstellen wird und dass er deswegen auch helfen wird, dass diese Patienten eine gute Behandlung bekommen und von Jesus hören, nimmt diesen Druck, der mich früher ausgebrannt hat, weg.
1: Ja, das ist auch super. Ich habe den Eindruck, was du jetzt gerade nochmal erzählt hast, ist ja wirklich nicht nur relevant in einem Entwicklungsland im Umgang mit Armen, was ja unser Thema ist, sondern allgemein, weil es gibt ja immer mehr, als man tun könnte in jedem Beruf, in jedem, auch, auch in jedem geistigen Dienst, in jeder Familie. Es gibt ja viel, was man tun könnte, aber dann immer wieder auf Gott zu hören und ja auch rauszufinden, was ist denn jetzt mein Dienst, den ich tun soll und worum kümmere ich mich nicht, was überlasse ich Gott oder wo vertraue ich Gott, dass er Leute bringt. Das ist echt gut, weil dieses Problem von Überforderung, das haben wir ja überall. Mich würde noch interessieren, weil du ja gesagt hast, dass du auch in einem Team arbeitest im Krankenhaus mit vielen einheimischen Ärztinnen und Ärzten und Pflegerinnen und Pflegern, ob die das auch ähnlich erleben, wie du als Ausländerin einfach diese Belastung durch Armut und diese Ansprüche, die an einen dann herankommen, also erleben die den Stress ähnlich oder ist es für sie nicht so schlimm, weil sie ja auch in Kambodscha aufgewachsen sind und das ihr Alltag war und ist?
0: Also für sie ist es auch schlimm, aber aus anderen Gründen. Für sie hat das Ganze einfach nochmal eine ganz andere Dimension, mit armen Patienten zu tun zu haben, weil es die eigenen Landleute sind, weil sie ständig gespiegelt bekommen, was in ihrem eigenen Land schiefläuft, Und weil sie selber aus armen Verhältnissen kommen.
1: Mhm.
0: Was vielleicht Wunden erzeugt hat, die vielleicht noch nicht verheilt sind, die dann immer wieder aufgerissen werden, wenn sie es mit armen Patienten zu tun haben. Wenn dann die Armen ihre Geschichten erzählen und sie genau wissen, so ging es mir auch, aber ich habe das noch nie jemandem erzählt.
1: Mhm.
0: Was wir auch machen mit unseren kambodschanischen Mitarbeitern ist, dass wir, also sind alles Christen, fast alles, und wir lesen die Bibel mit ihnen.
1: Mhm.
0: Ich mache das sehr, sehr gerne nur so zu zweit.
1: Mhm.
0: Und das ist dann eine sehr, sehr entspannte und schöne Atmosphäre, wo ich dann auch vieles erzählt bekomme, wie sie so groß geworden sind und wie sie jetzt heute so leben und wie es in der Familie so geht und in der Ehe und so weiter. Und da ist Armut auch immer wieder ein Thema. Wie sie sich gefühlt haben früher als sehr arme Menschen, mit Spott umgehen mussten, mit diesem Gefühl, ich komme da nie raus, irgendwas stimmt mit mir nicht, ich bin minderwertig. Und wenn man so ins Leben reingeht und erwachsen wird, das macht natürlich was mit einem. Mhm. Das ist ja nicht blöd. Das ist nicht plötzlich weg, nur weil man dann doch die Gelegenheit hatte zu studieren und dann ist man Arzt und plötzlich ist man da in einer Position, wo man so dachte, huch, hätte ich ja nie gedacht und so.
1: Mhm.
0: Aber das von früher, das wirkt ja schon noch in einem nach. Also von daher würde ich sagen, hat es für unsere Mitarbeiter nochmal eine ganz andere Dimension als für uns Ausländer. Wir sind eher geschockt oder tief berührt oder haben Mitgefühl, aber wissen ja nicht letztlich, wie sich das anfühlt. Nicht zu wissen, ob ich morgen noch was zu essen habe und ständig diese spöttischen Blicke, weil man arm ist. Das kennen wir ja nicht. Von daher finde ich es total toll, welchen zusätzlichen Level unsere kambodschanischen Ärzte und Schwestern dann mit den Patienten einfach haben können, weil sie sagen können, ich weiß, wie es dir geht, das könnte ich nie sagen.
1: Mhm.
0: Ne? Aber sie können sagen, ich weiß, wie es dir geht, ich war da auch.
1: Mhm.
0: Und dann erzeugt es einfach nochmal eine zusätzliche Bindung zwischen denen, die toll ist. Und nochmal eine zusätzliche Möglichkeit, einfach auch von Gott zu erzählen, die schön ist. Da werde ich nie hinkommen, weil ich halt Ausländerin bin. Aber das zeigt auch immer wieder, dass Gott das, was zerbrochen war in uns, wenn wir es ihm geben, zu was Gutem dann benutzen kann, um andere da drin zu trösten, weil man eben weiß, wie das ist und weil man eben weiß, wie Gott einem da drin begegnet ist.
1: Ja, aber es zeigt mir jetzt nochmal durch das, was du gerade gesagt hast, dass deine Arbeit im Prinzip nochmal einen anderen Fokus hat. Es geht nicht nur um die Armen und um die Kranken oder die Sterbenden, sondern du hast auch echt einen, Anführungszeichen, einen heilenden Einfluss auf die Ärzte und Schwestern im Krankenhaus, auch gerade durch solche Gespräche und durch miteinander solche Sachen aufarbeiten, im Bibellesen und das dann gemeinsam Gott hinlegen. Also der Dienst weitet sich dann nochmal aus auf die Mitarbeiter und nicht nur im fachlichen Bereich, sondern vor allem auch im persönlichen Bereich, weil wir können ja auch nur so viel geben, wie wir innerlich haben. Also so stark, wie wir innerlich sind, so viel können wir auch austeilen an andere.
0: Und ehrlich gesagt, so über die Jahre finde ich den geistlichen Bereich immer... Ich bin damals 2011 nach Kambodscha gekommen und dachte, ich werde als Ärztin arbeiten und ich werde versuchen, Gottes Liebe weiterzugeben und von Jesus zu erzählen. Und über die Jahre ist es immer mehr so geworden, dass ich mir sage, ich bin hier, um Jesus zu bezeugen, wo auch immer ich bin. Und wenn ich dazu die Brücke der Medizin benutzen kann, dann ist es gut. Aber der Fokus hat sich definitiv sehr, sehr auf das Geistliche gewandelt in meinem Dienst. So dass ich auch auf jeden Fall immer gucken würde, dass ich dafür auch genug Zeit habe, wenn ich dann im Krankenhaus bin. Das ist oft so über die Mittagspause, oder man trifft sich mit jemandem, so samstags morgens am Wochenende.
1: Ja, hey, vielen Dank fürs Erzählen, Inge. Es ist echt spannend, in deinen Alltag einzutauchen und deine Gedanken mitzudenken. Ich hätte jetzt zum Abschluss hätte ich noch zwei Fragen für unsere Hörer hier in Deutschland. Das eine ist, du hast deinen Weg gefunden zu helfen, du hast deine Armen gefunden, für die Gott dich befähigt hat. wenn jetzt jemand hier ist, der zuhören möchte und sagt, Mensch, ich möchte auch gerne mithelfen, ich möchte auch gerne mithelfen, Not zu lindern in Kambodscha, wie könnte das aussehen von Deutschland aus? Gibt's da Wege?
0: Also Notlindern ist jetzt sehr breit. Das kann entweder im eigenen Beruf stattfinden, dass man sich informiert, wo könnte man mit seinem Beruf in Kambodscha tätig werden, zum Beispiel medizinisch, so wie ich das damals eben auch gemacht habe, dass ich mich mit der OMF zusammengehockt habe und gesagt habe, ich würde gerne als Ärztin, als Narkoseärztin mit euch zusammenarbeiten. Und dann hat sich eben diese Stelle aufgetan. Oder man möchte der geistlichen Not begegnen und sagt, ich würde gerne in einer Gemeinde mitarbeiten. Mhm. Dann könnte man mit Missionaren in Kontakt kommen, die also wirklich Gemeindebau machen und denen einfach bei der täglichen Arbeit helfen. Oder man kann auch indirekt mithelfen, indem man, was wir auch recht oft haben, Missionaren hilft, dass die ihren Alltag gut hinkriegen. Zum Beispiel, indem man, also wir haben einige Missionare, die auf dem Land wohnen, wo es keine guten Schulen gibt, die dann Homeschooling bekommen müssen, also die Kinder. Und da haben wir immer wieder, Gott sei Dank, total tolle Kurzzeitler, die dann helfen, die Kinder zu unterrichten. Das ist so indirekt auch mitgeholfen. Damit dann eben die Eltern die Zeit und die Kraft haben, sich um die Kambodschaner zu kümmern.
1: Und wenn man jetzt nicht die Möglichkeit hat, direkt nach Kambodscha zu gehen, gibt es auch Möglichkeiten zu spenden oder zu beten?
0: Genau, wenn man im Moment eben nicht weg kann, aber trotzdem sich beteiligen möchte, kann man natürlich beten. Also gerade die OMF hat ja tolle Portale, wo auch immer wieder Gebetsanliegen quasi verteilt werden. Man kann auch, wenn man zum Beispiel weiß, da ist ein Missionar, der ist in dem und dem Feld tätig und es interessiert mich sehr, dann kann man auch persönlich zu dem Kontakt aufnehmen und sagen, wenn ich da einen Gebetsbrief bekomme. Also Gebet ist natürlich extrem wichtig und extrem wertvoll. Ohne Gebet könnten wir das hier alles gar nicht machen. Und genau, natürlich besteht auch die Möglichkeit zu spenden, entweder allgemein für die Arbeit der OMF oder eben speziell an den einzelnen Missionaren.
1: Ja.
0: Wenn zum Beispiel eine Gemeinde schon Missionare ausgesandt hat, dann besteht natürlich auch da die Möglichkeit, im Missionsteam der Gemeinde mitzuhelfen. Sprich, das wären dann welche, die bleiben zu Hause, unterstützen aber den Missionar von zu Hause aus, indem sie Kontakt halten, freundschaftlich mit ihm Kontakt halten, ihn unterstützen, vor allem auch bei sehr persönlichen Gebetsanliegen zum Beispiel.
1: Ja, vielen Dank. Wir werden in die Shownotes auch die Adresse reinnehmen von OMF Deutschland. Und da kann man hinschreiben, wenn jemand zum Beispiel Interesse hat, auch jetzt für dich konkret zu beten oder für andere Missionare in Kambodscha oder fürs MMC, da werden wir das dann weiterleiten und dann könnt ihr in Verbindung treten, ob da eine Beziehung entsteht oder nicht. Ja, weil okay. Gebet ist wirklich, wirklich wichtig und das haben wir, glaube ich, auch gemerkt, wie wesentlich das ist, damit ihr euren Dienst tut und viele Anliegen, das finde ich toll bei dir in deinem Gebetsbrief, den du ja schreibst, ist, dass du ja nicht nur von dir schreibst, sondern immer wieder auch von Patienten, mit denen du zu tun hast oder von Kollegen, mit denen du zusammenarbeitest und man dann so einfach auch für diese Menschen beten kann. Das finde ich echt, echt sehr schön und wichtig.
0: Ja.
1: Ja, hey, vielen Dank für das Gespräch, Inge.
0: Ja, sehr gerne.
1: Wie gesagt, geht auf die Webseite von omf.de oder wo auch immer ihr den Podcast anhört. Das sind Shownotes. Ich werde da auch die Webseite von MMC, von einer Klinik, verlinken.
0: Okay.
1: Es gibt ein tolles Video von Sochia, der als Seelsorger bei euch gearbeitet hat. Das werde ich da nochmal verlinken. Da haben wir auch nochmal Bilder.
0: Immer noch arbeitet.
1: Toll. Sieht man auch nochmal Bilder von der Klinik und auch, wie dieses Zusammenspiel von Seelsorge und Medizin funktioniert bei euch.
0: Ja.
1: Und wir freuen uns einfach über das Interesse an dem Gespräch. Und ich wünsche dir noch alles Gute.
0: Vielen Dank, ebenso.
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1: Ich bin Felix Becker und das war der Tag. Die SPD hält daran fest, die BAföG-Sätze wie geplant zu erhöhen. Fraktionsvize Esther sagte, die Fraktion stehe geschlossen für die Umsetzung der Reform. Sie rate der Union dringend, kein Chaos zu verursachen. Bundesforschungsministerin Beer hatte erklärt, für die Reform gebe es keine Unterstützung für die Regierungsfraktionen mehr. Der Drogenbeauftragte der Bundesregierung Streeck hat höhere Preise für Zigaretten und sogenannte Vapes gefordert. Hintergrund ist der heutige Weltnichtrauchertag.
2: Streeck sagte der Rheinischen Post, die Preise müssten spürbar steigen. Dies halte gerade junge Menschen vom Einstieg ab. Zudem würden viele Raucher zum Aufhören bewegt. Der gesundheitspolitische Sprecher der SPD-Fraktion, Pantazis, schloss sich den Forderungen an. Es gehe am Ende um weniger Suchterkrankungen, weniger Krebs und mehr gesunde Lebensjahre. Die Bundesärztekammer hatte unter anderem Werbeverbote gefordert. Ulrike Klein, Redaktion.
1: Private Vermieter in Deutschland planen deutlich seltener energetische Sanierungen. Laut einer Umfrage des Instituts der Deutschen Wirtschaft haben fast 60% derzeit keine Pläne für neue Heizungen oder Dämmungen. Experten führen das vor allem auf politische Unsicherheiten und fehlende Planungssicherheit zurück. Dabei gilt ein großer Teil des Gebäudebestands als sanierungsbedürftig, weil die Häuser überwiegend vor 1994 gebaut wurden. Autofahrer können in Italien ab morgen unter bestimmten Voraussetzungen Geld für Autobahnmaut zurückfordern. Das gilt, wenn sich Fahrten wegen Baustellen deutlich verzögern. Je nach Streckenlänge wird die Maut teilweise oder vollständig erstattet. Ausgenommen sind Verzögerungen durch Unfälle, Notfallbaustellen oder schlechtes Wetter. Die Rückerstattung kann über eine App beantragt werden. Voraussetzung ist, dass der Erstattungsbetrag mehr als 1 Euro beträgt. Adi Hütter wird neuer Trainer von Eintracht Frankfurt. Der Bundesligist teilte mit, dass der Österreicher einen Vertrag bis 2029 unterschrieben hat. Der 56-Jährige kehrt damit nach 5 Jahren nach Frankfurt zurück. Bereits von 2018 bis 2021 trainierte er die Eintracht und erreichte unter anderem das Halbfinale der Europa League.
0: Deutschlandwetter.
1: In den kommenden Stunden gibt es im Osten und Süden weiterhin Schauer und Gewitter, sonst nachlassende Niederschläge und auflockernde Bewölkung. Bis in den frühen Morgen bewegen sich die Temperaturen zwischen 16 und 10 Grad. Die Aussichten: der Montag präsentiert sich von den Alpen bis in den Osten zunächst noch mit vielen Wolken sowie Schauern. Im Tagesverlauf gibt es dann zunehmend Auflockerungen, sonst wechselnd bewölkt und meist trocken. Tageshöchstwerte zwischen 20 und 26 Grad.
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Sonntag, 31. Mai. Welt-Nichtrauchertag. Wenn euch nun der Sohn frei macht, so seid ihr wirklich frei. Johannes 8, Vers 36. Endlich Nichtraucher. Ich habe in meinem 15. Lebensjahr zu rauchen angefangen und schon bald darauf versucht, damit zu brechen. Alles Mögliche probiere ich aus. Nikotinkaugummis, Raucherpflaster, Alan Carrs Buch »Endlich Nichtraucher« und sogar Hypnose, die mich teuer zu stehen kam. All das brachte jedoch nicht die Befreiung. Ab und an gelang es, mit dem Rauchen aufzuhören, aber leider hielt dieser Zustand nie länger als einige Monate an. Irgendwann fing ich doch wieder an. Selbst als ich Jesus kennenlernte, rauchte ich noch munter weiter, obwohl ich es eigentlich nicht wollte. Ich war wirklich total gefangen in der Sucht. Eines Abends betete im Rahmen eines Gottesdienstes auf meinen Wunsch hin eine liebe Frau für mich um Befreiung von der Tabaksucht. Auch gab sie mir einen Ratschlag mit auf den Weg. Wenn die Versuchung komme, solle ich mir Gottes Wort vergegenwärtigen und laut aussprechen. Zum Beispiel Psalm 23. Ich spürte nach dem Gebet rein gar nichts, ging nach Hause und rauchte fleißig weiter. Doch als ich am nächsten Morgen aufwachte, hatte ich keinerlei Verlangen mehr nach Zigaretten. Auch brauchte ich keine Ersatzdrogen, wie zum Beispiel Schokolade oder Sport. Ich muss aber gestehen, dass mich irgendwann tatsächlich die Versuchung heftig überkam. Ich war schon unterwegs zum Zigarettenautomaten, da fiel mir plötzlich Psalm 23 ein. Immer wieder sprach ich vor mich hin: Der Herr ist mein Hirte, mir wird nichts mangeln. Mir wird nichts mangeln. Und das Wunder geschah. Ich machte auf dem Absatz kehrt und konnte der Versuchung widerstehen. Seit mehr als 18 Jahren bin ich nun Nichtraucher und so unendlich dankbar dafür. Ich weiß, dass ich meine Befreiung von der Sucht Jesus zuzuschreiben habe, wie es der Tagesvers sagt. Die Frage zum Nachdenken: Mit welcher heimlichen Sucht schlagen Sie sich herum? Der Tipp fürs Leben: Wenden Sie sich an Jesus. Er ist bei Suchtproblemen jeder Art der richtige Ansprechpartner. Die tägliche Bibellese. Johannes 8, Verse 31 bis 36. Jesus sprach nun zu den Juden, die ihm geglaubt hatten: Wenn ihr in meinem Wort bleibt, so seid ihr wahrhaftig meine Jünger. Und ihr werdet die Wahrheit erkennen, und die Wahrheit wird euch frei machen. Sie antworteten ihm: Wir sind Abrahams Nachkommenschaft und sind nie jemandes Sklaven gewesen. Wie sagst du, ihr sollt frei werden? Jesus antwortete ihnen: Wahrlich, wahrlich, ich sage euch, jeder, der die Sünde tut, ist der Sünde Sklave. Der Sklave aber bleibt nicht für immer im Haus, der Sohn bleibt für immer. Wenn nun der Sohn euch frei machen wird, so werdet ihr wirklich frei sein.

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0: Es ist 0 Uhr.
1: Ich bin Felix Becker und das wird der Tag. In Bazzaro geht das Ostdeutsche Wirtschaftsforum heute weiter. Auf der dreitägigen Konferenz beraten bis Dienstag Politiker und Wirtschaftsvertreter über die Folgen geopolitischer Krisen und den Reformkurs der Bundesregierung. Zu den angekündigten Gästen zählen auch Kanzler Merz und Digitalminister Wildberger. Bundeswirtschaftsministerin Reiche hat ihre Teilnahme aus gesundheitlichen Gründen abgesagt. Frankreichs Präsident Macron lädt heute zum Investorengipfel Choose France ins Schloss Versailles. Zu dem Treffen werden über 200 Unternehmenschefs und Investoren aus rund 50 Ländern erwartet.
2: Die französische Regierung will dort neue Industrie-, Technologie- und Energieprojekte vorstellen und für den Wirtschaftsstandort Frankreich werben. Im Mittelpunkt stehen Investitionen in künstliche Intelligenz, Rechenzentren, Halbleiter und die Energiewende. Bereits im Vorfeld wurden milliardenschwere Projekte angekündigt. Die Regierung sieht den Gipfel als wichtigen Beleg dafür, dass Frankreich weiterhin eines der attraktivsten Länder für internationale Investitionen in Europa bleibt. Ulrike Klein, Redaktion.
1: In Äthiopien sind die Menschen heute zur Wahl eines neuen Parlaments aufgerufen. Gewählt werden die Abgeordneten des Repräsentantenhauses, der wichtigsten Kammer des Landes.
3: Ministerpräsident Ahmed tritt mit seiner Wohlstandspartei an und hofft auf eine weitere Amtszeit. Die Wahl findet vor dem Hintergrund wirtschaftlicher Probleme und anhaltender Spannungen in mehreren Regionen des Landes statt. Das Ergebnis gilt als wichtiger Gradmesser für die politische Stabilität Äthiopiens, das mit mehr als 120 Millionen Einwohnern zu den bevölkerungsreichsten Staaten Afrikas zählt. Erste Teilergebnisse werden in den Tagen nach der Wahl erwartet. Timo Wiesner, Redaktion.
1: Die bayerische Polizei verschärft die Kontrollen auf Landstraßen. In den kommenden 4 Wochen soll es vor allem mehr Geschwindigkeitsmessungen sowie Alkohol- und Drogentests geben. Geachtet wird aber auch auf riskante Überholmanöver und auf Fahrer mit Handy am Steuer. Laut Innenministerium geht es darum, die Zahl schwerer Unfälle speziell auf Landstraßen zu verringern. Zuletzt habe es dort deutlich mehr Verkehrstote gegeben.
0: Deutschlandwetter.
1: In den kommenden Stunden gibt es im Osten und Süden weiterhin Schauer und Gewitter, sonst nachlassende Niederschläge und auflockernde Bewölkung. Bis in den frühen Morgen bewegen sich die Temperaturen zwischen 16 und 10 Grad. Die Aussichten: der Montag präsentiert sich von den Alpen bis in den Osten zunächst noch mit vielen Wolken sowie Schauern. Im Tagesverlauf gibt es dann zunehmend Auflockerungen, sonst wechselnd bewölkt und meist trocken. Tageshöchstwerte zwischen 20 und 26 Grad.
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0: 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Es folgt ein Beitrag aus der Reihe Das Gespräch. 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Christian Kaspari unterhält sich mit seinen Gästen darüber, wie man die gute Nachricht kreativ weitergeben und so den Missionsauftrag erfüllen kann. Ja, hallo und herzlich willkommen hier bei Das Gespräch. Ich bin der Christian Kaspari und heute habe ich zwei Gäste hier, Salome und Klaus.
1: Hallo Christian.
0: Herzlich willkommen.
1: Danke.
0: Hallo. Schön, dass ihr da seid. Wir haben heute das Thema Jesus Christus online bekennen. Aber bevor wir einsteigen, müsst ihr einfach ein bisschen was über euch erzählen, weil ich glaube, nicht alle unsere Hörer kennen euch. Salome, fängst du mal an. Wer bist du, was machst du? Warum bist du hier bei Heukebach? Oder was machst du hier
1: Frage.
0: Bei Heukebach?
1: Frage ich mich auch manchmal. Nein, also ich bin Redakteurin für Online. Das heißt Social Media, Video, Radio, Webradio. Genau.
0: Okay. Klaus?
2: Ja, ich bin Jugendreferent bei Für Cruz. Ich bin seit 2 Jahren bei Heukebach und freue mich, dass ich die Jugendlichen begeistern kann, ihren Glauben weiterzugeben mit unseren Online-Inhalten, aber auch mit unseren Schriften.
0: Okay. Warum meint ihr beide, dass es notwendig ist, online über seinen Glauben zu reden?
1: Also zum einen denke ich, dass es notwendig ist, weil eigentlich fast jeder online ist. Also es gibt so eine Studie, die ARD-ZDF-Online-Studie, die untersucht es in regelmäßigen Abständen und da sieht man, es steigt eigentlich immer weiter an, die Online-Nutzung. Also inzwischen sind 9 von 10 Leuten online und die fragen immer nur Leute ab 14. Also bei den Jüngeren ist es wahrscheinlich bald 100%. Und genau deshalb finde ich das total wichtig, dass auch online Christen ihren Glauben bezeugen, weil da eben die Leute sind, weil man da viele erreichen kann. Es ist einfach Teil des Alltags geworden, das Internet, und Evangelisation sollte es ja auch sein.
0: Mhm. Jetzt ist Heukebach irgendwie für Schriften, Mission total bekannt. Ja, der Matt, der räumt hier noch ein paar Sachen rein. Damit das vom Schall her ein bisschen besser wird, bauen wir hier gerade noch ein bisschen ein Schaumstoffding auf.
3: Super.
0: Danke dir. Jetzt ist Heukebach irgendwie bekannt dafür, für Printprodukte. Also jemand bestellt Flyer, 10, 100, 5000, geht aber raus auf die Straße, um Menschen irgendwie was von dem Evangelium weiterzugeben.

0: Jetzt sagst du, 70% war das in der Studie, sind online?
1: 90%.
0: 90%.
1: Also 90% sind jeden Tag online.
0: Okay.
1: Und 90 immer mal wieder.
0: Immer mal wieder, okay. Genau. Das heißt also, so wie man die Menschen offline in der Fußgängerzone antrifft, findet man sie auch online irgendwo in den Untiefen des Webs. Und auch die brauchen das Evangelium. Richtig.
1: Ja.
0: Okay. Also eigentlich eine Riesenchance. Willst du noch was zu der Frage sagen?
2: Ja, ich stimme Salome vollkommen zu.
0: Okay, ich sah dich nur gerade so ausholen. Eigentlich eine Riesenchance. Ein Großteil der Deutschen sind nicht nur online, sondern nutzen auch die Social-Media-Kanäle, haben Beziehungen, Freunde, Verwandte und so, Arbeitskollegen und so weiter, nutzen aber auch die sozialen Kontakte zu pflegen online über verschiedene Medien. Warum haben, also ist mein Eindruck, warum gerade haben gerade Christen irgendwie häufig diese Möglichkeit oder diese Chance gar nicht so auf dem Schirm? Gibt's da Gründe für?
1: Gute Frage. Also ich glaube, für manche ist Evangelisation eben immer noch irgendwie so klassisch, Großevangelisation einmal im Jahr in der Gemeinde oder eben, wie du schon gesagt hast, Flyer weitergeben. Also so diese klassische Evangelisation. Und dass es auch online möglich ist, ist für manche vielleicht einfach nicht so bewusst.
0: Mhm. Könnte das auch damit zu tun haben, dass sie das vielleicht auch in der Offline-Welt gar nicht so leben oder dass ihnen eher fremd ist, ihren Glauben zu bekennen, auf der Arbeit, unterwegs, beim Friseur oder sowas, dass man da ganz natürlich drüber spricht?
2: Ja, das kann sein. Ich meine, was ich eher beobachte, ist, dass offline weniger passiert aus meiner Sicht als online. Also ich sehe schon, dass es online immer wieder Leute bereit sind, einen Vers in ihren Status zu posten oder irgendwie eine Einladung zu einem Gottesdienst, was, glaube ich, sogar mittlerweile aktiver betrieben wird als dieses Verteilen. Also bin ich jetzt nicht ganz konform mit der Frage, aber das ist schon so eine Beobachtung, die ich in der letzten Zeit mache. Das sehe ich auch in meinem WhatsApp-Status bei meinen Freunden immer wieder. Ja, das fällt schon so auf.
1: Ja, das stimmt auch gerade, ne? Bei den christlichen Freunden, wenn die was in Status posten, dann ist es schon oft das eigentlich was Christliches irgendwie.
0: Mhm. Okay, cool. Was versteht ihr denn eigentlich unter Online-Mission? Also ein bisschen haben wir jetzt schon gesagt, Social Media, WhatsApp. Mhm. Aber was heißt das für euch? Könnt ihr das ein bisschen erklären? Klaus.
2: Ja, im Grunde ist das jede Aktion, die das Ziel hat, Jesus Christus bekannt zu machen. Ja, jede Online-Aktion, ob wie wir gerade erwähnt haben, mit einem Versbild oder mit einem Video, was christlich ist, eine Einladung zu einem Gottesdienst, was online passiert, aber dann in der Offline-Welt stattfindet, ja, mit einem Zeugnisvideo, egal wie. Hauptsache, man bekennt online Jesus Christus, man macht ihn bekannt vor den Menschen.
1: Mhm. Ja, ganz konkret kann das zum Beispiel eben, also wir hatten jetzt ja schon ein paar Mal WhatsApp, dass man da Sachen weiterleitet, gezielt an Freunde, dass man Sachen in Status stellt, bei Instagram genauso in die Stories oder auch auf Facebook Sachen teilt. Man kann sich auch zum Beispiel, also das fordert dann auch ein bisschen Zeit, dass man sich zum Beispiel in einem, bei diesem Portal Gute Frage engagiert. Da werden immer mal wieder so Fragen gestellt von Nutzern. Wie ist die Bibel entstanden? Wer ist Jesus Christus?
0: Was ist das für eine Plattform? Gute Frage.
1: Und da werden ganz viele Fragen zu ganz unterschiedlichen Themen gestellt. Was weiß ich, meine Kaffeemaschine funktioniert nicht mehr, bis eben solche philosophischen oder religiösen Fragen. Und da ist es eigentlich eine coole Möglichkeit, Stellung zu beziehen. Und genau, das kostet einfach ein bisschen Zeit, dass man sich da dann auch auseinandersetzen mit den Leuten, mit den Themen.
0: Also man muss konkret danach suchen, nehme ich mal an, auch
1: ja, genau,
0: nach diesen Fragen.
1: Ja.
0: Und dann Antworten geben.
1: Genau, ja.
0: Okay. Ja, das ist eine coole Idee.
1: Eine Möglichkeit.
0: Mhm. Wie kann das noch konkret aussehen? Habt ihr noch weitere Ideen?
1: Man kann, also ich finde, dass man Offline- und Online-Evangelisation nicht trennen darf, so, sondern es ist ist eigentlich so eine Ergänzung. So sehe ich das eher. Also Online-Evangelisation ist so eine Art Lautsprecher oder Verstärker für Offline-Evangelisation. Deshalb finde ich auch den Gedanken interessant, wie kann ich die Medien, die ich online zur Verfügung habe, nutzen im Alltag. Zum Beispiel ein christliches Video anschauen oder so ein Lebenszeugnis, dass ich das offline dann mit jemandem mache und mit ihm dann darüber ins Gespräch komme. Also das finde ich wichtig, dass man nicht nur irgendwie ständig Bilder postet mit einem Bibelvers oder so und denkt, okay, ich habe jetzt meinen Soll erfüllt oder so, sondern dass man eher Gespräche dann sucht offline.
0: Mhm. Also du meinst, dass das muss irgendwie eine Einheit sein, weil das beides von meinem Leben spricht. Ich kann nicht auf der Arbeit der totale der totale Arsch sein, sondern und dann sagen, man ist Christ, indem man solche Bilder dann postet. Ne?
2: Okay. Ja, also wenn man bekannt ist auf der Arbeit, dass man sehr streitsüchtig ist und sich mit allen Kollegen in den Haaren hat und am einen Vers postet mit Liebe deinen Nächsten wie dich selbst, dann, und dein Kollege sieht das, dann kommt das natürlich schon ein bisschen komisch vor. Ne? Also das ist genau der Punkt auch, was ja, dazu werden wir wahrscheinlich noch kommen, zu den Problemen, die es halt gibt, wenn man online
0: evangelisiert. Also Stichwort einfach, das muss einfach authentisch sein. Ja, genau. Das muss in einer Einheit sein.
1: Muss zusammenpassen auch.
0: Online wie offline muss es passen, ja. Ja, ihr macht das ja hier bei Heukerbach, bei Cruz, so berufsbedingt. Wie nutzt ihr denn diese Möglichkeit in eurem privaten Umfeld, auf euren eigenen persönlichen Kanälen? Nutzt ihr das?
2: Ja, definitiv. Also gerade auch per WhatsApp, um das in den Status zu stellen, aber auch, was mir immer wichtig ist, der Status ist so eine Sache, die man dann immer, also wenn das dauernd da drin ist, dann klickt man sich einfach nur noch durch und dann interessiert man sich wiederum nicht dafür, weil es vorhersehbar ist, was da drin steht. Also wenn ich wirklich nur christliche Inhalte poste. Deswegen ist für mich wichtig zu sehen, okay, ich habe jetzt hier zum Beispiel ein Video, was eine Person direkt betrifft und dann schicke ich es ihr persönlich und dann kann ich, wenn ich ein Problem habe, zum Beispiel meinen Kollegen auf der Arbeit auf den Glauben anzusprechen, dann schicke ich das Video im Vorfeld und kann dann auf dieses, dann habe ich schon eine Gesprächsgrundlage, kann schon damit anfangen zu sprechen oder alte Bekannte, meine Arbeitskollegen, die sind ja zum Glück alle gläubig.
0: Wäre auch schlecht im Missionswerk.
2: Genau, wäre auch so schlecht hier. Ja, aber so versuche ich das einzusetzen. Also gezielt, jetzt nicht zu spammen, jedes Video, was ich irgendwie in die Hand bekomme, schicke ich weiter an alle meine Bekannten, sondern konkret, wenn ich weiß, jemand hat da ein Problem. Ja, ich habe Bekannte, die hatten ein Problem mit Depressionen. Also kriegen wir ein Video, was genau darauf zugeschnitten war, was dieses Thema behandelt hat.
0: Okay, und das schickst du dann einfach mit so ein paar persönlichen Worten auch noch. Hey, hier ist ein Video, habe ich gesehen und vielleicht kann dich das ermutigen oder so.
2: Genau, ein paar Worte dazu, das Video und was denkst du darüber? Sollen wir darüber weitersprechen? Hast du Fragen dazu?
0: Also sehr gezielt, also wenn man jetzt in der Offline-Welt geht, nicht unbedingt nur so Briefkastenverteilaktionen und den Stadtteil mit 10.000 Flyern bestücken, sondern gezielte Weitergabe, wo man sich überlegt, das ist ein guter Inhalt, der passt zu dem. Okay. Kann man machen, aber so eine Statusmeldung ist ja für alle irgendwie sichtbar. Oder wenn man irgendeinen Post macht, so allgemein. Wie stellt ihr das denn fest? Wir haben ja unterschiedliche Medien. Also jetzt zum Beispiel WhatsApp, da habe ich so einen Freundeskreis oder mit denen ich so eher mal kommuniziere, die mir irgendwie näher stehen. Ist ja mehr so ein Kommunikationstool. Instagram ist ja ganz anders, auch von der Art her, viel oberflächlicher. Mhm. Unterscheidet ihr auch in den Inhalten, was ihr wohin postet? Und wie das auch, welche Reaktionen da kommen?
2: Also über unseren Cruz-Kanal ist das wirklich identisch, was auf WhatsApp kommt und auf Instagram und auf Facebook. Ja, also von den Rückmeldungen ist das irgendwie ausgeglichen. Ich habe wirklich viele Bekannte online, die ich von denen ich glaube ich noch nicht mal die Nummer habe. Wir kennen es per Instagram und da gibt's dann halt ein paar Rückmeldungen genauso auch auf WhatsApp. Also es hält irgendwo die Waage, aber das hängt auch wirklich davon ab, wer deine Follower sind, ne, und mit wem man da Kontakt hat.
1: Wie ist es bei dir, Christian?
0: Ja, ich stelle ja schon fest, also wenn ich was bei WhatsApp in Status stelle oder ja, oder in eine Gruppe schicke oder so, also Gruppen schicken mache ich relativ selten, aber wenn ich was in Status mache, mache ich öfters, da kriege ich schon mehr Reaktionen. Also es wird mehr wahrgenommen, die Leute schauen sich das an und ein Teil reagiert auch drauf, so super oder cool, teile ich auch und so. Bei Instagram ist es viel oberflächlicher als meine Wahrnehmung. Also ich habe einige Leute, denen ich folge, die regelmäßig Bibelverse zum Beispiel posten. Mhm. Ich gucke da selber auch drüber weg. Ach, das ist wieder von dem und zack. Mhm. Vielleicht machst du noch eben ein Like, aber ich lese noch nicht mal richtig den Bibelvers. Mhm. Also, geschweige denn, schaue ich da unten drunter, was er dazu schreibt, weil der postet eigentlich nichts anderes. So, ne? Mhm. Dann finde ich das irgendwie, ja, das ist Oberfläche, weil man da kommt man so durch und tatsch und so. Also
2: ja, das ist die Gefahr, ganz klar, dass das dann
0: WhatsApp ist für mich viel näher, ne? Oder Facebook auch, dass Leute wirklich Inhalte teilen, man auch mehr schreibt und so.
1: Mhm. Ja, ich finde auch bei Instagram und auch auf Facebook, dass man schnell in so einer christlichen Filterbubble ist, weil man nur christliche Freunde dort hat, dann christliche Werke abonniert und also es ist nicht mehr so evangelistisch irgendwie, weil diese Inhalte natürlich dann auch vor allem Christen gezeigt werden durch den Algorithmus und das finde ich ist auch so ein bisschen eine Gefahr bei dem Ganzen, dass man sich so in seiner Filterblase bewegt, in seiner christlichen.
0: Wobei man, wenn du sagst Algorithmus, das ist ja auch gar nicht jetzt unbedingt beim User selber geschuldet, ne? Oder?
1: Nee, nicht nur, aber natürlich je nachdem, mit welchen Beiträgen er interagiert und so weiter, das beeinflusst den natürlich, den Algorithmus.
0: Also du meinst, der Nachteil ist dabei, dass man doch vielleicht schnell irgendwie in so einer Filterblase einer christlichen Community ist und gar nicht mehr so die evangelistische Wirkung nach draußen
1: genau, hat. Genau.
0: Okay. Ja.
2: Ja, da hängt das ja auch davon ab, dass dann jemand, der sieht, dass das für Bekannte interessant sein könnte, für seine Freunde, dass er die dann darunter verlinkt. Also ich sehe zum Beispiel unseren Instagram-Kanal auch irgendwie so als Schaufenster, einfach wo ich den Christen, die uns ja zuhauf folgen, wo ich denen zeige, was wir machen. Und viele kommen von da dann auch, abonnieren dann unseren WhatsApp-Broadcast, also kriegen unseren Newsletter, kriegen da die Videos und posten das dann. Ja, die werden auf Instagram aufmerksam, und aber per WhatsApp bekommen die dann die Datei und können die dann weiter einsetzen.
0: Wir haben jetzt viel über WhatsApp, Instagram gesprochen. Was gibt's noch für andere Social Media Kanäle, die ihr nutzt oder die ihr empfehlen könnt oder wo ihr von anderen Christen wisst, dass sie sie nutzen? Was ist mit Facebook? Twitter?
1: Ja, also Facebook sind vor allem ältere Leute unterwegs, also ist nochmal ein bisschen anders. Also da kann man auch dann eher mal zum Beispiel einen Link zu einem Blogartikel oder so, wo dann wirklich mehr Interaktion da ist. Manchmal entstehen dann auch Diskussionen über Themen und so. Da kann man zum Beispiel als Nutzer dann auch auf nicht-christlichen Seiten unterwegs sein und schauen, welche Themen sind da gerade da. Klaus, du hattest da auch mal ein Erlebnis, ne?
2: Ja, genau. Auf Facebook, da ging es mal, da ging es eine Online-Petition um Abtreibung, Paragraph 219, ist es, glaube ich, 218, wie auch immer, Werbeverbot und so weiter. Und da habe ich die Petition auch unterschrieben und da gab es eine große Diskussion darunter und ja, ich habe mich da eingebracht, weil ich meine, man kennt ja die Pro-Abtreibung, Befürworter, da waren ganz, ganz viele, die auch sehr böse argumentiert haben und ich habe es versucht, von der Bibel her zu schreiben und dann wurde ich da persönlich angegriffen, dann meinte eine Frau, also ich hätte abgetrieben werden sollen, weil ich so ein Blödmann bin und keine Ahnung habe, was das ist.
0: Boah, krass. Also was macht das mit dir, wenn du das hörst? Lässt sich das kalt oder schockt dich das?
2: Das ist schon ernüchternd, also wenn man sowas hört und dass jemand das wirklich einem wünscht und sagt, also es ist ein Mensch, ne, der da auf der am anderen Ende der Leitung sitzt und und wirft dir oder sagt dir, ey, Es wäre besser, wenn du abgetrieben worden wärst, weil du hier eine andere Meinung hast. Ich hab in dem Moment verstanden, also das Argumentieren bringt da gar nichts mehr, weil das einfach nur sich reinsteigert in so einen Hass. Und was ich dann gemacht habe, wir haben das Video auf unserer Seite. Ich habe meinem Vergewaltiger vergeben. Und dann habe ich dieses Video da reingepostet. Danach kam keine Antwort mehr von der Frau. Ich gehe mal davon aus, dass sie es gelesen hat, weil es war halt schon eine hitzige Konversation. Ich musste beten und versuchen, ruhig zu bleiben, weil man könnte da auch irgendwas zurückschreiben. Ne? Danach war die Diskussion irgendwie vorbei, weil das ist auch dann entlarvend, weil wenn man dann sieht, dass das geht, dass man vergeben kann und selbst bei einer Vergewaltigung, dass man das Kind annehmen kann, dass man damit leben kann.
0: Das ist krass, ja. Würdet ihr auch sagen, es ist ein Vorteil, aber auch irgendwo ein Nachteil, die Anonymität, die man hat im Netz, ne? Also klar, wenn du jetzt so einen Social-Media-Kanal hast, aber kannst ja auch irgendeinen Namen nehmen, du kannst dich ja dahinter verstecken, wenn du bei Facebook deine Posts absetzt und so weiter. Für das evangelistische Anliegen und darüber irgendwie ins Gespräch zu kommen, über den Glauben, ist eigentlich eine super Sache, wenn man eine gewisse Anonymität hat und nicht gleich so wie jetzt vielleicht mit dem Arbeitskollegen, der nicht im Glauben ist, direkt so vis-à-vis, Vier-Augen-Gespräch, das kann dann schon schnell auch für den manche unangenehm. Ist ja eigentlich ein Vorteil, oder? Die ja. gewisse Anonymität.
1: Ja, für manche stimmt es bestimmt, weil sie einfach sich mehr trauen, Fragen zu stellen. Mhm. Andererseits ist es auch irgendwie eine Grenze irgendwann erreicht. Also, weil christliches Leben lebt eigentlich von der Gemeinschaft. Also, und Taufe und Abendmahl und so weiter, also finden eben offline statt. Ne? Also, es kann am Anfang gut sein, dass man in Kontakt kommt und so weiter, aber dann, wir wollen ja schlussendlich auch, dass die Leute ihr Leben Jesus anvertrauen und weiter in der Jüngerschaft dann auch gehen, und das ist online schwer möglich. Mhm. Also,
0: weil einfach ein ganz wichtiger Teil der Gemeinschaft, des Gemeinschaftsaspekts
1: genau.
0: fehlt, ne?
1: Genau.
0: Der online einfach gar nicht möglich ist.
1: Ja.
0: Das Leben teilen. Mhm. Ich habe nur gedacht, es gibt ja auch christliche YouTuber, also die gerade YouTube nutzen oder auch Instagram und sehr offen über ihr Leben berichten. Mhm. Leute mit hineinnehmen. Ist aber auch eine gute Sache. Man kann auch das Leben mit jemandem teilen, wenn auch auf der anderen Seite eine gewisse Anonymität da ist. Doch kann ich mein Leben öffnen und ganz persönlich an meinem Leben teilhaben lassen, auch an meinem Glaubensleben. Mhm. Ja? Kennt ihr solche Leute, die das machen?
2: Also, ich kenne Videos, ich kenne die Leute nicht persönlich. Ich kenne einige Videos. Es gibt gerade auch im muslimischen Bereich einige Geschwister, die das machen und auch sehr erfolgreich machen, weil gerade auch in diesem Bereich.
0: Du meinst Leute, die aus dem Islam zum Glauben gekommen sind an Jesus Christus?
2: Ich habe mich jetzt nicht mit ausgedrückt, sorry. Die zum Glauben gekommen sind und die ihren Glauben online bezeugen und auch auf viele Fragen eingehen, die gerade für Muslims interessant sind. Und ich weiß auch, dass einige oder dass sich schon viele davon bekehrt haben. Wir haben sogar in der eigenen Gemeinde so einen Fall. Der Dimitri, der hat sich ein Video angeguckt online, wie sich jemand vom Islam zum Christentum bekehrt hat und wie er jetzt ein Leben mit Gott führt. Hat sich bekehrt, hat eine Gemeinde gesucht, auch online, ne, hat dann gefunden, die Bibelgemeinde Gummersbach, ist da hingekommen und ist jetzt ein Kind Gottes. Ne?
0: Cool.
2: Und das ist total total schön. Und da sieht man auch, dass das funktioniert. Und auch gerade da, ja, wo es schwierig ist. Ich meine, wenn du als Muslim in eine christliche Gemeinde gehst, ja, was in der Familie da passiert, das ist, da geht's um Ehre, um ganz viele Dinge. Und das kann man dann durch diese Anonymität im Netz, hat man da einen besseren Zugang.
0: Mhm. Mhm. Ich habe so in der Vorbereitung auf das Gespräch mir auch ein paar Gedanken gemacht. mehr als 40% der Deutschen spielen online, also Online-Games. Mhm. sehr verbreitet. Gerade beim Online-Gaming hast du ja auch die Möglichkeit, viel mit Leuten zu kommunizieren. Seht ihr da eine Möglichkeit auch? Ich meine, gerade weil häufig solche Spiele auch christliche Assoziationen haben. Also nicht, dass es christliche Spiele sind, sondern dass es um Gut und Böse geht, ja, dass man irgendwie was mit Schuld und Sühne und so Themen, die irgendwie eine Assoziation haben, wo man eigentlich super anknüpfen könnte an dem Evangelium. Habt ihr da schon mal Erfahrungen gemacht oder wisst ihr von Leuten, die das machen? Also
1: spannender Gedanke.
0: Klaus, du bist kein Gamer. Habe ich zumindest noch nicht gesehen.
2: Nur im Verborgenen.
0: Erzähl.
2: Nein, ein Gamer bin ich schon lange nicht und war ich auch eigentlich nie so richtig. Ab und zu mal habe ich FIFA gespielt, aber das muss jeder Junge mal gemacht haben. Ich hab tatsächlich davon gehört, dass es Leute gibt, die sowas machen. Dass sie sich da hinsetzen und dass sie dann spielen, aber dann vor allem sich im Forum da aufhalten und da dann ihren Glauben bezeugen. Das habe ich gehört. Ich kenne keine Person.
1: Ja, persönlich. Es gibt so eine Initiative christliche Gamer, die da aktiv sind. Genau.
0: Okay.
1: Und es gibt ja gerade auch so ein Projekt, wo man versucht, ein Spiel zu kreieren, die Geschichte Jesu, glaube ich, oder so ein Evangelium aus der Sicht eines Jungen, den man dann da spielt und so.
0: Stimmt, die haben auch schon angefangen. Davon
1: genau,
0: ich auch,
1: es ist halt mega teuer.
0: Ja.
1: Also, aber ich bin gespannt. Also genau.
0: Also dann ist das Spiel irgendwie, geht in so ein historisches Szenerie,
1: ja,
0: die irgendwie
1: genau.
0: dann Anleihen nimmt an dem Leben von Jesus.
1: Und der Spieler muss sich dann irgendwie aber auch so ethische Fragen stellen. Ne?
0: Okay.
1: Je nachdem, kommt ihr dann weiter oder nicht.
0: Ja.
1: Und ja.
2: Ja, das klingt spannend.
0: Klaus, du hast es eben schon angedeutet oder gesagt, über Cruise postest du Videos und andere Inhalte regelmäßig. Kannst du von Reaktionen erzählen, die du bekommst darauf? Wie wird das so angenommen?
2: Ja, meine Reaktion, die kommen ja meistens von Christen. Das sind die, die das multiplizieren, die das weiter versenden. Und die erzählen dann, wie die Arbeitskollegen darauf reagiert haben, wie ihre Freunde darauf reagiert haben. Das ist unterschiedlich. Wir versuchen, die Videos immer so zu machen, dass die halt auch wirklich herausfordernd sind, dass die wichtige Fragen aufwerfen. Wozu bin ich hier? Warum lebe ich? Wie ist Gott? Gottes Eigenschaften? Lebte Jesus wirklich? Zum Beispiel solche Dinge, die oft Bestandteil von Diskussionen sind und wo man auch einfach irgendwie, ja, versucht, das wegzuargumentieren und genau, und da versuchen wir auf diese Fragen einzugehen und es ist manchmal kontrovers, also wie ich höre, da entstehen aber Diskussionen und das finde ich eigentlich wichtig, dass man da ins Gespräch reinkommt. Ich habe nicht den Anspruch, dass das Video jemand direkt seinem Christen macht, aber wenn der das versendet, wenn er mit seinem Gegenüber dann ins Gespräch kommt und da sich dann was Tieferes entwickelt, dann ist das das Schöne. Also wir hatten auch gerade einmal ein Thema Himmel oder Hölle und da berichtete mir eine Userin von WhatsApp, sie hatte eine Freundin, die gerade kurz vorm Selbstmord stand, also sie hat wirklich Selbstmordgedanken, hat glaube ich auch schon einen Versuch hinter sich gehabt und die hatte dann dieses Video, was passiert nach dem Tod und das hat ihr sehr gut gefallen, das hat ihr sehr gut geholfen, das kam wirklich zur rechten Zeit, sie hat es weitergeleitet und hatte da eine richtig gute Grundlage, mit ihrer Freundin zu sprechen. Soweit ich weiß, ist es nicht zum Selbstmord gekommen und das ist natürlich eine schöne Sache.
0: Salome, wir haben in den letzten 2 Jahren diese Darum-Ostern-Aktion gehabt, die auch zum Teil sehr stark auf Social Media und diesen Gedanken online zu bekennen ausgerichtet war. Kannst du ein bisschen davon erzählen, auch wie das angenommen worden ist und welche Erfahrungen wir damit gemacht haben?
1: Ja, genau. Also für alle, die es nicht kennen, Darum-Ostern war letztes Jahr eine reine Social-Media-Aktion mit dem Aufruf, sein Profilbild zu ändern und so weiter. Und wir haben einen WhatsApp-Broadcast letztes Jahr dann auch eingerichtet und dieses Jahr gab es dann auch das Darum Ostern Heft, deshalb war es nicht mehr nur rein Social Media, aber genau, wir haben cooles Feedback bekommen, also das fand ich auch irgendwie schön, also es ist nochmal anders wie bei den Printprodukten, durch den WhatsApp-Kanal ist man viel näher mit den Multiplikatoren in Kontakt und da haben manche echt schöne Erlebnisse gehabt und genau, hatten gute Gespräche und da habe ich auch gemerkt, es ist eigentlich voll die Bereitschaft da, ne, auch den Glauben online zu bekennen, wenn gerade so ein Anlass da ist wie Ostern oder so. Und ja.
0: Ja. Wir haben eben schon nicht nur über die Vorteile, sondern auch ein bisschen über die Nachteile, über die Grenzen gesprochen, die sich uns bieten, in dem Bereich Christus zu bekennen. Vielleicht können wir da noch ein bisschen weiter drüber reden, gerade was das Verhalten so betrifft. Ne? Also wir haben ja gesagt, das muss irgendwie aus einem Guss sein, offline, online. Da kann ich hier ganz anders leben, wie ich da bekenne. Aber wie könnt ihr noch ein paar Tipps geben unseren Hörern auch, wie man sich gut online verhält, wie man sich präsentiert, wie man auf kritische Rückfragen, auf Bashing und so weiter eingeht? Lässt man sich auf Diskussionen bis zum bitteren Ende ein? Hauptsache, ich habe recht. Oder wie ist es auch weise zu verhalten? Ich denke gerade an Paulus, der die Christen in Kolosse dazu aufgerufen hat. In Kolosser 4, Vers 5 steht es auch, glaube ich, dass wir auch weise sein sollen, wie wir jedem antworten und nicht nur einfach so Hauptsache ich habe recht und das ist der einzige Weg zu Gott und so. Also lange geredet jetzt, eure Antworten darauf. Habt ihr Tipps für unsere User?
2: Also ich finde zuerst mal, was glaube ich online vielen gar nicht bewusst ist, Gebet ist auch online wichtig. Also wenn ich online...
0: Wie online beten oder was?
2: Kann man. Ja, da gibt's den Gebetsbutton. Nein. Ja, natürlich. Das meinst du? Also wenn wir uns, wenn wir irgendwas posten oder irgendwas platzieren, ja, ich meine, wenn wir auf die Straße gehen und da zum Beispiel Flyer verteilen, ja, oder ein persönliches Gespräch führen, dann...
0: Oder eine Straßenpredigt habe ich mal gemacht. Da schlottern die wirklich die Beine.
2: Genau, da schlottern dir die Knie.
0: Aber hier so posten macht man so schnell und zack, ja.
2: Und was machst du, wenn dir die Knie schlottern? Ja, dann betest du. Ne?
0: Ja, dann betest du.
2: Dann betest du. Aber weil online dir die Finger nicht schlottern. Dann fängst du
0: an zu beten, ja.
2: Genau, und online ist das genauso wichtig, weil ich meine, was wollen wir? Wir wollen, dass Gott verherrlicht wird, dass Jesus bekannt wird, dass die Menschen zum Glauben kommen. Und aber wenn wir das online abschicken wie so ein Katzenvideo oder Foto, dann ist das irgendwie nicht der Sinn der Sache. Ja, also es ist wirklich, glaube ich, ein total wichtiger Bestandteil, dass Gott durch sein Wort wirkt, durch das, was jetzt hier in dem Bild drin ist, was in dem Video ist, dass Gott dadurch wirkt. Das ist jetzt der erste Punkt. Ich gebe dir die Bühne frei, du kannst auch noch was sagen.
1: Danke. Ja, ich schließe mich dir natürlich an. Und was du gerade auch angesprochen hast, dass man auf die Kraft des Wortes Gottes vertraut. Mhm. Also das finde ich auch wichtig. Und dass man immer auf Jesus Christus schaut, den Anfänger und Vollender des Glaubens, den Auftraggeber, gilt online genauso wie offline. Es ist schwierig, du hattest ja gefragt, wann ist der Punkt, wo man jetzt aufhört zu schreiben, zu diskutieren. Also das ist echt nicht einfach. Ich glaube, da muss man vom, je nach Einzelfall schauen. Und aber den Punkt gibt's auf jeden Fall, dass man dann einfach sagt, okay, jetzt ist alles gesagt. Und wir haben zwei so unterschiedliche Grundannahmen. Und wenn du dich jetzt da nicht auf meinen Denkrahmen mal einlässt, dann führt das jetzt hier nur zu Streit oder so. Also da muss man dann einfach auch die Freiheit haben, zu sagen, okay, ich steige jetzt hier aus an dem Punkt.
0: Mhm. Das ist ja auch irgendwie befreiend zu wissen, es liegt nicht an mir.
1: Ja, total.
0: Also mein Auftrag ist zu bekennen, Christus zu bezeugen, aber es liegt nicht an mir und ich muss nicht jemanden bekehren, sondern das muss Gottes Geist irgendwie wirken. Und wenn ich was gesagt habe, dann habe ich gesagt, jetzt ist die Verantwortung bei der Person, der ich das gesagt habe. Ja. Und wir müssen, ich glaube, wir müssen auch nicht meinen, dass wir irgendwas verteidigen müssen. Klar, wenn man jetzt selber herausgefordert wird, für seinen Glauben einzustehen, dann sollen wir wissen, wie wir jedem antworten sollen, schreibt Paulus. Aber wir müssen nicht verteidigen das, was wir glauben, mit dem Ziel, der muss das auch glauben. Also das ist, glaube ich, dann auch ein falsches Motiv, oder? Klaus, was würdest du sagen?
2: Ja, wie Salome sagte, wenn man zwei ganz unterschiedliche Ansätze hat, ja, der eine ist Atheist und ich bin tiefgläubig und es ist, also es wäre wirklich ein Riesenwunder, wenn ich ihn mit 30 Zeilen, ja, die dann entstehen beim Hin- und Herschreiben, wenn ich ihn mit 30 Zeilen auf Facebook, also ihr wisst ja, wie breit so ein Bildschirm ist, ja, wenn ich ihn damit überzeugen würde. Und ich denke, das ist ein Säen, das ist Begießen und das ist ein Prozess, wie wir den auch in der Bibel sehen. Und aber es ist immer wichtig, dass man sich, egal ob man sich jetzt einig geworden ist oder nicht, dass man sich trotzdem, trotz der Distanz auch, die man hat, empathisch und nah einfach gezeigt hat, ja, und auf die Leute eingeht. Manchmal ist es gar nicht so einfach, ne, weil da kommen die Argumente entgegen. Man muss sich wirklich bewusst sein, hör mal, da ist wirklich ein Mensch vor dir, du sprichst mit ihm und sprich so, dass du Christus dadurch die Ehre gibst, dass du ja und allein dadurch durch die Art und Weise ist das schon sehr gewinnend dann.
1: Ja. Und dass man vielleicht auch einfach, ich meine, online hat man ja die Möglichkeit, man muss nicht sofort antworten wie auf der Straße, sondern man kann sich auch mal 10 Minuten einfach Zeit nehmen, um zu überlegen, um vielleicht runterzukommen, wenn man sich aufgeregt hat. Und ich finde auch ein Vorteil online ist, dass ganz viele Ressourcen zur Verfügung stehen. Ne? Man kann einfach dann auch einen Link oder so posten und einfach Quellen aufzeigen, wo derjenige dann selbstständig weiter suchen kann.
0: Mhm. Ja, also Diskussion gewonnen, aber den Menschen verloren ist nicht das Ziel, sondern auch mal eine Diskussion einfach offen zu lassen, aber dafür denjenigen nicht vor den Kopf gestoßen zu haben. Ja, schön. Ja, vielleicht können sich manche von unseren Hörern jetzt vorstellen, so zum Ende des Podcasts, sehen, ja, coole Idee, viele Anregungen gekriegt, wie ich vielleicht auch meinen Glauben online bezeugen kann und das ganz natürlich leben kann. Wie unterstützt Heuke Bach die dabei?
1: Ja, Klaus hat ja schon den WhatsApp-Broadcast vorhin erwähnt. Mhm. Möchtest du dazu was sagen? Ist im Moment noch von Gruß, aber in
0: Heuke Bach plant das auch in Zeit. Naher Zukunft.
1: Genau.
0: Ja. Für die Mittel.
1: Aber genau, es kommt.
2: Ja, weil die Erwachsenen, die wollen ja auch auf den Trend der Jugend aufspringen. Ne? Ja, wir haben in unserem Gruß, das ist eigentlich unser Newsletter, ne? Per WhatsApp verschicken wir den da. Kommt alle 2 Wochen in der Regel, wenn ich gerade nicht Urlaub habe, ein neues Video, was halt wirklich so elementare Dinge anspricht. Ja, ich hatte das schon erwähnt. Gibt es Gott? Was ist der Sinn des Lebens? Hat Jesus tatsächlich gelebt? Ist er tatsächlich auferstanden? Mit solchen Fragen beschäftigen wir uns da hauptsächlich. Die sind circa 1 Minute lang. Die kann man in WhatsApp-Status stellen. Kann man auch übrigens teilen. Da geht immer nur 30 Sekunden. Für die, die das noch nicht wissen, den kann man teilen. Und also in 3 Abschnitten oder in 2 Abschnitten posten, sodass dann wirklich das ganze Video vollständig da ist. Ja, das kann man natürlich, was ich auch empfehle, wirklich auch gezielt einsetzen und gezielt weiterschicken. Das ist so unser Angebot. Dann hat auch noch auf unserer Webseite noch einige wichtige Grundlagen zum Glauben.
0: Sag die mal eben, die Webseite.
2: Das ist www.gruß42.de, genau. Ja, weil der Instagram 42 Gruß heißt, da musste ich drüber nachdenken. Also Gruß42. Ja.
0: Okay.
1: Ja, genau. Und wie vorhin schon gesagt, von Heuke Bach den YouTube-Kanal gibt's mit ganz vielen Zeugnissen.
0: Zeugnissen? Lebensberichten.
1: Genau, Lebensberichte.
0: Ja, finde ich eine super Möglichkeit, weil das ist ja ist nochmal was anderes, als wenn man jetzt irgendwie für den Glauben argumentiert oder sowas, ne?
1: Ja.
0: Weil das gelebte Erlebnis ist, was auch nicht anfechtbar ist, ne?
1: Ja.
0: Das ist so die Stärke an einem Lebensbericht, an so einem Testimonial.
1: Ja. Und da gibt es ganz verschiedene.
0: Welche Erfahrungen hast du damit gemacht? Wie wird das angenommen, Dinger, die da produziert werden?
1: Es kommt voll auf das Thema drauf an. Also wir haben zum Beispiel ein Video von einer jungen Frau, die magersüchtig war und dann in die Bulimie gerutscht ist. Und also da merken wir, es wird total oft angeschaut, gerade von jungen Frauen, weil da einfach eine große Not ist und online auch Hilfe gesucht wird. Also das wird von vielen Nichtchristen geschaut. Und und ja, auch andere Videos, also zum Beispiel bei einem Titel wie Das Leben hat keinen Sinn. Also da kommen auch viele dann drauf. Von Benedikt Peters ist das. Genau, und so gibt es ganz unterschiedliche Zeugnisse.
0: Die dann so ein bisschen thematischen Schwerpunkt haben und dann entsprechend über Google-Suche und so weiter dann auch.
1: Ja,
0: eine tolle Möglichkeit, die Dinge auch zu teilen.
1: Mhm.
0: Also schaut da mal auf der Webseite, auf unserem YouTube-Kanal.
1: Ja, und sonst noch im Kinderbüro von Heutelbach gibt es ja die Doppeldecker-Folgen. 3 neue im Monat und die sind auch alle online verfügbar, auch auf Spotify kann man auch super teilen irgendwie mit Kindern aus dem Kindergarten oder so.
0: Sind Hörspiele, manchmal ganz schön spannend und auch Geschichten, die einfach erzählt sind. Ja.
1: Genau.
0: Ja, sehr gut. Ja, vielen Dank. Habt ihr noch irgendwas zu sagen?
1: Zum Danke, Schluss? Dass wir kommen durften.
2: Ja. Genau, das war ein schönes Gespräch, finde ich.
1: Und du hast meine Straßenpredigt gehalten.
0: Ja.
1: Das finde ich ja spannend.
0: Ja, das war sehr spannend. Ja, auf einer Mülltonne.
1: Auf einer Mülltonne.
0: In München, während des Oktoberfestes.
1: Oh.
0: Ja, wir waren eine Woche dort und wir hatten, also ich habe das mal so ausgerechnet, weil ich mal einfach gezählt habe, wie viele Leute so durchgehen, waren fast so 1 Million Menschen, die durch die Fußgängerzone gegangen sind in dieser Woche. Und das ist so die Königsdisziplin. Ich habe da so eine Ausbildung gemacht, in Anführungsstrichen, nicht als Straßenprediger, sondern einfach als Zurüstung für die Arbeit in der Gemeinde. Und da in dem Rahmen war einfach auch evangelistische Arbeiten machen und dann gehörte auch Straßenpredigt dazu. Und da mussten wir eben halt auch rauf auf die Mülltonne.
2: Mhm.
0: War spannend, Ja. Und Tafelpredigt war ja auch total gute Möglichkeit. Also du hast einfach einen Flipchart oder so eine Tafel und dann malst du da drauf und die Leute bleiben stehen und du kannst anfangen zu reden und dann das Evangelium erklären.
1: Cool.
0: Ja, oder auch ein Zeugnis geben und so. War cool, war spannend. Ja, euch vielen Dank fürs Zuhören. Ihr findet die Infos, die jetzt auch so YouTube-Kanal, WhatsApp, Broadcast-Nummer von Cruise in den Shownotes. Natürlich sind alle Folgen auch auf iTunes, Spotify und anderen Podcast-Anbietern nachzuhören und auch zu teilen. Und wenn euch das Gespräch gefällt, empfehle es gerne weiter. Natürlich freuen wir uns auch über gute Bewertungen bei iTunes. Und wir sind auch ganz gespannt auf eure Rückmeldungen, welche Erfahrungen ihr gemacht habt in dem Bereich. Also schreibt uns podcast@heukebach.org und ich sage Tschüss, bis zum nächsten Mal.

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1: Gott, gib mir Kraft. Der Alltag mit unserem schwerkranken Kind. Miriam Skupski ist Fotografin, Ehefrau und Mutter eines Sohnes, der mit einem seltenen Gendefekt auf die Welt kam. Im folgenden Lebensbericht erzählt sie, wie Gott ihr in den Tiefen ihres Lebens Zuversicht schenkt. Das Leben ist hart und doch ein Geschenk, ein brutales Wunder, das ich einatme. Diese Liedzeile der amerikanischen Musikerin Savannah Locke drückt sehr gut aus, wie ich mein Leben beschreiben würde. Als mein Mann und ich uns kennenlernten, wollten wir junge, spontane und lustige Eltern werden. Am besten eine ganze Fußballmannschaft, scherzten wir erwartungsvoll. Doch es kam anders als erhofft. Die Ärzte gaben ihm ein Jahr. In der Nacht, bevor unser Sohn Timothy auf die Welt kam, hatte ich den sehr intensiven Impuls, Gott um Kraft zu bitten, falls unser Kind nicht gesund zur Welt kommen sollte. Offenbar bereitete er mein Herz bereits auf das vor, was danach kam. Ab dem 4. Lebenstag bekam Timothy schwere epileptische Anfälle. Einige Monate später, die von Klinikaufenthalten und einem mehrwöchigen komatösen Zustand geprägt waren, stand die Diagnose fest. Timothy hat den extrem seltenen Gendefekt STXBP1. Die Ärzte gingen damals davon aus, dass Timothy sein erstes Lebensjahr nicht überleben würde. In dieser Zeit flehte ich Gott immer wieder an, er möge unseren Sohn wenigstens fröhlich sein und lachen lassen. Inzwischen ist Timothy 9 Jahre alt, er ist schwerst mehrfach behindert und baut seit Jahren beständig ab. Sein Lachen aber ist unbeschwert und total ansteckend. Wofür soll ich beten? Unser Leben fühlt sich oft grausam und unerträglich an. In einem Moment scheint alles friedlich, ein lachender, fröhlicher und schon ziemlich großer Timothy sitzt neben mir. Im nächsten Augenblick liegt er apathisch, wimmernd und schlaff in meinen Armen. Binnen weniger Minuten sind das Palliativteam, die Klinik und der Notruf die letzten 10 Positionen meiner Anrufliste. Das Gedankenkarussell geht los und die Frage pocht in meinem Kopf, wofür soll ich beten? So eindeutig ist die Entwicklung der letzten Monate und Jahre. Doch noch viel eindrücklicher ist, wie Gott uns durchträgt. In vielen kleinen und großen Wundern erlebe ich, wie Gottes Liebe und sein Wort tröstend und hoffnungsspendend in unsere Not hineinkommen. Auf einer unserer unzähligen Fahrten ins Krankenhaus gab Gott mir zum Beispiel den Gedanken, in Psalm 112 zu lesen. Vor der Unglücksbotschaft fürchtet er sich nicht. Sein Herz vertraut fest auf den Herrn. Psalm 112, Vers 7. Hab keine Angst. In einer Zeit, in der Timothy innerhalb von 6 Monaten 10 schwere Lungenentzündungen hatte und wir fast ununterbrochen im Krankenhaus waren, durfte ich zum Segen für viele andere werden. Gott gab mir einen tiefen Frieden und eine unerklärliche Freude. Trotz alles Schweren würde ich sogar behaupten, dass diese Monate die schönste Zeit meines Lebens waren. So kann ich bezeugen, dass die Worte wahr sind, die Jesus seinen Jüngern vor seiner Kreuzigung zusprach. Dies habe ich mit euch geredet, damit ihr in mir Frieden habt. In der Welt habt ihr Angst, aber seid getrost. Ich habe die Welt überwunden. Gott bewahrt uns nicht davor, schwere Situationen zu erleben, aber sein Friede und seine Gegenwart tragen mich durch das finsterste Tal der Angst und der Ausweglosigkeit hindurch. Diese Hoffnung kann mir niemand nehmen. Hoffnung ist der Atem von morgen. Wer hofft, sieht weiter. Über den Tag hinaus, nach vorn. Wer hofft, steht auf, bricht auf und wagt neue Wege. Wer hofft, fängt wieder neu an. Wer hofft, findet sich mit dem Ende nicht ab, fügt sich nicht in Ausweglosigkeit, versinkt nicht in Verzweiflung, schließt nicht aus, schließt sich nicht ein. Wer hofft, weiß um eine offene Tür. Wer hofft, lebt, geht und gestaltet, vertraut, dass etwas werden wird, dass das Werden nicht aufhört, dass ein Morgen kommt. Wer hofft, hält ein Versprechen fest. Wer hofft, trotzt der Vergänglichkeit, bleibt stur. Auch wenn Tod und Teufel drohen, wenn Hass und Hetze heulen, wenn Recht bricht, wer hofft, hält aus. Wer hofft, sieht andere und hört, nimmt wahr, nimmt auf, nimmt ernst. Sieht die Welt mit anderen Augen im Licht dessen, was werden kann. Wer hofft, lebt mit weitem Horizont, lässt sich tragen von einer heiteren Gelassenheit, weiß, welche Welt werden wird. Wer hofft, steht mit beiden Beinen auf der Erde und hat ein Stück Himmel im Herzen, geerdet und beflügelt zugleich, vollkommen unvollkommen und ist doch, was er sein soll. Hoffnungsmensch. Ein Text von Steffen Kern. Werden Sie ein Teil der Hoffnungsgeschichte. Die Botschaft der Bibel beschreibt Gottes Geschichte mit uns Menschen. Weil er der Gott der Hoffnung ist, schreibt er in die desaströse Geschichte der Menschheit hinein seine Hoffnungsgeschichte. Das Gute daran: Sie können Teil dieser Hoffnungsgeschichte werden. Die Hoffnung konzentriert sich auf Jesus Christus. Gott hat immer wieder Zeichen der Hoffnung gesetzt, indem er aus Not und Unterdrückung herausgeholfen hat. Und er hat angekündigt, den Messias zu senden, der in umfassender Weise der Retter in Not sein würde. Mit Jesus Christus hat sich dies erfüllt und er gibt das Versprechen: Das geknickte Schilfrohr wird er nicht zerbrechen und den glimmenden Docht nicht auslöschen. Die Völker werden ihre Hoffnung auf ihn setzen. Matthäus 12, die Verse 20 bis 21. Wie zerbrechlich sie sich auch fühlen und wie sehr ihre Hoffnung zu erlöschen droht, sie dürfen ihre Hoffnung auf den von Gott gesandten Retter Jesus Christus setzen. Das Thema Hoffnung berührt unsere existenziellen Fragen. Mit fortschreitendem Alter stellen sich uns Fragen mit zunehmender Dringlichkeit. Es ist entscheidend, diesen Fragen nicht auszuweichen und auf später zu verschieben. Es kann eine Zeit kommen, in der wir nicht mehr in der Lage sind, überlegte Entscheidungen zu treffen. Es geht um Fragen wie diese. Erstens: Werde ich bestehen können, wenn ich mein Leben verantworten muss? Wir haben unser Leben nicht nur vor Menschen, sondern vor allem vor Gott zu verantworten. Das meint Jesus, wenn er das kommende Gericht anspricht. Wer mein Wort hört und dem glaubt, der mich gesandt hat, der hat ewiges Leben und kommt nicht ins Gericht, sondern ist aus dem Tode ins Leben hinübergegangen. Johannes 5, Vers 24. Auf uns allein gestellt können wir im Gericht nicht bestehen, denn es wird alles aufgedeckt, wo und wie wir schuldig geworden sind. Außerdem, wie gut und wie viel Ihre Taten auch sein mögen, Sie erreichen nie den Standard, der der Herrlichkeit Gottes entspricht. Ihre Hoffnung besteht allein in Jesus Christus.

0: zu ihm gehören dann für immer und sie sind im Haus seines Vaters willkommen. Daran ändert auch der Tod nichts. Drittens, kann ich im Frieden sterben? Von Simeon, wohl einem alten Mann, wird uns berichtet, wie er das neugeborene Kind Jesu in seinen Armen hielt und wusste: Herr, nun kann ich in Frieden sterben. Wie du es mir versprochen hast, habe ich den Retter gesehen, den du allen Menschen geschenkt hast. Lukas 2, die Verse 29 bis 31. Wenn sie im Frieden sterben wollen, nehmen sie ihre Zuflucht bei Jesus. Er ist ihre einzige Hoffnung auf Frieden im Angesicht des Todes. Wer nach Gott fragt, findet Hoffnung. Der tiefste Grund aller Hoffnungslosigkeit liegt in der verloren gegangenen Beziehung zu dem lebendigen Gott. Deshalb unternimmt Gott alles, um uns Menschen wieder in seine Nähe zu ziehen. Er zwingt uns nicht, aber wirbt um uns wieder Hoffnung zu geben. Ich habe Pläne des Friedens und nicht des Unheils. Ich will euch Zukunft und Hoffnung schenken. Ihr werdet mich suchen und ihr werdet mich finden. Ja, wenn ihr von ganzem Herzen nach mir fragt, dann lasse ich mich von euch finden. Aus Jeremia 29, die Verse 11 bis 14. Wenn Sie Gott von ganzem Herzen suchen, dürfen Sie wissen, dass er schon auf Sie wartet. Dazu ist Jesus Christus in die Welt gekommen, um uns nicht nur diese Botschaft mitzuteilen, sondern alles dafür zu tun, damit die Beziehung zu Gott wiederhergestellt wird. Jesus starb am Kreuz, um uns auf diese Weise von der Sünde zu befreien, die uns von Gott trennte. Es gilt, weil Gott es versprochen hat. Er hat sich darauf festgelegt. Das dürfen Sie glauben und für sich persönlich annehmen. Darum setzt eure Hoffnung ganz auf die Gnade, die euch zuteil wird, wenn Jesus Christus wieder erscheint. Aus 1. Petrus 1, Vers 13. Es folgt ein Text von Peter Strauch. Kommt, atmet auf, ihr sollt leben. Kommt, atmet auf, ihr sollt leben. Ihr müsst nicht mehr verzweifeln, nicht länger mutlos sein. Gott hat uns seinen Sohn gegeben, mit ihm kehrt neues Leben bei uns ein. Ihr, die ihr seit langem nach dem Leben jagt und bisher vergeblich Antworten erfragt, hört die gute Nachricht, dass euch Christus liebt, dass er eurem Leben Sinn und Hoffnung gibt. Ihr seid eingeladen. Gott liebt alle gleich. Er trennt nicht nach Farben, nicht nach Arm und Reich. Er fragt nicht nach Rasse, Herkunft und Geschlecht. Jeder Mensch darf kommen, Gott spricht ihn gerecht. Noch ist nichts verloren, noch ist Rettung nah, noch ist Gottes Liebe für uns Menschen da. Noch wird Leben finden, wer an Jesus glaubt. Noch wird angenommen, wer ihm fest vertraut.
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1: Ich bin Felix Becker und das wird der Tag. In Bad Saro geht das Ostdeutsche Wirtschaftsforum heute weiter. Auf der dreitägigen Konferenz beraten bis Dienstag Politiker und Wirtschaftsvertreter über die Folgen geopolitischer Krisen und den Reformkurs der Bundesregierung. Zu den angekündigten Gästen zählen auch Kanzler Merz und Digitalminister Wildberger. Bundeswirtschaftsministerin Reiche hat ihre Teilnahme